0: bis 17 Grad. Am Freitag Schauer, teils mit Graupel, örtlich auch Gewitter bei 9 bis 18 Grad. Es ist jetzt 2.03 Uhr.
1: Das ist der Verkehrsservice in der ARD-Hitnacht. Mit der A1 Lübeck-Hamburg auf der Norderelbbrücke staute sich in beiden Richtungen wegen eines Schwertransports. Und dann wegen Bauarbeiten oder Wartungsarbeiten gesperrt die A8 Luxemburg Richtung Saarlouis zwischen Perlborg und Merzig-Welling bis 17:30 wahrscheinlich. A70 Bamberg Richtung Schweinfurt zwischen Bamberg und Bamberghafen bis 18:00. Und die A535 Wuppertal Richtung Velbert zwischen Dornab und Wülfrath bis 17:05. Das war's. Gute Fahrt.
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1: Mit Markus Poschlott am Tag der Nachtschicht wird gegrüßt. Christine ist die Nächste. Grüßt alle Zeitungszusteller aus Olsberg. Da ist sie jetzt auch am Arbeiten. Ja, schöne Grüße. Bye.

Es ist toll. Es ist toll, wo Sie diese Sendung überall hören. Also nicht bloß in ganz Deutschland, sondern auch auf der ganzen Welt. Und wenn ich eine Mail bekomme, in der steht, ich komme gerade aus der Frühschicht beim Melken. Und ich gucke so auf die Uhr und denke so, jetzt ist es wie 2.11 Uhr. Die Mail ist jetzt schon, kam schon vor gut einer Stunde, ein bisschen mehr. Aber trotzdem denke ich so, wie passt das denn zusammen? Und dann sieht man halt, moin aus Neuseeland. Moin aus Neuseeland. Ich komme gerade aus der Frühschicht beim Melken. Während der Schicht höre ich euer Programm immer sehr gerne. Bin euch 10 Stunden voraus. Euch allen eine gute Nachtschicht und liebe Grüße in meiner Heimat nach Schleswig-Holstein. Das schreibt Finn. Ja, danke. Grüße an Finn zurück nach Neuseeland, ans andere Ende der Welt. Aber auch dort gibt's Nachtschichten. Und heute am Tag der Nachtschicht wird gegrüßt von Nachtschicht zu Nachtschicht.

Das sind die Stranglers, Always the Sun. Hier ist die ARD Hitnacht. Hey, schön, dass Sie dabei sind am Tag der Nachtschicht. Heute wird deswegen einfach mal gegrüßt von Nachtschicht zu Nachtschicht. Und Bobby ist der Nächste. Bobby schreibt vom RTW, also vom Rettungswagen. Ich stehe hier an der Landesgrenze Bayern-Baden-Württemberg mit dem RTW bei der Brandsicherung. Und seit kurz nach 0 Uhr steht er schon dort. Grüßt auch alle Nachteulen und ich hoffe, das ist eher wirklich eine Sicherung und dort gibt es nicht wirklich so viel zu tun. Das wäre natürlich wichtig. Bobby, ey, danke fürs Schreiben und Grüße gehen auch an alle raus, die auch im Rettungsdienst jetzt in dieser Nacht arbeiten. Schön, dass ihr da seid. Vielen Dank.

0: Es ist 2:30. Und das heißt, Zeit, dass wir auf die Straßen gucken. Das ist der Verkehrsservice in der ARD-Hitnacht. Die A1 Lübeck-Hamburg auf der Norderelbbrücke staute sich in beiden Richtungen wegen eines Schwertransports. A8 Luxemburg Richtung Saarlouis zwischen Perlborg und Merzig-Wellingen wegen einer Baustelle bis 5:30 gesperrt. A70 Bamberg Richtung Schweinfurt zwischen Bamberg und Bamberghafen Bauarbeiten bis 6 Uhr die Sperrung. Die A535 Wuppertal Richtung Velbert zwischen Dornab und Wülfrath bis 5 gesperrt. Und die B2 Weißenburg Richtung Donauwörth zwischen Dettenheim und der Ausfahrt B2 Treuchtlingen nach einem LKW-Unfall die Vollsperrung. Das war's. Ich wünsche eine gute Fahrt durch die Nacht.
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0: Mit Markus Porschlott und vielen Grüßen hier von Markus auch, der schreibt, hab heute letzte Nachtschicht und dann langes Wochenende. Grüße aus Münster in Westfalen an alle, die arbeiten oder auch so das Radio anhaben und die ARD-Hitnacht hören. Ja, viele Grüße, danke.

Das ist Peter Maffay 2 in einem Boot in der ARD Hitnacht. Heute wird gegrüßt von Nachtschicht zu Nachtschicht am Tag der Nachtschicht. Thomas ist der Nächste. Grüßt recht herzlich alle Zeitungszusteller aus Burg und Gommern in Sachsen-Anhalt. Die sind natürlich auch schon alle auf dem Bein, das ist ganz klar. Und Grüße auch ans Team. Ist ausgerichtet. Hat das Team das gehört? Ja, winkt. Super. Das hört man immer gut im Radio. Die ARD Hitnacht. 2.39 Uhr. Schreiben Sie auch gerne ard-hitnacht@mdr.de.

0: Orange Blue in der ARD Hitnacht. Guten Morgen um 2.48 Uhr an alle, die jetzt an den Radios sitzen und heute hören. Heute ist auch noch Tag der Nachtschicht, deswegen hier ein Gruß nach dem nächsten. So, hier kommt der nächste von Guido. Guido schreibt, ich bin Guido aus Jülich und ich bin auf der A4 unterwegs, fahre eine Ladung mit Pflanzen ins schöne Goldbach. Ich grüße die LKWs, die jetzt auch unterwegs sind. Allzeit eine gute Fahrt, kommt gut an und morgen einen schönen Feiertag. Das, wenn man das so liest, natürlich, morgen ist, aber stimmt, morgen ist ja, heute ist schon Mittwoch, morgen ist schon Feiertag. Wie herrlich. Danke an Guido, gute Fahrt und auch alle anderen, die gerade unterwegs sind im LKW. Gute Fahrt, Leute.
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0: Wie klingt denn eigentlich Cyndi Lauper im Autoradio? Genauso.

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1: Um 3 Uhr mit Wolfgang Berger. Das Regierungstreffen im Kanzleramt ist ohne Ergebnisse und ohne offizielle Statements zu Ende gegangen. CDU, CSU und SPD hatten in ihrem Koalitionsausschuss 6 Stunden lang über Entlastungen und Reformen beraten. Aus der Nachrichtenredaktion Johanna Schultheiß.
2: Kurz vor Mitternacht war Schluss. Offenbar ist auch keine gemeinsame Pressekonferenz geplant, es soll aber eine schriftliche Information geben. Auf der Agenda für den Koalitionsausschuss hatten mögliche Entlastungen wegen der hohen Energiepreise gestanden, nach dem Stopp der Entlastungsprämie von bis zu 1.000 Euro. Außerdem sollte es um den weiteren Reformplan sowie die Haushaltsberatungen gehen. Die Regierungsparteien hatten bereits vor dem Treffen die Erwartungen gedämpft. Es seien keine wegweisenden Beschlüsse zu erwarten, hieß es.
1: Das Bundeskabinett will heute härtere Strafen für den Einsatz von sogenannten K.O.-Tropfen beschließen. Ein Gesetzentwurf von Justizministerin Hubich sieht vor, dass solche Substanzen künftig rechtlich ähnlich eingestuft werden können wie eine Waffe oder ein gefährliches Werkzeug, wenn sie etwa bei einem Raub- oder Sexualdelikt eingesetzt werden. Dann läge die Mindeststrafe bei 5 Jahren Gefängnis statt wie bisher bei 3. US-Präsident Trump hat seine erste China-Reise seit 2017 angetreten. Kurz vor dem Abflug sagte Trump, er werde mit Staatschef Xi auch über den Iran-Krieg sprechen. Das sei jemand, mit dem er sehr gut auskomme. Hauptsächlich werde es bei seinem Besuch in Peking um die Themen Handel und Zölle gehen. Begleitet wird der US-Präsident von einer Wirtschaftsdelegation, der unter anderem SpaceX-Chef Musk, Apple-CEO Cook und Boeing-Vorstand Ortberg angehören. Zuletzt hatten sich die USA und China gegenseitig mit Sonderzöllen überzogen, mit Auswirkungen auf die gesamte Weltwirtschaft. In Cannes haben die 79. internationalen Filmfestspiele begonnen. Bei der Eröffnungsgala wurde der Regisseur von Der Herr der Ringe, Peter Jackson, mit der goldenen Ehrenpalme ausgezeichnet. Aus Cannes Jan Tussing.
3: Peter Jackson hätte sich nie vorstellen können, dass er in seinem Leben mal eine goldene Palme gewinnen würde. Auf dem französischen Filmfest in Cannes sei er bisher nur 2-mal gewesen, aber es waren die wichtigsten 2 Male in seiner Karriere. Das sagte der neuseeländische Regisseur auf der Eröffnung der Filmfestspiele in Cannes, wo ihm der Schauspieler Elijah Wood die goldene Ehrenpalme überreichte.
1: Das waren die Nachrichten. Und das Wetter in Deutschland. Viele Wolken im Süden mit Regen, an der Nordsee Schauer, Tiefstwerte 7 bis minus 2 Grad. Tagsüber vor allem im Norden und Südosten länger Sonne, sonst viele Wolken und örtlich Schauer, maximal 10 bis 15 Grad. Auch Donnerstag wechselhaft mit

0: auf der A10, östlicher Berliner Ring, Dreieck Spreeau, Dreieck Barnim. Zwischen Freienbrink und Erkner kommt Ihnen ein Falschfahrer entgegen. Bitte fahren Sie äußerst rechts und überholen Sie nicht. Auf der A10, Berliner Ring, Dreieck Spreeau, Dreieck Barnim, zwischen Freienbrink und Erkner ein Falschfahrer unterwegs. Bitte Obacht in beiden Richtungen. Radio anlassen. Wir melden, sobald die Gefahr vorüber ist. Okay, weiter geht's mit der A70. Da waren wir schon, oder? Ich sag's Ihnen nochmal. Bamberg Richtung Schweinfurt, zwischen Bamberg und Bamberghafen, bis um 6 gesperrt. Genau, da waren wir schon. Dann die A535, Wuppertal Richtung Velbert, zwischen Dornab und Wülfrath, bis um 5 gesperrt. Da gibt's im Tunnel eine Übung der Feuerwehr und danach noch Wartungsarbeiten. So, das war's. Dann wünsche ich eine gute Fahrt durch diese Nacht.
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0: Mit Markus Poschlott aus Magdeburg. Guten Morgen zusammen an diesem Mittwoch, 13. Mai 2026.
2: Okay.

Das ist Exile in der ARD-Hitnacht und Sie fahren bitte weiterhin schön vorsichtig auf der A10. Da ist weiterhin der Falschfahrer unterwegs. Östlicher Berliner Ring, Dreieck Spreeau, Dreieck Barnim zwischen Freienbrink und Erkner. Bitte Obacht, ein Falschfahrer. Bitte fahren Sie äußerst rechts, überholen Sie nicht und lassen Sie das Radio an. Wir melden, sobald die Gefahr vorüber ist. Und obendrauf gibt's auch noch Musik von Sandra. Hallo ins Studio, schreibt uns hier Manuel. Ich habe gerade meine Frau mit ihrer Freundin nach Nürnberg zum Flughafen gefahren, höre euch gerade auf der Autobahn und ich muss sagen, richtig geile Musik, schreibt er hier. Danke dafür, Gruß Manuel. Na dann, damit auch Sie gut nach Hause kommen, laut aufdrehen.

0: Das sind die Bengals mit Eternal Flame in der ARD. Hit nach 3.22 Uhr ist es. Und wir haben gute Nachrichten von der A10. Da kommt die Entwarnung gerade rein. Östlicher Berliner Ring, Dreieck Spreeau, Dreieck Barnim, kein Falschfahrer mehr. Zwischen Freienbrink und Erkner haben sie wieder freie Fahrt. Was haben Eros Ramazzotti und Adriano Celentano gemeinsam? Gut, kommen beide aus Italien. Ja, sind beides Sänger, haben beide geschauspielert, sind beide auch sehr beliebt. Wobei ich glaube, Eros Ramazzotti schon noch ein bisschen beliebter als Adriano Celentano, oder?
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0: das ist Bruce Springsteen, ganz klar. My Hometown in der ARD-Hitnacht. So, 3.30 Uhr ist es. Das ist der Verkehrsservice in der ARD-Hitnacht. Zunächst einmal die Entwarnung auf der A10, östlicher Berliner Ring. Dreieck Spreeau, Dreieck Barren, nehmen kein Falschfahrer mehr zwischen Freienbrink und Erkner. Da gucken wir auf die A2 Berlin Richtung Hannover, zwischen Bornstedt und Eilsleben nach einem Unfall gesperrt. Die A70 Bamberg Richtung Schweinfurt, zwischen Bamberg und Bamberghafen, Bauarbeiten bis um 6 die Vollsperrung. Und die A535 Wuppertal Richtung Velbert, zwischen Dornab und Wülfrath bis 5 Uhr noch gesperrt. Im Tunnel gibt es eine Übung der Feuerwehr und im Anschluss gleich Wartungsarbeiten. In diesem Sinne, gute Fahrt!
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0: Mit Markus Poschlott am Mikrofon. Und jetzt wollte ich Mike grüßen. Mike, der aus Australien, aus Sydney, gerade eine Mail geschrieben hat. Hört uns im Fitnessstudio. Ja? Ist jetzt das Ding nicht gerade die motivierendste Musik, aber Heinz-Rudolf Kunze kommt gleich danach. Also, see you, mate. Liebe Grüße nach Sydney.

0: singt Heinz Rudolf Kunze. In der ARD-Hitnacht finden Sie Mabel, 3.38 Uhr ist es. Und heute ist Tag der Nachtschicht und deswegen umso schöner zu sehen, dass wir heute Nacht nur Grüße senden. Sie grüßen von Nachtschicht zu Nachtschicht. Schreiben uns eine Mail ard-hitnacht@mdr.de. So, wer ist hier der Nächste? Das ist aus... Ach hier, Jan. Jan hat uns geschrieben, aus Gingen an der Brenz. Das ist da Ulm, die Ecke. Viele Grüße dorthin. Und er schreibt, wir melden uns aus der Nachtschicht in Gingen an der Brenz. Wir sind Instandhalter in einem Industriebetrieb und genießen nach den ersten Reparaturen jetzt endlich unsere wohlverdiente Pause. Auf dem Speiseplan steht heute, auch ganz wichtig, ja, ein echtes Festmahl, Feuerwurst, Carbonara und Würstchengulasch. Wow. Dazu läuft die super Musik bei euch, so lässt sich die Nachtschicht gleich viel besser aushalten. Viele Grüße aus Gingen an der Brenz, die Instandhalter aus der Nachtschicht. Danke, Jan, und viele Grüße.
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singt Sir Elton John in der ARD-Hitnacht, der Song zum König der Löwen natürlich. Und Elton John war sich erst gar nicht sicher, ob Disney und sein Stil da zusammenpassen. Und am Ende ja, wurde das eines seiner größten Hits überhaupt. Zumindest in den 90ern. Kim Wilde ist jetzt dran in der ARD-Hitnacht um 3.52 Uhr mit ihrem großen 80er-Erfolg. You Came.

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1: Um 4 Uhr mit Wolfgang Berger. Das Regierungstreffen im Kanzleramt ist ohne Ergebnisse und ohne offizielle Statements zu Ende gegangen. CDU, CSU und SPD hatten in ihrem Koalitionsausschuss 6 Stunden lang über Entlastungen und Reformen beraten. Aus der Nachrichtenredaktion Johanna Schultheiß.
2: Kurz vor Mitternacht war Schluss. Offenbar ist auch keine gemeinsame Pressekonferenz geplant, es soll aber eine schriftliche Information geben. Auf der Agenda für den Koalitionsausschuss hatten mögliche Entlastungen wegen der hohen Energiepreise gestanden, nach dem Stopp der Entlastungsprämie von bis zu 1.000 Euro. Außerdem sollte es um den weiteren Reformplan sowie die Haushaltsberatungen gehen. Die Regierungsparteien hatten bereits vor dem Treffen die Erwartungen gedämpft. Es seien keine wegweisenden Beschlüsse zu erwarten, hieß es.
1: Die Bundesregierung will den Einsatz von sogenannten K.O.-Tropfen härter bestrafen. So soll künftig eine längere Gefängnisstrafe drohen. Aus Berlin Jasper Ruppert.
3: Mindestens 5 statt bisher 3 Jahre soll die Mindeststrafe sein, wenn ein Täter bei einem Raub- oder Sexualdelikt K.O.-Tropfen anwendet. So steht es im Gesetzentwurf von SPD-Bundesjustizministerin Hubig, den das Kabinett heute beschließen will. Dazu sollen 2 Paragraphen im Strafgesetzbuch geändert werden. Bisher gab es bei Raub- oder Sexualdelikten mindestens 5 Jahre, wenn eine Waffe oder ein gefährlicher Gegenstand bei der Tat genutzt wurde. Nun will man hier als 3. Begriff das Wort Mittel ergänzen, um auch K.O.-Tropfen darunter zählen zu können.
1: US-Präsident Trump hat seine erste China-Reise seit 2017 angetreten. Kurz vor dem Abflug sagte Trump, er werde mit Staatschef Xi auch über den Iran-Krieg sprechen. Hauptsächlich soll es um Themen Handel und Zölle gehen. Begleitet wird der US-Präsident von mehreren Konzernchefs, unter anderem SpaceX-Gründer Musk, Apple-CEO Cook und Boeing-Vorstand Ortberg. Zuletzt hatten sich die USA und China gegenseitig mit Sonderzöllen überzogen, mit Auswirkungen auf die gesamte Weltwirtschaft. In Cannes hat das diesjährige internationale Filmfestival begonnen. Die chinesische Schauspielerin Gong Li und US-Schauspielerin Jane Fonda erklärten das 11-tägige Festival am Abend für eröffnet. Insgesamt 22 Filme treten im Wettbewerb um den Hauptpreis, die Goldene Palme, an. Zum Auftakt erhielt der neuseeländische Hollywood-Regisseur Peter Jackson eine Ehrenpalme. Er schuf mit der Herr der Ringe-Trilogie einen der größten Kinoerfolge weltweit. Das waren die Nachrichten. Das Wetter in Deutschland. Tagsüber vor allem im Norden und Südosten länger Sonne, sonst viele Wolken und örtlich Schauer, maximal 10 bis 15 Grad. Auch Donnerstag ist es wechselhaft mit etwas Regen bei 9 bis 17 Grad und Freitag ähnlich bei maximal 18 Grad. Es ist jetzt 4.03 Uhr.
4: Und das ist der Verkehrsservice in der ARD-Hitnacht mit der A70 Bamberg Richtung Schweinfurt, zwischen Bamberg und Bamberghafen wegen Bauarbeiten bis 6 Uhr gesperrt. Die A535 Wuppertal Richtung Velbert, zwischen Dornab und Wülfrath bis 5 Uhr gesperrt. Im Tunnel gibt's dort

0: Kelly Clarkson und Breakaway in der ARD Hitnacht. Am Morgen danach, am Abend, gab es das erste Halbfinale des ESC. Und was wir dazu wissen müssen, weiß Mark Dugge.
1: Dass es dieser Auftritt ins Finale geschafft hat, ist keine Überraschung. Die Finnen sind beim ESC in diesem Jahr der Top-Favorit. Liekin Haitin heißt ihr Song. Den rund 10.000 Zuschauern in der Halle gefällt's. Sie bekommen an diesem Abend, was sie von einem ESC-Halbfinale erwarten dürfen. Große Gefühle und Pathos, Kitschiges, Schrilles und auch Nostalgie. Zum 70. Geburtstag des ESC schaut auch Vicky Leandros vorbei. 1967 gewann sie hier in Wien mit diesem Song als Teenagerin. Dafür gibt's viel Applaus, genauso wie für Bombastfolklore aus Kroatien und für Elektro-Sounds aus Schweden. Tiefschwarze Bässe, dazu Licht, Laser und Videotechnik vom Allerfeinsten. Kroatien und Schweden schaffen es ins Finale. Deutschland ist wie immer schon qualifiziert. Vorbei ist der ESC dagegen für die Künstler aus Portugal, Georgien, Montenegro, Estland und San Marino. Sie müssen vorzeitig nach Hause. Wer sonst noch ins Finale kommt, entscheidet sich beim zweiten Halbfinale am morgigen Abend.

Uhr 22 ist es, das ist die ARD-Hitnacht am Tag der Nachtschicht. Deswegen grüßen wir heute von Nachtschicht zu Nachtschicht. Sie machen das. Martin aus Waldkirch im Breisgau sagt auch, er hört wie immer unsere Sendung in der Nachtschicht. Heute besonders viel zu tun, aber die Musik hält ihn gut auf Trab. Das freut uns. Vielleicht ja auch Chris de Burgh mit Sailing Away.

0: Crowded House, Weather With You. Ganz schön viel TH für diese Uhrzeit. 4.30 Uhr. Wir schauen auf die Straßen, das ist der Verkehrsservice in der ARD Hitnacht mit der A70 Bamberg Richtung Schweinfurt zwischen Bamberg und Bamberghafen. Wegen Bauarbeiten noch gute anderthalb Stunden bis 6 Uhr circa gesperrt. Und die A535 Wuppertal Richtung Velbert zwischen Dornab und Wülfrath bis um 5 circa noch gesperrt. Das war's, ich wünsche eine gute Fahrt.
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0: Mit Markus Poschlott aus Magdeburg. Hallöchen!

0: Ich und ich sind das mit Universum. In der ARD-Hitnacht, 4.37 Uhr ist es. Hallo Markus, liebe Grüße an dich und an das ganze Team von Thomas aus Niederbayern. Schreibt er uns hier, hey, hallo Team, ihr wart gemeint.
1: Danke.
0: So, genau, alle sagen auch Dankeschön und grüßen zurück. Er schreibt, ich komme gerade vom Zeitung austragen und bin jetzt wieder auf dem Heimweg. Halte durch in deiner Nachtschicht. Ja, Dankeschön, das gebe ich gerne weiter. Am Tag der Nachtschicht an alle, die jetzt noch in ihrer Nachtschicht stecken sollten. Sie können gerne schreiben, ne? ard-hitnacht@mdr.de. Heute grüßen wir von Nachtschicht zu Nachtschicht.

Patrick Swayze, She's Like the Wind, die ARD-Hitnacht mit dem nächsten Gruß von Rainer in dieser Nacht. Heute ist ja Tag der Nachtschicht, deswegen grüßt eine Nachtschicht die andere. Er ist aus Saarbrücken und schreibt, dass er noch bis um 6 in seiner Nachtschicht ist, hat die ganze Woche auch noch die Schicht. Grüßt recht herzlich und zwar ist er im Sicherheitsdienst an einer Uni tätig. Schöne Grüße dorthin. Ich hoffe auf eine ruhige Schicht. Ist ja nicht mehr so lange. 1 Stunde und 11 Minuten noch. Dann ist auch diese Sendung hier vorüber.

0: Vielen Dank an die ARD Hitnacht. Schönen guten Morgen mit dem Sachsenradio.
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0: Ja, heute 11 bis 14 Grad. Mehr Wolken als Sonne, immer wieder Schauer. Nachmittags auch Gewitter. Morgen und Freitag ändert sich daran wenig, bleibt wechselhaft. Allerdings steigen die Temperaturen etwas an. Und am Freitag lässt der Wind nach. Am Sonnabend nimmt dann auch die Schauerneigung etwas ab. Und jetzt gibt's bei uns die Nachrichten des Morgens hier beim Sachsenradio.
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2: Um 5 Uhr mit Wolfgang Berger. Das Regierungstreffen im Kanzleramt ist ohne Ergebnisse und ohne offizielle Statements zu Ende gegangen. CDU, CSU und SPD hatten in ihrem Koalitionsausschuss 6 Stunden lang über Entlastungen und Reformen beraten. Aus der Nachrichtenredaktion Johanna Schultheiß.
3: Kurz vor Mitternacht war Schluss. Offenbar ist auch keine gemeinsame Pressekonferenz geplant, es soll aber eine schriftliche Information geben. Auf der Agenda für den Koalitionsausschuss hatten mögliche Entlastungen wegen der hohen Energiepreise gestanden, nach dem Stopp der Entlastungsprämie von bis zu 1.000 Euro. Außerdem sollte es um den weiteren Reformplan sowie die Haushaltsberatungen gehen. Die Regierungsparteien hatten bereits vor dem Treffen die Erwartungen gedämpft. Es seien keine wegweisenden Beschlüsse zu erwarten, hieß es.
2: Das Bundeskabinett will heute härtere Strafen für den Einsatz von sogenannten K.O.-Tropfen beschließen. Ein Gesetzentwurf von Justizministerin Hubich sieht vor, dass solche Substanzen künftig rechtlich ähnlich eingestuft werden können wie eine Waffe oder ein gefährliches Werkzeug, wenn sie etwa bei einem Raub- oder Sexualdelikt eingesetzt werden. Dann läge die Mindeststrafe bei 5 Jahren Gefängnis statt wie bisher bei 3. US-Präsident Trump ist unterwegs zu einem 3-tägigen Staatsbesuch in China. Kurz vor dem Abflug sprach er wörtlich von vielen guten Dingen, die passieren würden. Neben dem Irankrieg soll es auch um die Themen Handel und Zölle gehen. Aus Peking Nina Barth.
4: Klar ist, Trump möchte in Peking Ergebnisse erzielen, die er zu Hause als Erfolg verkaufen kann. Denn Trump steht innenpolitisch auch wegen des Krieges gegen den Iran unter Druck. Trump dürfte versuchen, den chinesischen Präsidenten dazu zu bewegen, seinen Einfluss auf den Iran geltend zu machen, einem für die USA akzeptablen Abkommen zuzustimmen. Trump wird von einer hochrangigen Wirtschaftsdelegation begleitet. Dazu sollen unter anderem Tesla-Chef Elon Musk, Apple-Chef Tim Cook und der Vorsitzende vom Flugzeugbauer Boeing Kelly Ortberg gehören.
2: Beim European Song Contest sind die Favoriten Finnland und Griechenland ins Finale eingezogen. Sie überzeugten beim ersten Halbfinale in Wien gestern Abend ebenso wie der ebenfalls hochgehandelte Beitrag aus Israel. Außerdem konnten sich Schweden, Moldau, Serbien, Kroatien, Litauen, Polen und Belgien qualifizieren. Deutschland ist als großer Geldgeber automatisch im Finale. Der ESC läuft Samstagabend live im Ersten. Das waren die Nachrichten.
0: Und wir gucken, was auf den Straßen los ist. Hier kommt der MDR Sachsen Verkehrsservice. In Meißen auf der B101 ist der Schottenberg-Tunnel in beiden Richtungen wegen Wartungsarbeiten bis ca. 13 Uhr gesperrt. Und wenn Sie noch was entdeckt haben an Staus und Blitzern, 0800 637 5637. Schnell und aktuell der MDR Sachsen Verkehrsservice. 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
0: Guten Morgen.
5: Guten Morgen.

0: Guten Morgen, hier ist der Sachsenradio. 6.10 Uhr haben wir so, noch lässt sich das Wetter so ein bisschen bitten, ja. Aber so langsam beginnt eigentlich die Freiluftsaison, auch auf der Felsenbühne Rathen.
1: 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Dirk Henze legt schon mal vor.
2: Man muss hier doch einfach mal wieder den Kulissenbauer loben. Mutter Natur. Sie hat es einfach drauf. Mitten ins Elbsandsteingebirge so eine Schlucht zu zaubern, grandios. Selbst wenn man die als ahnungslos wandernder Kunstbanause betritt, sagt man sich sofort, Deckung. Würde mich nicht wundern, wenn hier gleich der Freischütz Premiere feiert. Ehrlich gesagt ist die Felsenbühne Rathen selbst dann ein Genuss, wenn auf dem Spielplan Ruhetag ist. Auch als menschenleere Spielstätte hat sie eine Kraft, die vor dem geistigen Auge Stücke aufführt. Als wäre die Natur selbst Regisseur. Sie gibt klar die Richtung vor. Deshalb standen hier auch außer dem Förster vom Silberwald schon alle theaterbekannten Naturburschen vor Publikum. Wilhelm Tell, die Räuber, Winnetou und der Freischütz hat auf der Felsenbühne Rathen sowieso längst seinen Zweitwohnsitz. Selbst Herbert Köfer hat hier schon Violine gespielt und eine Sängerin getötet. Wie bitte? Keine Angst, Herbert war ein Guter, als Schauspieler aber wird viel von einem verlangt. Auch das DDR-Fernsehen konnte der Felsenbühne und ihrer Anziehungskraft 1984 nicht widerstehen. Sie wurde Kulisse für die Polizeirufolge Ein Schritt zu weit. Die war Krimi und Werbesendung zugleich.
3: Und denken Sie an unsere Freilichtbühnensaison, Freischütz.
4: Die Zeit und dann der Weg.
3: Ach, für die Kunst muss Zeit sein.
2: Natürlich kam man damals noch schlechter an Karten als heute. Herbert Köfer wusste das.
5: Eine hübsche Veranstaltung. Das nächste Mal fahre ich auch mal hin.
6: Ich besorge Ihnen Karten.
5: Oh, das wäre aber nett.
2: Eine besondere Geste, denn eigentlich weist auch Winnetou immer wieder darauf hin, Tickets gibt es nicht umsonst.
7: Dafür sollen Sie bezahlen.
2: Macht man ja auch gern. So eine Kulisse bleibt nicht von allein so schön. Mutter Natur achtet sehr genau darauf, sonst regnet's. Eine echte Diva, was ja keiner übel nimmt. Auch die Rathner selbst sind natürlich stolz auf diesen Schatz. Garantiert jeder dort kann auch auf der Straße sämtliche Rollen auswendig.
4: Wiedersehen.
3: Wiedersehen. Und denken Sie an Freischütz. Durch die Wälder, durch die Auen.
4: Zog ich leichten Sinns dahin.
2: Sag ich's doch.
0: Der kennen Sie mit einer Hommage auf die Felsenbühne. Und heute Abend blicken wir auch noch mehr Geschichten zurück. 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

0: Veronika Fischer unter die Haut hier bei uns beim Sachsenradio. Morgen, freier Tag. Feiertag, was macht ihr so?
1: Freier Tag?
0: Na, ein freier Tag für uns, also ein Feiertag, verstehst du? Was hast du denn jetzt gedacht?
1: Lass uns einfach weitermachen.
0: Na, morgen ist ein freier Tag.
1: Ja, es ist alles gut.
0: Feiertag.
1: Lass uns einfach weitermachen.
0: Was machst du morgen?
1: Ich weiß es nicht.
0: Ich hoffe,
1: nicht.
0: Dass du wandern gehst morgen.
1: Ja, ich hätte das gerne gemacht, aber ich bin mir mit dem Wetter jetzt ehrlich
0: morgen
1: gesagt ein
0: bisschen piensig. Morgen ist Tag des Wanderns. Völlig okay. Egal, wie das Wetter ist. Also 10-jähriges Jubiläum feiert er dieser Aktionstag. Das heißt wirklich seit 2016 heißt das so für ganz viele Leute, heute geht's mal raus, so die anderen 364 Tage dann wahrscheinlich
1: bleiben
0: nicht.
1: Drin.
0: Und das Schöne ist ja wirklich so passend zu Christi Himmelfahrt. Ich meine, das ist doch die beste Ausrede für alle Männer, zu sagen, du Schatz, heute ist Tag des Wanderns. Ich gehe
1: ja,
0: mal
1: klar,
0: los
1: ich
0: mit
1: wandern
0: meinen
1: mit
0: Jungs.
1: Bollerwagen.
0: Ja, warum nicht?
1: Ja, bitte.
0: Na? Vielleicht kriege ich dich morgen noch dazu, irgendwo hinzuwandern. Mal gucken.

0: Guten Morgen mit dem Sachsenradio am Mittwoch und die Kinder werden schnell groß, ne Elena, du kennst das.
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2: Hallo, mein Name ist Mandy und ich freue mich im Besonderen für unsere Tochter, die schließt jetzt im Mai die 10. Klasse ab und dafür wünschen wir eine behütete und gesegnete Zeit. Ja, und für ihren weiteren schulischen Lebensweg wünschen wir ihr alles Gute, Kraft, Durchhaltevermögen und viel Freude weiterhin am Lernen. Naja, das Schöne für uns ist daran, vor 6 Jahren war der Schulübergang von der Grundschule in die weiterführende Schule nicht so leicht und dass sich alles doch geebnet hat und dass sie manch einen Stein, der im Weg lag, gut übersteigen konnte.
3: Wenn ich dran denke, dass dann irgendwann alle mal mit der Schule fertig sind, war ja.
0: Daran willst du jetzt noch gar nicht denken, oder?
3: Nein, da möchte ich
0: jetzt
3: noch nicht dran denken.
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6: Sächsische Feuerwehren sollen bei Waldbränden auf ehemaligen Militärflächen besser geschützt werden. Der Landtag hat einen entsprechenden Antrag von BSW, CDU und SPD beschlossen. Die Spitzen von Union und SPD haben ihre Beratungen im Koalitionsausschuss nach 6 Stunden kurz vor Mitternacht beendet. Über Ergebnisse der Gespräche im Berliner Kanzleramt wurde nichts mitgeteilt. Und in Cannes hat das diesjährige internationale Filmfestival begonnen. Insgesamt 22 Filme, darunter 3 deutschsprachige Produktionen, treten im Wettbewerb um die Goldene Palme an.
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7: Und damit schönen guten Morgen aus Chemnitz. Chemnitz meldet 5 Grad, Döbeln hat 6, Zwickau 6. In den Morgenstunden in den Kammlagen noch einmal Schneeregen oder Schnee. Ansonsten heute mehr Wolken als Sonne. Immer wieder Schauer, am Nachmittag einzelne Gewitter, maximal 7 bis 13 Grad. Auf dem Chemnitzer Sonnenberg ist am Abend ein Kind aus einem Fenster im 4. Stock gestürzt. Das hat die Polizei bestätigt. Der 3-jährige Junge befindet sich aktuell im Krankenhaus. Zu den Hintergründen ist noch nichts bekannt. Die Polizei ermittelt. In Pfaffenhain im Erzgebirge übt das Technische Hilfswerk aktuell den Ernstfall. Rund 200 ehrenamtliche Helferinnen und Helfer aus Sachsen und Thüringen trainieren dort noch bis morgen unter anderem die Versorgung mit Trinkwasser und Strom sowie die Betreuung vieler Einsatzkräfte gleichzeitig. Am Himmelfahrtstag rollen auf der Strecke der Muldentalbahn zwischen Klauchau-Reinholzhain und Wolkenburg wieder Züge. Erst im vergangenen Jahr konnte nach mehr als 20-jähriger Pause der Fahrbetrieb auf der Strecke wieder aufgenommen werden. Allerdings nur für touristische Zwecke. Sebastian Lieske von den Klauchauer Eisenbahnfreunden freut sich auf die Dampfsonderfahrten am morgigen Feiertag.
8: Ja, wir haben mit unserer vereinseigenen Dampflokomotive, der 35/1097 und 4 Reisezugwagen und immer kleinen Diesellokomotive wieder Pendelfahrten zwischen dem Klauchauer Ortsteil Reinholzhain und Wolkenburg anbieten. Da wird es auch die Möglichkeit geben, in Remse noch zuzusteigen. Es ist schon gut gebucht, es haben schon viele Fahrkarten erworben, viele Familien mit Kindern. Und ich denke, die werden da einen schönen Ausflug erleben und die Geräusche und den Geruch der Dampflok wahrnehmen.
7: In 1,5 Wochen wird Olbernhau zur großen Freiluftbühne. Dann startet die neue Reihe Olbernhauer Kultursommer. Zum ersten Mal bündelt die Stadt damit ihre Sommerveranstaltungen unter einem gemeinsamen Namen. Highlights sind unter anderem eine Dire Straits Tribute Show im Juni, ein Open Air mit Dirk Zöllner im August und die Kinotage im September. Soweit aus Chemnitz.
2: Und dann gucken wir mal, was auf den Straßen los ist. Hier kommt der MDR Sachsen Verkehrsservice. Keine Verkehrsmeldungen, aber wir haben einen Blitzer auf der B87 zwischen Gräfendorf und Mokrena und einen auf der B178 zwischen Ruppersdorf und dem Abzweig Oberseifersdorf. Für mehr Tipps unsere kostenlose Verkehrshotline 0800 637 5637. Schnell und aktuell der MDR Sachsen Verkehrsservice.
1: Guten Morgen.
2: Ich überlege gerade, ob unsere Laune heute besser ist als an anderen Mittwochen.
1: Weil es ein gefühlter Freitag ist, meinst du?
2: Ja, ich glaube, wenn heute alle auf Arbeit gehen, die werden sagen, so, hoch die Tassen, fast Wochenende.
1: Los geht's, 13 Uhr fällt der Stift.
2: Starten Sie gut in diesen Tag, 6.33 Uhr.

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0: 6.40 Uhr, hier ist das Sachsenradio und wir verschenken einen Mann, nicht irgendeinen, sondern Christoph Schemp. Für 2 Stündchen kommt er am Samstag bei Ihnen vorbei und grillt für Sie oder mit Ihnen. Christoph Schemp ist nämlich Grillsommelier.
1: Ja, gestern war er ja bei uns im Expertenrat, hat Fragen rund ums Grillen beantwortet und das macht er dann am Sonnabend ganz exklusiv für Sie. Christoph, wie fühlt man sich so als Geschenk? Ja, wo ist...
2: Was Ungewöhnliches, sage ich jetzt mal so, nichts Alltägliches.
1: Wo ist die Schleife drumherum? Ne? Macht man nicht so eine rote Schleife da noch? Ne.
0: Vielleicht kannst du aber mal sagen, was hast du denn noch dabei? So einen groben Überblick vielleicht, was du mitbringst an Grillgut.
2: Also ist geplant, dass wir ein bisschen auch Beilage grillen. Also ich habe so einen Lund-Fenchel-Feta-Salat, will ich gern machen.
1: Ui.
2: Das ist mal was anderes. Und dann haben wir vom Rind über vielleicht eine ausgefallene Bratwursttorte bis hin zu ein bisschen Geflügel. Das sollte dann für jeden was dabei sein.
0: Und meistens haben die Leute doch wahrscheinlich die gleichen Fragen, oder? Zum Grillen.
2: Ja, schon. Also es kommt darauf an, wir machen ja auch Grillkurse, da sind die Fragen schon auch ein bisschen differenzierter, je nachdem. Es ist ein breites Feld mittlerweile. Manche grillen ja regelmäßig sehr viel, haben auch mehrere Grillgeräte und es gibt natürlich Leute, die noch klassisch Bratwurst und Steak mariniert grillen. Also es ist sehr verteilt.
1: Komm, da will ich jetzt was fragen. Darf man mit Bier ablöschen? Ich weiß immer, dass der Grillmeister das gerne macht, weil er das Bier dann trinken kann parallel.
2: Wahrscheinlich ist das der einzige Grund, ja. Also ich halte nicht viel davon, mit Bier abzulöschen. Also normalerweise sollte der Grill so die Temperatur haben, dass ich dann erst das Steak auflege, dass ich es nicht mehr löschen muss.
1: Ah, okay.
2: Und dann ist es halt nicht gut. Ich wirbel natürlich mit dem Bier auch immer den ganzen Staub oder die ganze Holzkohle auf.
1: Also macht alles
2: es muss nicht sein.
1: Er macht jetzt alles kaputt. Alle genau. Männer werden jetzt sagen, Mist.
0: Den laden wir nicht zur Party ein.
2: Bei einem Gasgrill wäre das ganz schlecht.
0: Ja gut, aber das ist ja tatsächlich, du grillst dann jetzt auf allem, egal was da dann steht, ne?
2: Ja, genau. Ja.
0: Aber du kommst mit allem zurecht.
2: Ich denke.
1: Muss ich mir das dann so vorstellen, hier du mach mal und dann haben wir unsere Party und hier wir haben jetzt unseren Sklaven, der jetzt hier für uns grillt, oder ist das so ein richtig schon so ein bisschen Seminar auch mäßig?
2: Also ich würde das so, wie die Gäste das dann wollen. Also die Gewinner quasi, wenn sie gern mitmachen wollen, können sie natürlich gern mitmachen. Ansonsten kann ich auch alleine grillen.
1: Und wenn Sie jetzt sagen, Mensch, den möchte ich gerne bei mir haben am Sonnabendnachmittag, dann melden Sie sich einfach an mdrsachsenradio.de am Freitag, Elena. Da ziehen wir dann einen Gewinner oder Gewinnerin. Aha. Und dann schicken wir dich dann sonst wohin. Mal gucken.
2: Ich freue mich.

0: Gianna Nannini hier beim Sachsenradio und jetzt kommen wir zu einem Münchner im Himmel. Der Münchner im Himmel, das ist ein Buch aus dem Jahr 1911. Top aktuelle Geschichte, also die ab heute im Kino zu sehen ist, besprechen wir jetzt mit Peter Beddis.
1: Also wird es ein Historienfilm?
2: Nein, auf gar keinen Fall. Der Stoff wurde ins Hier und Heute geholt und auch ordentlich verändert. Was geblieben ist, das ist die Ausgangslage.
3: Servus miteinander, ich bin der Wickerl.
4: Wickerl.
5: Wickerl.
4: Wickerl.
5: Wickerl.
6: Ach Scheiße.
3: Ein waschechter Münchner und Lebemann. Also war ich.
2: Jemand, der von sich sehr überzeugt ist, kommt ums Leben und dann geht's wuff direkt in den Himmel. Aber dort ist es dann völlig anders als gedacht.
1: Wie viel bayerisches Vorwissen muss ich mitbringen? Und wird jetzt, ich sag mal, so viel bayerisch gesprochen, dass ich überhaupt nichts verstehe, dass alles untertitelt
2: werden muss. Schöne Frage. Kein bayerisches Vorwissen, nein. Okay. Und es wird zwar bayerisch gesprochen, aber nicht so mundartlich, dass man nichts versteht. Und dann gibt es immer wieder tolle Entdeckungen neben dem wunderbaren Hauptdarsteller Maximilian Brückner. Zum Beispiel, als er dann in den Himmel kommt und dort oben Gott begegnet.
7: Mir geht dieser ganze Wahnsinn da unten auf der Erde schon so dermaßen auf die Nerven. Die ganzen Idioten, die sich die ganze Zeit die Köpfe einschlagen. Und wer ist schuld? Ich. Ich bin immer schuld.
2: Man kann sich schon in der Stimme erkennen, oder? Das ist natürlich ja. Ina Müller zum allerersten Mal als Schauspielerin.
1: Ehrlich?
2: Und dann gleich als Chefin im Himmel. Das ist grandios. Die ist schwer genervt von Wickerl und schickt ihn mit einer Sonderaufgabe wieder auf die Erde. Hier im Film versucht Wickerl alles wieder gut zu machen, was ihm misslungen ist. Zum Beispiel das Verhältnis zu seinem Vater und zu seiner Tochter.
0: Ein Münchner im Himmel. Neuer lustiger Film. Ab heute also im Kino.

0: 7 Minuten noch, dann ist es 7. Sattelt die Pferde oder wenigstens das Fahrrad. Also in Radebeul, da starten nämlich am Freitag die 33. Karl-May-Festtage. Eben unter dem Motto Fest im Sattel. Und eigentlich geht's offiziell ja erst am Freitag los. Aber im Karl-May-Museum hat man sich gedacht, lass uns morgen schon feiern.
1: Also, aus Wild West wurde Wildfest.
0: Ja, Robin Leipold, Chef des Museums.
2: Wir werden morgen schon beginnen mit unserem traditionellen Country-Frühschoppen zu Himmelfahrt. Da gibt es die Band Landmann, die spielt. Der Förderverein unseres Museums wird verschiedene Programmpunkte machen. Es gibt Lesungen, indianische Lesungen. Es gibt eine Führung durch unseren neuen Ausstellungsraum. Die Karl-May-Freunde Plubig sind zu Gast, die auch ihre Inszenierung vom letzten Jahr hier vorstellen werden.
0: Na Mensch, Hut auf, Jeans an, inneren Winnetou rauslassen und ich hoffe, dass alle Herren merken, wie viele Tipps ich so gebe, ne? Dass sie morgens unterwegs sein können.
1: Meinst du, nicht zu viel Feuerwasser zu trinken mit den Kumpels?
0: Ja, kannst du mit den Kumpels sagen, wir machen heute Kultur, wir gehen ins Museum.

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1: Eigentlich wollen doch alle nur wissen, wie es morgen wird. Josefine Bechler von uns im MDR Sachsen-Wetterstudio. Ganz kurz trotzdem mal der Blick auf heute.
5: Heute sieht es unbeständig wechselhaft aus. Die Wolken sind auf jeden Fall mehr vorhanden als die Sonne. Und es gibt natürlich Regenschauer. Am Nachmittag sogar Gewitter. Das alles bei 10 bis maximal 14 Grad.
1: Okay, jetzt aber morgen, komm.
5: Ja, morgen sind eigentlich die Aussichten ähnlich. Wobei wir morgen schon so ein bisschen mehr Chancen haben, auch auf Sonne. Und dass dazwischen auch mal ein paar kurze, freundlichere Abschnitte vorhanden sind. Es gibt daneben natürlich trotzdem kompakte Wolken. Und es ziehen auch allerhand Schauer und Gewitter durch.
1: Ja, aber ich bin erstmal glücklich, dass das hier mit den 4 Grad heute morgen vielleicht so ein bisschen ein Ausrutscher war. Vielen Dank erstmal an Josefine Bechler bei uns im MDR Sachsen Wetterstudio. Jetzt geht's rüber zu unseren Nachrichten aus Sachsen, Deutschland und der Welt. Und die gibt's hier mit Nathalie von Mildenstein.
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6: Guten Morgen. Sächsische Feuerwehren sollen bei Waldbränden auf ehemaligen Militärflächen besser geschützt werden. Der Landtag hat dazu einen gemeinsamen Antrag von BSW, CDU und SPD beschlossen. Hintergrund ist die besondere Gefahr, wenn Brände und Kampfmittel zusammenkommen. Klassische Einsatzkonzepte reichten dann nur eingeschränkt aus, hieß es. Geprüft wird nun, welche geschützte Spezialtechnik nötig ist und wo sie stationiert werden soll. Sicherheit dürfe dabei nicht am Geld scheitern. Ende des Jahres soll gemeinsam mit den Landkreisen ein Konzept vorliegen. Heute soll es im Landtag unter anderem um die Sexualerziehung in den Schulen, den Erhalt des Sozialstaats und den Stand der Energiewende in Sachsen gehen. Die Spitzen von Union und SPD haben ihre Beratungen im Koalitionsausschuss kurz vor Mitternacht beendet. Sie dauerten 6 Stunden. Über Ergebnisse der Gespräche im Berliner Kanzleramt wurde nichts mitgeteilt. Was bekannt geworden ist, darüber berichtet Kirsten Gischick.
7: Es ging vor allem ums Geld. Der Bundeshaushalt 2027 soll unter Schonung der Rücklage fertiggestellt werden. Der Spardruck für die Ministerien bleibt also hoch. In Bezug auf Entlastungen bei den Energiepreisen soll der CO2-Preis im kommenden Jahr stabil bleiben und nicht steigen. Konkrete Beschlüsse zur geplanten Einkommensteuerreform wurden nicht verkündet. Union und SPD wollen beide kleine und mittlere Einkommen entlasten. Die Koalition hat zudem einen Fahrplan beschlossen. Die anstehenden Reformen sollen in den nächsten Wochen abgestimmt auf den Weg gebracht werden.
6: Der AfD-Kandidat Lars Bochmann zieht sich aus der Oberbürgermeisterwahl in Aue-Bad Schlema zurück. Als Grund nannte er unter anderem die zunehmende Bündnisbildung anderer Parteien im Wahlkampf. Damit kommt es Anfang Juni zur Stichwahl zwischen CDU-Kandidat Markus Hoffmann und Stefan Hartung von den Freien Sachsen. Hartung hatte den ersten Wahlgang mit rund 30% der Stimmen gewonnen. Die Bewerber der Linken und der Freien Wähler hatten ihre Kandidaturen ebenso zurückgezogen. Die Autobahn GmbH des Bundes rechnet auch in Sachsen rund um Christi Himmelfahrt mit Staugefahr. Vor allem die Baustellen auf den Autobahnen 4 und 72 seien Nadelöhre, teilte das Unternehmen mit. Bereits heute müssten sich Reisende auf dichten Verkehr und Staus einstellen. Besonders am Nachmittag überlagere sich der Pendlerverkehr mit dem beginnenden Reiseverkehr. Am Sonntag erwarte man starken Rückreiseverkehr. Das waren Nachrichten von MDR Sachsen. 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
1: Hier kommt der MDR Sachsen Verkehrsservice. A17 Richtung Dresden. Zwischen Dresden-Prohlis und Dresden-Gorbitz gibt es 5 Kilometer stockenden Verkehr wegen eines defekten Fahrzeugs und Werbenblitzer.
8: Auf der B87 zwischen Gräfendorf und Mokrena. Auf der B178 zwischen Ruppersdorf und dem Abzweig Oberseifersdorf. Dann in Chemnitz in der Leipziger Straße stadtauswärts in Höhe der A4. Und für mehr Tipps unsere kostenlose Verkehrshotline. Das ist die 0800 6375 637. Schnell und aktuell der MDR Sachsen Verkehrsservice.
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1: Guten Morgen.

0: Immer wieder gern diesen Spaß.
1: Es ist Mittwoch.
0: Ja, aber gefühlt Freitag.
1: Ja, für viele ist die Arbeitswoche dann heute Nachmittag rum. Morgen ist frei und dann vielleicht am Freitag eben Brückentag.
0: So, was machen Sie denn Schönes hier, Himmelfahrt?
2: Ich bin berufstätig und von daher nutze ich den Brückentag natürlich, um abzuschalten. Ja, und er muss sich um seine Tiere kümmern. Er ist Landwirt und von daher gibt's Arbeit und Freizeit.
3: Wandern mit Männern zusammen. Meine Frau ist froh, mich los zu sein und dass sie nicht mit uns mitkommen muss.
4: Sich mit Freunden treffen und einen Tag gemeinsam verbringen. Also das haben wir schon viele Jahre eigentlich gemacht. Manchmal sind wir auch ein paar Tage weggefahren mit einem Brückentag und so oder eben im Garten schön grillen.
5: Christi Himmelfahrt, da werde ich meine Mutter besuchen in der Eifel. Ein verlängertes Wochenende machen.
6: Mein Mann lasse ich gerne ziehen, wenn er losziehen möchte. Mit seinen Freunden kann er es gerne machen, aber häufig machen wir zusammen auch was.
7: Den machen wir uns ganz gemütlich. Dann unternehmen wir meistens eine Radtour, schön gemütlich, mit der Frau, mit Bekannten. Also sind wir meistens 5, 6 Mann mit Rädern und dann geht das los.
0: Ach schön. Elena weiß ja noch gar nicht, was sie macht, hat sie mir gesagt.
1: Ja, irgendwann gehe ich bestimmt wandern, wenn du damit jetzt wieder die Ecke kommst.
0: Ich bin ja so dankbar, dass du mich nicht fragst, weil ich habe selber keine Ziele.
1: Ich arbeite am Wochenende, das mache ich.
0: Na jetzt morgen.

0: Guten Morgen mit dem Sachsenradio, 7.18 Uhr haben wir es. Das drucken wir nicht, das ist uns einfach zu frech. Hat wirklich ein Verlag gesagt, als Astrid Lindgren damals das Skript für Pippi Langstrumpf vorgelegt hat.
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8: Sächsische Feuerwehren sollen bei Waldbränden auf ehemaligen Militärflächen besser geschützt werden. Der Landtag hat einen entsprechenden Antrag von BSW, CDU und SPD beschlossen. Die Autobahn GmbH des Bundes rechnet auch in Sachsen rund um Christi Himmelfahrt mit Staugefahr. Vor allem die Baustellen auf den Autobahnen 4 und 72 seien Nadelöhre, so das Unternehmen. Und in Cannes hat das diesjährige internationale Filmfestival begonnen. Insgesamt 22 Filme, darunter 3 deutschsprachige Produktionen, treten im Wettbewerb um die Goldene Palme an.
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9: Schönen guten Morgen aus Chemnitz. Chemnitz meldet 5 Grad, Bärenstein hat 3, Flöha 6. Heute mehr Wolken als Sonne, immer wieder Schauer. Am Nachmittag einzelne Gewitter, maximal 7 bis 13 Grad. Auf dem Chemnitzer Sonnenberg ist am Abend ein Kind aus einem Fenster im 4. Stock gestürzt. Das hat die Polizei bestätigt. Der 3-jährige Junge befindet sich aktuell im Krankenhaus. Zu den Hintergründen ist noch nichts bekannt. Die Polizei ermittelt. Die Stadt Zwickau geht auch in diesem Frühjahr wieder gegen den Riesenbärenklau vor. Die stark wachsende Pflanze verdrängt heimische Arten und kann bei Hautkontakt Reizungen verursachen. Eine Fachfirma kontrolliert deshalb bekannte Standorte im Stadtgebiet und entfernt neue Pflanzen. Seit Beginn der Maßnahmen vor fast 20 Jahren haben sich die Bestände bereits deutlich verringert. Für den Deutschen Wandertag im September in Oberwiesenthal können ab heute die geführten Wandertouren gebucht werden. Zudem ist Verkaufsstart für die Wandertagsplakette. Diese ist ebenfalls online oder in der Gästeinformation von Oberwiesenthal erhältlich. Sie kostet 17 Euro. Tourismuschefin Desi Bergau.
10: Ja, also wir haben 45 geführte Wandertouren vorbereitet. Die kann man bei uns auf der Website wandertag-oberwiesenthal.de buchen. Allerdings ist Voraussetzung, dass man eine Wandertagsplakette kauft. Prinzipiell ist das die Eintrittskarte zu dem ganzen Rahmenprogramm, was rings um den Deutschen Wandertag stattfindet. Es ist eine Vergünstigung in unserem Wintersport- und Heimatsgeschichtsmuseum mit enthalten und der Shuttle-Transfer, weil am 26., dem Samstag, der große Festumzug stattfindet.
9: In Annaberg-Buchholz ist ein grenzüberschreitendes Projekt für den Erzgebirgswald gestartet. Dieser soll zukünftig widerstandsfähiger werden. Bis 2028 werden dafür rund 60.000 neue Bäume auf deutscher und tschechischer Seite gepflanzt. Im Buchholzer Wald wurden zum Projektauftakt 2 Buchen als Symbol für die Zusammenarbeit gesetzt. Die Europäische Union fördert das Projekt im Rahmen des Programms Interreg Sachsen-Tschechien mit gut 470.000 Euro. Soweit aus Chemnitz, Katja Lippmann-Wagner für MDR Sachsen.
11: Und Und hier ist der MDR Sachsen Verkehrsservice. Aktuell gibt es keine Meldung über Staus oder Störungen, aber es wird geblitzt auf der B87 zwischen Gräfendorf und Mokrena, auf der B178 zwischen Ruppersdorf und dem Abzweig Oberseifersdorf, in Chemnitz in der Leipziger Straße stadtauswärts in Höhe der A4. Und für mehr Tipps ist das hier die kostenlose Verkehrshotline, die 0800 637 5637. 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

0: Taylor Dane, auf dass wir wach sind. 7.40 Uhr ist es jetzt.
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0: Josephine Bechler, wobei das Wetter ist ja mehr so ein bisschen zum wieder aufs Sofa legen eigentlich.
2: Das stimmt. Also heute ziehen wieder allerhand Schauer durch. Dazu sind auch aktuell noch die Wolken eher dicht. Da sind nur ganz wenige Wolkenlücken zu finden. Im Laufe des Tages kommen auch ein paar mehr Wolkenlücken zustande, wobei immer noch die Wolken eher überwiegen und die Höchstwerte, ja, die sind auch eher im kühlen Bereich, so zwischen 11 und maximal 14 Grad.
0: Wie entwickelt sich das am langen Wochenende?
2: Da sich dieser Tiefdruckeinfluss ein bisschen bei uns festgesetzt hat, wird es auch eher wechselhaft bleiben. Wobei jetzt im Laufe vom Samstag und Sonntag doch eine Tendenz zum Trockeneren besteht. Also vor allem der Sonntag sieht doch eher trocken aus. Da kommt auch richtig gut die Sonne durch und da schaffen wir auch bis 19 Grad. Aber bis dahin wirklich wechselhaft. Und wenn wir jetzt nochmal genauer auf heute schauen oder beziehungsweise dann auf den
0: Feiertag
2: morgen, genau, der wichtige Tag, da gibt's auch allerhand Schauer und Gewitter. Also eine Regenjacke ist definitiv gut. Und vielleicht auch der Schirm, wobei das auch wieder Schauer und Gewitter am Nachmittag sind. Da kann auch der Schirm vielleicht mal wegfliegen. Aber dazwischen gibt's auch durchaus freundliche Abschnitte mit Sonnenschein.
0: Ah, das ist aber nicht so richtig gut zum Planen, ne?
2: Ja, es ist wirklich schwierig. Am besten ist irgendwo eine Location mit vielleicht einem Dach über dem Kopf.
0: Okay, gut. Dankeschön, Josephine Bechler.
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0: Morgen, hier ist das Sachsenradio. Sag mal, Silvia, was machst du eigentlich morgen?
1: Das habe ich dir vorhin schon erzählt, das Problem nur ist, du hast wieder nicht hingehört. Ich habe Angst, dass du mich das fragst, was ich morgen mache, weil ich selber noch nichts weiß, was ich mache.
0: Und dann machst du bestimmt was im Garten am Ende des Tages.
1: Das könnte durchaus sein, ja.
0: Ja, redest du dann mit deinen Pflanzen?
1: Oh, schwieriges Thema, weil ich rede erst mit den Pflanzen, wenn es eigentlich schon zu spät ist.
0: Also
1: verstehst du?
0: Also
1: wenn die eingegangen sind, dann rede ich mit denen und dann merke ich immer, hättest du es mal vorher machen müssen.
0: Ja, weil wir reden jetzt über das mit Pflanzen reden und
1: bringt
0: ob das,
1: das
0: überhaupt
1: was?
0: Einen Zweck hat mit Carsten Möbius aus der MDR Wissen Redaktion.
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0: Schönen guten Morgen, Carsten.
4: Guten Morgen.
0: Ja, die Frage kommt mir ein bisschen komisch vor. Können Pflanzen hören? Nee, können sie nicht, oder?
4: Nee, Pflanzen können nicht hören. Die haben nämlich keine Ohren. So einfach ist das, basta.
0: Und trotzdem sagst du, es ergibt Sinn, mit Pflanzen zu sprechen vielleicht?
4: Ja, so einfach, wie ich es gerade erzählt habe, ist es wie immer nicht. Ja, es gibt solche Experimente und man hat festgestellt, dass Pflanzen zwar nicht hören können, so wie wir das können, aber trotzdem reagieren die auf Schallwellen, auf Vibrationen. So wie wir beispielsweise den Bass beim Konzert in unserem Körper, in unserer Lunge spüren, wenn es so richtig wackelt. Und das löst auch was bei Pflanzen aus, tatsächlich.
0: Aber was löst das aus? Also was waren das für Experimente?
4: Also man hat festgestellt, dass wenn man Pflanzen die Frequenz von summenden Bienen vorspielt, ohne dass Bienen noch nur in der Nähe sind, dass dann ein paar Spezies, ein paar Arten dann mehr Zucker im Nektar produzieren. Die wissen, da sind Bienen in der Nähe und die will ich jetzt richtig anlocken. Oder wenn Pflanzen das Geräusch von Schädlingen hören, wenn man denen so Blattschneiderameisen vorspielt, dass die dann Abwehrstoffe anfangen zu produzieren, ohne dass da irgendwelche Schädlinge dabei sind.
0: Also man muss quasi die Themen der Pflanzen kennen, dann lohnt es sich, mit ihnen drüber zu reden.
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7: Josefine Bechler, natürlich interessiert uns das Wetter heute auch, aber wir fangen trotzdem mal mit Donnerstag bis Sonntag an. Wie sieht's da aus?
8: Ja, da sich der Tiefdruckeinfluss noch ein bisschen länger bei uns festsetzt, sehen auch die nächsten Tage eher unbeständig und wechselhaft aus. Also auch morgen sind allerhand Schauer und auch Gewitter dann im Laufe des Tages unterwegs. Daneben gibt's aber auch Sonnenschein. Der Freitag bringt auch vor allem am Nachmittag die Schauer und Gewitter und zum Wochenende wird's allmählich trockener.
7: Ja, und das ist im Prinzip auch der Tag heute, oder?
8: Genau, also heute sind auch wieder Schauer und auch im Laufe des Tages Gewitter unterwegs und dazu gibt es sogar mehr Wolken als Sonne, also die Sonne hält sich noch sehr zurück. Dazu gibt es auch noch einen recht kräftigen Südwestwind.
7: Temperaturen heute maximal?
8: In der Spitze schaffen wir eher kühle 11 bis höchstens 14 Grad, zum Beispiel im Raum Leipzig oder auch in der Oberlausitz.
7: Dankeschön, Josefine Bechler, für den Wetterüberblick und weiter geht's jetzt mit den Nachrichten. Heute Morgen im Studio ist Nathalie von Miltenstein.
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9: Guten Morgen. Sächsische Feuerwehren sollen bei Waldbränden auf ehemaligen Militärflächen besser geschützt werden. Der Landtag hat einen gemeinsamen Antrag von BSW, CDU und SPD beschlossen. Hintergrund ist die besondere Gefahr, wenn Brände und Kampfmittel zusammenkommen. Geprüft wird nun, welche geschützte Spezialtechnik nötig ist und wo sie stationiert werden soll. Ende des Jahres soll ein gemeinsames Konzept mit den Landkreisen vorliegen. Heute geht es im Landtag unter anderem um die Sexualerziehung in den Schulen, den Erhalt des Sozialstaats und den Stand der Energiewende in Sachsen. Die Standortsuche für ein Untergrundlabor des Deutschen Zentrums für Astrophysik in der Oberlausitz geht weiter. Derzeit wird in Kroster und bei Oppitz gebohrt. Geophysiker Mike Lindner vom DZA sagte MDR Sachsen:
10: Wir haben aktuell 5 Bohrlöcher instrumentiert. Das wird jetzt das 6. sein. Das ist tatsächlich in so einer Tiefenlage wirklich was Einzigartiges und vor allem auch in der Distanz zwischen diesen Bohrlöchern etwas, das es wirklich selten gibt. Da können wir für unser Vorhaben Low Seismic Lab natürlich viele Erkenntnisse rausziehen, aber auch für die Wissenschaft der Geophysik, Seismologie, ist das wirklich ein fantastisches Messnetz.
9: Weitere Bohrungen in der Nähe von Kommerau und Rachlau sind bereits abgeschlossen. Über erste Ergebnisse und das Gesamtvorhaben informiert das Deutsche Zentrum für Astrophysik am späten Nachmittag in der Oberschule Königswartha. Anschließend gibt es eine Fahrt zur Bohrstelle bei Oppitz. Der CO2-Preis in Deutschland soll im kommenden Jahr stabil bleiben. Darauf hat sich der Koalitionsausschuss von Union und SPD nach 6-stündigen Beratungen im Berliner Kanzleramt verständigt. So könnten die Menschen bei den hohen Energiepreisen entlastet werden, heißt es in einer schriftlichen Mitteilung. Geplant ist auch, den Haushalt für das kommende Jahr fertigzustellen, ohne auf Reserven zurückzugreifen. Der Spardruck für die Ministerien bleibt damit erhalten. Konkrete Beschlüsse zu einer Einkommensteuerreform wurden nicht mitgeteilt. Man habe aber einen Fahrplan erarbeitet, wonach in den kommenden Wochen mehrere Reformen auf den Weg gebracht werden sollen. In Cannes hat das diesjährige internationale Filmfestival begonnen. Zum Auftakt erhielt der neuseeländische Regisseur Peter Jackson eine Ehrenpalme. Er schuf mit Der Herr der Ringe-Trilogie einen der größten Kinoerfolge weltweit. Insgesamt 22 Filme treten im Wettbewerb um den Hauptpreis die Goldene Palme an. Sie wird am 23. Mai vergeben. Unter den Wettbewerbern sind auch 3 deutschsprachige Produktionen. Das waren Nachrichten von MDR Sachsen. 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
7: Und hier ist der MDR Sachsen Verkehrsservice. Achtung bitte, auf der A9 Richtung München zwischen Schleiz und Bad Lobenstein liegt ein Metallteil auf der Fahrbahn. Dann haben wir im Landkreis Nordsachsen die Straße zwischen dem Abzweig Casabra und Salbitz nach einem Unfall gesperrt. Und es wird geblitzt auf der A9 Richtung München zwischen Spreutitzer Kreuz und Großkugel, auf der B87 zwischen Gräfendorf und Mokrena, auf der B178 zwischen Ruppersdorf und dem Abzweig Oberseifersdorf, in Chemnitz in der Frankenberger Straße stadtauswärts und in Chemnitz in der Leipziger Straße stadtauswärts in Höhe der A4. Für mehr Tipps unsere kostenlose Verkehrshotline, das ist die 0800 6375 637. Schnell und aktuell der MDR Sachsen Verkehrsservice.
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7: Schönen guten Morgen.

0: Schönen guten Morgen. Hier ist das Sachsenradio. 8.12 Uhr haben wir es. Und Elena, lass uns mal über ein ganz freches Mädchen jetzt sprechen.
1: Bibi Langstrumpf.
0: Und da frage ich mich ja immer, du bist ja nun Mama.
1: Ja.
0: Wie erklärt man das den Kindern dann zu Hause? Du, was die Pippi macht, das geht bei uns zu Hause bitte nicht.
1: Das erklärt man gar nicht.
0: Nee. Verstehen das Kinder sofort?
1: Man kann das, man kann alles Mögliche von Astrid Lindgren lesen. Es muss einem dann nur klar sein, dass die Kinder dementsprechend reagieren. Du glaubst nicht, wie oft meine Kinder ausziehen wollten, weil Lotta aus der Krachmacherstraße auch ausgezogen ist.
0: Ah, herrlich. Aber ich mag die Geschichten rund um Pippi und die werden jetzt auch in Sachsen erzählt. 26. Juli und 23. August zum Beispiel auf der Naturbühne Greifensteine. Und ab Sonnabend auch auf der Felsenbühne.
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0: Guck mal, kannst du am Sonnabend hin? Ach nee, da stehst du ja hoffentlich den ganzen Tag vor meiner Dixieland-Bühne und feierst mit.
1: Nachdem ich hier moderiert habe, komme ich sofort zu deiner Dixieland-Bühne und klatsche den ganzen Tag.
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0: 8.21 Uhr, hier ist das Sachsenradio. Guten Morgen.
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2: Hallo, mein Name ist Mandy und ich freue mich im Besonderen für unsere Tochter, die schließt jetzt im Mai die 10. Klasse ab und dafür wünschen wir eine behütete und gesegnete Zeit. Ja, und für ihren weiteren schulischen Lebensweg wünschen wir ihr alles Gute, Kraft, Durchhaltevermögen und viel Freude weiterhin am Lernen.
0: Und liebe Mandy, da schließen wir uns auf jeden Fall an.
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0: Guten Morgen, hier ist das Sachsenradio und Elena hat gestern mit einer WhatsApp bei mir echt für einen Lacher gesorgt. Magst du bitte nochmal erzählen, dass du dein Gesicht nicht im Griff hast?
1: Ob ich nochmal erzählen möchte, dass mich die Arbeit mit dir offensichtlich gestern so gestresst hat, dass mir nachmittags alles aus dem Gesicht gefallen ist? Also, ich war gestern wirklich sehr, sehr müde und ich fand das auch. Ich fand wirklich, man sieht es mir an. So, okay. Dann bin ich in den Supermarkt gegangen, wollte dort mit dem Handy bezahlen, halte mir also die Gesichtserkennung meines Handys vor die Nase und Sie ahnen wahrscheinlich jetzt schon, was dabei rumkommt. Mein Gesicht hat einfach gesagt, also mein Handy hat gesagt, nein, das bist du nicht. Also ich bin eigentlich von meinem Handy beleidigt worden, finde ich.
0: Vielleicht hat dein Handy auch einfach nur gemeint, du bist jetzt gerade zu schön.
1: Natürlich.
0: Ja. 8:25 Uhr, guten Morgen. 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
9: Der CO2-Preis in Deutschland soll im kommenden Jahr stabil bleiben. Darauf hat sich der Koalitionsausschuss von Union und SPD nach 6-stündigen Beratungen im Berliner Kanzleramt verständigt. Die Pornovorwürfe an einer Oberschule im Landkreis Görlitz sind heute Thema einer aktuellen Debatte im Sächsischen Landtag. Die AfD will das Schulgesetz ändern. Bei einem externen Theaterprojekt sollen Schülern in Schleife pornografische Bilder gezeigt worden sein. Und die Autobahn GmbH des Bundes rechnet auch in Sachsen rund um Christi Himmelfahrt mit Staugefahr. Vor allem die Baustellen auf den Autobahnen 4 und 72 seien Nadelöhre, so das Unternehmen.
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10: Schönen guten Morgen aus Chemnitz. Chemnitz 6 Grad, Oederan hat 6 und Plauen 7. Heute mehr Wolken als Sonne, immer wieder Schauer, am Nachmittag Gewitter, maximal 7 bis 13 Grad. In Auebad Schlema kommt es bei der Oberbürgermeisterwahl am 7. Juni zu einer Stichwahl. Im zweiten Wahlgang treten nur noch 2 Kandidaten an, Stefan Hartung von den Freien Sachsen und Markus Hoffmann von der CDU. Nach den Kandidaten der Freien Wähler und der Linken hat am Abend auch AfD-Kandidat seine Teilnahme zurückgezogen. Im ersten Wahlgang lag Hartung mit knapp 30% vorn, verfehlte jedoch die absolute Mehrheit. Die Freien Sachsen werden vom Verfassungsschutz als rechtsextremistisch eingestuft. Am Himmelfahrtstag rollen auf der Strecke der Muldentalbahn zwischen Klauchau-Reinholzhain und Wolkenburg wieder Züge. Erst im vergangenen Jahr konnte nach mehr als 20-jähriger Pause der Fahrbetrieb auf der Strecke wieder aufgenommen werden, allerdings nur für touristische Zwecke. Sebastian Lieske von den Klauchauer Eisenbahnfreunden freut sich auf die Dampfsonderfahrten am morgigen Feiertag.
11: Ja, wir haben mit unserer vereinseigenen Dampflokomotive, der 35/1097 und 4 Reisezugwagen und immer kleinen Diesellokomotive wieder Pendelfahrten zwischen dem Klauchauer Ortsteil Reinholzhain und Wolkenburg anbieten. Da wird es auch die Möglichkeit geben, in Remse noch zuzusteigen. Es ist schon gut gebucht, es haben schon viele Fahrkarten erworben, viele Familien mit Kindern. Und ich denke, die werden da einen schönen Ausflug erleben und die Geräusche und den Geruch der Dampflok wahrnehmen.
10: Die sächsische Wirtschaft steckt weiter in der Krise. Das zeigt die aktuelle IHK-Konjunkturumfrage mit rund 1.700 Unternehmen, unter anderem auch aus Chemnitz. Der Geschäftsklimaindex fällt auf den niedrigsten Wert seit 2022, vor allem wegen stark gestiegener Energie- und Kraftstoffpreise. Laut IHK reagieren viele Betriebe mit Investitionsstopps und Zurückhaltung bei der Neueinstellung. Soweit aus Chemnitz, Katja Lippmann-Wagner für MDR Sachsen, das Sachsenradio.
12: Und hier kommt der MDR Sachsen Verkehrsservice. Wir haben eine Meldung vom Landkreis Nordsachsen, da ist die Straße zwischen Abzweig Kasabra und Salbitz nach einem Unfall gesperrt. Und auf der B173 ist die Ortsdurchfahrt Oberlungwitz nach einer Havarie gesperrt. Blitzer.
13: Haben wir auch, und zwar auf der A9 Richtung München zwischen Schkeuditzer Kreuz und Großkugel, auf der B87 zwischen Gräfendorf und Mokrena, auf der B178 zwischen Ruppersdorf und dem Abzweig Oberseifersdorf, in Chemnitz in der Frankenberger Straße stadtauswärts, in Chemnitz in der Leipziger Straße stadtauswärts in Höhe der A4. Und für mehr Tipps unsere kostenlose Verkehrshotline, das ist die 0800 6375 637. Schnell und aktuell, der MDR Sachsen Verkehrsservice.
12: Guten Morgen.
13: Guten Morgen.

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1: Guten Morgen. Aber gute Laune hier, 8.40 Uhr.
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1: Ich find's irre, wie schnell so ein Jahr wieder rum ist. Ich weiß nur, dass wir gesagt haben, so Felsenbühne-Saison ist vorbei, war toll, jetzt geht's schon wieder los.
0: Ja, es ist Frühling. Irre, ne? Das Wetter braucht vielleicht nochmal eine kleine Erinnerung, aber es ist Freiluftsaison. Wir möchten draußen sitzen, nicht im Regen.
1: Brüllst du jetzt unser Fenster an?
0: Ich brülle unser Fenster an.
1: Ja, diesen Sonnabend ist es soweit, Felsenbühne Rathen. Und zwar 16 Uhr gibt's ein ganz, ganz tolles Stück. Ich glaube sogar zum ersten Mal auf der Felsenbühne, Pippi Langstrumpf. Und wir haben Tickets für Sie. Sie mussten uns einfach nur sagen, wo ist hier der Fehler drin?
3: Sie ist stärker als Superman, erlebt mehr Abenteuer als Spider-Man und hat mehr Freunde als Batman. Mit Tommy, Anita, Herr Nilsson und dem kleinen Onkel rettet sie nicht nur die Welt, sondern stellt sie auf den Kopf. Sie ist keine lahme Hollywood-Socke. Nein, sie ist Pippi Langstrumpf.
0: Ich stelle mir ja die ganze Zeit eine ganz andere Frage, nämlich Batman hat
1: wie
0: doch
1: viele
0: nicht
1: Freunde?
0: Viele Freunde, oder?
1: Nee, sie hat mehr Freunde als Batman.
0: Ja, aber Batman hat doch nicht viele Freunde. Wen hat der denn? Robin. Fertig.
1: Ja.
0: Und das Auto.
1: Ja, deswegen hat Pippi Langstrumpf
0: mehr Freunde als Batman. Ja, ist aber auch nicht schwer.
1: Wolltest du uns jetzt schon damit sagen, dass das nicht die Lösung ist? Tja, wir rufen hier gerade jemanden an.
0: Es wäre schön, wenn Sie jetzt ans Telefon gehen, weil es klingt einfach viel, viel schöner, wenn Sie ans Telefon gehen.
1: Ja. Dann 3, 2, 1.
0: Next.
1: Nehmen wir mal noch jemanden ran hier. So, Elena, du musst das jetzt ein bisschen zuquatschen.
0: Ach so.
1: Ja.
0: Dabei habe ich mich jetzt schon über Batman ausgelassen. Also jedenfalls die Freunde von Pippi Langstrumpf.
1: Ja noch. Später dann.
0: Die
1: Pinguin
0: Freunde
1: bekommen.
0: Von Pippi Langstrumpf sind jetzt wichtig in der Auflösung.
1: Genau. Jetzt, da ist jemand. Guten Morgen.
4: Morgen.
1: Hallo, hier sind Elena und Silvia von MDR Sachsen, der Sachsenradio.
4: Hallo.
1: Oh, hallo, wer ist denn da am Telefon?
4: Hier ist Annalena, die große Schwester.
1: Die große Schwester von wem? Von Pippi Langstrumpf?
4: Von meiner kleinen Schwester.
1: Die große Schwester.
0: Und die kleine Schwester hat angerufen, oder was?
4: Nee, ich hatte eine Mail geschrieben.
1: Ah, okay, eine Mail.
0: Okay.
1: Also Annalena, was ist denn jetzt falsch hier bei Pippi Langstrumpf?
4: Genau, es ist nicht die Anita, sondern die Annika.
1: Oh, ich fand das ja schwer, oder? Dieser eine Buchstabe.
4: Ja, musste man auf jeden Fall genau hinhören.
1: Ja, Annalena, herzlichen Glückwunsch. Auf geht's zu Pippi Langstrumpf.
4: Cool, vielen Dank, da freuen wir uns ganz doll.
1: Lassen Sie mich dran, Sie nehmen die kleine Schwester jetzt mit.
4: Genau, meine kleine Schwester Linda.
1: Wie klein ist die denn?
4: Die ist 6 Jahre alt geworden und liebt Pippi Langstrumpf ganz doll.
0: Bestes Pippi Langstrumpf-Alter, auf jeden Fall.
1: Ist sie so eine Pippi Langstrumpf, so ein bisschen rebellisch, oder?
4: Auf jeden Fall, genau wie ich das früher war.
1: Okay.
4: Wir beide ein bisschen rebellisch, ja.
1: Annalena, dann viel Spaß auf der Felsenbühne in Rathen bei Pippi Langstrumpf.

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2: So manch einer freut sich jetzt schon riesig auf die Fußballweltmeisterschaft. Fußball begeistert Menschen rund um den Globus. 22 Sportler und ein Ball auf dem Feld. Moment, sind da nicht noch mehr Personen auf dem Spielfeld? Der Schiedsrichter und seine Assistenten? Ohne sie wäre kein faires Spiel möglich. Denn die Regeln, auf die sie achten, sollen das Spiel nicht einengen. Nein, sie ermöglichen erst ein spannendes, gerechtes Spiel für alle. Stellen Sie sich vor, ein Match ohne Regeln. Jeder macht, was er will. Chaos pur. Wenn schon für 90 Minuten Fußball Regeln nötig sind, wie viel mehr gilt das für ein Leben im Miteinander? Im Prophetenbuch Micha heißt es, es wurde dir, Mensch, doch schon längst gesagt, was gut ist und wie Gott möchte, dass du leben sollst. Er fordert von euch nichts anderes, als dass ihr Gerechtigkeit übt, Güte liebt und demütig vor Gott euer Leben führt. Drei einfache, aber herausfordernde Regeln fürs Leben. Erstens. Gerecht mit meinen Mitmenschen umgehen. Sie nicht übervorteilen oder ihnen Schaden zufügen, damit ich auf meine Kosten komme. Kurz gesagt, ehrlich und fair sein. Als zweites geht es um Güte. Man könnte auch von Barmherzigkeit sprechen. Menschen, die in Not geraten sind, beistehen und sich für ihr Wohl einsetzen. Und zu guter Letzt, demütig unser Leben vor Gott führen. Nicht wie ein stolzer Gockel durchs Leben gehen, sondern sich bewusst machen, ich bin einer von ganz vielen. Ja, ich mag Bedürfnisse haben, Träume und Wünsche, aber die anderen auch. Ja, mir werden viele Freiheiten in diesem Land zugestanden, aber meine Freiheit endet da, wo die Freiheit des anderen beginnt. Beim Fußball möchte ja auch kein Stürmer kurz vor dem Tor gefault werden. Er möchte frei spielen. Er möchte, nachdem er sich bis vorne durchgetribbelt hat, auch zum Abschuss kommen und den Ball ins Tor versenken. Aber dieser Freiheit soll auch sein Gegner haben. Ich fände es wunderbar, wenn wir uns als Gesellschaft auf diese drei Grundregeln verständigen könnten. Dann wäre das Spiel des Lebens nicht nur fairer, sondern auch deutlich schöner anzusehen.

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6: Wir schauen auf das Wetter in Sachsen. Ja, grau, trüb, so sieht es jetzt gerade im Moment aus. Und es bleibt eigentlich so, immer wieder Schauer. Am Nachmittag auch einzelne Gewittertemperaturen, heute bei 11 bis 14 Grad. Morgen, da gibt es einen Wechsel zwischen Quellwolken und Sonnenschein im Tagesverlauf. Aber schon wieder ein paar Schauer und Gewitter. Das Ganze bei 11 bis 16 Grad. Freitag, Samstag bleibt es dann anhaltend wechselhaft mit Schauern, Gewittern. Wind lässt ein bisschen nach und Temperaturen, die steigen leicht. Nathalie von Mildenstein hat jetzt für uns die Nachrichten des Morgens hier beim Sachsenradio.
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8: Guten Morgen. Die Pornovorwürfe an einer Oberschule im Landkreis Görlitz haben heute ein politisches Nachspiel im Sächsischen Landtag. Die AfD hat eine aktuelle Debatte beantragt. Konkret geht es um ein externes Theaterprojekt, bei dem Schülern einer 9. Klasse in Schleife pornografische Bilder gezeigt worden sein sollen. Die AfD will nun das Schulgesetz ändern. Eltern sollen demnach ihre Kinder für solche Veranstaltungen abmelden können. Weitere Themen der Landtagssitzung sind unter anderem der Erhalt des Sozialstaats und der Stand der Energiewende in Sachsen. Gestern hatte das Parlament beschlossen, Feuerwehren bei Waldbränden auf ehemaligen Militärflächen besser zu schützen. Der CO2-Preis in Deutschland soll im kommenden Jahr stabil bleiben. Darauf hat sich der Koalitionsausschuss von Union und SPD nach 6-stündigen Beratungen im Berliner Kanzleramt verständigt. So könnten die Menschen bei den hohen Energiepreisen entlastet werden, heißt es in einer schriftlichen Mitteilung. Geplant ist auch, den Haushalt für das kommende Jahr fertigzustellen, ohne auf Reserven zurückzugreifen. Der Spardruck für die Ministerien bleibt damit erhalten. Konkrete Beschlüsse zu einer Einkommensteuerreform wurden nicht mitgeteilt. Man habe aber einen Fahrplan erarbeitet, wonach in den kommenden Wochen mehrere Reformen auf den Weg gebracht werden sollen. Im sogenannten Joggermordprozess am Dresdner Landgericht wird heute mit einem Urteil gerechnet. Es geht um den Tod eines Anwalts. Er soll aus Habgier ermordet worden sein, wie MDR Sachsen Gerichtsreporterin Annette Apfel berichtet.
9: Heute könnte es ernst für Ramona B. werden. Die fast 25 Jahre jüngere Ehefrau soll ihren Mann mit einem Geländewagen beim Joggen überrollt haben. Der mitangeklagte 77-jährige ehemalige Hausmeister des vermögenden Paares soll sie dabei vor und nach der Tat unterstützt haben. Während die Sympathien der zahlreichen Prozessbesucher bei dem Rentner sind, für den sogar die Staatsanwaltschaft einen Freispruch forderte, soll die gelernte Krankenschwester und Hobbypilotin wegen Mordes verurteilt werden. Doch genau am letzten Verhandlungstag stellte sie selbst noch zahlreiche Beweisanträge.
8: In Chemnitz ist am Abend ein Kind aus einem Fenster im 4. Stock gestürzt. Das hat die Polizei MDR Sachsen bestätigt. Der 3-jährige Junge befindet sich aktuell im Krankenhaus. Zu den Hintergründen ist noch nichts bekannt. Die Polizei ermittelt. Das waren Nachrichten von MDR Sachsen. 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
6: Hier kommt der MDR Sachsen Verkehrsservice. Im Landkreis Nordsachsen ist die Straße zwischen Abzweig Kasabra und Salbitz nach einem Unfall gesperrt und auf der B173 ist die Ortsdurchfahrt Oberlungwitz nach einer Havarie gesperrt. Blitzer.
10: Ich freue mich immer so über Kasabra. Den Abzweig Kasabra. Warst du jemals in Kasabra? Ich finde, das wäre das schönere Abracadabra.
6: Abracasabra.
10: So, jetzt die Blitzer. Auf der A9 Richtung München zwischen Schkeuditzer Kreuz und Großkugel wird geblitzt. Dann auf der A9 Richtung München zwischen Hermsdorf Süd und Lederhose. Auf der B87 zwischen Gräfendorf und Mokrena, auf der B178 zwischen Ruppersdorf und dem Abzweig Oberseifersdorf, in Chemnitz in der Frankenberger Straße stadtauswärts, in Chemnitz in der Leipziger Straße stadtauswärts Höhe der A4 und in Hühndorf Richtung Wilsdruff. Und für mehr Tipps, unsere kostenlose Verkehrshotline ist die 0800 6375 637. Schnell und aktuell der MDR Sachsen Verkehrsservice.
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6: Na, guten Morgen.
10: Morgen.

0: Guten Morgen, hier ist der Sachsenradio 9 und 10 und Sieglinde Krebs aus Görlitz. Glückwunsch heute zum 90. Geburtstag. André, der hat uns geschrieben, wünscht Gesundheit, Freude am Leben und bleiben Sie einfach so, wie Sie sind und haben Sie heute einen schönen Tag.
1: Glückwunsch.

0: 19.16 Uhr mit dem Sachsenradio. Und ich glaube, egal welchen Theatermacher du fragst, die sagen hier in Sachsen, wir haben die schönste Bühne. Guck mal, die Greifensteine sagen, wir haben die schönste Bühne. Und na klar, auch die Felsenbühne Rathen. Und was sagen wir jetzt? Wir sind neutral. Jeder hat die schönste
1: Überall
0: Bühne.
1: Ist schön
0: Überall
1: bei uns.
0: Ist es schön. Aber die Felsenbühne Rathen, die feiert was ganz Besonderes, nämlich 90 Jahre. Und da wollen wir heute Abend mal so ein bisschen genauer drauf gucken, auf die ganze Geschichte in unserem Ostmagazin Exquisit. Und Dirk Henze, der ist derweil besonders ungeduldig und startet jetzt schon mal so eine kleine Hommage an die Felsenbühne Rathen.
2: Man muss hier doch einfach mal wieder den Kulissenbauer loben. Mutter Natur. Sie hat es einfach drauf. Mitten ins Elbsandsteingebirge so eine Schlucht zu zaubern, grandios. Selbst wenn man die als ahnungslos wandernder Kunstbanause betritt, sagt man sich sofort, Deckung. Würde mich nicht wundern, wenn ihr gleich der Freischütz-Premiere feiert. Ehrlich gesagt ist die Felsenbühne Rathen selbst dann ein Genuss, wenn auf dem Spielplan Ruhetag ist. Auch als menschenleere Spielstätte hat sie eine Kraft, die vor dem geistigen Auge Stücke aufführt. Als wäre die Natur selbst Regisseur. Sie gibt klar die Richtung vor. Deshalb standen hier auch außer dem Förster vom Silberwald schon alle theaterbekannten Naturburschen vor Publikum. Wilhelm Tell, die Räuber, Winnetou und der Freischütz hat auf der Felsenbühne Rathen sowieso längst seinen Zweitwohnsitz. Selbst Herbert Köfer hat hier schon Violine gespielt und eine Sängerin getötet. Wie bitte? Keine Angst, Herbert war ein Guter, als Schauspieler aber wird viel von einem verlangt. Auch das DDR-Fernsehen konnte der Felsenbühne und ihrer Anziehungskraft 1984 nicht widerstehen. Sie wurde Kulisse für die Polizeiruffolge Ein Schritt zu weit. Die war Krimi und Werbesendung zugleich.
3: Und denken Sie an unsere Freilichtbühnensaison, Freischütz.
4: Die Zeit und dann der Weg.
3: Ach, für die Kunst muss Zeit sein.
2: Natürlich kam man damals noch schlechter an Karten als heute. Herbert Köfer wusste das.
5: Eine hübsche Veranstaltung. Das nächste Mal fahre ich auch mal hin.
6: Ich besorge Ihnen Karten.
5: Oh, das wäre aber nett.
2: Eine besondere Geste, denn eigentlich weist auch Winnetou immer wieder darauf hin, Tickets gibt es nicht umsonst.
7: Dafür sollen Sie bezahlen.
2: Macht man ja auch gern. So eine Kulisse bleibt nicht von allein so schön. Mutter Natur achtet sehr genau darauf, sonst regnet's. Eine echte Diva, was ja keiner übel nimmt. Auch die Rathner selbst sind natürlich stolz auf diesen Schatz. Garantiert jeder dort kann auch auf der Straße sämtliche Rollen auswendig.
4: Wiedersehen.
3: Wiedersehen. Und denken Sie an Freischütz. Durch die Wälder, durch die Auen.
4: Zog ich leichten sind's dahin.
2: Sag ich's doch.
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4: Im sogenannten Joggermordprozess am Dresdner Landgericht wird heute mit einem Urteil gerechnet. Ein 76 Jahre alter Anwalt soll laut Anklage von seiner Frau beim Joggen überfahren worden sein. Die Pornovorwürfe an einer Oberschule im Landkreis Görlitz sind heute Thema einer aktuellen Debatte im Sächsischen Landtag. Bei einem externen Theaterprojekt sollen Schülern in Schleife pornografische Bilder gezeigt worden sein. Die AfD will nun das Schulgesetz ändern. Und die Autobahn GmbH des Bundes rechnet auch in Sachsen rund um Christi Himmelfahrt mit Staugefahr. Vor allem die Baustellen auf den Autobahnen 4 und 72 seien Nadelöhre, so das Unternehmen.
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5: Schönen guten Tag aus Chemnitz. Es ist 9:58. Chemnitz 6 Grad, Eibenstock 4 und Meerane 8. Heute gibt es mehr Wolken als Sonne, immer wieder Schauer. Am Nachmittag kann es Gewitter geben. Die Temperaturen heute zwischen maximal 7 und 13 Grad. Auf dem Chemnitzer Sonnenberg ist am Abend ein Kind aus einem Fenster im 4. Stock gestürzt. Das hat die Polizei bestätigt. Der 3-jährige Junge befindet sich aktuell im Krankenhaus. Zu den Hintergründen ist noch nichts bekannt. Die Polizei ermittelt. In der Ausstellung Körperwelten in Chemnitz ist heute bei einer Sonderaktion für Blinde Berühren ausdrücklich erwünscht. Die Organisatoren laden die Mitglieder des Blinden- und Sehbehindertenverbandes Sachsen am Abend zu einem ungewöhnlichen Ausstellungsrundgang ein. Die Besucher haben dabei die Gelegenheit, Organe, Knochen und Muskeln zu ertasten. Die Sonderführung beginnt 18 Uhr. Für den Deutschen Wandertag im September in Oberwiesenthal können ab heute die geführten Wandertouren gebucht werden. Zudem ist Verkaufsstart für die Wandertagsplakette. Diese ist ebenfalls online oder in der Gästeinformation von Oberwiesenthal erhältlich. Sie kostet 17 Euro. Tourismuschefin Desi Bergau.
6: Ja, also wir haben 45 geführte Wandertouren vorbereitet. Die kann man bei uns auf der Website wandertag-oberwiesenthal.de buchen. Allerdings ist Voraussetzung, dass man eine Wandertagsplakette kauft. Prinzipiell ist das die Eintrittskarte zu dem ganzen Rahmenprogramm, was rings um den Deutschen Wandertag stattfindet. Es ist eine Vergünstigung in unserem Wintersport- und Heimatsgeschichtsmuseum mit enthalten und der Shuttle-Transfer, weil am 26., dem Samstag, der große Festumzug stattfindet.
5: Am Heinrich-Braun-Klinikum in Zwickau entsteht ein neues Laborzentrum. Wie das Klinikum mitteilte, wird der 4-geschossige Bau in Kooperation mit dem medizinischen Labor Westsachsen umgesetzt. Die Kooperation hat seit 2022 Bestand. Schon damals wurde der Bau eines gemeinsamen Laborzentrums vereinbart. Die Fertigstellung ist für 2028 vorgesehen. Soweit aus Chemnitz, Katja Lippmann-Wagner für MDR Sachsen.
7: Hier kommt der MDR Sachsen Verkehrsservice. Nach Unfällen sind gesperrt im Landkreis Bautzen die Stolpener Straße zwischen Fischbach und der B6 sowie im Landkreis Nordsachsen die Straße zwischen Abzweig Kasabra und Salbitz. Und wir haben Blitzer und zwar zwischen Seifennersdorf und Neugersdorf in beiden Richtungen. Auf der A9 Richtung München zwischen Schkeuditzer Kreuz und Großkugel. Dann auf der A9 Richtung München zwischen Hermsdorf Süd und Lederhose. In Chemnitz in der Frankenberger Straße stadtauswärts. In Chemnitz in der Leipziger Straße stadtauswärts in Höhe der A4 und in Görlitz in der Nieskirch Straße. Stadt einwärts. Auch in Hündorf Richtung Wilsdruf wird geblitzt. Für mehr Tipps unsere kostenlose Verkehrshotline 0800 6375 637. Schnell und aktuell unser MDR Sachsen Verkehrsservice. Morgen! Guten Morgen.

0: sowas von in den 90ern.
1: Ach, die Elena, du warst verliebt.
0: In Joshua Caddison, wer nicht?
1: Das hast du jetzt selber gesagt, so, ich wollte es nicht ausplaudern.
0: Jesse hier beim Sachsenradio und jetzt geht's um einen Münchner im Himmel. Startet morgen im Kino der Film. Das hier ist der Münchner.
2: Servus miteinander, ich bin der Wickerl.
3: Wickerl.
4: Wickerl.
3: Wickerl.
4: Wickerl.
3: Ach Scheiße.
2: Ein waschechter Münchner und Lebemann.
1: Tja, nach einer Romanvorlage
2: also
1: aus
2: war ich.
1: Ja, 1911, aber ganz modern gemacht, sagt unser Kinoexperte Peter Bettis. Und sag mal, da gibt's viel zu entdecken, ne?
5: Neben dem wunderbaren Hauptdarsteller Maximilian Brückner zum Beispiel, als er dann in den Himmel kommt und dort oben Gott begegnet.
6: Mir geht dieser ganze Wahnsinn da unten auf der Erde schon so dermaßen auf die Nerven. Die ganzen Idioten, die sich die ganze Zeit die Köpfe einschlagen. Und wer ist schuld? Ich. Ich bin immer schuld.
7: Ich hätte ja einen Vorschlag.
6: Ja, ich bin immer. Ihr denkt immer nur an euch.
7: Mausi. Seit ich hier oben bin, denke ich nur an dich.
1: Man hat sich hier in der Müller wirklich gerade Mausi nennen lassen?
5: In der Tat.
1: Ah, ja, okay. Der Regisseur heißt David Dietl, den kennen jetzt sicherlich noch nicht alle, wohl aber sein Vater.
5: Richtig, das war der legendäre Helmut genau. Dietl, Kiroyal, Monaco, Franz, Stonk. Viele, viele Erfolge. 2017 ist er mit 70 Jahren gestorben. Ich wollte letztens von David wissen, ob er sich bei jedem neuen Film fragt, was wohl der Herr Papa dazu sagen würde.
8: Nicht bei jedem. Bei dem fände ich es tatsächlich ganz interessant.
5: Tja, und warum ausgerechnet bei dem? Weil er die Idee dazu schon kurz nach Helmut Dietls Tod hatte und hier wirklich seine Trauer verarbeiten konnte. Ein wunderbarer Film zwischen sehr traurig und herrlich lustig, geht direkt ins Herz.
1: So, Peter, ja, mei, soll ich reingehen?
0: Ist ein sehenswerter Film.
5: Sehenswerter Film, also eine totale Überraschungstüte. Okay. Wirklich sehr, sehr, sehr, sehr schön.
1: Ein Münchner im Himmel, der Tod ist erst der Anfang. Ab morgen in den sächsischen Kinos und eine Empfehlung von Peter.
5: Halleluja.

0: 12 Punkte gehen in dieses Land, 12 Punkte gehen dahin. Ich bin im Eurovision Song Contest Fieber. Seit gestern Abend bin ich richtig drin, denn jetzt gestern fand das erste Halbfinale statt. Es gibt zwei Halbfinals, nämlich gestern und morgen kommt nochmal eins. Und da müssen sich ja wirklich ganz viele Länder erstmal noch beweisen. Wir nicht, also wir sind ja automatisch drin. Und das war toll gestern schon, das war schön.
1: Ja, dir hat das irgendwie so gut gefallen am Anfang gleich, ja, hast du gesagt, ne?
0: Ja, ich mag das ja immer nicht, wenn das immer so am Anfang so mit gleich, klall, bumm und zack und Feuerwerk und so. Nee, das war so schön ein bisschen so der Rückblick, so 70 Jahre Eurovision Song Contest. Man hat so ein paar Siegervideos noch gesehen und dann kam Vicky Leandros auf die Bühne mit ihrem Song von 1967. Ich erinnere mich daran, Elena hat heute schon gesagt, nein, ist sie viel zu jung für. Ach, das waren noch Zeiten beim Eurovision Song Contest. Und ich
1: aber 67, da kannst du dich doch gar nicht dran erinnern.
0: Aber ich habe mir natürlich alle Siege und so, also ist ja ganz lieb, dass du das jetzt sagst, aber ich habe mir das trotzdem natürlich, ich weiß, wer wann wo wie gewonnen hat. Und ich habe gestern ein sehr gutes Näschen dafür gehabt, für Kandidaten, die unbedingt rausfliegen sollen.
1: Na dann erzähl mal, wer fliegt raus?
0: Georgien zum Beispiel fand ich schrecklich, wir können mal reinhören.
1: Ja, das nervt schon ein bisschen.
0: Oh, 3 Minuten lang, du. Ich hab auf die Uhr geguckt, dachte, man, sind die 3 Minuten endlich um? Ich habe bei einem aber so ein bisschen daneben gelegen, hätte ich auch rausgehauen. Griechenland. Du, da erwarte ich Uso, da erwarte ich Urlaubsfreunde, da erwarte ich, ja, was kam das?
1: Ähnlich anstrengend wie Siataki, würde ich sagen.
0: Ja, aber die sind weiter. So, und gestern ist ja auch Sarah Engels auf die Bühne. Also Deutschland ist zwar schon fürs Finale gesetzt, aber trotzdem präsentieren wir eben unseren Song auch bei den Halbfinals. Du, und was soll ich sagen? Ich bin seit gestern Team Sarah.
1: Hat sie gut gemacht?
0: Ja, wirklich toller Auftritt, tolle Show. Sie hat natürlich sowas eingebaut. Wir haben ja darüber schon mal gesprochen. Und zwar steht sie auf so einem Podest. Mhm. Und dann lässt sie sich rückwärts fallen und fällt 2 Meter runter und wird von ihren Tänzerinnen aufgefangen. Oh, das und das cool. Fanden alle sensationell. Und vielleicht ist es genau das, womit wir weit nach vorne kommen. Show ist alles. Ich leg mich jetzt mal fest. Wir werden nicht Erster, aber wir werden auch nicht Letzter.
1: So. Ja gut, da ist relativ viel Mittelfeld jetzt übrig geblieben. Aber das ist schon mal gut.
0: Ich sehe uns im guten vorderen Mittelfeld.
1: Top 10, ja oder nein?
0: Nein. 11. Nein. Keine
1: okay.
0: Ahnung.
1: Nee. Silvio legt sich hiermit fest, Platz 11 für Sarah Engels. Ich finde Top 10 ja gut.
0: Okay, dann lege ich mich fest, Platz 10. Komm.

0: Guten Morgen, hier ist der Sachsenradio. 9.52 Uhr haben wir es. Und die Frage, die wir heute gestellt haben, können Pflanzen hören, wenn wir ganz lieb zu ihnen sagen, bitte wachs, bitte wachs, bitte wachs.
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0: Tja, Carsten Möbius kam dann aber mit einer sehr ernüchternden Antwort für mich um die Ecke.
3: Ja, Pflanzen haben halt keine Ohren, ne? Mm. Aber es ergibt trotzdem Sinn, mit ihnen zu sprechen. Warum?
4: Ja, so einfach, wie ich es gerade erzählt habe, ist es wie immer nicht. Ja, es gibt solche Experimente und man hat festgestellt, dass Pflanzen zwar nicht hören können, so wie wir das können, aber trotzdem reagieren die auf Schallwellen, auf Vibrationen. So wie wir beispielsweise den Bass beim Konzert in unserem Körper, in unserer Lunge spüren, wenn es so richtig wackelt. Und das löst auch was bei Pflanzen aus, tatsächlich.
0: Aber was löst das aus? Also was waren jetzt das für Experimente?
4: Also man hat festgestellt, dass wenn man Pflanzen die Frequenz von summenden Bienen vorspielt, ohne dass Bienen noch nur in der Nähe sind, dass dann ein paar Spezies, ein paar Arten dann mehr Zucker im Nektar produzieren. Die wissen, da sind Bienen in der Nähe und die will ich jetzt richtig anlocken. Oder wenn Pflanzen das Geräusch von Schädlingen hören, wenn man denen so Blattschneiderameisen vorspielt, dass die dann Abwehrstoffe anfangen zu produzieren, ohne dass da irgendwelche Schädlinge dabei sind.
0: Also ich muss ja jetzt mal erzählen, meine Nachbarn, die wissen das schon alle, weil die hören das ja. Also immer wenn der Silvio im Garten ist, hört er ganz laut Musik.
3: Ja, aber da gab es doch auch mal die Ansage, dass das je nach dem, was es für Musik ist, helfen oder schaden kann. Wie war das nochmal?
4: Ja, da gab es ein Experiment mit klassischer, mit Rockmusik. Bei klassischer Musik sollten die super wachsen, bei Rockmusik sollten die sich sogar abwenden und nicht so gut wachsen. Aber das ist wissenschaftlich wohl nicht so sauber abgelaufen. Man weiß nicht, was lag an Musik, was lag am Dünger, am Gießen, an den Nährstoffen. Man konnte den Versuch auch nicht, und das ist wissenschaftlich immer extrem wichtig, nicht mehr wiederholen. Also da kamen nicht die gleichen Ergebnisse raus. Mhm. Insofern ist es schwierig. Man weiß, dass Pflanzen auf Schallwellen reagieren, das haben wir gerade gehört. Und man weiß auch aus solchen Experimenten, dass laute Musik und wechselnde Frequenzen Pflanzen auch nicht so sehr mögen. Der Punkt ist, wenn du Pflanzen was vorliest, wenn du mit ihnen redest, möglichst in einer Tonlage und nicht so laut.
3: Möglichst gleichmäßig und nicht so laut.
0: Ich spiele Rockmusik.
3: Du spielst Rockmusik?
0: Laut, ja. Naja, damit ich besser arbeiten kann. Aber weißt du, was das Schöne jetzt für mich ist? Ab sofort, wenn wirklich eine Pflanze eingeht, kann ich sagen, ich war's nicht.
3: Es war die Musik.
0: War die blöde Musik.
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Es ist gleich 10 Uhr. Herzlich willkommen. 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Gleich übertragen wir die 29. Sitzung des Sächsischen Landtags aus Dresden. Am Mikrofon ist Christoph Stumptner. Ja, zweite Sitzung diese Woche. Auch gestern wurde getagt. Etwas ungewöhnlich, die Sitzungstage Dienstag und Mittwoch. Der morgige Feiertag hat da die Logik des Landtags ein bisschen verschoben. Die Tagesordnung, die sieht wie gewohnt 3 aktuelle Debatten vor. Die AfD-Fraktion, die will in der ersten Debatte über die Sexualerziehung an Schulen reden. In der zweiten Debatte vom BSW geht es um den Sozialstaat. Die beantragende Fraktion sieht da einen Raubbau an eben diesem Sozialstaat. Und die SPD, die will in der dritten Debatte über die Energiewende reden. Das also die aktuellen Debatten. Vorher, bevor die Landtagssitzung beginnt, wird sich allerdings Dirk Panther, der Wirtschaftsminister, zu seinen Vorschlägen bezüglich VW im Landtag äußern. Anfang der Woche hatte er angeregt, für das VW-Werk in Zwickau chinesische Partner an Bord zu holen. Ein Vorschlag, keine Entscheidung. Das einmal vorab. Die Abgeordneten stehen nun alle an ihren Plätzen. Es wird ruhig im Saal. Der Landtagspräsident ist aber noch nicht da. Und wie gesagt, wahrscheinlich wird auch Dirk Panther, bevor die Sitzung offiziell eröffnet wird, reden. Der Landtagspräsident kommt jetzt rein und damit wird die Sitzung jeden Moment losgehen. Hören wir mal rein.

0: Meine sehr verehrten Kolleginnen und Kollegen, ich eröffne die 29. Sitzung des 8. Sächsischen Landtags. Folgende Abgeordnete haben sich für die heutige Sitzung entschuldigt. Frau Kollegin Nikolaus, Frau Kollegin Vogt und Herr Kollege Tumm. Die Tagesordnung liegt Ihnen vor. Folgende Redezeiten hat das Präsidium für die Tagesordnungspunkte 3 und 6 bis 9 festgelegt. CDU 78 Minuten, AfD 77 Minuten, BSW 43 Minuten, SPD 33 Minuten, Bündnisgrüne sowie Fraktion Die Linke 29 Minuten und die Staatsregierung 55 Minuten. Die Redezeiten der Fraktionen und der Staatsregierung können auf diese Tagesordnungspunkte je nach Bedarf verteilt werden. Die Gesamtredezeit des fraktionslosen Abgeordneten beträgt 8 Minuten und kann auf die Tagesordnungspunkte dieser Sitzung nach Bedarf verteilt werden. Sehr geehrte Kolleginnen und Kollegen, der Tagesordnungspunkt 11, Kleine Anfragen, ist zu streichen. Des Weiteren hat Herr Staatsminister Panther angezeigt, dass er zum Thema VW Sachsen zu Beginn dieser Sitzung eine Erklärung abgeben möchte. Die Staatsregierung muss gemäß § 85 Absatz 1 GO auf ihr Verlangen jederzeit gehört werden. Ich erteile somit Herrn Staatsminister das Wort.
1: Sehr geehrter Präsident, vielen Dank, liebe Kolleginnen und Kollegen. Heute ergreife ich nach § 85 Absatz 1 der Geschäftsordnung hier im Plenum das Wort. Und ich möchte sagen, das mache ich nicht leichtfertig. In den letzten Wochen gab es erneut viele Diskussionen zum Thema immer noch dem größten Industriearbeitgeber Sachsens. Auch hier im Landtag, auf den Fluren zwischen den Fraktionen, wurde darüber diskutiert. Die Linke hat beispielsweise das Thema VW neuerlich mit einem Antrag aufgegriffen und damit auch eine Debatte zum Thema angeregt. Um einerseits jetzt dem Bedürfnis eines großen Teils der Bevölkerung, vor allem in Südwestsachsen, nachzukommen, aber auch andererseits der Berichts- und Rechenschaftspflicht der Staatsregierung gegenüber diesem Hohen Haus und der angesprochenen Diskussion nachzukommen, mache ich jetzt vom Mittel des § 85.1 Gebrauch. Aber zur Sache. Seit Ende 2024 ebben die Diskussionen um die Zukunft der sächsischen VW-Standorte nicht ab. Das Ende der Produktion in der gläsernen Manufaktur im Dezember 2025 war bitter. Gleichzeitig sind wir in intensiven Diskussionen mit VW, was die Zukunft der gläsernen Manufaktur angeht. Da geht es einerseits um eine Kooperation mit der TU Dresden im Bereich Start-ups, aber auch um eigene Pläne von VW. Wir sind hoffnungsvoll, dass wir da zu einem guten Ergebnis kommen. Genauso geht es auch immer wieder um das hochproduktive Motorenwerk in Chemnitz. Wir dürfen das nie vergessen. Das ist produktiver denn je, ist eine Perle, auch im VW-Konzern. Trotzdem braucht es dort auch in der Zukunft Investitionen, zum Beispiel in die neue SSP-Plattform. Und natürlich geht es um die Fahrzeugproduktion in Mosel im Rahmen der Standortvereinbarung. Die Auslastung ist dort immer noch besser als gedacht, aber die Modelle, die noch etwas länger bleiben wie der Cupra Born, können das, was abwandern wird, was geplant ist, nicht auffangen. Und natürlich auch die aktuelle Diskussion um die Integration der GmbH, VW Sachsen GmbH, in die AG hat das ganze Thema wieder angefangen. Die Staatsregierung, namentlich vor allem Michael Kretschmer und ich, haben dazu von Anfang an mit der Belegschaft, mit den Gewerkschaften, mit der Konzernleitung in Wolfsburg, mit der Geschäftsleitung in Sachsen unzählige Gespräche geführt, Veranstaltungen durchgeführt, uns ausgetauscht. Ich werde nächste Woche wieder in Wolfsburg beim Vorstand sein, erneut. Aktuell ist aber gerade die Diskussion um die Integration der GmbH in die VW AG in Diskussion. Ja, die gesellschaftsrechtliche Integration wird länger dauern. Das ist sehr bedauerlich. Das hat wiederum Schockwellen in die Region gesandt, denn man vermutet damit da einen Zusammenhang mit einer möglichen Abwicklung von Werken. Das ist ärgerlich und es ist kein schönes Signal. Ich will aber hier auch klar sagen, ich halte das nicht für eine Katastrophe, denn ich zweifle nicht an den Zusagen von VW. Zur Wahrheit gehört nämlich auch, dass die tarifrechtliche Integration bereits vorfristig zum 01.01.2026 erfolgt ist. Die Kolleginnen und Kollegen verdienen jetzt schon AG-Tarif in Sachsen. Dazu habe ich zwar keine Presse oder Anträge gesehen, aber die Frage ist ja auch, was ist wichtiger, der Geldbeutel oder die Plakette am Eingangstor? In meinen Augen gibt es deshalb keinen Grund, diese ärgerliche Verschiebung der gesellschaftsrechtlichen Integration zu dramatisieren. Wir haben wichtigere Punkte, über die es zu diskutieren gilt. Ich bin der Meinung, diese gesellschaftsrechtliche Frage lenkt nur vom Wesentlichen ab. Was wir tun müssen, ist uns auf den harten Wettbewerb konzentrieren, und zwar auch sowohl auf dem Automobilmarkt als auch intern bei VW. VW Sachsen ist national und international unter großem Druck. Zur Wahrheit gehört dazu, in Europa ist VW immer noch Marktführer mit 27% Marktanteil. Bei E-Mobilität wurde kürzlich Tesla wieder überholt mit 28% Marktanteil. Insgesamt ist aber das Volumen in Europa deutlich zurückgegangen seit Corona. Und deshalb nimmt der Wettbewerb immer mehr zu in Europa, aber auch weltweit. Deshalb diskutiert VW über seine Kapazitäten und will diese abbauen. Und das macht logischerweise Druck im Konzern. Denn klar ist dann auch, es gibt keinen Bonus mehr

gesenkt wird und die Produktivität der Werke erhöht wird. Und da müssen wir uns, wie gesagt, nicht verstecken. Ich kann hier ganz klar sagen, was ich immer wieder sage, wir haben die produktivsten Standorte von VW. Was die Fahrzeugproduktion angeht in Deutschland und was die Komponenten angeht, was Chemnitz angeht, sogar in Europa. Deshalb wird das Thema Kosten ein ganz zentrales sein, aber es wird nicht reichen. Wir haben eine Standortvereinbarung, die deutlich macht, dass Kapazität abwandern wird. Wir müssen uns also um Alternativen kümmern. Und das tun wir, indem wir schon seit längerem ein zweites Standbein mit dem Thema Kreislaufwirtschaft immer wieder deutlich gemacht haben. Und wir haben da als Freistaat unsere Hausaufgaben gemacht. VW vor Ort auch, die investieren. Wir arbeiten also gemeinsam daran, das weiter auszubauen. Und perspektivisch wird der Konzernsitz für das Thema Circular Economy, Kreislaufwirtschaft nach Zwickau kommen. Fahrzeugproduktion, so viel ist aber klar, bleibt natürlich unser Hauptziel. Und deshalb, wenn es da Chancen gibt, wenn wir Chancen sehen, dann sollten wir die ergreifen. Laut Standortvereinbarung wird in Zwickau Ende 2027 die Halle 5 leergezogen, denn der ID3 wird nach Wolfsburg abwandern. Das heißt also, eine hochmoderne Halle soll zukünftig leer stehen. Wir sind der festen Überzeugung, das darf nicht passieren. Die Rentabilität des Standortes würde massiv leiden und für die Zulieferer in der Region wäre das dann noch vorhandene Restvolumen schlicht und ergreifend zu gering. Deshalb habe ich nach den intensiven Gesprächen auch der letzten Wochen, Anfang dieser Woche gefordert, dass VW die Produktion von chinesischen Fahrzeugen in der zukünftig nicht ausgelasteten Halle in Mosel im Rahmen eines Joint Ventures prüft. Worum es mir dabei nicht geht, ist ein Verkauf oder der Einstieg eines chinesischen staatlichen Investors. Es geht um die Zusammenarbeit mit bestehenden Joint Ventures, an denen VW bereits beteiligt ist, zum Beispiel SVW mit dem Hersteller SAIC, einem der größten chinesischen Autoproduzenten. Es geht also um einen realistischen Blick auf den Automobilmarkt. Chinesische Marken werden auf den europäischen Markt so oder so weiterkommen. Sie werden Fuß fassen. Wir sollten damit pragmatisch umgehen und dafür sorgen, dass Sachsen davon profitiert. Wir wollen also, dass China als Chance für Sachsen begriffen wird. Das heißt, unser Maßstab ist die industrielle Zukunftsfähigkeit des Standortes und sichere Arbeitsplätze bei VW in Sachsen. Zwickau verfügt über hochqualifizierte Fachkräfte und industrielle Kompetenz, die wir erhalten müssen. Deshalb stehen wir dafür mit einer pragmatischen Industriepolitik. Denn es ist in meinen Augen besser, industrielle Kompetenz bei VW Sachsen weiterzuentwickeln und die Produktion abzusichern, als womöglich auf verlorenen Posten zu kämpfen und Wertschöpfung zu verlieren. Und hinzu kommt ja, dass China in vielen Bereichen der Elektromobilität technologisch und industriell längst kein Entwicklungsland mehr ist. Im Gegenteil, sie sind Innovationstreiber und teilweise Vorreiter. Davon können auch wir profitieren, sei es bei Batterietechnik oder Software. Gleichzeitig dürfen wir natürlich nicht naiv sein. Wer die Zukunft der Automobilindustrie in Sachsen und in Deutschland sichern will, der darf Realitäten nicht ignorieren. Gleichzeitig müssen wir aber auch schauen, dass Investitionen nach klaren europäischen Regeln und Standards stattfinden, nach deutschen Regeln. Genau deshalb spreche ich mich für ein Joint Venture zwischen VW und einem chinesischen Hersteller aus, denn Schlüsseltechnologien wollen wir und werden wir nicht abgeben. Genauso lehne ich auch den staatlichen Einfluss aus China ab. Den realistischen Blick, den werden wir uns aber auf jeden Fall weiterhin bewahren und werden auch Zukunftsperspektiven für VW Sachsen prüfen und durchrechnen. Alles, was auf den Tisch kommt. Und dann schauen wir gemeinsam, was für die Region und die Arbeitsplätze richtig und wichtig ist. Also welches Angebot sich realisieren lässt. Dazu kann im Übrigen auch das Thema Verteidigungsindustrie gehören. Ich will nur kurz vielleicht sagen, mit Blick auf den geschätzten Kollegen Günther und den Vorschlag, dass wir bei VW einsteigen. Das halten wir für keine realistische Zukunftsperspektive. Wer das prüft und durchrechnet, der kommt schnell zu dem Schluss, dass das wirklich keine gute Idee ist. Denn wir würden uns sehr, sehr schwer tun, ausreichend Stammaktien kaufen zu können. Denn an der Börse werden in der Regel Vorzugsaktien gehandelt. Und nur mit Stammaktien bekommt man einen Platz im Aufsichtsrat. Außerdem würde ich sagen, die ungefähr 450 Millionen Euro, die wir dafür 1% in die Hand nehmen müssten, die können wir sicher besser in aufstrebende sächsische Unternehmen investieren. Deshalb sind wir der Meinung, dass wir unseren Einfluss in Wolfsburg trotzdem geltend machen können. Liebe Kolleginnen und Kollegen, die sächsische Staatsregierung, die kündigt nicht nur an, sondern wir handeln auf allen Ebenen in ganz unterschiedlichen Bereichen. Auch wenn das immer wieder bestritten wird und zerredet wird, kann ich nur verweisen zum Beispiel auf die gestrige Regierungserklärung des Ministerpräsidenten, wo sehr deutlich geworden ist, dass wir wirklich jeden Stein umdrehen und da auch schon vieles umgesetzt haben.

0: VW Sachsen bedeutet das, wir werden weiter um sächsische Standorte kämpfen, damit wir die Zukunft der Arbeitsplätze bei VW und bei den Zulieferern sichern können, damit Zehntausende Familien in Sachsen eine Perspektive haben. Dabei ist für mich klar, immer nur dagegen sein, das kann jeder. Bin der Meinung, pragmatische Lösungen sind gefragt, denn entweder man geht mit der Zeit oder man geht mit der Zeit. Vielen Dank.
1: Das war Staatsminister Panter mit einer Erklärung außerhalb der Tagesordnung. Gemäß § 85 Absatz 5 der Geschäftsordnung wird auf Verlangen einer Fraktion oder von 6 anwesenden Abgeordneten die Aussprache über seine Ausführungen eröffnet, und es muss eine angemessene Zeit zur Verfügung stehen, diese Aussprache tatsächlich dann auch mit Rede und Gegenrede zu führen. Der Staatsminister hat circa 10 Minuten gesprochen. Ich schlage eine Redezeit von 6 Minuten für die Fraktionen und 2 Minuten für den fraktionslosen Abgeordneten vor. Trifft das so Ihre Zustimmung? Das trifft so auf Zustimmung. Dann würden wir nach diesem Modell die Aussprache organisieren. Laut § 81 Absatz 3 der Geschäftsordnung legt der Präsident die Reihenfolge der Aussprache vor. Ich würde vorschlagen, die Reihenfolge folgendermaßen festzulegen: AfD, CDU, BSW, SPD, Bündnisgrüne, Die Linke und fraktionsloser Abgeordneter. Trifft das so Ihre Zustimmung? Das ist so. Dann würde ich nun im Rahmen der Aussprache Herrn Kollegen, welcher Kollege der AfD-Fraktion? Kollege Peschel für die Fraktion AfD das Wort erteilen. Ich sage es noch einmal zur Klarstellung: 6 Minuten Redezeit pro Fraktion. Herr Kollege Peschel, bitte.
2: Sehr geehrter Herr Präsident, werte Abgeordnete, Herr Panter, mein Dank, dass Sie so offen und ehrlich heute zu uns gesprochen haben. Und ich glaube, uns muss allen und uns ist allen bewusst, vor was für einer Situation wir hier im Automobilland Sachsen stehen. Und wir müssen reagieren, wir müssen handeln. Und das ist nie von einer Fraktion ausgehend, sondern wir müssen hier uns einig sein. Wir müssen für unsere sächsische Wirtschaft, für unseren Automobilstandort gemeinsam kämpfen und Lösungen kämpfen und dürfen uns nicht in Parteidiskussionen verlieren, weil, Herr Panter sagte es, es sind ganz, ganz, ganz viele Familien, Fachkräfte, deren Existenz gefährdet ist. Und das ist unsere Aufgabe als sächsische Politik, da die optimalen Lösungen zu finden, um für unsere sächsischen Arbeiter auch in Zukunft gute Arbeitsplätze zu sichern. Heute früh stand in der Zeitung, es sind 225.000 Arbeitsplätze werden in der deutschen Automobilindustrie verloren gehen. Das sind 225.000 Fachkräfte. Und wenn VW als einer der größten Konzerne in Deutschland dieses Jahr wieder 1 Milliarde Verlust macht, dann ist es natürlich in allererster Linie ein Problem der Konzernleitung, dass man offenbar falsche Entscheidungen getroffen hat. Denn man sieht ja, dass das Motorenwerk in Chemnitz Gewinne produziert und erwirtschaftet. Und daher ist es wichtig, alle Ideen, die es gibt, zu prüfen. Und gleichzeitig möchte ich darauf verweisen, wir hatten gestern die Diskussion, 160.000 Arbeitslose aktuell in Sachsen. Das ist, muss unser großes Ziel sein, auch mit Blick auf den, was in der Automobilindustrie jetzt passiert. Wir müssen unsere eigenen Leute wieder in Arbeit bringen, denn das sind Fachkräfte, bevor wir darüber diskutieren, Fachkräfte aus dem Ausland ins Land zu holen. Das ist die Politik, die die Menschen von uns erwarten. Wir müssen hier die Rahmenbedingungen schaffen. Und die Rahmenbedingungen, das sagen uns die Unternehmen draußen. Die Rahmenbedingungen sind, wir haben zu hohe Steuern und Abgaben in Deutschland. Wir haben eine zu teure Energie. Wir haben zu hohe Lohnkosten. Wir haben eine überbordende Bürokratie. Und das, meine Damen und Herren, das sind die Rahmenbedingungen, die wir schaffen müssen für unsere deutsche Wirtschaft, für die Automobilindustrie, dass wir wettbewerbsfähig sind, dass wir konkurrenzfähig sind mit amerikanischen Produkten, mit französischen Produkten oder chinesischen Produkten. Und deswegen glaube ich auch, die Idee, die zum Beispiel die Grünen verfolgen, sich an VW zu beteiligen, Wo wollen wir die 500 Millionen hernehmen? Bringt uns ein Aufsichtsratsplatz was? Das ist jetzt für Sachsen. Deswegen will ich die Idee überhaupt nicht schlecht reden. Ich finde, wir sollten sie offen besprechen, darüber debattieren, weil der Ansatz ist grundsätzlich gut. Und deswegen denke ich, und das wünsche ich mir von allen, dass Sie als Minister ein starkes Wort in Wolfsburg sprechen können, dass die Situation dem VW-Konzern bewusst gemacht wird, was es heißt für Sachsen, dass jeder Arbeitsplatz wichtig ist für Sachsen. Und ich wünsche mir, da wiederhole ich mich sehr gerne, lassen Sie uns gemeinsam Lösungen finden für unsere sächsische Wirtschaft, für unseren Automobilstandort, dass es Rahmenbedingungen gibt, dass die Unternehmen sagen, VW, Mercedes, Porsche, alle, die bei uns in Sachsen investieren, ja, Sachsen hat die Hausaufgaben gemacht, wir investieren in Sachsen und wir sichern unseren Leuten hier die Arbeitsplätze für die nächsten Jahrzehnte. Vielen Dank.
1: Das war Kollege Peschel für die AfD-Fraktion und für die CDU-Fraktion ergreift jetzt Herr Kollege Schmidt das Wort. Bitte, Herr Kollege.
3: Herr Präsident, meine sehr verehrten Damen und Herren, das Thema Transformation der Automobilindustrie befasst uns ja heute nicht das erste Mal und wird uns auch noch längere Zeit befassen. Die Suche nach Alternativen in und außerhalb der Automobilindustrie hat längst begonnen. Es wird natürlich auch immer wieder begleitet mit vielen Spekulationen. Und daher war es richtig, lieber Kollege Panther, ja, lieber Kollege Panther, heute hier das Wort zu ergreifen und zu dem Thema, weil ja schon wieder Spekulationen aufkommen, Stellung zu nehmen. Und ich möchte auch sagen, mich bedanken für den Einsatz, beginnend vom Ministerpräsidenten, vielen Vertretern der Staatsregierung, nicht zuletzt auch beim Masterplan Südwestsachsen, Kollegin Kraushaar, die dort federführend ist, aber auch getragen von den Koalitionen hier im Landtag und zwar nicht nur der Regierungskoalition. Volkswagen war ja lange Zeit eine Erfolgsgeschichte und diese Erfolgsgeschichte begann ja bereits vor der Wiedervereinigung mit dem Motorenwerk in Chemnitz. Es kamen große Investitionen an Standorte in Mosel, erneut in Chemnitz und ja auch in die gläserne Manufaktur. Und das wurde am Ende erfolgt, nicht nur allein durch VW, sondern immer wieder durch die Unterstützung des Freistaates, der Kommunen und nicht zuletzt der Expertise der hochqualifizierten Mitarbeiterinnen und Mitarbeiter in diesen Werken. Und man kann auch über die Komplettumstellung des Werkes in Mosel unterschiedlicher Meinung sein, war das der richtige Weg. Auf alle Fälle wird die Elektromobilität einen immer zunehmenden Verkaufsanteil ausmachen. Und das hat sich auch in diesem Jahr erneut beschleunigt. Und wie effizient die Werke sind, hat ja der Minister Panther bereits gesagt. Was danach folgte, darüber kann man natürlich unterschiedlicher Meinung sein. Wenn das erste Werk modern, effizient, noch nicht ausgelastet ist, bereits weitere Werke umzustellen, ob das nun die betriebswirtschaftlich richtige Entscheidung sein muss, VW selbst entscheiden. Aber mal zur Beteiligung und auch zur Mitbestimmung, das erfolgte natürlich alles. Also es gibt wohl keinen Konzern, vergleichbaren Konzern, wo die Mitbestimmung so ausgeprägt ist durch die Arbeitnehmerschaft und auch die öffentliche Hand wie bei VW. Und das wurde alles eben auch vom Gesamtbetriebsrat so mitgetragen. Und wieder ging der Kampf los, was können wir denn unterstützen, um Wertschöpfung, um Arbeitsplätze hier in Sachsen zu halten. Und man kann sicherlich auch diese Zusagen für die gläserne Manufaktur oder auch das Unterstützung der Kreislaufwirtschaft in Mosel kritisch sehen, durchaus. Man hätte auch von VW erwarten können, dass sie das selbst machen und dort wieder investieren. Der Kollege Hartmann, also Stefan Hartmann, hat das ja in der letzten Debatte auch schon angesprochen und ich gehe auch dazu, aber es geht am Ende um die Arbeitsplätze und deshalb muss man auch mal solche Schritte gehen. Und nun, wenn spekuliert wird oder wenn Vorschläge gemacht werden, vielleicht auch ausländischer Automobilhersteller hier an die Standorte zu holen, dann ist das zu unterstützen. Und es ist nichts Neues. Große Konzerne produzieren in Deutschland, ob das Ford ist, auch inzwischen insbesondere Elektromobile hier in Deutschland. Es war viele Jahre auch General Motors mit Opel, jetzt ist ja Stellantis-Konzern. Es ist inzwischen Tesla Also das ist nichts irgendwas Ungewöhnliches, Neues. Und deshalb ist es richtig, auch diese Wertschöpfung hierher zu holen, hierher nach Deutschland, hierher nach Sachsen. Und deshalb unterstütze ich diese Initiativen ausgesprochen. Und Kollege Panther hat ja das Motorenwerk in Chemnitz schon genannt. Das ist der erfolgreichste Komponentenhersteller im gesamten VW-Konzern, trägt maßgeblich zu den dort noch gemachten Gewinnen bei. Und es ist beeindruckend, wie sich auch die Mitarbeiterinnen und Mitarbeiter um ihre Zukunft dort Gedanken machen. Wie kann man Produktion diversifizieren? Wie können wir neue Wertschöpfung dahin holen? Und ich hoffe, dass es nicht auch hier an diesem Standort, an dem Motorenwerk, wieder zu solchen kritischen Situationen kommt. Denn die Zukunft zu sichern ist dort möglich. Das haben wir uns dort angeschaut. Und deshalb sind diese ganzen Initiativen zu unterstützen richtig, und wir fordern allerdings auch vom VW-Konzern ein, sich dem zu stellen. Nicht nur, und jetzt sind wir bei den Himmelsrichtungen, lieber Dirk Panther, ich bin da nicht ganz so sicher, ob es nicht auch ein bisschen nach Himmelsrichtung geht, was da so manche Entscheidungen, die dort getroffen worden sind, dann auch mal Richtung Sachsen, Richtung Mitteldeutschland zu schauen. Also vielen Dank für die Erklärung. Ich kann das nur so unterstützen. Vielen Dank.
1: Das war für die CDU-Fraktion Herr Kollege Schmidt, und für die BSW-Fraktion ergreift nun Herr Kollege Böhme das Wort. Herr Kollege, bitte.

0: Sehr geehrter Herr Präsident, liebe Kolleginnen und Kollegen, Herr Minister Panther, vorab möchte ich hier ausdrücklich meine Anerkennung für Ihren Beitrag heute Morgen aussprechen. Der Beitrag zeigt nämlich einen Offensivgeist in Ihrem Verantwortungsbereich, den ich so gar nicht erwartet hätte. Sie zeigen hier, dass Sie bereit sind, über die eingetretenen Pfade, über die üblichen Szenarien hinauszugehen, im Sinne einer Rettung oder einer gerade noch so möglichen Stärkung der sächsischen Automobilindustrie, speziell VW. Sie haben es richtig beschrieben, die Automobilhersteller in China sind mittlerweile natürlich speziell im Bereich E-Mobilität Technologieführer in der Welt. Insofern ist eine Kooperation in jeder Art sehr befruchtend und ist in jedem Fall für die deutsche Automobilindustrie zu begrüßen. Die Automobilproduktion in Sachsen, wie wir wissen, besteht nicht nur aus VW. Alle Hersteller leiden hier, auch alle Hersteller in Deutschland, unter den politisch herbeigeführten katastrophalen Bedingungen für die Industrie in unserem Land, unter hohen Energiekosten, hohen Arbeitskosten und einer ausufernden Bürokratie. Die Frage muss insofern beantwortet werden, warum speziell VW sich in einer solch besonderen Schieflage befindet. Die Ursache ist ein Mix von unternehmerischen, aber immer von der Politik flankierten bzw. initiierten Fehlentscheidungen. Das bezieht sich insbesondere auf die undurchdachte Fokussierung auf E-Mobilität. Der Verdacht in Bezug nun auf Zwickau verfestigt sich gerade, dass die ausschließliche Vorbereitung des Standorts auf E-Mobilität oder die komplette Umrüstung auf E-Mobilität an diesem Standort mit dem Hintergedanken erfolgte, dass man im Extremfall tatsächlich eben diesen Standort eher opfern kann als einen Standort in Wolfsburg. Einen solchen Gedanken sollte die Politik in den Verhandlungen mit der VW-Führungsetage immer im Hinterkopf behalten. Herr Panther sprach es an, die Wettbewerbsfähigkeit, die ökonomischen Kennzahlen der Werke in Sachsen stimmen. Es sind aber Bedenken angebracht, ob VW diese zum alleinigen Maßstab seiner Entscheidungen in Bezug auf die Standorte macht. Kreislaufwirtschaft, ein Stichwort auch genannt worden, ist ein interessantes Forschungsfeld. Die Experimente dahingehend sind durchaus zu unterstützen, aber es ist momentan nicht absehbar, dass sie ein auch nur annähernder Ersatz für bedrohte Arbeitsplätze in Sachsen, in der sächsischen Automobilindustrie sein können. Nochmals, das Engagement in Bezug auf mögliche chinesische Beteiligung innerhalb der sächsischen Automobilindustrie bei VW verdient es, weiterverfolgt zu werden. Und es empfiehlt sich dabei, dies noch als Hinweis, vielleicht die momentan betriebene Politik des Misstrauens gegenüber China und auch der Trennung oder des Herunterfahrens von bisher gepflegten wirtschaftlichen Beziehungen zu überdenken. Die Konzernintegration, auch das hat Herr Panther bereits angesprochen, ist tatsächlich momentan ein Thema, was aufgrund der Tarifintegration, die ja bereits erfolgt ist, eher nicht vordringlich ist. Eine Bemerkung noch aus Dresdner Sicht. VW Sachsen ist ja nicht nur Südwestsachsen, sondern eben auch die gläserne Manufaktur in Dresden. Und diese gläserne Manufaktur verdient es, als Edelstein innerhalb der Fabriklandschaft von VW, verdient es weiterhin eine Perspektive in der Automobilproduktion eben auch zu haben. Und die Szenarien, dieses als Forschungscampus zu nutzen, mit sehr nebulösen Entwürfen oder Konzepten, wie sie bisher bekannt sind, und das gleichzeitig noch mit 30 Millionen Steuergeld zu finanzieren, sind für uns nach wie vor sehr zweifelhaft. Am Ende noch ein Appell Auch das, weil Sie es angesprochen haben, Herr Panther, die Zukunft der sächsischen Industrie liegt natürlich nicht in der Rüstungsindustrie. Vielen Dank.
1: Das war Herr Kollege Böhme für die BSW-Fraktion und für die SPD-Fraktion ergreift nun Frau Kollegin Pfeil das Wort. Bitte, Frau Kollegin.
2: Sehr geehrter Herr Präsident, liebe Kolleginnen und Kollegen, ich glaube, es ist richtig und es ist gut, dass wir heute die Debatte noch einmal führen. Und wir werden sie auch nicht ein letztes Mal führen, sondern wir werden sie wahrscheinlich in den kommenden Jahren, in den kommenden Monaten immer und immer wieder führen. Und ich glaube auch die Vorschläge, die Minister Panther jetzt auf den Tisch gelegt hat, und das zeigen ja auch die ersten Reaktionen, schaut man sich an, wie Gewerkschaften, wie Wirtschaft, wie Politik insgesamt reagiert haben, sind durchweg positiv. Denn um was es jetzt besonders gehen muss, ist darum, neue Ideen zu entwickeln, gemeinsam voranzutragen und diese auch gemeinsam zu diskutieren. Aber warum machen wir das denn eigentlich? Jetzt komme ich selber aus Südwestsachsen und ich glaube, jeder Kollege, jede Kollegin, die aus der Region kommt, weiß, was für ein prägendes Thema für all die Landkreise, sei es der Zwickauer Kreis, der Erzgebirgskreis, sei es Chemnitz, Mittelsachsen, sei es das Vogtland ist. Denn wir alle haben Kolleginnen und Kollegen in unserem Freundeskreis, in unserer Nachbarschaft, die gerade ganz große Ängste haben und eine ganz, ganz große Verunsicherung einfach vorherrscht. Es geht ja nicht nur um die 8.000 Beschäftigten, die jetzt gerade in Mosel im Werk sind, sondern es geht um die vielen Tausenden, die eben auch in der Zulieferbranche immer noch unterwegs sind. Es geht um Menschen, die diese Region auch einfach mal prägen, die eine Familie gegründet haben, die Häuser gebaut haben, die Kredite aufgenommen haben, für die es damals wie ein Sechser im Lotto war, als sie bei VW anfangen konnten zu arbeiten. Um diese Menschen geht es und die brauchen jetzt vor allem eins, die brauchen Sicherheit. Und Sicherheit ist etwas, was gerade in diesen Zeiten recht schwierig ist. Denn was haben wir denn? Wir haben das Thema Recycling. Dirk Panther hat es schon angesprochen. Es dauert leider eben noch an. Die Kollegen sind bereit, die wollen loslegen. Aber man braucht jetzt eben auch den letzten Impuls, dass es tatsächlich losgeht. Und nur mit dem Thema Recycling werden wir eben auch die Produktionsbreite, die wir in den Werken haben, nicht ausfüllen können. Deswegen braucht es ganz dringend diese neuen Ideen. Und es geht auch darum, den Menschen noch einmal Mut zu machen. Die Kolleginnen und Kollegen bei VW, vor allem in Mosel, sind diejenigen, die einmal schon bewiesen haben, dass sie Veränderung können. Seit 2018 haben sie den kompletten Umstieg gemacht und das mit einer bestehenden Belegschaft, mit unglaublich vielen Weiterbildungsangeboten. Nicht nur die Kollegen können es, sondern auch die Weiterbildungsangebote in der Region haben gezeigt, dass man sich verändern kann und dass man die Menschen mitnehmen kann. Die Kollegen sind bereit und ich glaube, egal welchen Weg, der politisch von uns jetzt auch mit unterstützt wird, sie können diesen folgen und das ist wichtig. Das Thema Integration, auch das wurde schon angesprochen. Ja, man spürt es jetzt nicht im Geldbeutel, weil die Tarifintegration ist erfolgt, aber es kostet halt wieder Vertrauen. Das war wieder ein Stich, sage ich mal, in die Belegschaft in der letzten Woche, als klar wurde, die Integration wird nicht vollständig erfolgen. Und dazu kommt halt auch gerade noch, auch ganz selbstkritisch muss ich das sagen, eine Bundesregierung, die am Sozialstaat schraubt und ein Bundeskanzler, der an die Arbeitnehmerrechte ran möchte. Auch das ist nicht unbedingt etwas, was gerade zu mehr Verlässlichkeit und Sicherheit bei den Kolleginnen und Kollegen in VW Mosel oder insgesamt bei VW Sachsen sorgt. Wir als Freistaat, auch wir haben uns auf den Weg gemacht, einen Plan aufzustellen, den Masterplan Südwestsachsen. Wer jetzt in den letzten Wochen unterwegs war in der Region, merkt auch, da passiert was. Der merkt aber auch so richtig, mit VW wird das nicht gedacht. Und ich muss ganz ehrlich sagen, mich stört das, denn den Masterplan ohne VW zu denken, ist alles, aber nicht meisterlich. Es ist maximal ein Rahmenwerk, das, glaube ich, für die Region nicht zuträglich ist. Deswegen müssen wir da dringend noch mal ran und vor allem auch die relevanten Akteure und Konzepte, die es gibt, müssen einfach mit an den Tisch. Was wir jetzt brauchen, sind kluge Ideen und Impulse. Minister Panther hat jetzt eine neue Idee in den Raum gebracht. Man merkt, dass ein Aufschwung oder eine Zustimmung im Raum auch vorhanden ist. Das finde ich erstmal sehr positiv. Wir merken auch, dass eben von außen eine Zustimmung dafür kommt. Und da geht es jetzt gar nicht um irgendwelchen China-Jubel oder sonst irgendwas. Darum geht es nicht. Es geht ganz klar, wenn wir so einen Weg ins Auge fassen, dann wird gefertigt nach deutschen Standards, nach den deutschen Arbeitsschutzstandards, aber möglichst auch nach Tarif. Und ich glaube, das ist für uns und für die Kolleginnen und Kollegen auch am wichtigsten. Wir brauchen jetzt einen beschäftigungsorientierten Pragmatismus. Es müssen alle Möglichkeiten auf den Tisch. Wir alle gemeinsam, glaube ich, haben ein riesengroßes Interesse für die Region Südwestsachsen, aber auch für die Beschäftigten, für die Kolleginnen und Kollegen, gute Ideen auf den Weg zu bringen, ihnen vor allem Sicherheit zu geben und vor allem auch die Region damit nicht allein zu lassen. Ich danke für diese Debatte und die Ideen und wir werden als Fraktion natürlich diese auch weiterhin positiv begleiten.
1: Das war Frau Kollegin Pfeil für die SPD-Fraktion und für die Fraktion Bündnis Grüne. Ergreift nun Herr Kollege Günther das Wort. Bitte, Herr Kollege.
3: Sehr geehrter Präsident, liebe Kolleginnen, liebe Kollegen, ja, tatsächlich das Thema VW und der Standort Dormose beschäftigen uns nicht das erste Mal. Und wir stehen dort tatsächlich vor sehr großen Herausforderungen. Und die Rahmenbedingungen sind eine große globale Überproduktion, die viele Standorte in Frage stellt. Und das generelle strukturelle Problem bei uns im Freistaat Sachsen, dass wir eben, was unser industrielles Rückgrat anbelangt, nicht wirklich Herr im eigenen Haus sind, sondern immer von Entscheidungen abhängig sind, die woanders getroffen werden, außerhalb von Sachsen. Und es ist nicht auszudenken, wenn dieser Standort VW im Mosel tatsächlich in Frage gestellt würde, weil es eben nicht nur um VW selbst geht, sondern eben vor allen Dingen um die gesamte Zulieferindustrie, die darum entstanden ist. Und wir wissen, wir haben auch noch mehr Automobilindustrie, wir haben auch noch ein bisschen andere Industrie in Sachsen, aber gerade dieses Cluster ist absolut wichtig, es zu erhalten und dort auch Initiativen zu unternehmen. Soweit sind wir uns, glaube ich, alle einig, dass wir dort einen guten Weg brauchen. Und jetzt zum Thema Investitionen aus China. Wir erleben ja auch, dass wir im Prinzip aus so einer bisschen fast heilen Welt globaler Zusammenarbeit Wirtschaftsräumen, die immer mehr sich miteinander verflochten haben, gegenseitig investiert haben und ein Interesse auch hatten, dass man auf Augenhöhe miteinander agiert und so ein bisschen geben und nehmen und dass es der gemeinsame Wohlstand wächst. Und wir erleben jetzt aber eine Welt eines zunehmenden Protektionismus und wir erleben eben auch eine Welt, wo bestimmte Akteure ganz knallharte Strategien verfolgen, die nicht dazu führen sollen, dass sie vor Ort Partner haben, denen es unbedingt besser gehen soll, sondern die haben eine ganz klare Strategie, selber auf dem Markt zu dominieren, wirtschaftlich, aber auch politisch. Und da muss man es auch ehrlich aussprechen, China ist genau so ein Akteur. Die haben eine Strategie, auch mit ihrer neuen Seidenstraße. Das haben auch schon viele Staaten erlebt mittlerweile, was es bedeuten kann, chinesische Investitionen vor Ort, chinesische Investitionen mit einem Paket von nur Vergabe an Aufträge an weitere chinesische Akteure mit Finanzierungsmodellen, mit lauter Dingen, die strategisch die Region vor Ort in eine Abhängigkeit bringen sollen. Und jetzt sind wir nicht Sri Lanka, wo das passiert ist, oder manch afrikanisches Land. Ne? Also ich will das gar nicht auf eine Ebene hören. Aber es geht um eine Grundherangehensweise. Und deswegen, auch vor dem Hintergrund, dass wir Lösungen finden müssen und dass VW auch heute schon in China ja eng mit China zusammenarbeitet, auch das ist nicht ganz neu. Aber was passiert hier bei uns? Was ist die Strategie? Wenn an diesem Standort tatsächlich China einen Fuß in die Tür bekommt, was hat das tatsächlich China für ein Interesse, dass unsere Zulieferindustrie in die Zukunft genommen wird? Was hat China für ein Interesse, dass tatsächlich, was wir an hohen Arbeits-, Sozial- und Umweltstandards haben, dass die auch hier erhalten bleiben, langfristig? Denn das ist ja das, was unseren Standort auch ausmacht. Und das sind Fragen, das sind offene Fragestellungen, wie wir damit umgehen. Und wenn man dann noch auf so ein Thema kommt wie, ja, wird auch in Sachsen vielleicht und bei VW im Bereich Verteidigung investiert, also die Vorstellung, dass man dann vielleicht in verschiedenen Hallen dort chinesische Trupps hat und woanders gerade in Rüstung gebaut wird. Das steht alles nicht aktuell und nicht für Mosel zur Debatte, weil die E-Autos produzieren wollen. Ich möchte das Thema nur aufrufen, denn wir wissen, China ist eines der aggressivsten Staaten dieser Erde, was auch Spionage anbelangt. Ich spreche es einfach mal aus, ne? Sind ja alles keine Geheimnisse. Und damit müssen wir umgehen. Und es gibt auch noch einen anderen Aspekt. Wir investieren ja gerade sehr in Sachsen in Verbindung mit Taiwan. Es geht um TSMC, ESMC, die hier Chipproduktion aufmachen. Wir haben riesige Anstrengungen, da einen ganzen Cluster draus zu machen. Also nicht nur ein Unternehmen, sondern ganz viel in diesem Umfeld. Und das wird auch ein Standortvorteil sein für unsere Automobilstandorte hier, denn die Autos der Zukunft sind ja eher rollende Computer. Und da muss auch die Fertigungslinie da sein. Und auch das kann durchaus zu großen Herausforderungen führen, wenn dann hier zentral China einen Fuß mit hat, denn wir wissen, was da dran hängt und was da für Konfliktlinien sind. Und deswegen haben wir viele Fragen zu beantworten. In diesem Fall deswegen auch gut, dass wir die Debatten hier führen. Vielen Dank.
1: Das war Herr Kollege Günther für die Fraktion der Bündnis Grünen. Und jetzt ergreift Frau Kollegin Schaper für die Fraktion Die Linke das Wort. Bitte, Frau Kollegin.
4: Dankeschön. Sehr geehrter Herr Präsident, meine sehr verehrten Damen und Herren, wenn bei Volkswagen die Räder langsamer laufen, dann geraten Regionen unter Druck und tausende Beschäftigte in Sorge. Wir reden hier nämlich über 120 Jahre Automobilbautradition. Volkswagen ist ein industrieller Taktgeber für Sachsen. Und wenn dieser Motor stottert, trifft das die Zulieferer. Wir haben das jetzt alles schon gehört, Dienstleister und auch die kommunalen Strukturen. Weil das Thema so wichtig ist, haben wir vor kurzem einen Antrag vorgelegt. Wir haben darauf verzichtet, ihn als dringlichen Antrag einzureichen, weil wir keine kleinliche Debatte darüber haben wollten, ob die Frist, die erste DPA-Meldung zum Thema 5 Minuten vor oder nach Antragsschluss veröffentlicht wurde und ob die Dringlichkeit gegeben ist. Und wir danken daher Minister Panther, dass er diesen Impuls aufgegriffen hat und heute die Debatte möglich gemacht hat. Für die Kolleginnen und Kollegen bei VW und vielen anderen Unternehmen ist es nämlich mindestens 5 vor 12. Die Beschäftigten erleben, dass die Standorte nicht mehr sicher sind, sondern als Verhandlungsmasse behandelt werden. Von einem Konzern, der groß ist, im Boni ausschütten und Produktion verlagern, aber klein ist, wenn es ums Investieren geht. Da kann der Osten eben schon mal hinten runterfallen. Jetzt will der Konzern die Integration der sächsischen Werke in den Mutterkonzern verschieben. Das ist ein skrupelloser Bruch des Tarifvertrags. Und da, Herr Panther, haben wir einen Dissens. Sie haben davon gesprochen, dass die Nicht-Integration der sächsischen Werke nicht dramatisiert werden soll. Ich kann Ihnen versichern, dass das vielerorts, insbesondere im Unternehmen selbst, durchaus anders gesehen wird. Das Ganze mit fadenscheinigen technischen Argumenten auch noch begründet. Und wer sich einmal umhört, weiß ganz genau, wenn Zwickau im Mutterkonzern die gleichen Kniffe in der Bilanz anwenden könnte wie Wolfsburg, dann würde Zwickau in der Debatte um die Stückkosten im Konzernvergleich deutlich besser dastehen. Damit das aufhört, wurde die Integration in den Mutterkonzern tariflich vereinbart. Dass VW über den Standortabbau nachdenkt, ist allgemein bekannt und stand auch erst letzte Woche wieder in der Zeitung. Damit wird vorbereitet, dass ostdeutsche Beschäftigte in die Röhre gucken, während man sich in Wolfsburg die Bilanzen schönredet. Dreimal dürfen Sie raten, wer dann auf die Abschussliste kommt. Für die Belegschaften heißt das weniger Planbarkeit, mehr Druck, mehr Angst um die Familie und die eigenen Lebenspläne, für die manche seit Jahrzehnten am Band sich den Buckel krumm machen. Dass ein Westkonzern so mit seinen ostdeutschen Beschäftigten umgeht, ist unter aller Sau. Aber leider auch nichts Neues. Mit Niedersachsen ist ein Westbundesland der zweitgrößte VW-Aktionär. Da können Sie sich bitte selber einen Reim drauf machen. Wirtschaftsminister Panther hat chinesische Investoren ins Spiel gebracht. Offenheit für Investitionen ist das eine. Wir warnen aber vor Naivität. Wer chinesische Investoren nur als Heilsbringer sieht, ignoriert Konfliktpotenzial. Das zeigt schon der Arbeitskampf in Espenheim bei SRW Metal Float. Dort berichteten Beschäftigte und Gewerkschaft von harten Auseinandersetzungen mit chinesischen Eigentümern und von verweigertem Dialog und von einem Verständnis von Arbeit, das mit unseren Standards unvereinbar ist. Kollege Hartmann, Stefan und ich waren selbst vor Ort und haben in Espenheim mit den Betroffenen gesprochen. Solche Erfahrungen dürfen wir nicht vergessen, wenn wir über Beteiligung oder Joint Ventures sprechen. Entscheidend ist, dass Industriearbeitsplätze gesichert werden müssen. Und bei allem Pragmatismus, den wir sehr zu schätzen wissen, möchte ich Ihnen sagen, es ist nicht nur ein Arbeitsplatz für Südwestsachsen mit dieser langen Tradition, es ist eine Emotion. Vielen Dank.
1: Das war Frau Kollegin Schaper für die Fraktion Die Linke. Der fraktionslose Abgeordnete hätte jetzt die Möglichkeit zu sprechen. Er ist nicht im Saal. Dann gehe ich davon aus, dass die Aussprache damit beendet ist. Herzlichen Dank. Dann würden wir jetzt, das sollten wir nicht vergessen, noch zur Bestätigung der Tagesordnung kommen, denn wir bewegten uns bislang außerhalb selbiger. So, als dringlich zu bezeichnende Anträge haben wir nicht. Die Streichung des einen Tagesordnungspunktes haben wir bereits miteinander zur Kenntnis genommen. Deswegen noch einmal der Blick ins Rund. Gibt es weiteren Anpassungsbedarf mit Blick auf die Tagesordnung? Den kann ich nicht sehen. Entsprechend würde ich die Tagesordnung unserer heutigen Sitzung so bestätigen. Und damit rufe ich nun den Punkt 1 der Tagesordnung auf, die Aktuelle Stunde. Hierzu liegen mir die folgenden rechtzeitig eingegangenen Anträge auf aktuelle Debatten vor. Erstens Antrag der Fraktion AfD zum Thema geschützter Raum Schule, keine übergriffige Sexualerziehung durch externe Aktivisten. Zweitens Antrag der Fraktion BSW zum Thema Raubbau am Sozialstaat, Sachsens Bürger und Kommunen vor Kahlschlag schützen. Und drittens Antrag der Fraktion SPD zum Thema, wird Sachsen bei der Energiewende abgehängt, wie der Bund bei seiner Strategie umsteuern muss. Die Verteilung der Gesamtredezeit der Fraktionen hat das Präsidium wie folgt vorgenommen. CDU 45 Minuten, AfD 50 Minuten, BSW 29 Minuten, SPD 23 Minuten, Bündnisgrüne 15 Minuten, Die Linke 15 Minuten und die Staatsregierung je Debatte 10 Minuten, wenn gewünscht. Wir kommen nun zur ersten aktuellen Debatte. Antrag der Fraktion AfD zum Thema geschützter Raum Schule, keine übergriffige Sexualerziehung durch externe Aktivisten. Und als Antragstellerin hat zunächst die Fraktion AfD das Wort und selbiges ergreift Herr Kollege Kunert. Bitte, Herr Kollege.

0: Sehr geehrter Herr Präsident, sehr geehrte Kolleginnen und Kollegen, bereits im März dieses Jahres kam es zu einem unglaublichen Zwischenfall während geplanter Projekttage an der Maria-Grollmus-Oberschule in Schleife. Eine 9. Klasse wird von einem Schulleiter mit sogenannten non-binären Aktivisten der sozialistischen Jugend, die Falken, allein gelassen. Keine Lehrkraft der Schule beaufsichtigte das Treiben. Deshalb konnten sozialistische Aktivisten, die nicht einmal wissen, welchen Geschlecht sie sind, ihre widerlichen und antidemokratischen Inhalte ausbreiten. Bereits deren Auftreten und das Erscheinungsbild, und das ist einer der Hauptvorwürfe der Eltern, hätte den Schulleiter nachdenklich stimmen müssen. Das ganze Projekt startete mit der Vorgabe, dass jeder Schüler nicht mehr seinen Namen sagen sollte, sondern sich non-binäre Pronomen zu geben hätte. Als eine Schülerin das ablehnte und offen erklärte, dies nicht zu tun, wurde in bissiger Art erklärt, das ist ja kein Wunder hier in dieser Nazi-Region. Im Weiteren betrieb man eine unfassbare Indoktrination, sowohl im sexuellen als auch im politischen Bereich. Es wurde gezielt pornografisches Material, welches sexuelle Handlungen wie Oral- und Analverkehr zwischen Männern zeigte, ausgelegt und entsprechend thematisiert. Aber auch politisch motivierte Inhalte mit der Aufschrift von Druckmaterial FCK AfD wurden verteilt und sollten als Grundlage für das Verbreiten linksradikaler Inhalte dienen. An dieser Stelle gilt der besondere Dank den klug handelnden Schülern dieser 9. Klasse, die geistesgegenwärtig Beweismittel sicherten und dies ihren Eltern mitteilten. Das daraufhin einsetzende Veto der Eltern führte dazu, dass dieses fragwürdige Projekt sofort abgebrochen wurde. Aber nicht aus dem Grunde, dass der Schulleiter Entsetzen über die Inhalte des Projektes zeigte, sondern vielmehr der Tatsache geschuldet, kalte Füße bekommen zu haben. Es wurde wiederholt der Mantel des Schweigens über den Fall gelegt, immer in der Hoffnung, dass nichts öffentlich wird, so wie über diese von uns immer wieder angeprangerten Fälle, die es zu Hunderten aktuell und in der Vergangenheit gegeben hat. Somit erübrigt sich die Frage, ob dies jetzt öffentlich gewordene Vorkommnis ein Einzelfall sei, mitnichten. Denn wie sich im Laufe der folgenden Wochen herausstellte, es ist nur die Spitze des Eisbergs. Auch hier ist den Eltern zu danken, die den Mut aufbrachten, den Weg an die Öffentlichkeit gegangen zu sein. Eine Mitteilung an das Mitglied des Bundestages, Herrn Kobala, brachte endlich den Stein ins Rollen. Medien, die ihren klaren journalistischen Auftrag noch kennen und leben, haben ihre Funktion als vierte Gewalt umgesetzt und die breite Öffentlichkeit informiert und aufgeklärt. Hier darf nicht unerwähnt bleiben, dass recht schnell eine Bagatellisierung der Sache als auch eine Täter-Opfer-Umkehr versucht wurde, in den öffentlichen Raum zu stellen. Beginnend beim CDU-Bürgermeister, welcher der AfD lokal unterstellte, die Sache jetzt aufzubauschen. Es ging am Ende sogar darum, dass behauptet wurde, Schüler hätten das Schmuddelheft mit ins Haus gebracht. Innerhalb des Projektes. Sehr geehrte Kollegen.
1: Ich würde ganz kurz, ich würde wirklich darum bitten, sich jetzt nicht über die Bänke zu unterhalten, sondern dem Redner die Möglichkeit zu geben, seine Ausführungen fortzusetzen. Zu entsprechender Kontrastierung oder Bestätigung besteht dann noch ausreichend Gelegenheit. Bitte, Herr Kollege.
0: Sehr geehrte Kollegen, der Abgrund ist tief und ekelhaft. Linksextreme Vogel, non-binäre Aktivisten erobern mehr und mehr den geschützten Raum der Schule, ein Ort, an dem Bildung in der Vergangenheit unbeschritten an erster Stelle stand. Ein Ort der politischen Neutralität und Ort des freien Denkens. Ich bedanke mich an der Stelle erst einmal um Ihre Aufmerksamkeit und führe in der nächsten Rederunde fort. Besten Dank.
1: Ich würde zunächst noch mal darum bitten, dass wir... So, Sie machen schon noch alle mit, oder? Ja, danke. Ich würde darum bitten, dass zwar Zwischen- oder nochmal darauf hinweisen, dass Zwischenrufe möglich sind, aber wenn es dann in so eine Art Zwiegespräch mit dem Redner abzugleiten droht, dann doch die Möglichkeit der Zwischenbemerkung oder der Zwischenfrage zu nutzen. Als nächstes ergreift die CDU-Fraktion das Wort, Frau Kollegin Firmenich.
2: Sehr geehrter Herr Präsident, meine sehr geehrten Damen und Herren. Herr Kunert, ich muss Ihnen ehrlich sagen, es stößt mich ab, wie Sie mit diesem Thema umgehen. Niemand will es bagatellisieren und es ist einfach zu ernst, als dass man hier viele Dinge instrumentalisiert und so verdreht, wie Sie das gemacht haben. Und ich möchte deshalb die Gelegenheit nutzen, um nochmal den Sachverhalt, so wie er wirklich passiert ist, hier darzustellen. An dieser Schule, ja genau, hat ein Theater- und Pädagogikprojekt stattgefunden, und zwar sollte das zum Thema Mut und der Hoffnungslosigkeit unter Jugendlichen in Krisenzeiten sich widmen. Geleitet wurde es von zwei externen Projektleitern des Berliner Landesverbandes der Jugendorganisation Die Falken, einer sozialistischen Jugendorganisation Deutschlands. Die Inhalte des Projektes sollten lehrplanrelevante und
1: Ich würde die Kollegen der AfD-Fraktion mal darauf hinweisen, dass es anders als in so mancher Serie keine Erzählstimme im Hintergrund braucht. Also würden Sie vielleicht der Rednerin die Möglichkeit geben, auszuführen und auch hier die Möglichkeit im Zweifel zu nutzen, eine Zwischenbemerkung zu machen oder eine Zwischenfrage zu stellen. Bitte, Frau Kollegin.
2: Dankeschön. Die Inhalte des Projektes sollten lehrplanrelevante und fachbezogene Anknüpfungspunkte für die Fächer Ethik, Gemeinschaftskunde und Kunst bieten. Es handelte sich also nicht um ein Projekt zur Familien- und Sexualerziehung, wie Sie behaupten. Es gab keinen Anhaltspunkt dafür, dass das Projekt nicht im Einklang mit den Bildungs- und Erziehungszielen des sächsischen Lehrplans stehen könnte. Ziel war es, Werteorientierung und das Bewusstsein für individuelle Stärken und Schwächen sowie ästhetisches Empfinden zu vermitteln. Zu Beginn der Projektwoche sollten die Schülerinnen und Schüler eine gemeinsame Collage basteln. Unter den von den Projektleitern dafür zur Verfügung gestellten Materialien befand sich allerdings auch ein queeres Erotikmagazin, das auch pornografische Darstellungen enthielt. Laut Stellungnahme der Falken hätten die Projektleiter, als sie bemerkten, dass Schüler Fotos davon machten, das Magazin wieder an sich genommen und erklärt, dass dieses Material nicht in die Hände der Schüler gehöre. Im Nachgang gab es Vorwürfe und Beschwerden von Eltern, dass die Schüler politisch bedrängt und beleidigt worden seien. Die Schulleitung reagierte umgehend und brach die Projektwoche sofort komplett ab. Mehrere Eltern erstatteten Strafanzeige, woraufhin der Revierkriminaldienst Weißwasser Ermittlungen gegen die zwei erwachsenen Projektleiter wegen des Verdachts der Verbreitung pornografischer Inhalte an Minderjährige aufnahm. Auch das sächsische Kultusministerium reagierte sofort und schaltete sich zur Prüfung ein. Die Amadeo-Antonio-Stiftung als Förderer des Projekts distanzierte sich scharf von dem Vorfall. Sie bezeichnete ihn als inakzeptabel und stoppte die finanzielle Förderung des Projekts mit sofortiger Wirkung. Bereits gezahlte Mittel wurden zurückgefordert. Und dass wir uns richtig verstehen, was hier im April an der Oberschule in Schleife geschehen ist, ist völlig inakzeptabel, ohne Frage. So etwas darf an Sachsens Schulen nicht vorkommen. Pornografisches Material hat in den Händen von Schülern, noch dazu im Rahmen eines offiziellen Schulprojekts, absolut nichts zu suchen. Allerdings kann dieser Vorfall nicht zum Anlass genommen werden, jegliche Zusammenarbeit mit Externen zu unterbinden. Dass Schulen mit externen Partnern zusammenarbeiten, ist gewollt, denn auf diese Weise erhalten sie wertvollen Input von außen und erweitern ihre Erfahrungswelt über Lehrplaninhalte hinaus. Und Grundvoraussetzung dafür ist, dass die Praxispartner oder Organisationen zuverlässig sind, dass sie fachlich kompetent sind und natürlich den Jugendschutz beachten. Kritisch zu hinterfragen ist in diesem Blick die Rolle der beiden externen Projektleiter des Berliner Landesverbandes der Falken, die dieses Projekt durchgeführt haben. Sie haben eklatant versagt. Kritische Fragen sind in diesem Zusammenhang aber auch an die Amadeo-Antonio-Stiftung zu stellen, die das Projekt gefördert hat. Eine Stiftung, die in diesem sensiblen Bereich tätig ist, muss bereits im Vorfeld genau prüfen, welche pädagogischen Standards die beauftragten Akteure anlegen. Die Landespolitik hat sich in dieser Angelegenheit keine Versäumnisse zu Schulden kommen lassen. Und nochmal, es handelt sich bei dem Projekt in Schleife ausdrücklich nicht um schulische Familien- und Sexualerziehung. Für derartige Projekte gibt es klare Regeln. Ziele, Inhalt und Form der Familien- und Sexualerziehung sind den Eltern vorher mitzuteilen. Es gilt der Orientierungsrahmen für Familien- und Sexualerziehung an sächsischen Schulen. Und darin wird unter anderem ausgeführt, dass Bilder keinesfalls pornografisch sein dürfen, diskriminierend oder durch Jugendschutzbestimmungen als nicht geeignet eingestuft werden. Alles Weitere in der zweiten Runde. Danke.
1: Das war Frau Kollegin Firmenich. Für die CDU-Fraktion und für die Fraktion des BSW ergreift nun Herr Kollege Wurzler das Wort. Bitte, Herr Kollege.
3: Dankeschön. Sehr geehrter Herr Präsident, werte Kolleginnen und Kollegen, ich habe kurz überlegt, ob ich meine Rede zum Protokoll gebe, weil ganz viel von dem, was die Kollegin Firmenich nicht gerade gesagt hat, sage ich jetzt auch noch mal nur mit anderen Worten, aber der Inhalt ist sehr ähnlich. Wir sprechen jetzt im Schwerpunkt über einen Vorfall, der vor knapp 6 Wochen Teile der Republik, vor allem aber unseren Freistaat, in Aufregung versetzte. Was wissen wir sicher? Ja, es wurden Bilder mit eindeutig pornografischem Inhalt in einer sächsischen Oberschule gezeigt. Und nein, etwas Derartiges gehört nicht, in welchem Zusammenhang auch immer, in Schülerhände bzw. in die Schule. Da gibt es gar keine Diskussion. Ob das Magazin, welche Bilder von sexuellen Handlungen und nackten Personen beinhaltete, versehentlich oder absichtlich unter den Materialien war, ist absolute Spekulation. Aus meiner Sicht halte ich es für sehr unwahrscheinlich, dass es zufällig war, aber ich bin kein Ermittler. Ja, während des Vorfalls befand sich keine Lehrkraft im Raum. Einschränkend muss man hier aber sagen, dass es durchaus bei bestimmten Projekten der Fall sein kann, dass aus guten Gründen keine Lehrkraft im Raum ist. Aber das ist heute nicht das Thema. In diesem Falle wäre es gegebenenfalls erforderlich gewesen. Ja, der Schulleiter brach nach Bekanntwerden des Vorfalls sofort das Projekt ab, informierte LASUB und Kultus. Und man kann feststellen, dass die gezeigte Reaktion richtig und angemessen war. Ja, das sächsische Kultusministerium untersucht diesen Vorfall und kehrt ihn nicht unter den Teppich. Er steht im engen Austausch mit der Schulleitung, um den Sachverhalt umfassend aufzuklären. Ja, Lehrkräfte haben im Anschluss mit den betroffenen Schülern über den Vorfall gesprochen. Die Vertrauenslehrkraft hat ebenfalls Gespräche angeboten. Ja, die Projektwoche wurde von der Amadeo-Antonio-Stiftung vermittelt. Einen inhaltlichen Zusammenhang daraus abzuleiten, ist aus meiner Sicht nicht statthaft. Ja, sie wurde durchgeführt von der sozialistischen Jugendorganisation Die Falken. Daraus ebenfalls einen inhaltlichen Zusammenhang abzuleiten, ist ebenfalls nicht statthaft. Ja, die Kursleiterinnen wurden nach dem Vorfall von ihren Aufgaben entbunden. Ja, es sind auf Seiten der Schule im Vorfeld Fehler passiert. Ja, es hätte zwingend mehr geprüft werden müssen, mehr kontrolliert. Es bleibt die Hoffnung, dass Schulen an diesem Beispiel für die Zukunft lernen. Ja, die Polizei ermittelt wegen des Verdachts des Verbreitens pornografischer Inhalte an Minderjährige. Aber nein, das, was passiert ist, ist kein strukturelles Problem. Nein, es ist kein Massenphänomen, sondern ein bedauerlicher, weder akzeptabler noch auf irgendeine denkbare Weise hinzunehmender Einzelfall. Ja, die Milch ist verschüttet und nun gilt es, die richtigen Schlüsse zu ziehen. Aber das sollten wir Menschen überlassen, die umfassendes fachliches Verständnis von der Problemlage haben. Als Mittel zur Vermeidung derartiger Vorkommnisse gehören vor allem eine bessere Kommunikation und Kontrolle vor, während und nach solcher Projekte. Nein, es kann nicht ausgeschlossen werden, dass das jemals wieder nochmal passiert. Um das zu minimieren, muss zum Beispiel eine noch bessere Prüfung und Begleitung von Projekten von externen Anbietern ins Visier genommen werden oder eine Sensibilisierung von Lehrkräften und Schülerinnen und Schülern könnten durchaus hilfreich sein. Vielen Dank.
1: Das war Herr Kollege Wurzler für die BSW-Fraktion und Herr Kollege Eisenblätter ergreift nun für die SPD-Fraktion das Wort. Bitte, Herr Kollege.
4: Sehr geehrter Herr Präsident, werte Kolleginnen und Kollegen, Schule soll ein geschützter Raum sein, geschützt vor Gewalt, Mobbing und Ausgrenzung, aber eben auch vor politischer Instrumentalisierung. Der Titel dieser Debatte klingt sehr dramatisch. Übergriffige Sexualerziehung durch externe Aktivisten. Aber wenn wir sachlich draufschauen, frage ich mich, wer muss hier eigentlich vor wem geschützt werden? Wo sind die flächendeckenden Fälle, die dieses Bedrohungsszenario rechtfertigen? Kollegin Firmenich hat bereits ausgeführt, dass es sich gar nicht um ein Aufklärungsprojekt im eigentlichen Sinne handelte, sondern um einen Demokratieprojekttag oder eine ganze Woche. Die Wahrheit ist doch, hier wird erneut mit Ängsten Politik gemacht. Sexualerziehung in Sachsen folgt dem Erziehungs- und Bildungsauftrag des Schulgesetzes, klaren Lehrplänen, pädagogischen Standards und wird von ausgebildeten Lehrkräften verantwortet. Ergänzend gibt es externe Angebote, etwa von Beratungsstellen, Präventionsprojekten oder Fachleuten für sexualisierte Gewalt. Auch diese helfen Kindern, Grenzen zu erkennen, Übergriffe zu benennen und Hilfe zu holen. Wer diese Arbeit pauschal unter Verdacht stellt, schadet am Ende dem Kinderschutz. Und weil hier der Vorfall in der Oberschule in Schleife als Blaupause dient, möchte ich dazu eines klar sagen. Ja, dort ist ein Fehler passiert. Aber ebenso klar ist, die Projektleitung hat diesen Fehler selbst festgestellt und reagiert, die Schulleitung ebenso. Der Vorgang wurde und wird weiterhin aufgearbeitet, Konsequenzen werden gezogen. Es handelt sich, Kollege Wurzer sagte es gerade, um einen bedauerlichen, nicht akzeptablen Einzelfall, nicht um den Normalzustand an unseren Schulen. Wer daraus eine angebliche ideologische Unterwanderung des Bildungssystems konstruiert, betreibt eben keine seriöse Bildungspolitik, sondern Stimmungsmache. Und erlauben Sie mir die Bemerkung, es wirkt schon scheinheilig, wenn gerade die AfD vor ideologischer Einflussnahme warnt. Wer hat versucht, mit eigenen Materialien Einfluss in Schulen zu nehmen? Wer betreibt denn bitte Meldeportale gegen Lehrkräfte, die dort anonym denunziert werden können? Und wer ruft aktuell gerade dazu auf, Flächen in unmittelbarer Nähe von Schulen für AfD-Infostände zu melden, heute in Bautzen zu sehen? Die größte Gefahr für die Freiheit unserer Schulen kommt sicher nicht von Präventionsprojekten oder Beratungsstellen. Von rechts hören wir immer wieder den Begriff Frühsexualisierung, ein Kampfbegriff, der bewusst sehr unscharf bleibt. Aber was ist eigentlich gemeint? Dass Kinder lernen, dass es verschiedene Familienformen gibt, dass sie Worte bekommen für Dinge, die sie ohnehin erleben, dass sie lernen, Nein zu sagen und eigene Grenzen zu benennen. Das ist keine Frühsexualisierung, das ist altersgerechte Aufklärung. Und Aufklärung ist wirksamer Schutz auch vor Missbrauch und Gewalt. Meine Damen und Herren, wenn wir ehrlich über Gefahren für Kinder und Jugendliche sprechen wollen, dann dürfen wir über die Realität ihres Alltags eben auch nicht schweigen. Kinder und Jugendliche sind heute tagtäglich im Internet mit sexualisierten Inhalten, Cybermobbing, Grooming, frauenfeindlichen Influencern und Desinformation konfrontiert. Das sind die realen Gefahren. Aber von der AfD höre ich dazu nichts. Kein ernsthaftes Konzept für Medienbildung, keine Initiative für Schulsozialarbeit, keine Vorschläge zum Schutz vor digitaler Gewalt. Stattdessen wird ein Kulturkampf gegen angebliche Aktivisten geführt und unterstellt, Lehrkräfte und Schulleitungen wüssten nicht, was sie tun. Kinder und Jugendlichen würden Gefahren ausgesetzt. Das ist falsch und ehrlich gesagt respektlos gegenüber all den Menschen, die täglich an unseren Schulen Verantwortung übernehmen. Schutz von Kindern bedeutet nicht, populistischen Reizstoff hier in aktuellen Debatten zu zünden. Dieser Schutz kommt durch Investitionen in Bildung und Prävention und unsere Fachkräfte. Schutz bedeutet auch, Kinder stark zu machen, körperlich, emotional und sozial. Sexualerziehung in Sachsen ist weder übergriffig noch unkontrolliert. Sie ist Teil eines demokratisch legitimierten Bildungsauftrags und wird professionell umgesetzt, auch durch gute externe Angebote. Wer das ohne belastbare Belege in Frage stellt, betreibt keine Bildungspolitik, sondern Kulturkampf. Und Kulturkampf hat in unseren Schulen nichts verloren. Unsere Schulen brauchen keine Schutzzäune gegen Aufklärung. Sie brauchen gute Lehrkräfte, Schulsozialarbeit und externe Unterstützung, um Kinder und Jugendliche zu stärken. Dafür setzen wir uns als SPD-Fraktion ein. Glück auf und Freundschaft, liebe Falken.
1: Das war Kollege Eisenblätter für die SPD-Fraktion und ich sehe den Bedarf nach einer Kurzintervention an Mikrofon 6. Bitte.
5: Ja, sehr geehrter Herr Präsident, Sehr geehrter Herr Eisenblätter, ich versuche das mal kurz einzuordnen. Sie können das ja jetzt kurz bestätigen, dass Sie selber auch, um Ihren Redebeitrag einzuordnen, Mitglied bei den sozialistischen Falken sind. Und zum Zweiten, um noch mal kurz auf Ihre Rede einzugehen, das unterscheidet uns. Wir machen Politik vor der Schule, Sie versuchen das und setzen das in der Schule um. Herzlichen Dank.

0: bewirkt. Wir hier im Parlament sind dafür verantwortlich, die Rahmenbedingungen zu setzen. Und ich habe, glaube ich, gerade in meiner Rede sehr ausführlich dargelegt, dass wir mit einem sehr modernen Erziehungs- und Bildungsauftrag im Schulgesetz hier unserer Pflichten nachgekommen sind. Der Kultusminister mit einem Orientierungsleitfaden und den Lehrplänen, die es untersetzt. Und wir Vertrauen in die Hände unserer Pädagoginnen und Pädagogen in den Schulen legen, um genau diese Themen gemeinsam mit unseren Eltern zu gestalten. Vielen Dank.
1: Das war die Erwiderung von Herrn Kollegen Eisenblätter am Mikrofon 3 auf die Kurzintervention. Und nun ergreift Frau Kollegin Melcher für die Fraktion der Bündnisgrünen das Wort. Bitte.
2: Sehr geehrter Herr Präsident, sehr geehrte Kolleginnen und Kollegen. Geschützter Raum Schule, keine übergriffige Sexualerziehung durch externe Aktivisten. So lautet die heutige aktuelle Debatte der AfD. Aber wer genau hinsieht, erkennt schnell. Hier geht es nicht um den Schutz vor Kindern. Hier geht es um Angst, um Stimmungsmache, um Einschüchterung. Und genau deshalb müssen wir diese Inszenierung hier heute sehr, sehr deutlich zurückweisen, liebe Kolleginnen und Kollegen. Und dass ausgerechnet Sie von der AfD hier vom Schutz unserer Kinder reden, ist aus unserer Sicht ein absoluter Hohn. Denn erinnern wir uns an das Plakat, mit der die AfD zu ihrem sogenannten Elternbrief Werbung gemacht hat. Ein kleines Mädchen, ein Teddybär mit offenkundigen Geschlechtsteilen, große Warnschrift, Vorsicht, Genderfahren im Stundenplan. Ein Plakat, das Sie insbesondere ja auch in der Nähe von Schulen zum Einsatz gebracht haben. Werte Kolleginnen und Kollegen der AfD, Sie haben wirklich jeglichen Anspruch verloren, hier über den Schutz von Kindern zu sprechen. Und in Ihrem Redebeitrag wurde es ja auch noch mal deutlich, die AfD benutzt Kinder nicht, um sie zu schützen. Nein, sie benutzen sie als Requisite für ihre Kulturkämpfe. Sie instrumentalisieren Elterninstinkte, um Verunsicherung zu erzeugen. Und sie sexualisieren gesellschaftliche Debatten bewusst, um Empörung zu produzieren. Wer Kinder wirklich schützen will, macht aus ihnen aber keine Wahlkampfkulisse. Liebe Kolleginnen und Kollegen, doch, diese Strategie ist kein Zufall. Die AfD hat Schulen längst zum politischen Schlachtfeld erklärt. In Sachsen-Anhalt schreibt die AfD selbst in ihr Wahlprogramm, ich zitiere, unter dem Deckmantel der Toleranz nehmen pervers linke Fanatiker die Seelen unserer Kinder ins Visier. Liebe Kolleginnen und Kollegen, das ist die Sprache dieser Partei. So spricht die AfD über Lehrkräfte, Schulsozialarbeitende, Pädagoginnen und Pädagogen, über Menschen, die tagtäglich unseren Kindern Respekt, Mitgefühl und Demokratie vermitteln wollen. Das ist keine Sorge um unsere Kinder. Nein, das ist klare Hetze. Und genau diese Hetze sehen wir inzwischen nicht mehr eben nur in Parlamenten oder in Wahlplakaten. Wir sehen sie auch direkt vor unseren Schulen. In Sachsen steht inzwischen Ihre Jugendorganisation, der AfD, vor den Schulen, verteilt Flugblätter, sucht gezielt den Kontakt zu den Schülerinnen und Schülern und versucht, junge Menschen für ihre ideologische Kampagnen zu gewinnen. Nicht mit Lösungen, nicht mit Bildungspolitik, nicht mit Ideen für bessere Schulen, sondern mit Provokationen, Feindbildern und Kulturkampf. Sie wollen die Jugendlichen nicht stärken. Sie wollen sie radikalisieren. Sie wollen Misstrauen sehen gegen Lehrkräfte, gegen Demokratiebildung und gegen Vielfalt. Und das ist aus unserer Sicht brandgefährlich, denn Schule muss selbstverständlich ein Ort sein, an dem Kinder frei lernen können, ohne politische Einschüchterung, ohne Angstkampagnen und ohne rechte Mobilisierung vor dem Schultor. Liebe Kolleginnen und Kollegen, ja, es gab in Schleife einen Vorfall. Und selbstverständlich gehört der auch klar benannt. Pornografisches Material hat im Klassenzimmer nichts zu suchen. Punkt. Aber Fakt ist doch auch, die Schule hat reagiert und zwar sofort. Das Projekt wurde abgebrochen, der Vertrag gekündigt, die Eltern informiert, die Schulaufsicht eingeschaltet und das Landesamt kam nach einer Prüfung zu einem eindeutigen Ergebnis. Kein Fehlverhalten der Schulleitung, kein Verstoß gegen das Schulgesetz. Die Konsequenzen daraus sind richtig und notwendig. Externe Angebote müssen zukünftig sorgfältiger geprüft werden. Das ist doch sachliche Aufarbeitung. Das ist verantwortungsvolle Politik. Aber genau daran haben Sie doch überhaupt kein Interesse. Denn die AfD lebt nicht von politischen Lösungen. Nein, sie lebt doch von der Skandalisierung. Sie braucht das Bild der angeblich bedrohten Kinder. Sie braucht die Erzählung von übergriffigen Aktivistinnen. Sie brauchen permanente Empörung, weil sie die Klicks brauchen, die Schlagzeilen und die Aufmerksamkeit. Und deshalb wird aus einem konkreten Fall sofort eben auch eine große Verschwörung konstruiert. Deshalb wird aus einem Einzelfall ein Generalverdacht gegen Lehrkräfte und Bildungsarbeit gemacht. Das ist verantwortungslos aus unserer Sicht. Wer wirklich etwas für die Kinder tun will, sorgt für mehr Schulsozialarbeit, mehr Lehrkräfte, kleinere Klassen und bessere Unterstützung im Alltag. Wer wirklich Kinder schützen will, bekämpft Armut, Gewalt und Rechtsextremismus. Und wer Demokratie ernst nimmt, hört

0: auf Schulen zu Orte ideologischer Einschüchterung zu machen. Unsere Schulen brauchen Vertrauen statt Panikmache, Respekt statt Hetze und Demokratie statt rechter Kulturkämpfe. Vielen Dank.
1: Das war Frau Kollegin Melcher für die Fraktion der Bündnisgrünen. Und für die Fraktion Die Linke ergreift nun Frau Kollegin Neuhaus-Wartenberg das Wort. Bitte.
2: Sehr geehrter Herr Präsident, sehr geehrte Damen und Herren Abgeordnete, ja, an einer sächsischen Schule hat ein Theaterworkshop stattgefunden. Da ging es nicht um Sex oder Pornos, sondern um Mut, das ist schon gesagt worden. Für den Workshop war ein Stapel alter Zeitung gespendet worden, aus denen Collagen gebastelt werden sollten. In dieser Altpapierspende fand sich ein Heft, das sich mit queerer Sexualität auseinandersetzt. Es hatte dort nichts zu suchen, das ist klar. Deshalb behauptet auch niemand, dass es dorthin gehört hätte. Die Schule hat sofort reagiert, auch die ehrenamtliche Workshopleitung hat sofort reagiert und das Heft an sich genommen. Es war ein Versehen und es wurden Konsequenzen gezogen. Auch der zuständige Träger betrachtet den Vorgang als Fehler und hat das öffentlich erklärt. So etwas sollte nicht passieren, aber es kann passieren. Sicherlich ist das nicht schön. Entscheidend ist, wie gehen wir damit um? Zunächst zeigt dieser Fall, pädagogische Arbeit wird von Menschen gemacht, Menschen machen Fehler und dann muss verantwortungsvoll gehandelt werden. Aber diese Debatte heute von der AfD handelt längst nicht mehr nur von diesem Vorfall, sondern sie berührt eine grundsätzliche Frage: Was soll Schule sein? Ein Ort der Angst und der dauernden Skandalisierung oder ein Ort, an dem junge Menschen lernen, respektvoll miteinander umzugehen? Schule ist nicht nur ein Ort, an dem Wissen vermittelt wird. Schule ist auch ein Ort, an dem junge Menschen lernen, wie das Zusammenleben funktioniert. Vor dem Hintergrund dessen, was die AfD ausmacht, ist dieser Debattentitel tatsächlich bemerkenswert und eigentlich unverschämt. Geschützter Raum Schule, Sie sehen sich doch nicht mehr. Das aus Ihrem Mund, das ist wirklich, wirklich unglaublich. Ja, Schule muss ein geschützter Raum sein, aber er muss nicht vor Vielfalt geschützt werden, wie Sie das wollen. Die Bedrohung ist eine andere. Schule muss geschützt werden vor Menschenfeindlichkeit, Einschüchterung und Angst. Die Zahl rechtsextremer Vorfälle steigt seit Jahren. Lehrkräfte berichten von Einschüchterung, Schülerinnen und Schüler erleben Rassismus, Antisemitismus und Queerfeindlichkeit in Worten und leider auch in Taten. Immer mehr junge Menschen haben das Gefühl, sich erklären oder verstecken zu müssen. Darüber sollten wir reden. Eine demokratische Gesellschaft erkennt man auch daran, wie sicher sich diejenigen fühlen, die anders sind. Deshalb brauchen Schulen Demokratiebildung, politische Bildung, Räume für Diskussionen und Menschen, die junge Leute dabei begleiten, respektvoll miteinander umzugehen. Dazu gehört auch altersgerechte Sexualpädagogik. Gute Aufklärung bedeutet keine Übergriffigkeit. Sie bedeutet, jungen Menschen zu helfen, Grenzen zu erkennen, Nein sagen zu können, Unsicherheiten einordnen zu lernen und respektvoll miteinander umzugehen. Das nennt man im Übrigen pädagogische Verantwortung. Kinder und Jugendliche werden nicht sexualisiert, sondern sie haben eine Sexualität, und zwar ihre eigene. Die muss respektiert und vor jedem Missbrauch durch Erwachsene geschützt werden. Wir als Linke haben einen völlig anderen Bildungsbegriff als die AfD, das sollte aber allen hier im Raum klar sein. Wir sehen Schule als einen Ort, der junge Menschen stärken soll. Die AfD hingegen arbeitet sich immer wieder an Vielfalt, Offenheit und demokratischer Bildung ab und sie trägt dazu bei, dass Lehrkräfte unter Druck geraten. Für die Gesellschaft sind die Folgen katastrophal. Die eigentlichen Probleme liegen woanders. Lehrkräftemangel, Unterrichtsausfall, psychische Belastungen bei Kindern und Jugendlichen. Schulgebäude, die derzeit nicht mehr standhalten und wachsende soziale Ungleichheit. Wir bleiben dabei als Linksfraktion. Die Schule ist ein Lebens- und Lernort. Sie sollte ihre Türen aufmachen für multiprofessionelle Teams, für außerschulische Projekte, für echte Expertise von außen. Wer Schule stärken will, sollte aus einem Fehler keinen Kulturkampf konstruieren, sondern ein gutes, sicheres und demokratisches Lernumfeld anstreben. Es ist gut, dass immer klarer wird, was Sie von der AfD wollen. Im Regierungsprogramm der AfD für Sachsen-Anhalt sind 4 gesellschaftliche AkteurInnen als Feinde markiert. Die Sozialverbände, die Zivilgesellschaft, die Kultur und die Kirchen. Das ist nicht verwunderlich. Alles Menschen, die für Integration, gesellschaftlichen Zusammenhalt, Solidarität und Gerechtigkeit streiten. Ihr Gesellschaftsbild wird niemals das unsere sein und gemeinsam mit ihren Feinden kämpfen wir für unser Gesellschaftsbild. Ein ums andere Mal sollten alle Demokratinnen und Demokraten hier im Saal und draußen im Land aufgehen, dass es dunkel wird, finster wird, wenn die extreme Rechte tatsächlich eines Tages wieder bestimmen könnte. Herzlichen Dank.
1: Das war Frau Kollegin Neuhaus-Wartenberg für die Fraktion Die Linke. Wünscht der fraktionslose Kollege das Wort? Das ist nicht der Fall. Dann hätten wir nun die Möglichkeit, in eine zweite Runde einzusteigen. Und für die AfD-Fraktion eröffnet selbige abermals Herr Kollege Kunert. Bitte.
3: Sehr geehrter Herr Präsident, sehr geehrte Kolleginnen und Kollegen, wo fange ich an? Frau Firmenich, Sie haben im Grunde genommen genau das getan, was ich dem CDU-Bürgermeister in Schleife vorgeworfen habe. Sie bagatellisieren, Sie lassen Sie mal gut sein. Und Herr Eisenblätter, Sie verdrehen ja komplett die Täter, also Sie stellen diese Täter-Opfer-Umkehr her und verdrehen die Tatsachen. Hier werden Sachen behauptet, die so nicht gewesen sind, aber das habe ich erwartet. Und jetzt Folgendes. Das Wort geht an die sehr geehrten Kollegen der CDU-Fraktion. Wie wir wissen, beginnt ja Ihre Brandmauer schon länger gegen ganz links außen zu bröckeln. Natürlich durch die Umfrageergebnisse. Man muss ja Gedanken machen, wo bekommt man 29 die Mehrheiten noch her. Aber wir wissen längst, wie dies innerhalb Ihrer Fraktion für Unmut sorgt. Aber die hier genannte, von mir jetzt im Speziellen genannte SPD, die ja, wie wir erfahren haben, auch ein Mitglied in dieser sozialistischen Jugendorganisation hat, diese SPD ist nicht mehr die aus den 1970er, 80er Jahren. Diese hat mit jener nichts im Geringsten zu tun. Diese SPD, mit der wir es hier und auch im Hohen Hause zu tun haben, stellt sich immer öfter als linksradikal in Erscheinung. Um das mal deutlich zu machen, mit dieser Organisation, die Falken, die ja dort tätig waren, von denen mal als Beispiel zwei, drei Losungen. Pädagogik und Politik gemeinsam für den Sozialismus. Ziel sei eine sozialistische Gesellschaft und die Überwindung des Kapitalismus. Ich spreche mit der CDU-Fraktion, nicht mit Ihnen. Und wenn hier gesagt wird, es gebe nur einen bedauerlichen Einzelfall, mitnichten hatte ich schon gesagt, es gibt weitere Fälle. Es gibt einen Fall aus dem Schuljahr 2024/25 an der Innenstadt-Oberschule in Görlitz. Dort wurde eine Dokumentation gefangen im Netz gezeigt. Eine sehr inhaltsvolle, aufklärende, aber dennoch in der Form für den Zuschauer recht brutale Dokumentation. Diese ist gedacht, um gegen dieses sogenannte Cyber-Grooming aufzuklären. Das heißt, Pädophile tummeln sich im Netz und machen Jagd auf Minderjährige. Und dort hat man jung aussehende Mädchen, also Frauen, die volljährig waren, als junge Mädchen ins Netz gestellt, eine Illusion geschaffen. Und pädophile Kerle sind dort eingestiegen. Und es haben sich dort übelste, mitgeschnittene, reale Szenen bis hin, dass Kerle in diesem Videochat masturbierend auf der Matte liegen, leicht verpixelt, aber so, dass man alles noch gut erkennen kann. Und dieser Film, der selbst für Erwachsene schwer erträglich ist, weil die Triebe dieser wahnsinnigen pädophilen Leute dort offen zu tragen. Und das hat man 12- bis 13-Jährigen, hat man das gezeigt. Das ist nicht hinnehmbar. Das ist auch wieder Pornografie übelster Art, wo es nicht um Aufklärung geht, weil die kann man anders gestalten. Man kann mit den jungen Leuten reden und sagen, haltet euch fern im Netz von solchen Seiten, macht wirklich nicht den Fehler. Da kann man mit seinen eigenen Kindern aufklärerisch umgehen. Aber derartige brutale Dokumentationen zu zeigen, ist nicht hinnehmbar. Und für uns persönlich der nächste Fall, den man hier benennen und verurteilen muss. Ich würde auch hier an der Stelle erstmal schließen und habe dann noch etwas für Sie, Herr Eisenblätter, in der dritten Rederunde. Danke.
1: Gut, mit einer Fortsetzungsankündigung endet der Beginn der zweiten Runde und für die CDU-Fraktion ergreift abermals Frau Kollegin Firmenich das Wort. Bitte.
0: Ja, sehr geehrter Herr Präsident, liebe Kollegin, ich hatte zwar gedacht, ich könnte auf die zweite Runde verzichten, nachdem hier von den Kollegen und Kolleginnen der anderen Fraktion eigentlich alles gesagt worden ist, was man zu diesem Thema hier an dieser Stelle sagen muss. Herr Kunert hat es jetzt geschafft, dass ich doch noch mal hierher gehe. Ich möchte mich als erstes dagegen verwahren, dass man mir unterstellt, ich würde den Fall bagatellisieren. Ich habe die Fakten dargelegt und das sind Fakten und keine alternativen Fakten, so wie Sie das betreiben. Dann versuchen Sie ja, das in Sachsen oder so darzustellen, als hätten wir in Sachsen in unseren Schulen ein strukturelles Problem. Das ist keinesfalls so. Wenn Sie über die Oberschule in der Innenstadt Görlitz sprechen, dann beziehen Sie sich dort auf einen sexualpädagogischen Workshop, der unter Beteiligung eines externen Sexualpädagogen durchgeführt worden ist. Man muss dazu sagen, das ist alles im Rahmen des Schulgesetzes gelaufen. Die Oberschule in der Innenstadt in Görlitz ist so eine genannte PIT-Oberschule, also Prävention im Team. Man hat dort sehr gewissenhaft dieses Projekt vorbereitet, hat den Workshop vorbereitet, indem man die Eltern umfassend einbezogen hat, transparent informiert. Man hat es langfristig angekündigt. Man hat Elternabende angeboten. Man hat die Zielsetzung, den Ablauf sowie die methodisch-didaktische Gestaltung des Workshops alles transparent dargelegt. Es wurde das Prinzip der Freiwilligkeit, der Teilnahme eingehalten. Und wenn jemand dort aussteigen wollte, war das jederzeit möglich. Es sind Sozialarbeiter dabei gewesen. Und es ging darum, wirklich den Kindern klarzumachen, welche Gefahren zum Beispiel aus dem Cyberraum auf Kinder und Jugendliche zukommen. Und diesen Film, den Sie da gemeint haben, der ist dort gezeigt worden in der Schule in einer extra für Schulen bearbeiteten Fassung. Ich glaube, das Thema Cybercoming ist einfach zu ernst und zu gefährlich, als dass man das den jungen Leuten, also diese Gefahren, nicht wirklich zeigen müsste und
1: Frau
0: sie
1: Kollegin
0: darauf hinweisen.
1: Firmenich, würden Sie eine Zwischenfrage von Herrn Kollegen Gumbrecht zulassen? Dann an Mikrofon 7, Herr Kollege Gumbrecht für die AfD-Fraktion.
4: Ja, danke, dass Sie die Zwischenfrage zulassen. Ist es richtig, dass zu diesem Fall die Strafverfolgungsbehörden Ermittlungen aufgenommen haben und dass dazu ein Strafantrag vorliegt?
0: Zu diesem Fall ist mir das nicht bekannt. Das ist zu dem anderen Fall in Schleife der Fall, aber hier in Görlitz kenne ich das nicht. Vielleicht weiß der Minister mehr, ich weiß das nicht. Ich glaube, was wichtig ist, das ist, dass wir sehr sachlich mit diesen Themen umgehen, dass wir trotzdem die Prävention hochhalten, dass wir unsere jungen Leute durch geeignete Maßnahmen und Workshops auch unter Beteiligung externer informieren, dass wir sie stark machen gegen diese Bedrohungen aus dem Netz und anderswoher und dass wir hier diese Zusammenarbeit mit Externen nicht in eine Ecke rücken, wo am Ende der Eindruck erweckt werden soll, dass in unseren Schulen Sodom und Gomorra herrscht. Das ist nicht der Fall und ich bitte einfach, dass auch Sie dort, wie soll ich mal sagen, verantwortungsvoller mit Ihren Äußerungen umgehen und nicht Lehrer und auch diejenigen, die diese Projekte mit den Schülern durchführen, dann in so ein Licht rücken, wo sie nicht hingehören. Insofern bin ich traurig, dass das immer wieder versucht wird und bedanke mich aber bei den anderen für diese sehr sachliche Debatte. Danke.
1: Das war Frau Kollegin Firmenich für die CDU-Fraktion in der zweiten Rederunde. Ich frage die Fraktion Beswick, kein weiterer Aussprachebedarf. SPD, Grüne, Linke. Das ist nicht der Fall. Dann würde jetzt die Möglichkeit bestehen, eine dritte Runde, genau, Herr Kollege Berger ebenfalls nicht, eine dritte Runde zu beginnen. Und es ergreift das Wort Herr Kollege Kunert für die AfD-Fraktion. Bitte, Herr Kollege.
3: Sehr geehrter Herr Präsident, sehr geehrte Kolleginnen und Kollegen. Es gibt einen dritten Fall, den man wirklich bewerten muss, kritisch bewerten muss und wahrscheinlich auch verurteilen. Wieder an einer Görlitzer Oberschule, diesmal die in Rauschwalde. Liegt ungefähr anderthalb Jahre zurück. Es sind Eltern, die darüber gesprochen haben. Es war Anfang des siebten Schuljahres, als ein Transgender, ein Mensch, der sich von der Frau, vom Mann zu einer Frau hat umoperieren lassen. Diesen Menschen, diese Person, hat man dort am Anfang des siebten Schuljahres mit den Schülern allein ins Gespräch kommen lassen. Er hat dort geschildert, wie sein Werdegang war bezüglich seiner Empfindung, wie auch immer, psychologisch bedingt, ganz klar, und Formulare auszufüllen sind bis hin zur Operation, was diese gekostet hat und dass das auch die Krankenkasse übernommen hat. Das war Teil des Gespräches dieses Menschen mit den Schülern. Und an der Stelle fragt man sich, was soll das bei Schülern, die gerade am Anfang der Pubertät stehen, auslösen? Sollen die da Verständnis aufbringen? Sollen die Gefühle entwickeln? Sollen sie dem Menschen gut zureden, dass alles gut werden möge? Oder umgekehrt stellt man sich die Frage, was sind die Beweggründe dieser Person? Was erwartet diese Person im Gespräch mit den Schülern? Sind es vielleicht sogar Triebe, die ihn dahin bringen? Ich habe eine Frage gestellt. Meine Damen und Herren, so kann es nicht weitergehen. Unsere Schulen sind als Bildungseinrichtung gedacht, Bildung als Grundlage des Lebens. Wir wollen hier keinen Generalverdacht erheben. Aber wenn allen und jedem Zugang zu unseren Schulen gewährt wird, läuft etwas gewaltig schief. Jeder kann also so lange tun und lassen, was er möchte, bis es einem mutigen Schüler und dessen Eltern endlich zu viel wird. Wie geht es weiter? Die vielbeschworene Eigenverantwortung der Schulen und die pädagogischen Freiheiten gehören auf den Prüfstand. Wie sieht es denn damit hier wirklich bei uns in Sachsen aus? Herr Staatsminister, ohne Ihnen direkt die Schuld in die Schuhe schieben zu wollen, scheinen Sie aber die Kontrolle über die Schulen verloren zu haben. Ich sage es hier klar und deutlich, Sie und Ihre Vorgänger haben sich diese Kontrolle von mehr als fragwürdigen, falschen politischen Partnern Stück für Stück aus der Hand nehmen lassen. Sie als CDU-Staatsminister sollten sich dringend die Frage stellen, welche Bedeutung das C in Ihrer Partei noch trägt. Kehren Sie und Ihre Kollegen in der CDU endlich zurück zu alten Tugenden. Erlangen Sie in Ihrem Ministerium wieder die Hoheit über das, was für unsere Kinder und Jugendlichen mit guter Bildung zu verstehen ist. Wir als AfD-Fraktion stellen erste grundlegende Forderungen, die da wären: Erstens, Projekte außerschulischer Anbieter müssen zwingend von einem Lehrer begleitet werden. Zweitens, alle Projekte dieser Anbieter müssen ein Genehmigungsverfahren durchlaufen. Und drittens, jeder Referent, welcher mit Schülern in Kontakt kommt, muss im Vorfeld überprüft werden. Um das zu realisieren,
1: Erlauben Sie eine Zwischenfrage an Mikrofon 2 von Herrn Kollegen Eisenblätter?
3: Wenn Sie mir die Zeit stoppen, ja.
1: Ja, das tun wir ohnehin. Das ist sozusagen Teil unserer Dienstleistung.
3: Habt Sie mehr viel.
1: Und übrigens in der Geschäftsordnung geregelt. Bitte, Herr Kollege Eisenblätter.
5: Vielen Dank. Eine Nachfrage zu Ihrer zweiten Forderung der Genehmigung. Wer genehmigt denn? Ich habe gestern bei der Staatsmodernisierung gehört, dass der Stellenabbau im öffentlichen Dienst noch nicht ausreicht aus Perspektive der AfD-Fraktion. Heute kommen wir um die Ecke und schaffen ein neues Genehmigungsverfahren. Und mich würde mal interessieren, wer genehmigt denn? Die AfD-Fraktion oder wer? Und das Infragestellen von pädagogischer Freiheit, da würde ich dann die Nachfrage noch stellen, wie denn dann, wie organisieren wir Schule, wenn wir nicht unseren Lehrkräften vertrauen, Unterricht gemäß der Lehrpläne auch ausgestalten zu können?
3: Herr Eisenblätter, vielen Dank für die Frage. Zu der ersten. Ich gehe mal davon aus, dass das Kultusministerium personell bereits jetzt so aufgestellt ist, dass sie in der Lage wären, wenn man das richtig entsprechend anweist und klar als Auftrag auch erteilt, dass dieses Kultusministerium personell in der Lage ist, genau diesen Punkt hier auch entsprechend mit zu bearbeiten und zu klären. Zu Ihrer zweiten Frage, was hat das jetzt mit der AfD-Fraktion zu tun? Also das war ein bisschen irrtümlich in der Formulierung. Ich wüsste nicht, warum wir da jetzt hier als Oppositionspartei, die sich redlich müht, das Beste für die Menschen zu machen, da in der Pflicht sein sollten. Aber es geht darum, dass wir die Missstände in den Schulen eben festgestellt haben. Und ich habe den Schulleiter in dieser Schulenschleife nicht aus seiner Verantwortung entlassen. Er muss genau wissen, was er macht. Und er hat dort während seiner Dienstzeit die Aufgabe zu kontrollieren, was läuft gerade wo wie ab. Und da muss man die Lehrkraft eben mit einbeziehen. Ansonsten, sage ich ganz ehrlich, finden solche Projekttage nicht statt. Fertig, aus. Ich bringe das, was ich gerade schon angesprochen hatte, mal zu Ende. Die drei Punkte, die wir als ganz wichtig betrachten. Und ich wiederhole noch mal, um das, was ich für uns jetzt hier vorgetragen habe, um das zu realisieren, wird es wahrscheinlich nötig sein, das Schulgesetz zu ändern. Wir arbeiten bereits daran, etwas vorzubereiten als Opposition. Wir bringen uns ein und stehen in dieser Frage, liebe CDU-Fraktion, und der Staatsminister unterstützend an Ihrer Seite. Vielen Dank für die Aufmerksamkeit.
1: Das war Herr Kollege Kunert in der dritten Rederunde. Wollen Sie eine vierte Runde eröffnen? Gibt es weiteren Aussprachebedarf seitens der Fraktionen? Sehe ich nicht. Dann hätte nun die Staatsregierung die Möglichkeit, das Wort zu ergreifen. Und davon macht Herr Kollege Staatsminister Clemens Gebrauch. Bitte.
6: Ja, sehr geehrter Herr Präsident, meine sehr verehrten Kolleginnen, Kollegen, Abgeordnete, die Staatsregierung möchte gern zu der Debatte folgende wichtige Punkte noch betonen. Erstens, Schulgemeinschaft braucht Vertrauen. Jeden Tag besuchen mehr als 500.000 Schülerinnen und Schüler eine allgemeinbildende Schule. In der Erziehung und Bildung dieser Kinder und Jugendlichen wirken Eltern und Schule partnerschaftlich zusammen. So formuliert es das Sächsische Schulgesetz. Dieses Zusammenwirken ist auf gegenseitiges Vertrauen angewiesen. Vertrauen entsteht durch pädagogische Professionalität und durch Empathie. Unsere sächsischen Lehrkräfte leisten hier unter nicht ganz einfachen Bedingungen hervorragende Arbeit. Wenn ich in Schulen Sachsen besuche, dann erlebe ich immer wieder gelebte Schulgemeinschaft. Schulleitungen, Lehrkräfte, Eltern, die gemeinsam dafür sorgen, dass Kinder und Jugendliche sicher aufwachsen und ihr Potenzial entfalten können. Wir sollten diesen Lehrkräften den Rücken stärken, meine sehr verehrten Damen und Herren, bei dieser wichtigen pädagogischen Arbeit. Zweiter Punkt. Externe Partner unterstützen natürlich in diesem Bildungsauftrag. Nicht alles, was Schülerinnen und Schüler für ihren Lebensweg brauchen, lässt sich im Unterricht abbilden. Dafür werden externe Partner punktuell in den Schulalltag einbezogen. Das umfasst Sport, Gesundheitsprävention, individuelle Förderung, Nachhilfe, Sprachförderung, berufliche Orientierung, Begabtenförderung, Medienbildung und vieles mehr. Die Schulen können auf der Grundlage des Schulbudgets oder des Ganztagsbudgets eigenverantwortlich ihre Schulqualität und Angebotsvielfalt ausbauen. Schulleitungen sind dankbar für diese Möglichkeit und wollen auf diese wichtige Unterstützung der schulischen Eigenverantwortung nicht verzichten. Dritter Punkt. Natürlich gilt die Sorgfalt bei der Auswahl externer Partner. Die Verwaltungsvorschrift Schulbudget haben wir 2025 noch mal aktualisiert und sie beschreibt den Einsatzbereich, die Kriterien der Prüfung und die Grenzen sehr genau. Verträge mit Externen werden von der Schulleitung über das Schulportal eingereicht. Das Landesamt für Schule und Bildung prüft und bestätigt vor dem Abschluss. In jedem Fall ist vom Anbieter das erweiterte Führungszeugnis vorzulegen. Dieses Schuljahr konnten so bisher 11.000 Verträge geschlossen werden, die Schulen dabei unterstützen, den Bildungsauftrag des Schulgesetzes umzusetzen. Vierter Punkt. Der Vorfall an der Oberschule Schleife ist ein schwerer Fehler. An der Oberschule in Schleife wurde ein Theaterprojekt zum Thema Mut nicht so durchgeführt, wie es in der Projektbeschreibung angekündigt wurde. Ein ungeheuerlicher Vertrauensbruch der Projektanbieter. Auf Hinweise der Eltern wurde das Projekt durch die Schulleitung nach dem ersten Tag abgebrochen und der Dienstleistungsvertrag mit dem Projektverantwortlichen gekündigt. Über den Abbruch des Projekts wurden die Eltern noch am Nachmittag des ersten Projekttages umgehend schriftlich informiert. Die strafrechtlichen Ermittlungen dauern weiter an. Für die Oberschule in Schleife kommt es jetzt darauf an, dass dieser hervorragende Schulstandort mit der engagierten Schulgemeinschaft sich wieder auf das Wesentliche konzentrieren kann. Die Reaktion der Schulleitung war schnell und konsequent. Ich habe persönlich auch mit dem Schulleiter gesprochen. Er bedauert es auch, dass bei dem Workshop dann keine Lehrkraft anwesend war. Es ist ein schwerer Fehler und ich sehe auch nicht das, was Sie dem Schulleiter vorwerfen, dass er das irgendwie aus Angst vor einer Reaktion gemacht hat, sondern es ist ihm ernsthaft klar, dass er hier einen Fehler begangen hat und dass das nicht wieder vorkommen kann. Aber die Ermittlungen führt jetzt die Polizei. So ungeheuerlich wie dieser Fall war, ich sage es, und es haben hier einige Kollegen schon deutlich gemacht, wir sollten ihn nicht politisch instrumentalisieren, meine Damen und Herren. Und trotzdem, fünfter Punkt, ziehen wir Konsequenzen für die weitere Zusammenarbeit mit externen Partnern. Wir müssen sorgfältig prüfen, was dieser Einzelfall für die Zusammenarbeit mit externen bedeutet. Die partnerschaftliche Zusammenarbeit von Eltern und Schulen gelingt am besten vor Ort. Schulleiterinnen und Schulleiter vor Ort sind Beamte des Freistaates Sachsen, die erste pädagogische Aufsicht für die Lehrkräfte und Bildungsträger an der Schule. Grundsätzlich sollen die Schulen auch in Zukunft ihre Eigenverantwortung behalten. Das zeigen die 11.000 Verträge, die geschlossen werden. Auch das soll nicht zu einem Bürokratiemonster werden. Das darf uns aber nicht davon abhalten, jetzt auch Vorsichtsmaßnahmen anzupassen. Wir erarbeiten dafür eine neue Handlungsempfehlung und wir sensibilisieren Schulleitungen weiter für den Umgang mit externen Partnern. Wir müssen von externen Partnern erwarten, dass sie Qualität und Auswahlkriterien präzise einhalten und verbindliche Verfahren für den Umgang mit Vorfällen festlegen. Dazu gehört auch, pädagogische Qualitäten und Schutzkonzepte der Projektträger eingehender zu prüfen. Eltern werden über Projekttage oder Projektwochen jetzt schon informiert. Es bleibt wichtig, dass Eltern über Träger und Inhalte der Projektarbeit vorab transparent informiert werden. Zum Abschluss. Wo Vertrauen verloren gegangen ist, muss es mit besonderer Sorgfalt wieder aufgebaut werden. Umgekehrt müssen wir Schulleitungen Vertrauen entgegenbringen, wenn der partnerschaftliche Erziehungs- und Bildungsauftrag vor Ort gelingen soll. Die schnelle Reaktion der Schulleitung war richtig. Gleichzeitig sind wir uns alle einig, dass es besser gewesen wäre, wenn ein Eingreifen gar nicht notwendig gewesen wäre. Schule muss ein sicherer Raum für Kinder und Jugendliche bleiben. Herzlichen Dank.
1: Das war Herr Kollege Staatsminister Konrad Clemens für die Staatsregierung. In der ersten aktuellen Debatte gibt es weiteren Aussprachebedarf. Das kann ich nicht sehen. Dann würden wir nun zur zweiten aktuellen Debatte kommen, beantragt von der Fraktion BSW zum Thema Raubbau am Sozialstaat, Sachsens Bürger und Kommunen vor Kahlschlag schützen. Als Antragstellerin erhält zunächst die BSW-Fraktion das Wort und selbiges ergreift Herr Kollege Kupke. Bitte.
7: Sehr geehrter Präsident, sehr geehrte Damen und Herren Abgeordnete, ja, Raubbau am Sozialstaat, das ist leider kein bloßes Schlagwort mehr. Es ist eine Beschreibung einer Politik, die sich immer weiter auch da von der Lebensrealität der Menschen entfernt. Und das haben wir auch gestern hier vor dem Landtag zu spüren bekommen, als viele Demonstrationen waren, auch zum Tag der Pflege. Und nicht nur das, sondern im Moment alle, die das System tragen, Verbände, Vereine, Krankenhausgesellschaft, Ärzteverbände, selbst die Gewerkschaften laufen dagegen Sturm. Und da braucht man sich, glaube ich, nicht wundern, wenn Herr Merz diese Woche bei der DGB-Veranstaltung, beim DGB-Kongress ausgebuht und ausgepfiffen wurde, und das zu Recht. Denn was wir derzeit erleben, ist nichts Geringeres als eine Operation im offenen Herzen unseres sozialen Zusammenhalts. Die Bundesregierung geht mit der Axt durch unser Sicherungssystem wie nie zuvor. Wir erleben hier einen Paradigmenwechsel der sozialen Kälte. Denn es stellt sich in Berlin nur noch die Frage, nicht was brauchen die Patientinnen und Patienten, sondern nur was erlaubt der Finanzminister. Und während uns erzählt wird, das Geld sei knapp, leistet sich Deutschland eines der teuersten Systeme der Welt. Aber das Geld versickert in einer monströsen Bürokratie, in Doppelstrukturen und in Rekordgewinnen der Pharmaindustrie, während an der Basis bei den Menschen in Sachsen der Mangel verwaltet wird. Schauen wir uns die Liste der Grausamkeiten einmal an, die bevorstehen könnten. Es wird offen über die Kürzungen beim Krankengeld debattiert, ein direkter Angriff auf die Sicherheit der Arbeitnehmer im Krankheitsfall. Es geht um höhere Zuzahlungen bei Medikamenten, die chronisch Kranke und Rentner noch stärker belasten. Und es geht um die Honorare, zum Beispiel bei Hausärzten und Psychotherapeuten, die beschnitten wurden bzw. beschnitten werden sollen. Dabei bin ich mir schon bewusst, dass die Honorare der Psychotherapeuten vom Bewertungsausschuss vorgenommen werden, aber die Politik kann natürlich trotzdem sensibilisieren und auch da eingreifen. Und nichtsdestotrotz, die Wartezimmer sind unverändert voll und die seelische Not in unserem Land wächst weiter. Das ist kein Fortschritt, das ist ein Programm des kontrollierten Abstiegs. Besonders perfide ist, wie sich der Staat bei den Beiträgen für die Bürgergeldempfänger einen sehr schlanken Fuß macht. Der Bund zahlt für diese Menschen weit weniger an die Krankenkassen, als die Versorgung tatsächlich kostet. Dieses Milliardenloch müssen die Beitragszahler stopfen, die Facharbeiter, die Krankenschwestern, die Handwerker in Sachsen. Und der Staat wälzt auch diese gesamtgesellschaftliche Aufgabe auf diese Schultern ab, ohne jeden einen Euro selbst in die Hand nehmen zu müssen. Das ist eine versteckte Steuererhöhung für die Mitte der Gesellschaft. Und der nächste Schlag folgt zugleich. Tarifsteigerungen für das Personal sollen nicht mehr voll refinanziert werden. Das ist auch ein Schlag ins Gesicht in jede Pflegekraft unseres Landes. Wer Kosten deckelt, aber die Inflation ignoriert, provoziert bewusst Personalabbau und Versorgungslücken. Und als wäre das noch nicht genug, rüttelt man auch noch an der beitragsfreien Familienversicherung. Ein zentrales Versprechen an unsere Familien soll schrittweise abgeräumt werden. Wer wegen der Kindererziehung oder der Pflege von Angehörigen zu Hause bleibt, soll künftig zusätzlich zur Kasse gebeten werden. Gerade bei uns in Sachsen, wo viele Familien unter Inflation, hohen Energiekosten leiden, ist das ein Schlag ins Gesicht einer jeden Mutter und einer jeden Vaters. Das ist keine Reform. Das ist die Entkernung unseres Sozialstaatsprinzips. Anstatt endlich eine echte Bürgerversicherung einzuführen, in die alle einzahlen, auch Abgeordnete wie wir, auch Beamte und Spitzenverdiener, bittet man lieber diejenigen, die ohnehin schon am Limit sind, zur Kasse. Schauen wir auf ein konkretes Beispiel, auf das Klinikum Chemnitz. Zum ersten Mal in seiner Geschichte schreibt dieses Haus rote Zahlen, wie der Presse zu entnehmen war. Während wir in Berlin noch von fernen Milliardenreformen schwadronieren, blutet das Klinikum im laufenden Betrieb finanziell aus. Und es ist leider nicht das einzige hier in Sachsen. Mehr als die Hälfte der Kliniken sind in finanziellen Schwierigkeiten. Ich frage Sie deshalb, was nützen theoretische Milliarden im Jahr 2030, wenn unsere Krankenhäuser heute bankrott gehen? Wenn Fachabteilungen wegrationalisiert werden, stirbt die wohnortnahe Versorgung. Das werden wir als BSW niemals akzeptieren. Und das Schlimmste: die Prioritäten dieser Politik, und es wird uns erzählt, für Krankenhäuser, für Pflege, Krankengeld ist kein Geld da, aber für Aufrüstung und immer neue Milliarden für ideologiefreie Projekte, für Waffen, ist das Scheckbuch dieser Regierung plötzlich grenzenlos. Wer Milliarden für die Zerstörung findet, aber bei der Heilung von Menschen jeden Cent dreimal umdreht, der hat seinen moralischen Kompass endgültig verloren. Schluss mit der Beitragsabzocke. Wir wollen die Rückzahlung der Corona-Schulden an die Sozialkasse, Hände weg vom Krankengeld und der Familienversicherung, Einführung einer solidarischen Bürgerversicherung, Soforthilfe für Sachsens Kliniken und 200 Nahversorgung. Lassen Sie uns das Gesundheitswesen wieder vom Menschen her denken, nicht vom Kassensturz. Denn wer den Sozialstaat einreißt, der gefährdet nämlich den wahren Frieden. Vielen Dank.
1: Das war Herr Kollege Kupke für die einreichende antragstellende BSW-Fraktion und für die Fraktion CDU ergreift nun Herr Kollege Unger das Wort. Bitte, Herr Kollege.

0: Sehr geehrter Herr Präsident, liebe Kolleginnen und Kollegen, meine sehr geehrten Damen und Herren, ans BSW gerichtet, wir hätten gerne hier eine gesundheitspolitische Diskussion führen. Der Titel trägt aber sozialstaatspolitische Dimension. Ich werde dann gerne auch noch in meiner zweiten Rederunde auf die GKV-Redebeitrag eingehen, den Sie hier adressiert haben, Herr Kollege Kupke. Der Antrag Ihrer Fraktion trägt den Titel Raubbau am Sozialstaat, Sachsens Bürger und Kommunen vor Kahlschlag schützen. Das klingt dramatisch, das klingt empört, das klingt nach sozialer Rettungsmission und nach sozialer Kälte. Aber bei genauerem Hinsehen ist es vor allem eines, eine Überschrift, die Angst erzeugt, ohne die eigentlichen Probleme anzuerkennen und ehrlich zu lösen. Der Sozialstaat ist integraler Bestandteil unseres Grundgesetzes, eines der Staatsstrukturprinzipien aus Artikel 20. Und für uns als CDU ist ganz klar, wir haben zwei Leitmotive. Auf der einen Seite der Sozialstaat, auf der anderen Seite die soziale Marktwirtschaft. Das ist die Klammer. Das sind zwei Seiten einer Medaille. Das soziale Netz ist engmaschig. Und der Sozialstaat ist eben eine der größten Errungenschaften unseres Landes. Er schützt Menschen in Krankheit, in Pflegebedürftigkeit, im Alter, bei Arbeitslosigkeit, bei Behinderung, in familiären Notlagen. Er ist also ein Kernversprechen unseres Gemeinwesens. Wer Hilfe braucht, soll nicht alleingelassen werden. Das ist das Sozialstaatsprinzip, wie es im Grundgesetz und in unserer sächsischen Verfassung verankert ist. Und genau deshalb müssen wir mit dem Sozialstaat verantwortlich umgehen. Friedrich Merz hat letztes Jahr einmal gesagt, der Sozialstaat, wie wir ihn heute haben, ist mit dem, was wir volkswirtschaftlich aktuell leisten, nicht mehr finanzierbar. Und Sie haben ja die Rede beim DGB-Bundeskongress angesprochen. Man kann unterschiedlicher politischer Auffassung sein, unterschiedliche Argumente austauschen. Aber ich glaube, wenn ein Bundeskanzler bei einem DGB-Kongress spricht und er dort ausgepfiffen wird, ausgebuht wird, dann ist das nicht mit unserer Demokratie vereinbar. Ich glaube, Streit gehört dazu, aber auch eine gewisse Wertschätzung und eine gewisse Fairness. Ich glaube, das ist nicht der Stil, den wir hier an den Tag legen sollten, meine sehr geehrten Damen und Herren. Und nochmals, als CDU-Fraktion, als Partei wird es mit uns keinen Kahlschlag im Sozialstaat geben. Wir werden ihn auch nicht schleifen. Wir müssen uns aber auch ehrlich machen. Wir müssen ihn strukturiert reformieren. Wir müssen ihn auch zukunftsfest aufstellen und finanziell ausgewogen ausgestalten. Ich möchte an dieser Stelle allen Kommunen, allen freien Trägern, vielen Institutionen und Verbänden recht herzlich danken, die diesen Sozialstaat tagtäglich tragen und auch die vielen Ehrenamtlichen. Aber Verantwortung heißt eben nicht nur Kahlschlag oder auf jede Reform verzichten. Kurt Biedenkopf hat einmal gesagt, ein guter Kompromiss muss allen wehtun und wir müssen unseren Sozialstaat in die Zukunft führen und es braucht Reformen. Verantwortung heißt deshalb hinschauen, wo der Sozialstaat heute unter Druck gerät, durch demografischen Wandel, steigende Gesundheits- und Pflegekosten, Fachkräftemangel, immer komplexere Verwaltungsverfahren, steigende kommunale Soziallasten, beispielsweise beim KSV, oder die wachsenden Beitragsbelastungen für Arbeitnehmer und Arbeitgeber. Wir müssen aber auch über eine unbequeme Wahrheit sprechen. Ein Sozialstaat, der immer mehr verspricht, aber seine Finanzierung, seine Verfahren und seine personelle Umsetzbarkeit nicht mitdenkt, wird am Ende eben nicht sozialer. Er wird langsamer, komplizierter, teurer und für die Bürgerinnen und Bürger am Ende eben ein leeres Versprechen bleiben. Das ist unsozial. Und Sie haben es ja gerade angesprochen, Herr Kollege Kupke, bei der KKV müssen wir Reformen angehen. Wir haben ein riesiges Defizit, um die Beitragszahlerinnen und Beitragszahler eben zu entlasten. Auch die Familien, die Unternehmen müssen wir Reformen maßvoll angehen, strukturiert. Da würde ich dann im zweiten Teil meiner Rede eingehen. Aber wenn wir eben nicht gegensteuern, dann bedeutet es mehr soziale Ungerechtigkeit, steigende Beiträge, höhere Lohnnebenkosten und zusätzliche Belastung für unsere Gesellschaft. Genau die Menschen, die morgens aufstehen, die arbeiten gehen, die dieses System tagtäglich tragen dürfen, nicht das Gefühl bekommen, wir zahlen immer mehr Beiträge, aber das System gibt nichts zurück. Deswegen müssen wir die Reform klar priorisieren, zielgenau anpassen. Der stellvertretende GKV-Vorsitzende der Reformkommission, der Finanzierungskommission, Ferdinand Gerlach, hat mal gesagt, wir müssen fragen, wo wir Mittel in ärztlicher Arbeitszeit so einsetzen, dass es möglichst viel Gesundheit erreicht wird. Dieser Satz gilt eben nicht nur für die Gesundheitspolitik, er gilt für den gesamten Sozialstaat. Wo helfen Leistungen wirklich? Wo schaffen wir Fehlanreize ab? Wo belasten wir Kommunen über Gebühr? Und wie können wir Verfahren entschlacken und neu aufsetzen. Das ist genau das, wofür wir als CDU stehen. Wir sind für Reform bereit. Lassen Sie uns gern über jede einzelne Maßnahme diskutieren, aber keine Kassandra rufen und von einem Kahlschlag sprechen, der so nicht existiert. Alles Weitere dann in einer zweiten Rederunde, Herr Präsident. Vielen Dank.
1: Das war in der ersten Runde die CDU-Fraktion, vertreten durch Kollegin Unger. Und nun ergreift die AfD-Fraktion das Wort. Herr Kollege Bachmann, bitte.
2: Sehr geehrter Herr Präsident, meine Damen und Herren Abgeordnete, wenn wir heute über den Zustand unseres Sozialstaates und die finanzielle Notlage unserer Kommunen sprechen, dann geht es um weit mehr als um Haushaltsziffern und statistische Tabellen. Es geht um das Fundament unseres Gemeinwesens und um das Vertrauen der Bürger in die Handlungsfähigkeit ihres Staates. Wer heute mit offenen Augen durch unseren Freistaat geht, der sieht keine abstrakten Anpassungsprozesse, er sieht eine bittere Realität. In Kamenz schließt die Geburtenstation, im Erzgebirge verliert der ländliche Raum den Anschluss an den öffentlichen Verkehr und unsere Jugendclubs und Sportvereine wissen oft nicht mehr, wie sie die nächste Heizungskostenabrechnung begleichen sollen. Das, meine Damen und Herren, ist kein unvermeidbares Schicksal. Das ist das Ergebnis einer Politik, die Prioritäten grundlegend falsch gesetzt hat. Unsere Landkreise und Gemeinden sind das Rückgrat Sachsens. Doch dieses Rückgrat droht unter einer Last zu brechen, die ihnen von Berlin und leider auch von dieser Staatsregierung auferlegt wurde. Die Kommunen werden mit den Kosten der ungesteuerten Migration alleingelassen. Diese Aufgaben sind heute keine Ausnahme mehr. Sie sind ein strukturelles Defizit, das den Spielraum für die eigentlichen Daseinsvorsorge für Schulen, Brücken und Schwimmbäder buchstäblich auffrisst. Ein Sachsenfonds oder kurzfristige Sonderprogramme sind hier keine Lösungen. Sie sind lediglich der Versuch, eine chronische Unterfinanzierung durch bürokratische Antragsverfahren zu kaschieren. Es ist den Menschen im Vogtland, im Erzgebirge oder in der Lausitz schlicht nicht mehr zu vermitteln, warum für ideologische Großprojekte wie eine verfehlte Energiewende oder weltweit Transformationshilfen Milliarden mobilisiert werden, während die Sanierung der heimischen Grundschulen am Veto des Finanzministers scheitern. Wer den Sozialstaat zum Steinbruch für globale Ideologien macht, der gefährdet den sozialen Frieden in unserem Land. Ein Sozialstaat, der seine Leistungsträger, die Rentnerin nach 40 Arbeitsjahren oder die junge Familie im Handwerk, aus den Augen verliert, verliert seine Legitimität. Wir erleben eine Umverteilung zulasten derer, die diesen Staat durch ihren Fleiß und ihre Steuern überhaupt erst am Laufen halten. Das ist nicht sozial, das ist zutiefst ungerecht. Echte Politik für unser Land bedeutet nicht, sich in ferne Krisen zu verlieren, sondern endlich wieder Verantwortung für das eigene Volk und die eigene Heimat zu übernehmen. Wir fordern deshalb eine Kehrtwende in drei Punkten. Erstens, vollständige Entlastung der Kommunen. Die Kosten der Migrationspolitik dürfen nicht länger die kommunalen Haushalte belasten. Wer die Grenzen nicht schützt, darf die Zeche nicht den Bürgermeistern zuschieben. Zweitens, Schutzschirm für die Daseinsvorsorge. Unsere Kliniken und die medizinische Versorgung im ländlichen Raum müssen gesichert werden. Gesundheit ist keine Ware, sondern staatliche Kernaufgabe. Drittens, Priorität für Sachsen. Wir müssen zuerst in unseren eigenen Infrastrukturen investieren. Jeder Euro Steuergeld muss primär den Bürgern zugutekommen, die ihn erwirtschaften. Abschließend noch ein Wort zum jüngsten Kita-Gipfel des Ministerpräsidenten. Das ist leider nicht da. Wer vollmundige Millionen verspricht, während die Kassen nachweislich leer sind, betreibt kein verantwortungsvolles Regieren. Das ist politisches Blendwerk auf dem Rücken unserer Kinder und Erzieher. Schecks auszustellen, von denen man weiß, dass sie nicht gedeckt sind, ist die Krönung der Unredlichkeit. Hören wir auf, die Verantwortung wie eine heiße Kartoffel zwischen Dresden und Berlin hin und her zu schieben. Die Menschen in Sachsen erwarten Taten statt Sonntagsreden. Vielen Dank.
1: Das war Herr Kollege Bachmann für die AfD-Fraktion. Und nun ergreift für die SPD-Fraktion Frau Kollegin Stellbrink das Wort. Bitte.
3: Sehr geehrter Präsident, sehr geehrte Kolleginnen und Kollegen, am gestrigen Tag hat mich die Demo von der Lebenshilfe Sachsen vor dem Landtag beeindruckt. Ich denke, anderen Kolleginnen und Kollegen, die die Gelegenheit hatten, vor die Tür zu gehen, ging es ebenso. Ich bin dankbar dafür, dass die Demonstrantinnen und Demonstranten auf ihre Belange aufmerksam gemacht haben. Bei den Redebeiträgen wurde durch ganz persönliche Schilderungen vor Augen geführt, dass es beim Sozialstaat immer um Menschen mit ganz individuellen Geschichten geht, die ganz konkret Hilfe und auch Unterstützung brauchen. Auch vielen Dank an den Landtagspräsidenten, der da sehr treffliche Worte gestern dazu auch gebracht hat. Das ist bei jeder Reformidee für unseren Sozialstaat zu beachten. Jede Änderung hat ganz konkrete Auswirkungen auf Menschen, auf Schicksale, individuelle Bedürfnisse und auch Unterstützungsbedarfe, die gebraucht werden. Das sollten wir im Landtag und im Bundestag immer im Blick haben und uns vor vorschnellen Veränderungen, unabgestimmten Äußerungen hüten. Stattdessen Hausaufgaben machen, Reformen klug abwägen, miteinander diskutieren, Entscheidungen treffen und dann erst verkünden. Das schafft Vertrauen. Unausgegorene Ideen in Mikros tönen oder auf Papier bringen eher nicht. Das macht Angst und verunsichert. Das ganze Gegenteil ist unsere Aufgabe. Wir müssen Sicherheit geben, Sicherheit insbesondere in Zeiten, in denen es Reformen braucht. Und eine Reform des Sozialstaats braucht es dringend, damit wir auch in 10, 15 Jahren noch denjenigen in unserer Gesellschaft helfen können, die Unterstützung brauchen. Eine Reform des Sozialstaats, keine Schwächung, Reformen, weder Raubbau noch Kahlschlag. Vor der Notwendigkeit sollten wir alle nicht die Augen verschließen und diese Herausforderung als Aufgabe wirklich annehmen. Aber mit Augenmaß, Demut und Verantwortungsgefühl für die Menschen in unserem Land. Schauen wir dabei auf die Bundesebene. Hier möchte ich zwei Beispiele herausgreifen. Wir haben gestern schon über eine dringend notwendige Pflegereform gesprochen. Für uns Sozialdemokratinnen und Sozialdemokraten ist klar, alle sollten in die Pflegeversicherung einzahlen. Und wir müssen die Eigenanteile an den Pflegekosten dringend begrenzen, damit Pflege auch künftig bezahlbar bleibt. Da sind wir uns an der Stelle sehr einig, Herr Kollege Kupke. Zweitens, bei der Eingliederungshilfe für Menschen mit Behinderungen sehen wir dringenden Reformbedarf. Hier brauchen wir gemeinsame Lösungsansätze, um den stark ansteigenden Kosten zu begegnen. Die vor allem, und das muss man zugeben, und es wird ja auch immer adressiert, und ist auch völlig richtig, die Kommunen finanziell belasten. Kostenreduzierungen dürfen aber nicht zu pauschalen Leistungskürzungen führen und Menschen mit Behinderungen zusätzlich belasten. Man kann über Bündelung von Leistungen diskutieren, jedoch nicht auf Kosten von Teilhaberechten. Denn klar ist, einfach so weitermachen wäre verantwortungslos. Daher stellen wir uns dieser enormen Herausforderung. Schauen wir auf die Landesebene. Auch als Land haben wir die Aufgabe, für starke soziale Strukturen zu sorgen. Ja, die finanzielle Lage Sachsens ist schwierig. So manch einer schaut da besonders kritisch auf den Sozialhaushalt und sieht hier Einsparpotenziale. Ich möchte hier auf zwei Sätze der Liga, die mich da sehr beeindruckt haben, verweisen. Wirtschaft und Soziales bedingen sich gegenseitig. Wer heute soziale Infrastruktur schwächt, verschlechtert die Standortbedingungen von morgen. Auf den Punkt gebracht, Wirtschaft und Soziales, nicht gegeneinander, sondern miteinander. Ja, man kann konsolidieren, müssen wir auch. Aber wir dürfen keine sozialen Strukturen zerstören. Auch deswegen war es wichtig, dass sich das Kabinett auf die Kreditaufnahme verständigt hat. Nur dadurch können wir es schaffen, auch im sächsischen Sozialhaushalt für Stabilität zu sorgen. Nichts mit Raubbau oder Kahlschlag. Denn für uns ist ganz klar, Familien, Kinder, Jugendliche, Menschen mit Hilfsbedarfen, Vereine und Initiativen müssen sich auf den Staat verlassen können. Zum Schluss noch ein paar grundsätzliche Worte zum Geist dieser aktuellen Debatte vom BSW. Zu sagen, was alles schlecht ist, ist leicht. Zu sagen, was alles nicht geht, auch. Was jedoch wesentlich schwerer ist, aber richtig für unsere Gesellschaft und auch wichtig, alle Anstrengungen zu unternehmen, den Sozialstaat so zu reformieren, dass er langfristig funktioniert. Und auch sich an der Aufstellung eines Haushalts aktiv zu beteiligen, durch den die sozialen Strukturen gestärkt und nicht geschwächt werden. Vielen Dank.
4: Schönen Dank. Es sprach für die SPD-Fraktion Frau Kollegin Schnellbrink und es folgt für die Bündnisgrünen Frau Kollegin Melcher, bitte.

Sehr geehrte Frau Präsidentin, sehr geehrte Kolleginnen und Kollegen, zurzeit hören wir viele große Worte, Bürokratieabbau, Modernisierung, Effizienzsteigerung und ganz ehrlich, beim geneigten Zuhörer schrillen da inzwischen die Alarmknochen, denn häufig steckt hinter diesen Begriffen am Ende eins, Kürzungspolitik. Ja, die Kosten steigen, ja, unsere Kommunen stehen unter Druck und ja, selbstverständlich brauchen wir auch Reformen, schnellere Verfahren und weniger Bürokratie. Aber die entscheidende Frage lautet doch, wie reformieren wir eigentlich? Sparen wir bei komplizierten Anträgen, bei Doppelzuständigkeiten oder bei endlosen Bearbeitungszeiten oder sparen wir am Ende bei den Menschen? Bei den Kindern, die auf Schulassistenz angewiesen sind, um überhaupt am Unterricht teilnehmen zu können. Bei den Alleinerziehenden, die monatelang auf Unterstützung warten. Bei Jugendlichen in Krisen, denen erst geholfen wird, wenn die Situation längst eskaliert ist. Bei den Menschen mit Behinderungen, deren Teilhabe plötzlich unter Finanzierungsvorbehalt steht. Und bei den Sozialarbeiterinnen, Erzieherinnen und freien Trägern, die seit Jahren unter schwierigsten Bedingungen die soziale Infrastruktur in diesem Land tragen. Liebe Kolleginnen und Kollegen, lassen Sie es mich klar sagen. Weniger Hilfe ist kein Bürokratieabbau und gestrichene Leistungen sind keine Verwaltungsreform. Natürlich sehen auch wir Bündnisgrüne enorme Kostendynamik in der Jugendhilfe, in der Eingliederungshilfe und im sozialen Bereich. Und natürlich braucht es auch Antworten darauf. Aber die Antwort kann doch nicht sein, ausgerechnet dort zu kürzen, wo Menschen auf Unterstützung angewiesen sind. Genau das droht uns derzeit aber. Statt strukturelle Probleme anzugehen, erleben wir wieder einen altbekannten Reflex mit den Rasenmäher drüber, ohne langfristige Strategie, ohne nachhaltige sozialpolitische Leitgedanken. Das erleben wir im Bund, aber das erleben wir leider auch in Sachsen. Der letzte Haushaltsentwurf der sächsischen Staatsregierung war eine sozialpolitische Katastrophe. Wir Bündnisgrünen haben damals schon gesagt, wer bei der sozialen Infrastruktur spart, spart aus unserer Sicht nicht wirklich. Er verschiebt die Kosten eben nur in die Zukunft. Denn dann steigen die Ausgaben an anderer Stelle. Mehr Schulabbrüche, mehr Belastung bei jungen Menschen, überlastete Familien, überforderte Kommunen und soziale Probleme, deren Bewältigung eben später wesentlich teurer wird. Wer bei Prävention spart, zahlt später für Krisenintervention und zwar um ein Vielfaches mehr. Das ist aus unserer Sicht keine nachhaltige Politik, das ist eine finanzpolitische Kurzsichtigkeit. Und deshalb gilt auch, wer den Kommunen Aufgaben überträgt, muss sie finanziell eben auch in die Lage versetzen, diese Aufgaben zu erfüllen. Viele Städte, Gemeinden und Landkreise arbeiten längst am Limit. Sie brauchen endlich funktionierende digitale Verfahren und Verwaltungsabläufe, die in der Praxis wirklich entlasten. Denn moderne Verwaltung bedeutet nicht weniger Staat. Moderne Verwaltung bedeutet ein Staat, der funktioniert. Und erlauben Sie mir an dieser Stelle auch die Frage an die Sozialministerin, Frau Köpping, wo ist denn eigentlich Ihre sozialpolitische Handschrift? Sie geben sich ja gerne als die soziale Stimme der Regierung. Aber welche Rolle spielt denn tatsächlich Sachsen bei den Plänen, die wir gerade vom Bund erfahren durften? Gleichzeitig erleben wir auch in Sachsen Kürzungen und Unsicherheiten genau bei den Strukturen, die doch hier in Sachsen den sozialen Zusammenhalt sichern sollen. Und ein Weiter-so bei starren Förderverfahren kombiniert mit Haushaltskürzungen ist aus unserer Sicht keine moderne Sozialpolitik. Das ist aus unserer Sicht eine Mogelpackung. Wir als Bündnisgrüne schlagen einen anderen Weg vor. Wir wollen einen Sozialstaat, der effizient arbeitet, aber menschenzentriert handelt. Denn das eigentliche Problem ist doch, viel zu viele Menschen kommen viel zu schwer an Leistungen, die sie aber brauchen und die ihnen ja am Ende auch zustehen. Komplizierte Anträge, Doppelzuständigkeiten, monatelange Bearbeitungszeiten. Wenn Sozialarbeiterinnen und Sozialarbeiter mehr Zeit mit Formularen verbringen als mit Menschen, dann läuft doch grundsätzlich etwas schief in unserem Land. Und

0: Denn ein starker Sozialstaat ist kein Luxus für gute Haushaltsjahre. Er ist die Grundlage für unseren gesellschaftlichen Zusammenhalt, für gleiche Chancen und für Vertrauen in unsere Demokratie. Und, werte Kolleginnen und Kollegen der BSW-Fraktion, es ist auch nicht die Zeit, äußere Sicherheit gegen soziale Sicherheit gegeneinander auszuspielen. Vielen Dank.
1: Schönen Dank. Es sprach für die Bündnisgrünen Frau Kollegin Melcher und es folgt für die Fraktion Die Linke Frau Kollegin Schaubo, bitte. Bitte schön.
2: Dankeschön. Sehr geehrte Frau Präsidentin, meine sehr verehrten Damen und Herren, wer in diesen Wochen durch Sachsen fährt, der merkt, die Menschen sind nicht wütend oder sauer, weil zu viel für den Sozialstaat getan wird. Sie sind wütend, weil sie erleben, dass immer mehr wegbricht. Die Schwimmbäder schließen früher, die Buslinie fährt selber, im Krankenhaus fehlen die Pflegekräfte, die Wartezeit auf einen Therapieplatz wird länger. Viele Kommunen wissen nicht mehr, wie sie ihre Pflichtaufgaben finanzieren sollen. Das ist die Realität hinter den schönsten Sonntagsreden natürlich zu soliden Haushalten. Es ist immer dasselbe. Wenn das Geld fehlt, sollen diejenigen zahlen, die ohnehin schon jeden Euro umdrehen müssen oder eben auf Unterstützung angewiesen sind. Das sehen wir beim Bürgergeld bzw. der neuen Grundsicherung. Mehr Sanktionsmöglichkeiten, frühere Deckelung der Kosten der Unterkunft, früherer Einbezug von Vermögen, das klingt doch sehr nach Hartz IV und ist eher fordernd statt fördernd. Das sehen wir bei der Kinder-, Jugend- und Eingliederungshilfe, das geleakte Arbeitspapier von Bund, Ländern und kommunalen Spitzenverbänden stellt massive Kürzungen, zumindest zur Debatte. Einschränkungen beim Wunsch- und Wahlrecht für Menschen mit Behinderung, niedrigere Standards von Kitas und weniger individuelle Unterstützung. Das sehen wir auch bei der Krankenversicherung. Das GKV-Beitragsstabilisierungsgesetz will Pflegebudgets deckeln, die Refinanzierung von Tariflohnsteigerungen streichen, höhere Zuzahlung für Patientinnen und Patienten. Die KPV warnt schon jetzt vor sinkenden Behandlungszahlen und auch die Krankenhäuser fürchten um ihr Überleben. Ihnen steht allen das Wasser bis zum Halse. Diese sollen gezwungen werden, an kritischen Stellen wie der Pflege zu sparen. Während Pharmakonzerne und überbordende Bürokratie in der Selbstverwaltung geschont wird. Nach Bundesgesundheitsministerin Warken sollen Zuschüsse zu den Eigenanteilen in Pflegeheimen später ausgezahlt werden und die Pflegegrade 1 bis 3 an härtere Kriterien geknüpft werden. Ich frage Sie, was kommt als nächstes? Der Bund spart sich aus der Verantwortung heraus. Denn wenn Gesundheitsversorgung schlechter wird, wenn soziale Angebote gekürzt werden, wenn Menschen in Armut geraten, dann tragen Kommunen die Kosten. Das sind Folgen einer Politik, die Reichtum schützt und öffentliche Daseinsvorsorge auf Verschleiß fährt. Die Linke sagt deshalb klar, wer viel hat, muss sich auch stärker an der Finanzierung des Gemeinwesens beteiligen. Wir brauchen endlich eine solidarische Gesundheitsversicherung, in die alle einzahlen, auch Beamte, Abgeordnete und Spitzenverdiener. Zur Pflegeversicherung ist das übrigens, geschätzte Kolleginnen und Kollegen, eine Forderung der Linken seit Jahrzehnten, die Teilkasko in eine Vollkasko zu verwandeln. Auch das ist also keine neue Forderung. Und was mich echt wütend macht, ist, wenn wieder Märchen erzählt werden, à la 10% tragen doch schon 50% der Steuerlast. Wir dürfen die Leistungsträger nicht überfordern. Erstens, wer Leistungen an der Höhe des Einkommens festmacht, hat den Kapitalismus und seine Mechanismen nicht wirklich verstanden, beziehungsweise will sie nicht verstehen. Am geringsten werden oft die entlohnt, die die schwersten und gesellschaftlich nützlichsten Tätigkeiten verrichten. Die Welt würde sich auch ohne Investmentbanker weiterdrehen. Eine Welt ohne die Müllabfuhr hingegen wäre deutlich unangenehmer. Zweitens, kaum ein Land besteuert große Vermögen und Erbschaften nachlässiger als Deutschland. Der Hinweis auf Leistungsträger ist mit Blick auf die Einkommensteuer vielleicht gerade noch nachvollziehbar.

0: nachvollziehbar, insgesamt dann doch reine Ideologie, erst recht, wenn man bedenkt, dass es auch Verbrauchsteuern gibt, die alle bezahlen und die Gering- und Normalverdiener überproportional belasten. Der Sozialstaat ist kein bloßer Kostenfaktor in einer betriebswirtschaftlichen Kalkulation. Er ist Grundlage des gesellschaftlichen Zusammenhalts, ja, unserer Demokratie. Statt hier leichtfertig die Axt anzulegen, müssen alle Finanzierungsmöglichkeiten ausgeschöpft werden. Das macht niemanden arm, aber viele reicher. Nicht zuletzt an Lebensqualität und Vertrauen in den sozialen Rechtsstaat. Vielen Dank für Ihre Aufmerksamkeit.
1: Vielen Dank. Es sprach für die Fraktion Die Linke Frau Kollegin Schaper. Wir sind am Ende der ersten Runde. Der fraktionslose Abgeordnete möchte nicht sprechen, weil er nicht im Raum ist. Und wir können in die zweite Runde eintreten. Und für die Einreicherin spricht Herr Abgeordneter Professor Scheibe, bitte.

0: Sehr geehrte Frau Präsidentin, meine sehr geehrten Damen und Herren Abgeordnete! Seit einigen Monaten wird immer wieder die Funktionsweise unseres Sozialstaates infrage gestellt. Was mich allerdings verwundert, sind die Ableitungen, die Bund, Land und Kommunen hier zutreffen. Anstatt zu sehen, dass wir als Land, das seit Jahren im Krisenmodus verharrt und wirtschaftlich zunehmend ins Straucheln gerät, gerade jetzt einen starken Sozialstaat benötigen, fangen wir an, über Kürzungen von Sozialleistungen zu debattieren und dies vordergründig bei denen, die es schon jetzt besonders schwer haben, bei Menschen mit Beeinträchtigungen und Kindern und Jugendlichen. Das ist für uns als BSW-Fraktion nicht hinnehmbar. Die Kürzungsdebatte wird unter dem Deckmantel der Effizienzsteigerung geführt. Aber wir sprechen hier nicht über Produkte, sondern über Menschen. Deren Bedarfe bzw. Problemlagen werden sich nicht in Luft auflösen, nur weil wir Angebote und Leistungen einkürzen. Nein, ganz im Gegenteil, diese werden sich eher noch potenzieren und zum komplexeren Hilfebedarf führen. Damit hätten wir anstatt gespart nur noch höhere Kosten und vor allem noch viel mehr Leid generiert. Was nun? Sollten wir nicht eher unseren Blick darauf richten, ineffektive Verwaltungsstrukturen im Rahmen der Antragstellung und der Bewilligungsverfahren zu hinterfragen? Ich möchte an dieser Stelle konkreter werden. Schauen wir uns den Bereich der Eingliederungshilfe an. Gerade hier sollen individuelle Hilfen durch billigere, kollektive Angebote ersetzt werden. Da frage ich mich, warum wir ein Bundesteilhabegesetz verabschiedet haben, wenn wir jetzt die damit verbundenen Errungenschaften für Menschen mit Beeinträchtigungen mit Füßen treten. Und es gibt auch hier schon in Sachsen konkrete Überlegungen, Einsparpotenzial zu heben. Schauen wir nach Leipzig. Dort wird gerade überlegt, den Fahrdienst für Kinder und Jugendliche mit Beeinträchtigungen zu kürzen. Kinder mit Lese- und Rechtschreibschwäche sollen nicht mehr befördert werden und Fahrdienste werden nur bis einschließlich der 4. Klasse bewilligt. In den Genuss einer Spezialbeförderung sollen nur Kinder kommen, die ein amtsärztliches Gutachten und oder gewisse Merkzeichen zum Grad der Behinderung erhalten. Jede Familie eines Kindes mit Förderbedarf fürchtet zu Recht unzählige Formulare, unterschiedliche Ämter, langwierige Termine, endlose Wartezeiten. Das dingt uns nicht nach effektiven Sparmaßnahmen zugunsten des Haushalts, das heißt, Menschen zu entmutigen, für sich notwendige Leistungen zu beantragen. Es braucht hier menschliche Entscheidungen anhand des tatsächlichen Hilfebedarfs und nicht starre Bemessungsgrenzen. Entbürokratisierung heißt für uns, das System von Misstrauen und Kontrolle zu reduzieren und nicht Menschen unter Generalverdacht zu stellen. Das bedeutet, wir müssen Verwaltungsstrukturen abbauen und Bewilligungsverfahren verkürzen, sodass das eingeplante Geld wieder stärker in die eigentlichen Leistungen fließt und nicht in endlosen Verfahren versickert. Dazu brauchen wir Entscheiderinnen und Entscheider, denn dafür brauchen Entscheiderinnen und Entscheider den Rückhalt und die Sicherheit, mit Maßstäben der Menschlichkeit entscheiden zu können. Wenn wir jedoch nur einer Pooling-Lösung den Vorrang vor individuellen Assistenten geben und den Einzelfall zur Ausnahme erklären, werden wir diese wichtigen Unterstützungsleistungen noch weiter abbauen. Dadurch wird Inklusion und damit auch Teilhabe verhindert. Zusammen mit den geplanten Maßnahmen zur Deckelung, Eigenbeteiligung und Anrechnung von Einkommen werden sie dafür sorgen, dass man sich Behinderung leisten können muss oder Behinderungen zu einem noch stärkeren Armutsrisiko führt. Für uns als BSW-Fraktion eine ganz besorgniserregende Entwicklung. Vielen Dank.
1: Schönen Dank. Es sprach für die Einreicherin Herr Professor Scheibe. Es folgt in der zweiten Rednerrunde für die CDU-Fraktion Herr Kollege Unger, bitte. Sie dürfen.
2: Sehr geehrte Frau Präsidentin, liebe Kolleginnen und Kollegen, meine sehr geehrten Damen und Herren. Ich hatte es schon angekündigt, ich möchte zu meinem zweiten Redebeitrag auch noch auf aktuelle Reformvorhaben innerhalb der Bundesregierung eingehen. Wir hatten ja eine große Sozialstaatsreformkommission gehabt, die ihren Bericht vorgelegt hat. Und hier sind viele wichtige, gute Punkte drin. Beispielsweise die neue Systematisierung von Leistungen, die Harmonisierung von Begriffen, zum Beispiel des Einkommensbegriff, bessere Erwerbsanreize, Rechtsvereinfachung, Digitalisierung und die Modernisierung von Verwaltungsverfahren. Ziel ist es, Leistungen eben verständlicher zu machen, Verfahren zu vereinfachen und die Verwaltung auch zu entlasten. Und wie gesagt, neben dieser Systematisierung von Leistungen, von Strukturen, braucht es aber aus unserer Sicht auch das Hinterfragen und das offene Diskutieren von Leistungen, von Transferleistungen, wie diese auch materiell rechtlich ausgestaltet werden, insbesondere bei finanziell endlichen Ressourcen. Und Professor Dr. Scheibe hat ja Punkte angesprochen. Die Eingliederungshilfe, auch die Hilfen zur Pflege, die Kommunen aktuell finanziell so stark unter Wasser drücken, dass wir jetzt auch diese Leistungen uns in den Blick nehmen und ergebnisoffen, ohne Ideologie über die gewissen Ansprüche, über die Leistungen, die Leistungshöhe diskutieren. Und das hat dann auch meines Erachtens nichts mit den Leistungen oder die Anspruchsberechtigten mit Füßen treten, sondern wir müssen uns da auch ehrlich machen. Und ich glaube, Individualansprüche und Pooling sind keine Gegensätze, sondern wir müssen es gemeinsam diskutieren, wie gesagt, fair, ohne Ideologie, dass wir unseren Sozialstaat zukunftsfest aufstellen. Und wir müssen eben die Kommunen auch leistungsfähig halten. Und diese beiden Beispiele wie die Eingliederungshilfe und die Hilfen zur Pflege führen eben die Kommunen an den Rande der finanziellen Belastbarkeit, insbesondere die Landkreise und kreisfreien Städte. Das Bundesteilhabegesetz haben Sie auch angesprochen. Wir haben es 2017 verabschiedet. Große Errungenschaft, aber wir müssen es natürlich auch den aktuellen Gegebenheiten anpassen und dort auch offen diskutieren, ob alle Individualansprüche, wie sie in dieser Höhe dort adressiert sind, auch noch zeitgemäß sind im Rahmen der finanziellen Ressourcen. Aber wie gesagt, das hat nichts mit Kahlschlag zu tun, sondern offen und ehrlich sich die ganzen Themen anschauen. In diesem Zusammenhang auch müssen wir über den KSV reden, der eine große finanzielle Lücke hat. Und wir müssen auch hier den KSV entsprechend zukunftsfest aufstellen. Wir müssen über die UMA-Unterbringung reden im SGB 8, welche Möglichkeiten es der Vereinfachung dort gibt. Das sind alles Punkte, wo wir als CDU-Fraktion bereit sind. Das Konnexitätsprinzip ist schon angesprochen worden. Hier hat die Bundesregierung sich auf den Weg gemacht, über das Thema Verantwortungskonnexität zu reden und es auch umzusetzen. Und das muss, glaube ich, der Leitgedanke sein. Wer bestellt, muss auch bezahlen. Kurz zur GKV-Reformkommission. Herr Kupke, da bin ich ganz bei Ihnen, insbesondere was die versicherungsfremden Leistungen angeht. Das war ja die Top-A-Priorität der GKV-Reformkommission. Und ich halte es auch für schwierig, auch im Erzählen dieser Reform, dass 12 Milliarden eben nur von den Beitragszahlern und auch von den Arbeitgebern, von den Familienversicherten und von den Unternehmen getragen werden. Ich glaube, hier müssen wir noch mal ran, dass eben die GKV nicht nur die Bürgergeldempfänger zulasten der GKV finanziert werden, sondern hier spreche ich mich auch klar aus, das in den Bundeshaushalt ins BAMS zu überführen, weil ich glaube, damit steht und fällt, das ist aus ordnungspolitischer Sicht und leistungspolitischer Sicht notwendig. Gibt jetzt Umsteuern im BMF, 250 Millionen, im nächsten Jahr 500 Millionen, aber ich glaube, hier müssen wir im parlamentarischen Verfahren noch ein Stück weit nachschärfen, weil ich glaube, ist ein ganz, ganz wichtiges Thema. Da sind wir ja dabei und ich werde auch meine Netzwerke entsprechend nutzen. Krankenhäuser haben Sie angesprochen, Pflegebudget müssen wir, glaube ich, deckeln, müssen das logisch und auch praxisnah regeln, die Tarifrate, müssen aber auch noch bei den Kieferorthopäden, bei den Zahnärzten im niedergelassenen Bereich, bei den Hilfsmitteln jetzt noch viele Themen ansprechen, damit diese Gesundheitsreform auch wirklich praxisnah ist und nicht nur alle trifft, sondern klug, pragmatisch, und da müssen wir auch die notwendige Zeit nehmen. Das will ich auch deutlich sagen. Das Verfahren hat mich auch überrascht. So ein komplexes Reformvorhaben in so einer kurzen Zeitspanne. Ich glaube, das machen wir hier im Sächsischen Landtag anders und besser, dass wir mit den Akteuren entsprechend sprechen. Nur so können wir Akzeptanz schaffen. Wie gesagt, wir werden das jetzt hier im parlamentarischen Verfahren auf Frau Staatsministerin, das mit der SPD-Fraktion, ich mit der CDU-Fraktion, aber auch mit der Bundesministerin für Gesundheit entsprechend ansprechen, auch mit den Bundestagsabgeordneten, dass wir hier noch notwendige Veränderungen machen, die aus meiner Sicht zwingend notwendig sind. Ansonsten lassen Sie uns gerne über soziale Reform reden, strukturiert, ergebnisoffen, sachorientiert, ohne Ideologie, ohne auch das Thema Scheckbuch oder Waffen und Krieg dort mit in die Rührschüssel zu werfen, sondern adressatengerecht für die Leute, die Hilfe benötigen. Dafür sind wir als Regierung, aber auch als CDU-Fraktion bereit. Ich freue mich auf die Diskussion und die Debatten. Vielen herzlichen Dank.
1: Schönen Dank. Es sprach für die CDU-Fraktion Herr Kollege Unger. Es gibt eine Kurzinter... Subvention an Mikrofon 2. Herr Kollege Kupke, bitte.
3: Vielen Dank, Frau Präsidentin. Ja, eine Kurzintervention. Auch Herr Unger, wenn Sie sagen, das Thema Rüstungsausgaben, Krieg und Frieden, da werden wir nicht müde, das hier anzuführen. Aber darum geht es mir jetzt nicht. Sie hatten das Thema Bürgergeldempfänger angesprochen. Alleine 10 bis 12 Milliarden wären das, die der GKV fehlen. Und die GKV hat ein Defizit von jährlich ca. 14 Milliarden. Was mir an der Debatte fehlt, und das ist, glaube ich, deutlich, es geht nur um Leistungskürzungen. Um konkrete Strukturreformen ging es auch bei Ihnen nicht. Es geht nur, das können wir nicht mehr und das kann der Sozialstaat nicht mehr leisten. Wir wollen auch für die Wirtschaft die Lohnnebenkosten senken. Und alleine auch nach den Berechnungen der Sozialstaatskommission sagt alleine 8 bis 13 Milliarden gehen in Fehlsteuerung, ne? Der Versorgung, in Doppelstrukturen, in Systemuneffizienzen, in Digitalisierungspotenziale, kann man das nicht erstmal heben und wirklich ernsthaft betreiben oder Pharmalobbyismus oder Ähnliches, bevor man die Leistungen kürzt? Es ist genügend Potenzial und Spielraum da. Danke.
1: Es sprach an Saal Mikrofon 2 Herr Kollege Kupke. Es folgt die Reaktion an Saal Mikrofon 4 Herr Kollege Unger, bitte.
2: Frau Präsidentin, vielen herzlichen Dank, Herr Kollege Kupke. Da bin ich bei Ihnen, dass wir das diskutieren müssen. Deswegen hatte ich ja in meinem zweiten Redebeitrag ja auch auf die Sozialstaatsreformkommission hingewiesen, wo 64 Vorschläge ja adressiert wurden, die wir miteinander diskutieren, wo es eben um Harmonisierung, um Doppelstrukturen, um Synergien heben geht, um den Thema Einkommensbegriff in den verschiedenen SGBs, in den Verwaltungsvorschriften sind die Einkommensbegriffe unterschiedlich definiert. Ich glaube, da haben wir Potenzial, dass wir jetzt auch hier in die Umsetzung kommen. Wir haben ja oft auch kein Erkenntnisproblem und deswegen ist es aber eben nicht nur schwarz und weiß. Wir haben diese Sozialstaatsreformkommission durch die verschiedenen SGBs. Wir haben jetzt das Thema GKV und das habe ich ja deutlich eingeräumt, dass ich mir auch eine andere Strukturiertheit aus ordnungspolitischer Sicht gewünscht hätte, dass wir eben diese 12 Milliarden, dieser Top-Prioritätenvorschlag der Reformkommission war, die Bürgergeldempfänger, dass die eben nicht nur aus der GKV finanziert werden. Und das war ein erster Anreiz. Und dann müssen wir aber natürlich sagen, ein Sozialstaatssystem bleibt ja nicht stehen. Er muss sich den Herausforderungen stellen. Und wir müssen ja, Ziel ist ja, dass die Beiträge stabil bleiben, dass sie bei den Arbeitnehmerinnen und Arbeitnehmern nicht weiter steigen. Und da müssen wir auch über nicht Kürzungen, aber über Fragen reden. Sind Leistungen in dem Maße noch notwendig? Und das müssen wir ergebnisoffen diskutieren. Dafür sind wir jetzt bereit. Dafür liegt das Verfahren jetzt im Parlament, im Deutschen Bundestag und bin da auch gespannt auf die Impulse. Wir sind, wie gesagt, da offen, bitte ohne Ideologie, mit Sachkompetenz über jeden einzelnen Punkt. Und dann, glaube ich, müssen wir aber unsere sozialen Sicherungssysteme zukunftsfest aufstellen. Die Ressourcen sind eben endlich, was die Finanzen angeht. Und wichtig ist, dass wir einen leistungsfähigen und zukunftsfesten Sozialstaat haben. Dafür sind wir bereit und ich freue mich auf die weiteren Diskussionen. Vielen herzlichen Dank.
1: Schönen Dank. Es sprach an seinem Mikrofon 4 die Reaktion Herr Kollege Unger. Wir kehren zurück und in der Reihenfolge folgt jetzt die AfD-Fraktion mit Herrn Kollegen Bachmann, bitte. Sie dürfen.
4: Sehr geehrte Frau Präsidentin, werte Kollegen, ich habe mir die Redebeiträge der Regierungsfraktion genau angehört. Und ich muss sagen, Ihre Selbstzufriedenheit ist angesichts der Lage in unserem Land beängstigend. Sie sprechen von Herausforderungen und schwierigen Prozessen. Aber wissen Sie, was die Menschen in Sachsen hören? Sie hören Ausreden. Wenn Landräte Alarm schlagen, weil sie die Unterbringungskosten für Migranten nicht mehr stemmen können, dann antworten sie mit Arbeitsgruppen. Wenn Eltern um ihre Kita-Plätze bangen, kommen sie mit Gipfel ohne Geld. Die Menschen haben ihre Beruhigungspillen satt. Lassen Sie uns doch über das Schweigethema dieser Debatte reden, den massiven Missbrauch unseres Sozialstaates. Sollte statt die eigenen Bürger mit Kürzungen zu drangsalieren, muss diese Bundesregierung und Sie hier in Dresden als deren verlängerter Arm endlich den Mut aufbringen, den Sozialstaatsmagneten abzustellen. Wir haben dazu klare Vorschläge. Wir wollen den Sozialleistungsmissbrauch stoppen und die Pendelmigration unterbinden. Es kann nicht sein, dass unser hart erarbeitetes Geld in eine Vollversorgung für Zuwanderer fließt, die nie einen Cent eingezahlt haben, während unsere Rentner jeden Euro umdrehen müssen. Wer den Sozialstaat erhalten will, der muss seine Grenzen schützen. Wer das nicht tut, betreibt Raubbau an der Zukunft unserer Kinder. Und Herr Kretschmer, nicht da? Wenn Sie von Solidarität sprechen, dann meinen Sie in Wahrheit die Plünderung der Renten- und Krankenkassen durch versicherungsfremde Leistungen. Sie nehmen den Beitragszahlern das Geld aus der Tasche, um Löcher in ihrem Haushalt zu stopfen, die sie durch ihre eigene Ideologiepolitik erst aufgerissen haben. Und wer trägt die Last? Es ist der Mittelstand. Die Handwerker, die kleinen Unternehmer, die Facharbeiter, sie sind diejenigen, die diesen Staat tragen. Und was ist Ihre Antwort? Sie lehnen unsere Forderungen nach Steuerentlastung ab, denken stattdessen laut über neue Belastungen nach. Meine Damen und Herren, manche hier im Saal hoffen ja auf einen Rettungsschirm, laut über durch Friedrich Merz in Berlin. Aber machen wir uns doch nichts vor. Ein Jahr Merz-Regierung hat gezeigt, dass er diesen Sozialstaat nicht wehrhaft macht. Er hängt am Gängelband der SPD und ist Gefangener seiner eigenen Koalition. Wer mit Sozialisten regiert, der wird niemals den Mut aufbringen, die Milliardenkosten für Migration zu streichen oder unsere Rentenversicherung transparent und fair zu machen. Staatsverantwortung bedeutet zuerst das eigene Volk. Hören Sie auf, das Geld der Sachsen in aller Welt zu verteilen, während hier die Infrastruktur verfällt. Wir brauchen keinen Sachsenfonds auf Pump. Wir brauchen eine Politik, die den Fleißigen den Rücken stärkt und die Schmarotzer in die Schranken weist. Es wird Zeit, den Bürgern ihren Sozialstaat zurückzugeben. Vielen Dank.
1: Es sprach für die AfD-Fraktion Herr Kollege Bachmann. Gibt es weiteren Redebedarf? In einer zweiten Runde, das kann ich nicht erkennen. Gibt es Bedarf? Doch? Jetzt soweit waren wir noch nicht. Für die dritte Runde, und da sehe ich für die Antragstellerin Frau Kollegin Pfau, bitte. Bitte schön.
5: Sehr geehrte Frau Präsidentin, liebe Kolleginnen und Kollegen, wollen wir jetzt mal wieder aufhören, irgendwelche Gruppen gegeneinander auszuspielen, sondern wieder zum Thema zurückzukommen. Und ja, Herr Unger, es ist klar, dass die Entscheidung im Bund passiert und dass die natürlich dann für die Kürzungen verantwortlich sind. Dennoch haben wir aber als Land die Pflicht, alles zu unternehmen, um das zu verhindern. Denn sie treffen natürlich, wie die Kolleginnen und Kollegen davor gesagt haben, auch viele Menschen in Sachsen und haben das Potenzial, unsere Gesellschaft in Sachsen weiter zu spalten. Und nach dem Bereich Gesundheit, was mein Kollege Herr Kupke gebracht hat und Eingliederung, möchte ich nun auf einen weiteren Aspekt der Kürzungsorgie eingehen. Unsere Familien, Kindern und Jugendlichen, die davon ebenfalls massiv betroffen sind. Zu nennen ist zunächst die geplante Schlechterstellung des Hebammenberufes. Durch die ab 2028 vorgesehene Kopplung der Vergütung an die Grundlohnrate sowie die weiter geplante Absenkung von 2027 bis 2029 um 1% darunter droht ein Rückgang der Zahl der Hebammen. Auch in Sachsen besonders betroffen wäre da wie immer natürlich der ländliche Raum. Dazu zitiere ich Annika Warnecke, Präsidentin des DHV. Aus Hebammensicht ist der vorgelegte Entwurf schlicht skandalös. Er gefährdet die Existenz von Hebammen, von denen viele durch den neuen Hebammenhilfevertrag ohnehin bereits stark belastet sind und damit auch die geburtshilfliche Versorgung. Und liebe Kolleginnen und Kollegen, wir betonen immer wieder, dass wir wollen, dass in Sachsen mehr Kinder geboren werden. Dann brauchen wir aber auch genügend Hebammen, die Schwangere, Gebärdende sowie die Mutter und die Neugeborenen begleiten und unterstützen. Die geplanten Einschnitte stehen diesem Ziel klar entgegen. Doch auch die Hilfe für Kinder und Jugendliche selbst sollen weiter eingeschränkt werden. Erst 2021 wurde mit dem Kinder- und Jugendstärkungsgesetz die Hilfe für junge Erwachsene eingeführt. Bis dahin war nach dem 18. Lebensjahr häufig Schluss. Dieses Gesetz wurde eingeführt, weil erkannt wurde, dass auch über die Volljährigkeit hinaus Unterstützung notwendig sein kann, um den Übergang an ein eigenverantwortliches Leben zu bewältigen. Insbesondere dann, wenn diese durch soziale Benachteiligung oder individuelle Krisen erschwert wird. Und auch wenn der Bund dadurch Einsparungen von rund 1 Milliarde Euro erwartet, sind die Folgekosten überhaupt nicht absehbar. Junge Erwachsene können künftig nicht mehr auf diese Hilfe zurückgreifen und würden mit ihren Problemen häufig alleingelassen werden. Diese verschwinden dadurch aber nicht, sondern verfestigen sich eher. Statt frühzeitig zu helfen und damit spätere Folgekosten zu vermeiden, soll erst eingegriffen werden, wenn das Kind in den Brunnen gefallen ist. Hinzu kommt die geplante Änderung bei der Einzelfallhilfen. Künftig sollen Gruppen- und Poollösungen häufig Vorrang erhalten. Zwar enthält das SGB VIII bereits heute Regelungen dazu, jedoch gilt es hier, die richtige Hilfe für das jeweils betroffene Kind individuell zu finden. Aber dieser Grundsatz soll nun aufgeweicht werden. Das bringt weitere Probleme mit sich. Die notwendige Infrastruktur ist nicht flächendeckend gegeben und unzureichend ausgestattet. Beispielsweise, wenn Kitas künftig noch mehr auffangen sollen, obwohl es dort bereits keine Sozialarbeiterinnen und Sozialarbeiter gibt, werden die Beschäftigten weiter überlastet. Leidtragende sind am Ende die Kinder und Jugendlichen, die nicht die Unterstützung erhalten, die sie benötigen. Grundsätzlich sollen Hilfen künftig stärker befristet werden. Das würde dann zu noch mehr Bürokratie führen und natürlich zu erheblicher Unsicherheit für die Betroffenen. Besonders hart trifft es aber jedoch die Alleinerziehenden. Nach langen Ringen wurde 2027 der Anspruch auf Unterhaltsvorschuss endlich bis zum 18. Lebensjahr ausgeweitet. Schon damals konnte niemand nachvollziehen, warum es überhaupt eine Begrenzung auf 12 Jahre gab. Kein Kind kann ab diesem Alter plötzlich zum Haushaltseinkommen etwas beitragen oder auch der unterhaltspflichtige Elternteil beginnt nicht auf magische Weise ab diesem Zeitpunkt zuverlässig zu zahlen. Diese Regelung soll nun wieder zurückgenommen werden. Das ist ein Schlag ins Gesicht aller Alleinerziehenden in Sachsen. Damit setzen wir erneut mehr Kinder dem Risiko der Armut aus. Liebe Kolleginnen und Kollegen, zusammenfassend lässt sich sagen, das Ziel der geplanten Kürzung scheint zu sein, dass Hauptsache Einsparungen auf dem Papier stehen, Kinder sollen offenbar einfach nicht mehr so viel kosten. Und genau daran zeigt sich, dass sie keine politische Lobby haben. Es handelt sich hier nicht um ein Kinder- und Jugendhilfestrukturreformgesetz, sondern vielmehr um ein Kinder- und Jugendhilfespargesetz. Und allgemein treten diese Kürzungen wieder diejenigen am stärksten, die am wenigsten dagegen wehren können. Kinder, Jugendliche, alte und kranke Menschen. Und gerade deshalb dürfen wir das nicht einfach so hinnehmen. Danke.
1: Schönen Dank. Es sprach für die BSW-Fraktion Frau Kollegin Pfau. Wir befinden uns in der dritten Rednerrunde. Gibt es Redebedarf bei der CDU? Das kann ich nicht erkennen. Bei der AfD erkenne ich es. Herr Kollege Dünsel, bitte. Sie dürfen.
6: Sehr geehrte Frau Präsidentin, sehr geehrte Kollegen, ich möchte mich kurz halten in der dritten Rederunde. Ich habe heute vor allem eine Sache gelernt. Immer wenn die CDU von Reformen spricht, das macht sie recht oft, meint sie in Wahrheit Kürzung. Und an der Stelle seien Sie doch einfach so ehrlich zu den Bürgern, sagen Sie, dass Sie kürzen wollen und versuchen Sie es nicht in irgendwelchen schönen Worten zu verpacken und damit die Leute zu verarschen an der Stelle. Denn wenn Sie von Kürzungen sprechen, sprechen Sie natürlich immer nur von Kürzungen bei den eigenen Bürgern. Wir haben es von Friedrich Merz gehört, die kostenlose Familienversicherung soll abgeschafft werden. Arbeitnehmer sollen länger arbeiten, um den Sozialstaat zu finanzieren. Pflegebedürftige in Sachsen müssen mittlerweile durchschnittlich 2.700 Euro pro Monat aufbringen, um überhaupt gepflegt werden zu können. Und die Rentenversicherung steht ebenfalls vor einem Kollaps, was Sie zu verantworten haben, weil Ihre nicht vorhandene Familienpolitik dazu geführt hat, dass zu wenig Kinder geboren werden und deswegen die Kassen leer sind. Und weil das für Sie mal extrem weit weg ist, habe ich das Gefühl, im Elfenbeinturm hier oben in Dresden, möchte ich es Ihnen in einem Erlebnis von Ihnen, von mir beispielhaft zeigen, was in Sachsen mittlerweile die Realität geworden ist. Ich habe auf der Rückfahrt von Dresden nach Zwickau auf dem Rasthof jemanden kennengelernt, der Pfandflaschen gesammelt hat. Und jetzt kommt es, um die Krankenhausrechnung seines Sohnes zu bezahlen. Da sehen wir gleich zwei Probleme unseres Sozialstaates. Die, die fleißig gearbeitet haben, bekommen zu wenig. Und die, die nicht gearbeitet haben, bekommen zu viel. Und wenn ich Kollegen Unger vorhin richtig verstanden habe, ist es am Ende doch eine Geldfrage, wie Sie mal sagen, dass dann immer zu wenig Geld da ist, beziehungsweise wie Sie das dann formulieren, die Ressourcen nicht vorhanden sind, ist auch eine schöne Umschreibung. Und was mich dann immer wundert, wenn Sie sagen, dort ist das Geld nicht da oder die Ressourcen sind zu knapp, da geht nichts. Für die Ukraine sind, und da hat das BSW vollkommen recht, Milliarden übrig. Mittlerweile 96 Milliarden Euro, die Ihr Bundeskanzler in die Ukraine verschenkt und auf der anderen Seite dann sagt, dass für den Sozialstaat kein Geld mehr da ist. Die Folgen, das habe ich vorhin schon skizziert, sieht man dann bei Bürgern, die Pfandflaschen sammeln müssen, um die Rechnung ihres Sohnes zu bezahlen. Und da müssen wir ansetzen und da helfen Ihre ganzen Kommissionen, die Sie da haben, bringen da nichts. Anstatt zu reden, wäre Handeln endlich mal angebracht. Und wenn Sie so weitermachen, werden wir... Das stimmt. Natürlich stimmt das. Nein, ist ganz normal gesetzlich gewesen. Und das sind Sachen, da müssen Sie einfach mal von dem Elfenbeinturm hier wegkommen und mal in die Realität zurückkommen. Dann sehen Sie, was draußen wirklich los ist und Sie würden das Problem endlich mal verstehen. Aber das machen Sie nicht. Es wird nicht dünner, es ist die Realität. Und das ist ein Eindruck, den ich in den letzten anderthalb Jahren hier im Haus immer mehr gewonnen habe. Sie merken gar nicht mehr, was da draußen passiert. Sie reden hier und reden und reden, aber bei den Problemen, bei den Bürgern sind Sie gar nicht mehr. Sind Sie nicht. Sie merken es nicht, aber das Gute ist, die Bürger merken es. Und gerade bei Ihnen als Sozialministerin, Sie müssten es eigentlich wissen und Sie wissen es nicht. Das ist das Problem an der Stelle. Den gebe ich Ihnen. Da setzen wir uns danach hin und wir machen das zusammen. Dann werden Sie sehen, was wirklich los ist in der Welt. Und was ich jetzt vielleicht noch zum Abschluss mit sagen möchte, bei den Linken war ich wieder nicht überrascht heute. Das Einzige, was Sie konnten oder ins Feld bringen konnten, waren höhere Steuern. Vielleicht verstehen auch Sie eines Tages mal, dass höhere Steuern nicht dazu führen, dass mehr Geld da ist, sondern höhere Steuern führen dazu, dass gut qualifizierte Fachkräfte unser Land verlassen. Mittlerweile sind es über 250.000 pro Jahr, die aus Deutschland weggehen aufgrund ihrer hohen Steuern. Und am Ende ist im Sozialstaat weniger Geld da. Also mehr Steuererhöhung führt dazu, dass mehr Leute weggehen, am Ende weniger Geld. Nur mal als kleiner Hinweis, als kleine Nachhilfestunde an der Stelle. Und da ich noch gut eine Minute habe und das meiste schon vom Kollegen Bachmann gesagt worden ist, möchte ich zum Schluss kommen. Fangen Sie endlich an zu handeln. Sonst, habe ich schon gesagt, steht die Rentenversicherung vor dem Kollaps, das Gesundheitssystem bricht zusammen und diese ganzen Kommissionen von Ihnen werden nichts bringen, wenn am Ende nur Kürzungen auf der einen Seite rauskommen. Passen Sie da auf und danke für Ihre Aufmerksamkeit.
1: Es sprach für die AfD-Fraktion Herr Abgeordneter Dünsel. Wir befinden uns in einer dritten Rednerrunde. Gibt es weiteren Redebedarf? Das kann ich nicht erkennen. Gibt es Redebedarf in einer vierten Runde? Das kann ich nicht erkennen. Dann hätte jetzt die Möglichkeit, die Staatsregierung zu sprechen. Und sie möchte das. Frau Staatsministerin Köpping, bitte.
7: Ja, Frau Präsidentin. Sehr geehrte Damen und Herren Abgeordnete, herzlichen Dank für die Diskussion für den Sozialstaat insgesamt. Vom Raubbau und Kahlschlag will ich jetzt nicht reden, aber dass wir über den Sozialstaat reden, das halte ich für wichtig und richtig. Die Menschen draußen in der Landschaft, die sind wirklich besorgt, weil sie jeden Tag eine neue Information erhalten, was an Möglichkeiten bzw. an Ideen und Vorstellungen da sind. Und das kam auch heute in der Diskussion so ein Stück weit zum Ausdruck, dass schon festgelegt wurde, dass es so ist. So ist es noch nicht. Wir sind mitten in der Diskussion und mein Plädoyer ist wirklich, dass wir uns Zeit für diese Diskussion lassen. Dass wir die einzelnen Bereiche des Sozialstaates, die gerade im Bereich des Gesundheits- oder der Sozialministerin im Bund liegen, miteinander abgleichen können, damit wir darüber diskutieren können. Ich mache es mal an einigen Beispielen sichtbar. Es ist gerade gesprochen, dass beim Unterhaltsvorschuss die Leistungen gekürzt würden. Es gibt diesen Vorschlag, die SPD ist dagegen. Was wir aber gesagt haben, ist, dass beim Unterhaltsvorschuss die Rückholmöglichkeit gestärkt werden muss. Dass diejenigen, die dort säumisch geworden sind, auch stärker in die Verantwortung genommen werden sollen, dieses Geld auch für ihre Kinder zu bezahlen. Das ist der Weg, den wir gehen wollen. Und da könnten wir jetzt viele Bereiche durchgehen, weil ich auch der Meinung bin, dass im Sozialstaat viele Dinge doppelt und dreifach veranlagt sind, vor allen Dingen von dem bürokratischen Aufwand her. Und deswegen, Frau Melcher ist jetzt gerade nicht hier, aber sie hat ja gesprochen, sie sollte sich wirklich mal, das ist meine Bitte, mit Frau Feldhaus in Leipzig unterhalten. Das ist ihre Bürgermeisterin, die für Jugend, Soziale und Schule und Demokratie zuständig ist. Ich bin mit Frau Feldhaus sehr oft im Kontakt und weiß, dass auch sie viele Reformvorschläge und viele Entbürokratisierungsvorschläge und viele Vorschläge zur Vereinfachung hat. Und das versuchen wir miteinander abzugleichen. Das ist das, was wir in Berlin gerade tun. Uns ja gefragt worden, was unser Beitrag in Sachsen ist. Ja, wir sitzen in den Bund-Länder-Arbeitsgruppen drin. Wir erarbeiten gerade die Vorschläge, die auch mit den Vorschlägen der Bundesminister abzustimmen und abzugleichen sind. Wir werden im Juni dazu eine große GMK, also Gesundheitsministerkonferenz, haben, wo wir genau über diese Dinge reden werden, was mit uns geht und was nicht geht. Aber wir müssen uns natürlich auch mit der demografischen Situation auseinandersetzen. Und deswegen würde ich gerne die sächsischen Zahlen hier schon nochmal nehmen, dass Sachsen bis 2040 tatsächlich 3,7 Millionen Einwohner nur noch haben wird. Und damit müssen wir uns auseinandersetzen, auch dass die Menschen älter werden. Das heißt aber auch, dass wir dort eine Kostenentwicklung, eine Pro-Kopf-Kostenentwicklung haben. Und auch darüber müssen wir reden. Wie können wir die miteinander ausgleichen? Bei den Kommunen ist es tatsächlich so, dass seit 2022 die Kosten um ein gutes Drittel gestiegen sind. Und damit müssen wir uns befassen. Wie gehen wir damit um und welche Herausforderungen haben wir damit zu bewältigen? Wir dürfen aber auch nicht ganz außer Acht lassen, dass wir tatsächlich große Krisen hinter uns haben. Einmal ist es die Corona-Pandemie mit Belastung der globalen Lieferketten oder eben auch der russische Angriffskrieg mit Folgen für die Energiekosten oder eben auch die Außen- und Handelspolitik der USA mit Zöllen und jetzt natürlich nicht zuletzt der Iran-Krieg. Das sind alles Dinge, die natürlich auch Wirkung auf so ein großes Land wie Deutschland haben. Und dem können wir uns einfach nicht ganz verschließen und tun, als wenn es das nicht gäbe. Auch das ist nicht ehrlich. Und insofern glaube ich, dass der Sozialstaat stark bleiben muss, handlungsfähig bleiben muss. Und dafür brauchen wir aber eben auch diese Reformen. Viele Dinge sind über die Jahre aufgeschichtet worden, wie so ein Kuchen, wo immer was obendrauf gelegt wurde, sodass die Einzelmaßnahmen oftmals bürokratisch mehrfach ausgerechnet werden müssen. Und das wollen wir nicht. Nehmen wir noch mal die Gesundheitspolitik. Wir haben in Sachsen bereits in den 90er Jahren Reformen gehabt. Wir haben Krankenhäuser geschlossen. Und deswegen ist es uns ja so wichtig, dass wir die Krankenhäuser auf der einen Seite sehr wohl verändern. Das sage ich immer wieder dazu. Aber dass wir die Landschaft erhalten wollen. Und dazu braucht es eben auch Geld. Und deswegen haben wir die im Sachsenfonds übrigens vor der Kreditierung eingestellt, dass wir dort Investitionen zur Veränderung, zur Transformation machen wollen. Wir wissen aber auch, dass mittlerweile tatsächlich die Menschen, wenn es um Reformen geht oder wenn es eben auch darum geht, Veränderungen herbeizuführen, oft damit verbinden, dass es schlechter wird. Und diesen Trend, den müssen wir stoppen. Und deswegen haben wir auch gestern gut zugehört bei den Pflegedemonstrationen, die auch angekündigt haben, dass sie wirklich große Demonstrationen machen wollen, weil sie auf der einen Seite Errungenschaften erhalten wollen, aber auch mit denen müssen wir uns unterhalten, was wirklich sinnvoll und gut ist für die Perspektive. Da geht es nicht immer nur um Verschlechterung, sondern um Effizienz. Und dafür kämpfen wir im Moment und streiten wir in Berlin. Was mir auch nochmal wichtig ist an dieser Stelle, ist, dass wir nicht im eigenen Elfenbeinturm, wie es vorhin immer wieder gesagt wird, sitzen, sondern dass wir uns zum Beispiel mit der Liga, mit den gesamten Netzwerken der Gesundheitsversorgung auseinandersetzen, mit ihnen besprechen, was wir tun können, was wir gemeinsam machen, mit den Apothekern, wo wir sagen, lasst uns die Vorschläge angucken, was könnt ihr mittragen, auch an Veränderungen. Was, glaube ich, nicht geht, ist, dass jeder nur sagt, bei mir nicht. Sondern alle müssen ihren Anteil teilen. Es kam vorhin auch noch mal das Thema der Bürgerversicherung. Auch das ist ja nun nicht unbekannt, dass die SPD das seit Jahren fordert. Und wenn man sich das anguckt im Sozialstaatsradar, da kann man sehen, dass 77% der Bevölkerung das wollen. Und das, finde ich, gehört auch in der Diskussion der Sozialstaatsreform dazu, dass man genau darüber redet, was möchten die Bürger, wo versprechen sie sich Sicherheit, weil wir wollen, dass Menschen ein menschenwürdiges Leben im Alter haben, dass bei Krankheit und Pflegebedürftigkeit diese Sicherheit zu sichern ist und wer Hilfe braucht, der muss auch Hilfe erhalten. Da sind wir uns alle einig. Dazu gehören auch Kontrollen. Dazu gehört auch, dass Missbrauch bekämpft wird. Auch da sind die ersten Anfänge gemacht. Und da glaube ich, dass das tatsächlich auf den Weg gebracht worden ist. Trotzdem sollten wir wirklich gemeinsam Verantwortung übernehmen. Wir können uns das anhören von allen Partnern, wenn alle nur sagen, es geht nicht. Auf der anderen Seite wissen wir, dass es Veränderungen braucht. Und dazu sollten wir Pilotbeispiele schaffen, wo Leipzig zum Beispiel bereit wäre, so ein Beispiel anzufangen, dass man eben sagt, derjenige, der einen Antrag stellt, ist erwähnt worden, dass man dort die einzelnen Bereiche abklären muss, dass man die Einkommensbegriffe abklären muss und, dass dort gesagt wird, ein Antrag und der gilt dann für alle Bereiche, wo ich Hilfe und Unterstützung brauche, damit dieser Wust an Bürokratie aufhört. Der spart übrigens, das sagen die Wirtschaftsweisen auch, zwischen 2 und 3 Milliarden alleine ein, wenn man diesen Wust beseitigt. Und das sind alles Ideen und Vorschläge, die auf dem Tisch liegen. Und deswegen warne ich so ein bisschen davor, dass wir jetzt schon so tun, dass jeder Vorschlag, der kommt, und das gefällt mir auch nicht, dass sie alle so einzeln kommen, dass diese Vorschläge schon gesetzt sind. Sie sind in der Diskussion. Und diese Diskussion sollten wir führen. Und deswegen danke für die Diskussion heute.
1: Schönen Dank. Es sprach für die Staatsregierung Frau Staatsministerin Köpping. Ich kann keine weitere Wortmeldung erkennen. Damit ist die zweite aktuelle Debatte abgeschlossen. Wir kommen zur dritten aktuellen Debatte, beantragt von der Fraktion SPD zum Thema: Wird Sachsen bei der Energiewende abgehängt, wie der Bund bei seiner Strategie umsteuern muss? Als Antragstellerin hat zunächst die Fraktion SPD das Wort und es spricht Frau Kollegin Pfeil. Bitte. Sie dürfen.
8: Sehr geehrte Frau Präsidentin, liebe Kolleginnen und Kollegen. Wenn Unternehmen, Kommunen und Investoren inzwischen nicht mehr wissen, welche energiepolitische Linie aus Berlin eigentlich gilt, dann ist das ein Problem. Denn genau diese Unsicherheit entsteht derzeit durch die Vorschläge und Debatten aus dem Bundeswirtschaftsministerium und unter Ministerin Katharina Reiche. Da wird plötzlich die Förderung kleiner Photovoltaikanlagen infrage gestellt. Da wird über Einschnitte bei der Einspeisevergütung diskutiert. Da sollen neue Hürden beim Ausbau erneuerbarer Energien entstehen. Und gleichzeitig sehen wir eine Kraftwerkstrategie, die stark auf fossile Gaskraftwerke setzt, während zentrale Fragen beim Wasserstoffhochlauf, bei Speichern und beim Strommarktdesign weiter offen bleiben. Und Sachsen weist völlig zu Recht darauf hin, Stichwort Südbonus, wir haben jahrzehntelang die Energieversorgung Deutschlands getragen. Wir dürfen jetzt nicht benachteiligt werden. Und selbst beim Redispatch, also dem teuren Eingriff ins Stromnetz, entsteht zunehmend der Eindruck, dass die Probleme vor allem den erneuerbaren Energien zugeschrieben werden, statt endlich Netze, Speicher und Systemintegration deutlich schneller voranzubringen. Nach aktuellen Berechnungen des Bundesumweltamtes könnten uns die Pläne von Frau Reich am Ende sogar noch teurer zu stehen kommen. Nach wie vor muss die Maxime lauten, nutzen statt abregeln. Aber Unternehmen, auch Unternehmen in Sachsen, investieren nicht in energiepolitischen Zickzackkurs. Unternehmen investieren in Planungssicherheit. Und genau deshalb ist die Rolle rückwärts so gefährlich. Denn die Energiewende ist längst kein grünes Nischenthema mehr. Sie ist heute Industrie-, Standort- und Sicherheitspolitik. Sachsen selbst kommt aus einer tiefen fossilen Pfadabhängigkeit. Die Braunkohle war über Jahrzehnte Rückgrat von Energieversorgung, Industrie und ganzen Regionen. Dörfer wurden abgebaggert, Landschaften umgeformt, wirtschaftliche Identitäten geprägt. Diese Erfahrung wirkt bis heute nach. Und natürlich steht auch die LEAG für diese alte Energieordnung der Lausitz. Wirtschaftlich prägend, aber eben auch Teil eines Geschäftsmodells, das den Ausstieg nur verhalten vorantreibt. Und wir alle warten ja auf die großen Ankündigungen der Gigawatt Factory. Und um die Jahrtausendwende entstand dann die nächste Abhängigkeit, wie oft haben wir schon drüber diskutiert, die vom billigen Gas aus Russland. Und heute wissen wir, diese fossile Abhängigkeit bedeutet eben nicht Sicherheit. Sie ist ein strategisches Risiko, die SPD hat das längst verstanden. Nicht Windkraft und Solar haben die Energiepreise explodieren lassen, sondern eben diese fossile Abhängigkeit. Und deshalb verändert sich weltweit gerade die Industrie mit enormer Geschwindigkeit. Allein 2024 kamen weltweit bereits über 90% aller hinzugebauten Stromkapazitäten aus erneuerbaren Energien. Allein beim Solarstrom wurden weltweit mehr als 450 Gigawatt neu installiert, mehr als die gesamte Kraftwerksleistung Deutschlands insgesamt. Und weltweit fließen inzwischen jährlich mehr als 2 Billionen Dollar in saubere Technologien und moderne Energieinfrastruktur. Das ist kein Nischenmarkt mehr, das ist die industrielle Realität der Weltwirtschaft. Denn die einfache Wahrheit lautet, die günstige Energie setzt sich am Ende durch. Der frühere Staatssekretär Greichen hat das einmal sehr treffend beschrieben. Politik müsse das Gute günstig machen. Und genau darum geht es. Denn für energieintensive Industrie entscheidet sich Zukunft oft schlicht am Strompreis. Wenn klimafreundliche Energie günstig, verlässlich und verfügbar ist, dann gewinnt sie wirtschaftlich, nicht wegen Moral, sondern wegen Vernunft. Und wir sehen längst auch bei Zukunftstechnologien wie künstlicher Intelligenz und Rechenzentren dasselbe. Gerade Sachsen mit seiner Halbleiterindustrie müsste doch eigentlich ein elementares Interesse daran haben, bei günstiger Energie vorn zu liegen. Mit den Investitionen von TSMC, Infineon, Bosch und Global Foundries entsteht in Sachsen gerade eines der wichtigsten europäischen Zentren der Halbleiterindustrie. Und eine moderne Chipfabrik braucht heute so viel Strom wie eine mittlere Großstadt. Die nächste industrielle Welle von KI über Halbleiter bis zu Rechenzentren wird nicht dort entstehen, wo man am längsten an fossilen Strukturen festhält. Sie wird dort entstehen, wo Energie günstig, stabil und nachhaltig organisiert ist. Wer Investitionen verschleppt, schützt nicht die Industrie von gestern, sondern gefährdet die Industrie von morgen. Und für all dies brauchen wir Sicherheit und Planbarkeit und keinen Zickzackkurs, wie wir ihn eben im Bundeswirtschaftsministerium erleben. Vielen Dank.
1: Schönen Dank. Es sprach für die einreichende Fraktion Frau Kollegin Pfeil und es folgt für die CDU-Fraktion Frau Abgeordnete Klemm, bitte. Bitte schön.
9: Vielen Dank. Ja, sehr geehrte Frau Präsidentin, liebe Kolleginnen und Kollegen, lassen Sie uns mal wieder über Energie sprechen. Wird Sachsen bei der Energiewende abgehängt, wie der Bund seine Strategie bei seiner Strategie umsteuern muss? Ich habe mir für heute einfach die aktuelle Debatte mal hergenommen und habe mal versucht zusammenzufassen, warum wir uns überhaupt auf den Weg der Energiewende gemacht haben. Auch wenn ein Teil unserer Kollegen gerade auch hier im Sächsischen Landtag das nicht wahrhaben möchte, der Klimawandel ist real. Man kann also nicht einfach wegignorieren und völlig unabhängig davon, ob es in der Geschichte gegebenenfalls auch schon mal Zeiten des Klimawandels gegeben hat, was ja auch gerne angeführt wird. Wir sind es einfach den Generationen, den nachfolgenden Generationen schuldig, unseren Beitrag dazu zu leisten, den CO2-Ausstoß zu reduzieren und gleichzeitig verantwortungsvoll mit den uns zur Verfügung stehenden Ressourcen umzugehen. Und wer sich das nicht eingesteht, wer sich das da hier nicht ehrlich macht, der ignoriert nicht nur wissenschaftliche Studien, sondern ist wohl auch in den letzten Jahrzehnten mit geschlossenen Augen durch die Welt gegangen. Oder man betreibt halt einfach nur kurzsichtige Polemikpolitik. Aber von diesem wichtigen Thema mal ganz abgesehen, wir leben in einer Zeit, die alles andere als sicher ist, was die Energieversorgung betrifft, in der sich geopolitische Gewissheiten unserer Energieversorgung einfach dramatisch und mit hoher Geschwindigkeit ständig verändern. Warum haben wir uns denn eigentlich aus der Kernkraft zurückgezogen? Das geschah unmittelbar nach einem schlimmen, durch eine Naturkatastrophe, nicht mal durch einen Krieg ausgelösten Kernkraftunfall, der uns 2011 vor Augen geführt hat, dass die Form der Energieversorgung durchaus schlimme Schäden an Mensch und Natur anrichten kann. Ob der Ausstieg jetzt übereilt war, das maße ich mir nicht an zu beurteilen. Fakt ist aber, dass eine Rückkehr zur Kernenergie sehr hohe Kosten und auch eine sehr lange Zeit in Anspruch nehmen würde. Auch ein Betreiber von Kernkraftwerken, das bestätigen auch viele Gespräche, gerade mit Energieversorgern, unter den bisherigen Voraussetzungen in Deutschland zu finden, das dürfte aktuell schwierig sein. Wie in einer der jüngsten Debatten diskutiert, sollten wir hier gemeinsam mit dem Bund eher den Fokus in die Forschung neuer Technologien setzen. Aber auch der russische Angriffskrieg gegen die Ukraine und der Anfang dieses Jahres eskalierte Konflikt in der Golfregion hat uns schmerzhaft vor Augen geführt, wie abhängig Deutschland über Jahre von fossilen Importen war und eben immer noch ist. All diese Krisen treffen uns auch hier in Sachsen unmittelbar, in unseren Unternehmen, in unseren Kommunen und eben auch in den Haushalten der Menschen. Und allerspätestens an dieser Stelle ist die Energiewende nicht mehr, wie einige behaupten, eine links-grüne Ideologiepolitik, sondern auch eine Frage von Unabhängigkeit in der Energieversorgung und von Wirtschaftlichkeit. Jede Kilowattstunde, die wir selbst erzeugen, macht uns unabhängiger von autoritären Regimen. Unser Sachsen hat große Stärken. Wir haben noch immer eine leistungsfähige Industrie, die innovationsbereit ist. Aber natürlich hat sie auch den Anspruch auf die verlässliche und bezahlbare Bereitstellung der Energie, die für ihre Produktion benötigt wird. Wir haben Hochschulen und Institute, die Spitzenforschung in Energie- und Speichertechnologie investieren. Enorme Potenziale für Photovoltaik, aber eben auch eine Bevölkerung, die zu Recht pragmatische und vor allem auch bezahlbare Lösungen erwartet. Aber ich darf ja auch mal ehrlich sein. Im Vergleich zu anderen Bundesländern tut Sachsen sich derzeit schwer beim Ausbau von erneuerbaren Energien. Schwerer als andere. Grüne Energien sind allerdings ein wichtiges Ansiedlungsargument für große Unternehmen. Das haben die jüngsten Ansiedlungen zum Beispiel von Tesla und verschiedenen Rechenzentren in Brandenburg gezeigt. Während andere Länder in Wind- und PV-Kapazitäten massiv steigern, ringen wir noch um Flächen und Verfahren. Das ist gefährlich für Arbeitsplätze, für Investitionen und für Versorgungssicherheit. Und Sie können ganz sicher sein, ich weiß es und wir sind uns dessen bewusst. Aber Sachsen droht nicht automatisch abgehängt zu werden. Wir brauchen einen beschleunigten Netzausbau mit stark reduzierten Planungs- und Genehmigungsverfahren. Und das alles im Einklang mit einer guten, abgestimmten und vor allen Dingen transparenten Flächenpolitik. Die Umsetzung der Energiewende muss dabei regional auch differenziert betrachtet werden. Energiewende und die Einhaltung nationaler Klimaziele ist nicht unbedingt nur davon vom Zubau von Windkraftanlagen und Photovoltaik abhängig. Wasserkraft, Aquathermie, regional vielleicht sogar Geothermie sollten dabei ebenfalls eine Rolle spielen dürfen. Und das bringt uns schnell zu einem Punkt, an dem gefragt werden muss, ob ein Flächenziel tatsächlich das Nonplusultra ist. Oder ob wir uns nicht vielmehr an einem Leistungsziel orientieren sollten. Und wie wir weiter mit dem Bund zusammenarbeiten können, komme ich in meiner zweiten Runde.
1: Dankeschön. Es sprach für die CDU-Fraktion Frau Abgeordnete Klemm und es folgt für die AfD-Fraktion Herr Kollege Zwerg, bitte.

0: Sehr geehrter Herr Präsident, werte Kollegen, also es ist nicht Sachsen, das bei der Energiewende abgehängt wird. Sachsen trägt Schaden davon, wie die Energiewende momentan abläuft. Also Deutschland insgesamt betrifft das Ganze und natürlich, und zwar durch die Regierung in Berlin, aber auch hier in Dresden. Das ist keine Mindermeinung, sondern es ist die Sicht der Mehrheit außerhalb deutscher Plenarsäle und Parteizentralen. Der Weltenergierat hat Deutschland ein verheerendes Urteil ausgestellt. Deutschland ist eben kein leuchtendes Vorbild für eine Energiewende, sondern ein warnendes Beispiel für ideologische Alleingänge, die Wirtschaft und Wohlstand gefährden. Nur 21% der Experten halten den Einspeisevorrang für sinnvoll und die Zustimmung für die deutschen Energieeinsparziele geht gegen Null, da sie direkt zur Deindustrialisierung führen. Die Zustimmung zum deutschen Atomausstieg ist ebenfalls bei Null. Das sind nicht einfach Zahlen, das ist die Auffassung von 100 Experten aus fast 50 Ländern, bestehend aus Führungskräften von Energieversorgern, Netzbetreibern, Tech-Unternehmen, Ministerien und Forschern. Energie ist Physik, Worte sind Politik. Die Physik lässt sich aber nicht mit Vorgaben und Gesetzen überwinden. Bevor die Energiewende ins Rollen kam, waren unsere Energiepreise im internationalen Vergleich wettbewerbsfähig. So, und wo stehen wir jetzt? Deutsche Haushalte zahlen im Schnitt 37 Cent pro Kilowattstunde und die Industrie bis zu 23 Cent. Das ist dreimal so viel wie in den USA oder in China, die hauptsächlich auf Kohle und Kernenergie setzen. Diese Länder sind die Hauptkonkurrenten unserer exportorientierten deutschen Industrie. Was ist das Ergebnis des deutschen Energiealleingangs? Unternehmensflucht und Insolvenzen. Woche für Woche verschwinden Hunderte von Industriearbeitsplätzen für immer. Denn es wird nicht dort investiert, wo der Strom am grünsten ist, sondern dort, wo er am günstigsten ist. Der langsame Niedergang zum Beispiel der Chemie- und Schwerindustrie ist schon im vollen Gange. Und mit den herben Gewinneinbrüchen in der Automobilindustrie, wir hatten ja das Thema heute schon, kündigt sich ein Riesendesaster an. Wohin dieser Weg führt, das wissen die Sachsen ganz genau. Die DDR-Planwirtschaft ist als Mahnmal zwar ein Museum, aber die Energiewende holt sie heimlich zurück. Anstatt sozialer Marktwirtschaft legt der Staat Quoten und Fristen fest. Das Ausbaudiktat für Wind- und Solarenergie wird für jedes Jahr festgelegt. Die Fünfjahrespläne von damals lassen grüßen. Und genauso wie die DDR-Fabriken planmäßig gescheitert sind, scheitert auch die Energiewende. Die installierte Leistung von Windenergieanlagen hat sich in den letzten 3 Jahren von 64 auf 77 Gigawatt erhöht. Es ist ein Anstieg um ca. 17%. Doch was sehen wir im Output? Ein Rückgang der Stromproduktion um fast 6% im selben Zeitraum. Aber Hauptsache, die Ausbauziele wurden erreicht. Und das heißt, Haken dran für SPD, Grüne und CDU. Die Symptome einer Mangelwirtschaft sind bereits jetzt unübersehbar. Bei Starkwind exportieren wir unseren Strom und geben Geld dazu. Also Deutschland bezahlt für den von ihm gelieferten Strom, weil Marktmechanismen per Gesetz außer Kraft sind. Umgekehrt kauft Deutschland dann Atomstrom aus Frankreich ein, wenn bei uns Dunkelflaute herrscht. Vielleicht wäre es ja mal eine Idee, in Kilowattstunden zu tauschen und nicht über den Preis. Ich frage Sie, wo soll das hinführen? Warum, meine Damen und Herren von der CDU, steuern Sie nicht dagegen? Herr Ministerpräsident Kretschmer, warum verfolgen Sie weiterhin einen energiepolitischen Kurs, der laut Ihrer eigenen Aussage gescheitert ist? Warum intervenieren Sie nicht massiv bei Ihrem Parteivorsitzenden und Bundeskanzler? Warum lese ich nirgendwo, dass Sie die fast schon verzweifelten Versuche Ihrer Bundeswirtschaftsministerin in der Energiepolitik umzusteuern aktiv unterstützen? Und noch eine Frage. Glauben Sie ernsthaft daran, dass die Industrie in Sachsen ausreichend mit grünem Wasserstoff versorgt werden kann und das zu einem Preis, der unsere Unternehmen wettbewerbsfähig produzieren lässt? Vielen Dank.
1: Schönen Dank. Es sprach für die AfD-Fraktion Herr Kollege Zwerg und es folgt für die BSW-Fraktion Herr Abgeordneter Böhme, bitte.
0: Vielen Dank. Sehr geehrte Frau Präsidentin, liebe Kolleginnen und Kollegen, der Titel der aktuellen Debatte der SPD regte zum wiederholten Male, zumindest bei uns in der Fraktion, zum Schmunzeln an. Die CDU in Person des Ministerpräsidenten Michael Kretschmer nennt die Energiewende korrekterweise gescheitert. Der Koalitionspartner wiederum fürchtet nun, dass Sachsen beim Scheitern abgehängt wird. Damit ist dankenswerterweise das Selbstverständnis der Sozialdemokraten gut illustriert. Um es vorwegzunehmen, die BSW-Fraktion, halten es ausdrücklich für wünschenswert, dass Sachsen bei dem Selbstverstümmelungsprojekt der Energiewende abgehängt wird. Nehmen wir also, wir haben ja in diesem Hause schon wiederholt zum Thema gesprochen, zum wiederholten Male eine Bestandsaufnahme vor. Wir reden über gigantische Kosten für Verbraucherinnen und Verbraucher und Unternehmen in Sachsen und in Deutschland für diese Energiewende, da erneuerbare Energien eben nur mit Hilfe von Subventionen funktionieren. Und diese Vorgehensweise äußert sich in Strompreisen auf Weltrekordniveau in Sachsen. Netz- und Speicherausbau hat man in den letzten Jahren vergessen, ignoriert, wie auch immer, zumindest nicht realisiert. Der Strom aus dem windreichen Norden gelangt nicht in den industriereichen Süden. Und damit ist ein weiterer Missstand beschrieben. Überschüsse wiederum aus wind- und sonnenreichen Zeiten müssen regelmäßig in Nachbarländer abgegeben werden, wofür wir Bürgerinnen und Bürger die Rechnung für Negativpreise begleichen müssen, beziehungsweise eben die Rechnung für Ausgleichszahlungen bei Abregelungen. Und da sind wir bereits bei einem weiteren abstrusen Effekt der sogenannten Energiewende. Es müssen bei immer wieder auftretenden Flauten Strom zu Höchstpreisen importiert werden. Und absurd ist auch, dass trotz des, ich möchte sagen, blindlings vorangetriebenen Ausbaus der erneuerbaren Energien der Energieertrag aus diesen Quellen seit Jahren nicht mehr steigt. Es ist widersinnig, dass die Politik seit Jahren erhebliche Tricksereien anwenden muss, um mit Instrumenten des Marketings Akzeptanzerhöhungen bei lokalen Bevölkerung oder von Windenergieprojekten betroffenen Bevölkerung zu erzeugen, um deren Widerstand zu überwinden. Das politische Projekt der Energiewende beinhaltet mit Blick auf den Ausstieg aus der Kohleverstromung ebenso Risiken für Strukturen und für Jobs, was in Zukunft in Sachsen in den entsprechenden

0: Fall hier in der Debatte vorhin erklären, dass all diese Missstände fortgeschrieben werden sollen, indem in der Energiepolitik ein ganz klares, und übrigens hat sich Kollegin Klemm ja da weitgehend angeschlossen, indem ein klares weiter so ausgerufen wird. Selbstverständlich weist es auf ein gewisses Maß an Restvernunft hin, wenn Bundeswirtschaftsministerin Reiche der Physik wieder ein bisschen Geltung verschaffen will und versucht, die für unser Land existenziell notwendige Grundlast durch den Bau von Gaskraftwerken zu sichern. Und für Gaskraftwerke ist natürlich notwendig, einen preisgünstigeren und sicheren Bezug zu garantieren. Das gelingt aber nicht, wenn man, siehe Medienäußerungen von Herrn Panther, die neue Abhängigkeit bei Erdgas von den USA für richtig hält und keine Gefahr darin sieht, dass Sachsen und Deutschland mittlerweile den Turbulenzen der internationalen Märkte bei Gaslieferungen voll ausgesetzt sind. Nichts anderes heißt es, und jetzt kommt die Erklärung, Herr Panther, wenn Sie Gaslieferungen aus Russland weiterhin verhindern wollen.
1: Ihre Redezeit ist abgelaufen.
0: Okay. Dann nur noch der kurze Schlusssatz. Ein Energiemix im klassischen Sinne, das heißt unter Einbeziehung erneuerbarer Energien, aber eben auch von Gas, einen möglichen Wiedereinstieg in die Kernkraft, aber dann auf Basis von SMR, also von Kleinreaktoren, und möglicherweise eine Verlängerung der Nutzung von Kohle ist für uns
1: Schönen
0: die richtige
1: Dank.
0: Lösung. Genau, vielen Dank.
1: Es sprach für die BSW-Fraktion Herr Kollege Böhme und es folgt für die Fraktion Bündnisgrüne Herr Kollege Löser, bitte.

Sehr geehrte Frau Präsidentin, liebe Kolleginnen und Kollegen, wird Sachsen bei der Energiewende abgehängt? Fragezeichen. Ja, wenn man sich den Titel dieser aktuellen Debatte ansieht, muss man konstatieren, aus unserer Sicht, ja, Fragezeichen weg. Denn das Risiko ist ja real. Aber die Analyse, woran das liegt, das haben wir gerade schon gehört, fällt hier im Sächsischen Landtag sicher sehr unterschiedlich aus. Wenn man in Sachsen den Zustand der Energiewende anschaut, fällt erstmal auf, dass wir beim Ausbau von Wind und auch den anderen Regenerativen weit hinterherhinken. Wir haben in Sachsen ungefähr 900 Windkraftanlagen, in Brandenburg beispielsweise sind es 4000. Wir sind das Flächenland in Deutschland, dessen Energiewaggon ganz hinten an der Eisenbahn-Energiewende dranhängt. Wo wir deutlich nach vorn gekommen sind, ist der Ausbau von Solaranlagen. Und das ist ja auch ein schönes gemeinsames Ergebnis der letzten Schwarz-Rot-Grün-Regierung hier in Sachsen. Zum Beispiel auch mit dem Erfolgsmodell der Förderung von Balkonsolaranlagen, die für uns wichtig war. Und auch die Einführung der Beteiligung an den Erträgen bei den erneuerbaren Energien waren ein wichtiger gemeinsamer Schritt auf dem Weg der Akzeptanz bei der Energiewende. Und das ist auch klar, ohne Akzeptanz und Beteiligung der Menschen im Freistaat wird diese energiepolitische Revolution des Umstiegs, nämlich von fossilen, endlichen Rohstoffen, die uns von unberechenbaren Akteuren der Welt abhängig machen, auf dauerhaft vorhandene und lokal nutzbare Ressourcen wie Wind und Sonne umzusteigen, nicht gelingen. Und jetzt kommen wir zum eigentlichen Punkt. Ja, wir könnten in Deutschland und in Sachsen schon viel weiter sein. Mit erneuerbaren Energien, mit der Elektromobilität, mit dem Umstellen auf Wärmepumpen, mit den Speichern, den dazugehörigen Batterien, mit all den Technologien für die Energiewende, bei denen wir in Sachsen mal, Stichwort Solarfabrik Meyer-Burger, ganz führend waren. Aber was ist die Realität, verursacht auch durch den ständigen energiepolitischen Wechselkurs, vor allem der CDU? Raus aus der Kernkraft, rein in die Kernkraft, raus aus der Braunkohle, rein in die Braunkohle, rein in die Elektromobilität, raus aus der Elektromobilität. Unser Ministerpräsident Kretschmer lässt ja nichts aus, um das irgendwie zu verunklaren. Das Ergebnis ist, dass die wirklichen innovativen Entwicklungen auf den Automobilmessen, beispielsweise heute in Deutschland, wir sprachen bereits darüber, nicht in Deutschland, sondern in China stattfinden. Dass wir heute darüber reden, ob die Vorzeigefabrik für E-Autos in Sachsen, nämlich die gläserne Manufaktur von BYD, übernommen wird. Bei der AfD wissen wir, wie die Energiewende aussieht, zurück in eine strahlende Zukunft mittels Kernkraft. Nun hatten wir ja gerade den 40. Jahrestag der Katastrophe von Tschernobyl und die Ingenieure dort waren sich ja auch ganz, ganz sicher, dass sie diese Technologie im Griff haben, bis eben zu jenem verhängnisvollen 26. April 1986.

0: Und beim BSW wissen wir es ja auch, wir haben es gerade noch mal gehört. Dort wird gefordert, trotz des laufenden Angriffskrieges von Russland die Druzhba-Freundschaftsterrasse wieder aufzumachen, obwohl Deutschland im Zentrum hybrider Angriffe durch Russland steht. Da fragt man sich, was für ein sicherheitspolitischer Blindflug. Aber von der CDU und liebe Kollegin Klemm, ich habe jetzt das ein bisschen anders gehört als von Ihrem Ministerpräsident, da kann man sich doch mal Klarheit erwarten. Und es ist eben anstrengend, immer wieder dieses Mantra zu hören von der Technologieoffenheit. Die Geschichte, man muss da mal richtig anpacken mit der Energiewende, den vernünftigen Mittelweg finden und so weiter und so fort. Ja, wer hindert Sie denn daran? Es ist Ihre eigene Unentschiedenheit. Und nichts ist mehr Gift für die Wirtschaft als dieser ständige energiepolitische Schlingerkurs. Wer verhindert denn im Bund zum Beispiel, dass die Kraftwerkstrategie mit den geplanten Gaskraftwerken an den Start geht? Verantwortlich ist Frau Ministerin Reiche von der CDU. Kollege Habeck hat vor 2 Jahren bereits alles vorgelegt. Letzte Woche gab es in Freiberg wieder den energiepolitischen Kongress der Universität und es gab viele interessante Beiträge, unter anderem einen von der Bundesnetzagentur. Der besprach in seinem Vortrag 2 Szenarien, nämlich einmal das Zielszenario und einmal das verzögerte Szenario. Das Zielszenario beschreibt die bundesgesetzlich verankerte Ziele der Energiewende unter Einbehaltung der Klimaziele. Und das verzögerte Szenario ist das, was die Realität ist, in der wir mindestens 2 Jahre hinterher sind mit dem Ausbau der erneuerbaren Energien und der Kraftwerkstrategie. Und das Interessante war, durch die Verlangsamung, durch das Trödeln gefährden wir am Ende die Netzstabilität. Durch den verzögerten Netzausbau, durch die Verzögerung bei der Möglichkeit beispielsweise E-Autos auch als Energiespeicher zu verwenden, gefährden wir die Netzstabilität. Durch zu wenig Batteriespeicher gefährden wir am Ende die Energiewende. Das ist das, was die Bundesnetzagentur sagt. Und das sind die Leute, die in Deutschland überwachen, dass unser Netz stabil ist und die Stromversorgung dauerhaft sicher ist. Wir haben also kein Erkenntnisproblem, sondern ein Umsetzungsproblem. Diejenigen, die die Energiewende immer kritisieren und vermeintlich im Maß halten und in Vernunft reden, verzögern damit am Ende die Energiewende und gefährden das Projekt insgesamt. Wir als Grüne schauen nach vorn und wollen, dass diese Transformation gelingt. Vielen Dank für Ihre geschätzte Aufmerksamkeit.
1: Schönen Dank. Es sprach für die Bündnisgrün Herr Kollege Löser und es folgt für die Fraktion Die Linke Herr Abgeordneter Hartmann, bitte. Bitte schön.
2: Sehr geehrte Frau Präsidentin, ich dachte zuerst, vielleicht haben wir hier, ist der Sächsische Landtag gerade in einer Botschaft zwischen SPD im Land, an den Koalitionspartner der SPD im Bund, an die CDU. Und es war ja durchaus absehbar, dass das Thema entsprechend behandelt wird. Schade, dass das Ganze von der Beteiligung her ein bisschen eher Workshop-Charakter hat, von der Menge der Beteiligten, denn natürlich gilt auch für die CDU Obersticht unter. Und das, was Sie auf Bundesebene zu verantworten haben, hat selbstverständlich auch elektorale Auswirkungen auf die Landesebene. Na klar, diese wunderbar rhetorische Frage, die da in dieser aktuellen Debatte am Anfang steht, verleitet natürlich dazu zu sagen, na klar, abgehängt wird Sachsen nicht nur von der Bundesregierung, die mit Ministerin Reiche für die fossile Lobby Politik macht, sondern, und das kann ich Ihnen nicht ersparen, abgehängt wird Sachsen auch von der eigenen Staatsregierung, die den Ausbau der Erneuerbaren über Jahre systematisch gebremst hat. Aber erst mal zum Bund. Die Wende der Energiewende, die gerade stattfindet, ist in einer Situation festzustellen, in der international längst klar ist, wer jetzt nicht massiv in Erneuerbare investiert, verliert wirtschaftlich den Anschluss. Das Gegenteil macht diese Bundesregierung, rennt der planlosen AfD hinterher, in der Hoffnung, ihr ein paar Stimmen abzuluxen. Das ist aber keine Strategie für sichere Arbeitsplätze und eine bezahlbare, verlässliche Energieversorgung. Das ist Stillstand. Und in großen Teilen sogar eine Rückentwicklung ins letzte Jahrhundert. Wer jetzt Milliarden in neue, viel zu viele und überdimensionierte Gaskraftwerke stecken möchte, statt konsequent in Wind, Solar und Speicher, insbesondere Speicher zu investieren, sabotiert nicht nur die Klimaziele, sondern eine solche Politik lässt die Kosten für uns alle explodieren, schafft fossile Abhängigkeiten und hält an genau den Strukturen fest, die uns in die aktuelle Energiepreiskrise geführt haben. Wer die Energiewende so bewusst beschädigt, stellt sich gegen die Mehrheit der Menschen, die bezahlbare, saubere Energie und sichere Jobs wollen. Und klar ist, Ministerin Reiche ist in dieser Bundesregierung kein Unfall, sie ist Programm. Und das darf ich Ihnen von der CDU mitgeben. Wenn sozusagen Personen wie Katharina Reiche so zentral bei diesem Thema, bei diesem wichtigen politischen Thema im Vordergrund stehen, wäre es doch spannend, wenn man mal in die Geschichte zurückschaut. In der Geschichte der CDU gab es durchaus Politikerinnen wie eine Rita Süssmuth, die für die Entwicklung der Frauenrechte eine große Rolle gespielt hat, wie ein Heiner Geißler, der sehr wohl wusste, dass die großen Vermögen durchaus gesellschaftlich herangezogen werden müssen, wie Norbert Blüm, der seine politische Karriere an die Sicherheit der Altersversorgung gehängt hat, oder wie eben ein Klaus Töpfer, der zu diesen Zeiten durchaus innovativ im Bereich des Themas Umwelt war. Und wenn diese verschwinden hinter einem Linnemann, hinter einem Spahn oder hinter einer Reiche, dann müssen sie gewahr sein, gehen sie eventuell den Weg der FDP, die nun inzwischen wahrlich keine Volkspartei mehr ist. Das muss man an dieser Stelle entsprechend bedenken. Na gut, wir haben eine ganze Menge von Sachen, die ich jetzt hier sagen könnte, wurden schon gesagt und ehrlich gesagt wurden schon andauernd gesagt in jedem zweiten Plenum. Das ist auch gut so, das müssen wir betonen. Lasst uns noch über die hausgemachten Probleme in Sachsen sprechen. Da gehört der Windkraftausbau Sachsen seit Jahren zu den Schlusslichtern, weil zu wenig Flächen ausgewiesen werden, Regionalpläne verschleppt und jedes einzelne Projekt zum politischen Kulturkampf gemacht wird. Wer ernsthaft behauptet, Sachsen werde bei den Erneuerbaren abgehängt, muss erklären, warum diese Staatsregierung, liebe Kolleginnen und Kollegen von der SPD, selbst auf der Bremse steht. Wenn wir verhindern wollen, dass Sachsen wirklich abgehängt wird, dann müssen Bund und Land ihre Politik grundlegend ändern, weg von neuen Gasabhängigkeiten, weg von der Blockade der Erneuerbaren und weg von der Gefolgschaft gegenüber der fossilen Lobby und hin zu einer konsequenten und sozialen Energiewende mit klaren Ausbauzielen, verlässlichen Regeln, starken Bürgerenergiepotenzialen und einer Energieversorgung, die sich an den Menschen orientiert, nicht an den Renditeerwartungen der alten Energiekonzerne.
1: Möchten Sie eine Zwischenfrage zulassen?
2: Ach, ich mache einfach Schluss und da kann der jetzt
1: Herr
2: Scheibe
1: sagen. Schönen Dank, Herr Hartmann.
2: Ja, danke für Ihre Aufmerksamkeit.
1: Für die Linksfraktion, wir haben eine Kurzintervention oder eine Zwischenbemerkung an Saalmikrofon 1. Herr Professor Scheibe, bitte.
3: Danke. Bitte. Also danke, dass Sie das zulassen und vielleicht können Sie in der zweiten Runde dann darauf antworten. Sind Sie ernsthaft der Meinung, dass wir ohne Gaskraftwerke auskommen, zusätzliche? Das würde mich doch mal sehr interessieren. Danke.
2: Ja, deshalb ist die Entschuldigung.
1: Die Reaktion am Rednerpult haben.
2: Deshalb haben wir sehr klar ausreichend viele Adjektive an das Thema Gaskraftwerk überdimensioniert und zu viele. Das heißt eben nicht ohne, sondern dass sozusagen der Fokus in einer Stärke drauf gesetzt wird, wie es, sage ich mal, der Energiewende nicht angemessen ist. Wir sind da der Auffassung, dass wir deutlich klarer sowohl in Forschung und Entwicklung als auch in Ausbau in Speicherkapazitäten zum Beispiel gehen müssen. Aber ohne haben wir nicht gesagt. Danke für Ihre Aufmerksamkeit.
1: Das war die Reaktion auf die Kurzintervention von Herrn Kollegen Hartmann von der Linksfraktion. Wir sind am Ende der ersten Runde. Der fraktionslose Abgeordnete ist nicht im Raum, möchte sich nicht beteiligen. Wir können in eine zweite Rednerrunde einsteigen. Und ich sehe Frau Kollegin Pfeil von der Antragstellerin auf dem Weg. Sie dürfen. Bitte schön.
4: Vielen Dank, Frau Präsidentin, liebe Kolleginnen und Kollegen. Die Menschen in Sachsen erwarten ja jetzt auch irgendwie mal Lösungen. Keine Dauerempörung, keine Kulturkämpfe und auch keine energiepolitische Nostalgie. Und gerade Herr Böhmer hat mal wieder deutlich gezeigt, dass wir uns genau in diesem Kampffeld aber nach wie vor befinden. Und dass die Energiewende nicht konfliktfrei verlaufen wird, dass sie Geld kostet und dass wir ehrlich über Belastungen reden müssen, Kollege Hartmann, das wissen wir. Und wir haben das auch in diesem Plenum schon mehrfach getan, auch wenn wir Ziele angepasst haben, Flächenziele angepasst haben, was uns nicht leicht gefallen ist, wo wir uns aber der Realität auch ein Stück weit stellen müssten, um eben Zeit und Akzeptanz entsprechend nicht zu gefährden beziehungsweise dazu zu gewinnen. Aber die größte Gefahr wäre doch jetzt einfach nichts zu tun. Denn wer heute Investitionen verschleppt, wer Infrastruktur blockiert, wer fossile Abhängigkeit künstlich verlängert, gefährdet am Ende genau das, was angeblich geschützt werden soll, Arbeitsplätze, Wohlstand und industrielle Stärke. Die Welt wartet bei Weitem nicht auf Sachsen. Und die Investitionen laufen längst, die Technologien werden längst gebaut, die industrielle Neuordnung hat längst begonnen. Die Frage ist also nicht mehr, ob die Energiewende stattfindet. Die Frage ist nur noch, spielt Sachsen überhaupt noch vorne mit? Oder schauen wir irgendwann nur noch zu? Energiesouveränität heißt mehr heimische erneuerbare Energien, starke Netze und Speicher, Wasserstoff, moderne Wärmeversorger und nachhaltige Mobilität. Und dafür braucht es eben Klarheit, um nochmal auf den Titel der Debatte zurückzukommen. Wer eine Heizung austauscht, eine Produktionslinie modernisiert oder einen Standort investiert, muss wissen, woran er ist, eben nicht nur bis zur nächsten Wahl. Deshalb braucht Deutschland jetzt verlässliche Leitplanken, mehr Tempo beim Ausbau der Erneuerbaren, mehr Planbarkeit für Industrie, für Kommunen, einen wettbewerbsfähigen Industriestrompreis und sozialen Ausgleich bei steigenden CO2-Kosten. Und Sachsen braucht vor allem eins. Es braucht Tempo. Genug Fläche für Wind und Solar sind vorhanden. Wir brauchen schnellere Genehmigungen, wir brauchen mehr Speicher, wir brauchen mehr Netze und mehr Mut, Zukunftstechnologie nicht als Bedrohung zu behandeln und mehr Akzeptanz für die Erneuerbaren. Allein in Sachsen arbeiten bereits mehrere tausend Menschen direkt oder indirekt in Umwelt-, Energie- und Zukunftstechnologien. Sachsen hat alle Voraussetzungen, Gewinner dieser Transformation zu werden. Wir haben die Industriekompetenz, wir haben Fachkräfte, wir haben Forschung und wir haben Regionen, die den Wandel längst begonnen haben. Die Antwort auf die fossile Dauerkrise ist nicht mehr fossilen. Die Antwort ist eine soziale, demokratische und planbare Energiewende. Und ich möchte einmal mit dem Satz von Hermann Scheel schließen. Knapp sind nicht die erneuerbaren Energien, knapp ist die Zeit. Und ich glaube, diese Zeit haben wir alle nicht mehr.
1: Schönen Dank. Es sprach für die SPD-Fraktion Frau Kollegin Feil. Es folgt für die CDU-Fraktion, wie angekündigt, Frau Abgeordnete Klemm, bitte. Bitte schön.
5: Sehr geehrte Frau Präsidentin, liebe Kolleginnen und Kollegen, vor wenigen Tagen konnten wir in den Zeitungen ein Statement unseres Wirtschaftsministers Dirk Panther lesen. Er hat gesagt, dass der Ausbau der erneuerbaren Energien klar richtig ist, hinterfragt aber, ob es sofort 100% sein können. Und, die Meinung teilen wir, dass unsere Volkswirtschaft das aktuell einfach so nicht sofort leisten kann. Wir brauchen einen vernünftigen Mix, das habe ich schon mehrfach gesagt, eben aus allen erneuerbaren Energien und sind aber eben im Moment auch noch auf Technologien wie Gaskraftwerke angewiesen, Herr Professor Scheibe, um einen Puffer für Spitzenlasten oder Wind- und Sonnenflauten eben ausgleichen zu können. All das muss aus unserer Sicht, und das ist extrem wichtig, und der Bund arbeitet auch gerade intensiv daran, eben mit einem gut ausgesteuerten Netzausbau einhergehen. Das Ministerium von Frau Reiche hat sich gemeinsam mit der Bundesnetzagentur, aber eben auch in Kommunikation mit den Übertragungs- und Verteilnetzbetreibern auf den Weg gemacht, hier die richtigen Weichen zu stellen. Und die Netzanschlüsse von Energieerzeugern, die Netzanschlüsse von Energieerzeugern und Energieabnehmern müssen im Einklang erfolgen. Im Notfall muss es die Möglichkeit des Redispatch geben. Und Ausgleichszahlungen, die den allgemeinen Strompreis in die Höhe treiben, müssen nach Möglichkeit vermieden werden. Gleichzeitig, und es ist ebenfalls wichtig, muss das Planungs- und Genehmigungsrecht eben angepasst werden und so gestaltet werden, und das nicht nur auf Bundes-, sondern auch auf Landesebene, dass die damit einhergehenden Prozesse deutlich beschleunigt und vereinfacht sind, sowohl im Ausbau von Erzeugungsanlagen als auch eben im Netzausbau. Es muss darauf geachtet werden, dass insbesondere Industriestandorte Priorität bekommen, bevorzugt und gezielt abgesichert werden, um unseren Unternehmen auch Planungssicherheit gewährleisten zu können. Und auch weiterhin müssen Bund und die Länder in Forschung von Erzeugungssystemen und natürlich in die Forschung von Speicheranlagen investieren. Klar ist auch, und das machen wir gegenüber dem Bundeswirtschaftsministerium immer wieder deutlich, dass Pufferkraftwerke, wenn sie mittelfristig auch zunächst mit Gas betrieben werden müssen, hier in Sachsen benötigt werden. Auch wir hier in Sachsen müssen dazu bereit sein, Verantwortung zu übernehmen. Brandenburg beweist es uns, um Neuansiedlungen generieren zu können, kommen wir nicht umhin, uns hier mehr anzustrengen. Wir müssen unsere bestehenden Unternehmen stärken und wir müssen natürlich auch dafür sorgen, dass Neuansiedlungen den Strukturwandel mit unterstützen. Dafür brauchen wir mehr Tempo im Ausbau der erneuerbaren Energien mit klaren, unkomplizierten Verfahren, verlässlichen Regeln von Bund, aber auch von Land und mit spürbarer kommunaler Beteiligung. Dabei dürfen wir nicht aus den Augen verlieren, offen für neue und unterschiedliche Technologien zu sein. Liebe Kolleginnen und Kollegen, Energiewende funktioniert nur, wenn sie verantwortungsvoll mit Augenmaß und steter Kommunikation mit Vertretern unterschiedlicher Perspektiven erfolgt. Dazu gehört die Wirtschaft, dazu gehören unsere Einwohner,
6: die Energieversorger und die Netzbetreiber. Wir sehen Sachsen nicht als abgehängt in der Energiewende, keinesfalls. Mit Klarheit, Transparenz, Tempo und Technologieoffenheit und dem Mut zur Veränderung, wie es die Frau Pfeil gerade gesagt hat, werden wir diese Herausforderungen stemmen können. Verlässliche Leitplanken, liebe Frau Pfeil, ja, die wird es geben und der Bund arbeitet daran. Wir werden unsere Herausforderungen damit überbrücken können und meistern. Herzlichen Dank.
1: Vielen Dank. Es sprach für die CDU-Fraktion in der zweiten Runde Frau Kollegin Klemm. Ich sehe auch eine weitere Wortmeldung bei der AfD-Fraktion. Herr Kollege Zwerg, bitte. Sie dürfen.

0: Sehr geehrter Herr Präsident, werte Kollegen, Frau Klemm, kurz auf Ihren Beitrag eingehend, oder ich warte, bis Sie fertig mit Reden sind, geht auch. Okay, gut. Gut. Also Kernfusion ist das große Thema, was die CDU immer aufwirft, als Alternative zur Kernspaltung, also zur Kernfission. Da sind wir voll dabei, auch dort muss geforscht und entwickelt werden, das haben Sie ja vorhin erwähnt. Und das Problem ist nur, Kernfusion wird noch eine ganze Weile dauern, ehe sich dort was im Industriemaßstab bewegt. Deswegen bleiben wir bitte bei der Kernspaltung. Dort haben wir Reaktordesigns, die funktionieren und auch dort wird weiter geforscht. Also ja, was die Rohstoffe betrifft, Sie haben die Rohstoffe angesprochen, vor allen Dingen die Energieträger. Das ist auch für die Kollegen, die sich dazu geäußert haben, jetzt allgemein. Natürlich ist es so, dass wir ein rohstoffarmes Land sind, das wissen wir. Unsere Reserven liegen irgendwo bei der Braunkohle, da haben wir noch genug. Wollen wir eigentlich nicht weiter heben in Zukunft, aber wenn es nicht anders geht, ist das unsere einzige nationale Energiereserve, darüber müssen wir uns im Klaren sein. Wir haben noch in Teilen Niedersachsens zum Beispiel Erdgas rumliegen, was leider halt nur mit Fracking zu heben gilt. Und wir haben auch noch die Nordsee, da gibt es noch ein bisschen Öl. Aber im Grunde genommen ist es schon so, wie die eine jetzt hier gesagt haben, wir sind auf Energielieferungen aus anderen Ländern angewiesen. So, und das ist natürlich wenig schlau, wenn man sich als Bundeskanzler hinstellt, auf der einen Seite mit den Russen nichts zu tun haben will, was Energielieferungen betrifft, und auf der anderen Seite noch die Amerikaner beleidigt, dann kommt da nie allzu viel bei raus. Und die Energielieferungen, die wir übrigens aus dem Nahen Osten bekommen, die sind gleich fast null. Aber es treibt natürlich an anderer Stelle die Weltmarktpreise nach oben, so weit, so gut oder so schlecht. Herr Löser ist weg. Schade. Also Herr Löser war auf einem Energiekongress, ich ebenfalls, wie immer, das sechste Mal. Und was er vergessen hat zu erwähnen, die Netzagentur hat natürlich die zwei Szenarien dargestellt. Das war auch richtig, was er wiedergegeben hat. Vergessen hat er die 25 bis 32 Gigawatt Gaskraftwerke, die noch gebraucht werden, auch länger gebraucht werden, nicht mal nur kurz. Und die gehören mit dazu. Herr Hartmann, Sie haben zu mir gesagt oder zu uns als AfD, wir sind so mit unserer Einstellung zur Energieversorgung im vorletzten Jahrhundert oder sowas Ähnliches. Ne? Ich gebe bloß mal zu bedenken, dass Windmühlen bereits im 12. und 13. Jahrhundert gebaut wurden. Also deswegen würde ich da an der Stelle ein bisschen vorsichtig sein. Gut, heute erzeugen sie Strom, früher haben sie halt das Korn gemahlen. Ja, gut, aber bloß mal dazu. Aber es ist immer amüsant, wenn Sie sprechen, dann spare ich mir den monatlichen Besuch im Theater. Das ist immer amüsant. Danke. Meine Damen und Herren, wie machen wir es denn jetzt in Deutschland? Wir sind natürlich in der Klemme, was die Abhängigkeit von Energierohstoffen betrifft. Ich möchte auch bemerken, dass wir auch für die erneuerbaren Energien Rohstoffe wie seltene Erden und andere Rohstoffe benötigen, die wir nicht selber haben oder sehr wenig haben und dementsprechend auch importieren müssen. Auch dort gilt eine nationale Rohstoffstrategie, dass wir das, was wir bei uns heben können, um es mal so simpel auszudrücken, auch anfangen zu erschließen und zu heben. Meine Damen und Herren, wie sieht es denn aus? Wir haben insgesamt jetzt gesprochen nur über den Strom. Der Stromanteil generell ist ja am Primärenergieverbrauch in Deutschland nur ein gewisser Anteil. Die erneuerbaren Energien insgesamt sind am Primärenergiebedarf in Deutschland mit etwa, Zahlen schwanken etwas, zwischen 18% und 20% momentan beteiligt. Ja, einfach mal googeln, stimmt so. Dann haben wir die Situation, dass wir sagen, wenn man das kippen will, dann muss ich den anderen Teil, die anderen 80% des Primärenergiebedarfs, natürlich versuchen zu elektrifizieren, sonst funktioniert es ja nicht. Also wir haben im Verkehrsbereich, da kommt das E-Auto, alles klar, verstanden. Wir haben den Gebäudebereich, also Wärme, ja, den Bereich müssen wir auch abdecken. Und all das zu elektrifizieren, halte ich für ein sehr abenteuerliches Unterfangen. Das wird so, glaube ich, nicht gelingen. Und wir haben natürlich die Industrie, nicht zu vergessen. So, und jetzt habe ich bloß noch 36 Sekunden, ich mache mal weiter. Das heißt, es gibt verschiedene Wege, um in dem Bereich mit Strom einen Zahn zuzulegen. Das kann man machen. Aber man muss sich auch ehrlich machen und sagen, das kriegen wir natürlich nicht mit Windrädern und Photovoltaik allein hin, auch nicht mit Wasserkraft. Deswegen kein Industrieland, kein führendes Industrieland der Welt wird perspektivisch ohne Kernenergie, sei es jetzt Fission oder Fusion, auskommen. Es wird kein Industrieland der Welt ohne Kernenergie auskommen. Und das erkläre ich dann noch weiter, denn ich bin jetzt über die Zeit. Vielen Dank.
1: Schönen Dank. Es sprach für die AfD-Fraktion Herr Abgeordneter Zwerg. Für die BSW-Fraktion könnte Herr Böhme sprechen. Oder tut es auch? Bitte schön.
2: Sehr geehrte Frau Präsidentin, liebe Kolleginnen und Kollegen, Frau Klemm, wir befinden uns ja nicht in einem Kampffeld, wie Sie gesagt haben, sondern wir legen hier verschiedene Szenarien auf den Tisch. Sie sind dabei angewiesen auf die Theorien aus der Urzeit des erneuerbaren Energien oder der Euphorie, sagen wir mal. Wir bewegen uns im Bereich von Physik und Ökonomie. Und dazu muss man noch ergänzen, wenn Sie sagen, die Energiewende läuft und Deutschland muss sich sozusagen dort einordnen und eine möglichst vordere Position einnehmen, so ist das ja schon längst widerlegt. Was momentan auf der Welt läuft, ist die Zurverfügungstellung von günstiger und sicherer Energie für Industrien. Das funktioniert in einigen Ländern, beispielsweise China, USA. In Deutschland funktioniert es nicht. Und das ist aber der entscheidende Wettlauf, den wir uns zu stellen haben. Alles andere ist eben nur dieses schöne Wunschdenken, dass man mit Wind und Sonne ein Industrieland wie Deutschland mit Energie versorgen kann. Das ist eine reine Illusion, wenn es nur auf dieser Basis funktionieren soll. Wie ich vorhin schon sagte, der Energiemix ist die Kunst, die wir erreichen sollten. Wir haben mittlerweile einen erklecklichen Anteil an Energieerzeugung aus Wind und Sonne. Aber wie ich auch in meinem ersten Beitrag schon erwähnt habe, mittlerweile ist es so, dass wir einfach zu viel abregeln, dafür zu viel zahlen müssen. Also wäre die logische Folge, wir machen eine Pause beim Ausbau der erneuerbaren Energien und wir schauen uns in erster Linie an, wie kriegen wir die günstige und notwendige Grundlast für die nächsten Jahre und Jahrzehnte hin. Das ist momentan eigentlich und orientieren uns dabei tatsächlich am Preis, was existenziell für manche Bürgerinnen und Bürger ist und was existenziell definitiv für unsere Industrie ist. Das wäre die Herausforderung, die wir gemeinsam hinkriegen müssten. Was wir heute aber feststellen in der Debatte, wenn die Kollegen aus, und da muss man jetzt die CDU ja dazu zählen, also Linksgrün und CDU, nicht aus ihrem jetzigen Lager rauskommen, werden wir auch in 10 Jahren hier noch so reden und wir werden irgendwann keine Industrie mehr haben. Und dann haben wir natürlich wirklich eine super CO2-Bilanz. Wäre aber aus unserer Sicht nicht wünschenswert. Danke.
1: Es sprach für die BSW-Fraktion Herr Abgeordneter Böhme. Es könnte weitergehen in der Runde mit den Bündnisgrünen. Nein, SPD. Gibt es weiteren Redebedarf? Wir könnten auch eine dritte Runde eröffnen. Ich sehe Redebedarf. Dann bitte Herr Kollege Zwerg von der AfD-Fraktion. Sie dürfen.
0: Sehr geehrte Frau Präsidentin, werte Kollegen. Herr Lösen, Sie waren gerade draußen, ich habe es auch positiv erwähnt, Sie waren ja auch beim Energiekongress, sehr schön, Sie haben die Bundesnetzagentur vorhin erwähnt mit den entsprechenden Daten. Ich hatte hinzugefügt, dass auch 25 bis 32 Gigawatt Gas am Start mit waren in den Berechnungen. Und ich möchte nochmal darauf zurückkommen jetzt, wie wir uns mit den Erneuerbaren ins Benehmen setzen. Jeder, der zu Hause eine Solaranlage hat, eine Wärmepumpe und vielleicht ein Elektroauto, rechnet sich aus, rechnet sich's oder rechnet sich's nicht. Oder er fixiert auf die späteren schlechteren Einkommen, die er als Rentner hat. Also gibt es verschiedene Herangehensweisen. Wichtig zu erwähnen ist aber, dass wir, wenn man kompensieren will, also fossile Energieträger oder Gaskraftwerke jetzt mal als Beispiel genannt, oder eben auch Kernkraft, dann brauche ich einen unheimlichen Flächenbedarf. Da sind wir uns, denke ich mal, einig. Wenn ich jetzt mal Frankfurt am Main als Beispiel erwähnen darf, das ist die Stadt der Rechenzentren. Also dort wird viel Energie benötigt. Frankfurt am Main hat so viele Rechenzentren, dass dort im Prinzip zwei große Blöcke Kernenergie im Bereich 2 Gigawatt stehen könnten, um diese großen Rechenzentren zu versorgen. Das bloß mal so als Fakt. Wenn ich das mit Windrädern machen möchte, dann brauche ich das bei einer 25-prozentigen Auslastung der Wind an Land, ne, sage ich, Wind an Land, Windräder. Um eigentlich auf dasselbe Ergebnis zu kommen, brauche ich eine 300-fache Fläche. Und das ist das Problem. Und das muss man auch anerkennen, dass die Flächen in Deutschland sehr begrenzt sind und ich würde mal behaupten wollen, nicht da sind. Dann kommt noch die Akzeptanz der Bürger hinzu. Fahren Sie mal ins Erzgebirge, fahren Sie mal dorthin, wo schöne Landschaften sind, Naherholung ist. Die Menschen sind schon teilweise verzweifelt. Die Grundstücke werden entwertet durch Windenergieanlagen, die bis teilweise 600 Meter an Wohnbebauung heranstehen. Das muss man alles mit im Blick haben. Und es ist auch nicht notwendig, alles mit zu versuchen, mit Erneuerbaren zu machen. Das Gleiche gilt natürlich für große PV-Anlagen. Freiflächenanlagen sind hier gemeint. Also warum soll man es so kompliziert machen? Normal muss es so sein, wir erzeugen Energie. Das machen wir jetzt meinetwegen mit dem Windrad. Und ich habe ein großes Unternehmen und sage, ich verbrauche regelmäßig große Mengen Strom. Bei der Solaranlage ist es noch einfacher. Da kann ich sagen, na gut, ich gehe mal davon aus, dass Solareintrag kommt. Ich habe Sonne und dann geht da was. Aber alle wissen ganz genau, das alleine reicht für mein Unternehmen natürlich nicht aus, weil wir haben ja Wetterschwankungen. Also das heißt, der Wind muss nicht unbedingt immer wehen und das Gleiche gilt eben für die Sonne. Also funktioniert das Prinzip erstmal so nicht. Was kommt hinzu? Hinzu kommt, dass ich bei den Erneuerbaren einen exponentiellen, auch das haben wir wieder auf dem Energiekongress hören dürfen, Anstieg des Netzausbaus habe, je mehr erneuerbare Energien ich zubaue. Also exponentieller Anstieg des Netzausbaus. Das sind enorme Kosten. Brauche ich aber, um annähernd das zu realisieren, was jetzt hier vorgesehen ist. Ich brauche trotz alledem Netzstabilisierungsanlagen. Das sind in der Regel einfache Gasturbinen, die natürlich dementsprechend auch kosten, weil sie ja nur selten laufen. Sie brauchen rotierende Phasenschieber und sie brauchen Umspannwerke neue. Sie brauchen eine Flexibilisierung. Auch das wurde gesagt, ohne Flexibilisierung geht mal gar nichts. Das bedeutet aber auf Deutsch, dass ich flexibel in der Anwendung, im Verbrauch von Energie sein muss als Unternehmer. Das heißt, wenn der Wind weht, kann ich produzieren, jetzt bloß mal ganz profan ausgedrückt, oder ich kann eben nicht produzieren, wenn kein Wind weht. Also da müssen wir quasi einen riesen Batteriespeicher haben, um das zu kompensieren, oder andere Speichersysteme. Und all das muss in diesen Preis mit hineingerechnet werden, wenn man vergleicht andere Systeme, also meinetwegen fossile Energieträger, deren Kraftwerke oder Kernenergie zum Beispiel. Ne? So, und das in die Waagschale zu werfen und sich ehrlich zu machen und zu sagen, wir orientieren uns an dem, was möglich ist. Erneuerbare Energien können dort eine Rolle mitspielen, solange sie eben umwelt- sozialverträglich und auch bezahlbar sind. Und vor allen Dingen, wenn sie an dem Einsatzort, wo sie stattfinden, auch eine sinnvolle Ergänzung darstellen. Aber diese Schwarz-Weiß-Malerei zu sagen, das geht alles mit Erneuerbaren und wir reden von 50, von 60, von 80%, das ist meines Erachtens Augenwischerei. Das wird so nicht funktionieren. Und deswegen plädieren wir als AfD nicht rückwärtsgewandt dorthin, wo wir alle mal waren. Auch wir sagen, wir wollen nach vorn schauen, wir wollen neue Technologien weiter erforschen und am Endeffekt auch nutzen. Aber bevor ich etwas wegwerfe, brauche ich was Neues. Ja, ich weiß, ich bin durch. Ne? Danke.
1: Es sprach für die AfD-Fraktion in einer dritten Runde Herr Kollege Zwerg. Gibt es weiteren Redebedarf? Das kann ich nicht erkennen. Gibt es Bedarf an einer vierten Rederunde? Das kann ich auch nicht erkennen. Dann hätte die Staatsregierung die Möglichkeit zu sprechen. Herr Staatsminister Panter, bitteschön.
3: Sehr geehrte Frau Präsidentin, liebe Kolleginnen und Kollegen, wir haben jetzt heute wieder eine aktuelle Debatte zum Thema Energie gehört, die leider Gottes an vielen verschiedenen Stellen wie immer abgelaufen ist. Das ist sehr schade, denn ich kann nur immer wieder betonen, dass es gut wäre, wenn wir gemeinsam in diesem Hohen Haus die Energiewende einem Realitätscheck beim Ausbau, wenn wir da einen Realitätscheck anlegen würden, ich möchte es vielleicht mal so sagen. Wenn man einen solchen Realitätscheck durchführt, dann bedeutet das aber eben auch, dass wir erstmal klar definieren, was unser Ziel ist. Und an dem Ziel, dem Ausbau der Erneuerbaren, da halten wir fest, um unabhängiger zu werden, um technologisch mitzuhalten und um das Klima zu schützen. Das ist für uns völlig klar, deshalb kann es keinen Rollback ins fossile Zeitalter geben. Leider Gottes hören wir das hier immer wieder. Ich finde es bemerkenswert, dass ich so langsam eine etwas stärkere Differenzierung, zum Beispiel bei Herrn Zwerg hier höre, was das Thema auch Erneuerbare angeht. Aber gerade Herr Böhme hat wieder deutlich gemacht, dass er da wirklich in der Vergangenheit fest verankert ist. Und auch wenn Sie gerne als BSW-Fraktion eine neuerliche Verankerung und Abhängigkeit von Ihrem Freund in Moskau sich wünschen, so muss ich Ihnen da leider eine Absage erteilen. Und wenn Sie mir dann im Übrigen noch in den Mund legen, dass ich eine Abhängigkeit von den USA das Wort reden würde, dann würde ich vorschlagen, dass Sie entweder besser zuhören, besser lesen oder früher aufstehen, denn das ist mitnichten der Fall. Ich habe mich schon so oft gegen Abhängigkeiten sowohl von West als auch von Ost ausgesprochen und sage ganz klar, wir wollen unsere Versorgung diversifizieren. Wir brauchen auch Gas in der Zukunft, aber nicht in Abhängigkeit von irgendeinem Despoten im Osten oder einem besonderen Talent in Washington. Darauf können wir gut verzichten. Deshalb müssen wir schauen, zum Beispiel Richtung Norwegen etc., was wir auch schon tun in andere Länder. Auch die Niederlande ist ein Thema. Alles das tut auch im Übrigen der Bund. Also bitte legen Sie mir nichts in den Mund, was ich nicht gesagt habe. Finde ich nicht ganz in Ordnung, aber wenn es Ihrer Argumentation hilft, dann ist es leider Gottes eben Politik offenbar. Ich sage immer wieder, dass wir Realismus an den Tag legen müssen für eine sachgerechte Debatte. Denn der Weg von den fossilen Energieträgern weg bedeutet ja nicht gleich eine Verschweigelung der Landschaft. Es geht auch nicht darum, dass wir blindlings, ich zitiere Sie, Herr Böhme, in Richtung Erneuerbare oder in den Wind rennen. Darum geht es gar nicht. Aber realistisch ist doch, wir sind ein Windentwicklungsland. In diesem Land herrscht die Angst vor etwas, das man nicht kennt. Wir haben 1439 Megawatt installierte Windleistung. Ich mache mal einen Vergleich. In Niedersachsen sind es 14.254 Megawatt momentan. In Brandenburg sind es 9.573. Und selbst in Rheinland-Pfalz, das wir gerne mal vergleichen, es hat eine ähnliche Größe, eine ähnliche Topografie, sind es 4.326 Megawatt. Also bei aller Liebe, ist dort irgendein Mensch gestorben? Hat da irgendein Mensch seine Heimat verloren? Oder können Sie irgendeine signifikante Veränderung im Tourismus an der Nordsee, an der Ostsee oder in diesen Ländern feststellen? Ich habe davon noch nie was gehört. Trotzdem wird hier immer wieder der Untergang des Abendlandes propagiert. Das Gegenteil von dem, was Sie hier propagieren, teilweise im Hohen Haus, ist doch der Fall. In den anderen Bundesländern freut man sich über unsere Dummheit, wenn ich so sagen darf, weil dort gutes Geld verdient wird, statt zu lamentieren. Wir haben auch übrigens mit der Novelle des Erneuerbare Energien Ertragsbeteiligungsgesetzes den Weg gelegt, dass wir auch selber unsere Kommunen und unsere Menschen vor Ort besser beteiligen können. Nun, ich bin der Meinung, mit solchen Diskussionen, der Art, wie hier diskutiert wird, vor allem heute war es mal wieder BSW in besonderer Manier, gefährden wir die Zukunftsfähigkeit unserer Energieversorgung. Ich kann, wie gesagt, immer nur den realistischen Umgang anmahnen, denn es ist auch eine Frage des Wettbewerbs. Auch Windenergie ist Wertschöpfung und die Unternehmen wollen und brauchen den Ausbau. Nicht umsonst haben wir eine ganze Anzahl von Appellunternehmen, die genau das auch von uns fordern, dass wir sachgerecht den Ausbau von Erneuerbaren vorantreiben. Und ich möchte ja mal gerne noch, er ist auch gerade ja auch da, den Kollegen Breitenbuch zitieren, weil ich finde, dass er auch ein ganz gewichtiges Argument hier ins Feld führt, das viel zu wenig gehört wird. Er sagt nämlich immer auch, dass wir daran denken sollen, woher wir kommen mit unserer Energieversorgung. Über ein Jahrhundert hinweg haben wir uns auf Braunkohle verlassen und haben dafür Dörfer und Landschaften weggebaggert. Über 130 Gemeinden sind verloren gegangen. Menschen haben ihre Heimat verloren. Sei es in der Lausitz, Jessen, Bücken oder Hornau oder sei es Kostbuden, Heuersdorf oder Magdeburg im mitteldeutschen Revier. Dabei ging es nicht um gestörte Sichtachsen, um ästhetische Gefühle, sondern es ging darum, dass Menschen ihre Heimat verloren haben. Jetzt, wo auch andere beitragen sollen, gibt es jetzt große Entrüstung, aber Strom kommt eben halt nicht nur aus der Steckdose. Natürlich können wir auch über das Thema Flächen- und Ertragsziel sprechen, Aber geltendes Recht des Bundes ist nun mal das, das wir umzusetzen haben. Ich kann auch nicht erkennen, dass der Bund daran gerade etwas ändert. Und deshalb fordern ja auch gerade die regionalen Planungsverbände ganz deutlich, dass sie Rechts- und Planungssicherheit bekommen. Und daran sollten wir gemeinsam arbeiten und keine Zeit verlieren oder irgendwelche Luftschlösser in die Zukunft bauen. Deshalb geht meiner Ansicht nach am Windausbau kein Weg vorbei. Aber ja, Windräder sind nicht schön. Ich finde die auch nicht toll. Aber genauso schnell, wie sie aufgebaut sind, sind sie auch wieder weg. Dazu auch noch mal kurz in Richtung Herrn Böhme noch mal gesagt. Sie sprachen auch davon, aber auch die AfD spricht immer gern davon, von nicht recyclingfähigen Rotorblättern bei Windrädern zum Beispiel. Lieber Böhme, ich empfehle Ihnen einen Blick ins Protokoll der Anhörung im Ausschuss für Infrastruktur und Landesentwicklung am 21. November 2025. Herr Dr. Jan Kortmann hat dort sehr plastisch beschrieben, wie ein Windrad Stück für Stück zurückgebaut werden kann. Und jetzt kommt der Punkt. Über 90% von Windrädern können nicht nur recycelt werden, sie können wirtschaftlich recycelt werden. Das ist die Betonung. So, das ist der eine Punkt. Schwieriger wird es in der Tat bei dem Thema Rotorblätter, weil da Glasfaser, Carbonverbundstoffe drin sind. Aber auch da gibt es die technischen Möglichkeiten. Wir sind noch nicht so weit, das wirtschaftlich anzuwenden. Aber bei aller Liebe, Sie können gerne auch die Details bei Herrn Dr. Kortmann in der Präsentation nachlesen, zur Wahrheit gehört doch auch, dass wir daran arbeiten können, dass wir technologisch noch immer Lösungen gefunden haben, aber dass wir damit eben auch nicht die Folgen von weggebaggerter Braunkohlelandschaft und den Braunkohlefolgen, über die ja dann viel zu wenig hier in diesem Haus diskutiert wird, sprechen, oder über Atomabfall, den wir schlicht und ergreifend nirgendwo lagern wollen. Oder wer will denn gerne den von uns in unserem Vorgarten haben? Insofern warne ich auch dort Realismus an, und Realismus gehört eben auch dazu, dass ich auch klar sage, 100% erneuerbare Energien wird es nicht geben, wenn wir Industrieland bleiben wollen. Das ist doch völlig klar. Deshalb brauchen wir beispielsweise auch Gaskraftwerke als Puffer. Das ist völlig logisch. Dass das nicht alle so sehen, ist schade, aber was mich besonders betrübt, ist, wie der Bund da momentan agiert. Es ist gerade im Bundeskabinett, womöglich heute oder gerade eben beschlossen worden, eine Kraftwerkstrategie mit einem Südbonus. Und da haben wir uns jetzt bisher sehr dagegen gewehrt und werden das auch weiter tun, denn es ist ein Fehler, was dort gerade passiert, so wie auch an anderen Stellen wir viel zu wenig Orientierung vom Bund bekommen. Deshalb begrüße ich auch den Debattentitel heute. Da ist viel mehr Geisterfahrt dabei als Klarheit, die wir brauchen, um in Zukunft eine gute Energieversorgung in unserem Land zu haben. Wir brauchen auch für die sächsischen Kraftwerksstandorte eine Perspektive im Energiesystem der Zukunft. Daran hängt auch das Energieland Sachsen. Das ist keine Frage der Standortpolitik, sondern auch der Versorgungssicherheit. Wir haben die Großabnehmer, wir haben die Infrastruktur, alles das ist da. Deshalb mahnen wir auch als Staatsregierung den Bund an, dass er hier mehr Orientierung gibt und nicht Partikularinteressen nachgibt, dass wir auch im Bund, was die Energiepolitik, den Hinweis geben können, dass wenn alle einem entgegenkommen, dass man dann vielleicht selber der Geisterfahrer ist, ist zumindest eine Überlegung wert. Und insofern, wir arbeiten in Sachsen an einer sachgerechten Energiewende. Wir wollen den Ausbau erneuerbarer Energien, wir wollen ihn nicht um jeden Preis, denn er muss auch im energiewirtschaftlichen, im energiepolitischen Dreieck eine klare, sich klar an allen drei, in alle drei Richtungen orientieren. Daran werden wir weiter festhalten und das Energieland Sachsen auch weiterhin als Energieexportland behalten. Dankeschön.
1: Schönen Dank. Es sprach für die Staatsregierung Herr Staatsminister Panther. Weitere doch? Es gibt eine weitere Wortmeldung für die AfD-Fraktion. Herr Kollege Zwerg, bitte. Sie dürfen.
0: Ist größer als ich? Ist größer als ich? Ja, okay, alles klar. Oh, jetzt gibt's was. Schön, danke. Endlich Wasser. Frau Präsidentin, werte Kollegen, Herr Wander, ich muss noch mal vorgehen. Das ist ja schon fast Tradition bei uns. Aber ich habe irgendwie, kriege ich eine Frage nie beantwortet, die ich eigentlich habe. Wie machen wir es denn jetzt? Ich meine, Sie haben das jetzt so ein bisschen ausgebreitet und haben gesagt, naja, da müssen wir schon noch ein bisschen mit Gas und dann müssen wir die Erneuerbaren ausbauen. Wir wissen aber, dass wir dort natürlich nie von 100% ausgehen. Das ist mir zu wenig, ganz ehrlich. Es ist mir zu wenig. Wie wär's, wenn man so rangeht? Also bitte erstmal nicht Brandenburg mit Sachsen vergleichen. Warum? Weil die natürlich eine ganz andere Topografie haben. Und die, warten Sie mal, ich mache es mal die beiden Länder, dann können wir auch Rheinland-Pfalz machen. Das heißt, wir haben in Brandenburg viele freie Flächen, wo wenig Leute wohnen. Und noch interessanter wird es in MacPom. Und in Sachsen haben wir halt eine andere Topografie, wir haben eine andere Besiedlung. Also den Vergleich zu ziehen über die Anzahl der Windenergieanlagen, halte ich jetzt ein bisschen für abenteuerlich. Ich hatte auch schon mal den Hinweis gegeben, man könnte, da wurde immer gesagt, wir brauchen die großen Leitungen Südlink von Schleswig-Holstein runter nach Bayern. Wozu eigentlich? Die Firmen können da hochgehen und oben produzieren. Kürzerer Weg, sparen wir uns den ganzen Ausbau. Wie wär's damit? Ne? Also Energie erzeugen, Energie sofort verbrauchen. Ist ein bisschen provokativ gegenüber Herrn Söder jetzt, aber im Endeffekt wäre es die beste Lösung. Wir müssen ja jetzt einen Zeitraum fassen, wo wir sagen, wie kommen wir denn über die nächsten Jahre? Es geht jetzt nicht darum, ob wir irgendwann mal Kernfusion haben und dann ganz dicke dabei sind und sagen können, okay, wir haben das Energieproblem gelöst. Wir müssen einen Pfad finden, wie es tatsächlich realistisch ist, preiswerten Strom, nicht nur Strom, sondern alle anderen, also Wärmeenergie und so weiter und so fort, bereitzustellen, damit wir nie quasi nur Nachteile haben und ins Hintertreffen geraten. Da muss ich auch Herrn Böhme trotzdem recht geben. Es ist so. Wir sind ja abhängig von anderen Ländern. Und werter Herr Panther, wir schließen Handelsverträge mit Ländern ab, wo ich wirklich sagen muss, wenn das der Maßstab ist, dann müssten wir uns eine ganze Menge Handelsverträge sparen. Na, muss man auch der Ehrlichkeit halber sagen. Und deswegen, wenn es uns an den Kragen geht, wir kriegen aus Norwegen jetzt um die 50% der Gaslieferungen, die wir brauchen in Deutschland. Und wir hatten das vorher von Russland. Das ist jetzt ein bisschen verschoben worden. Ist ja okay, dass die liefern können. Aber wir wissen ja auch nie, ob das ewig hält. Na? So, das heißt, wir müssen uns Gedanken machen, wie kommen wir über die Zeit. Und das, was wir haben, ist tatsächlich noch Braunkohle. Darüber können wir verfügen. Auch wir sagen, wir möchten natürlich nie, wenn ich meine Kollegen frage aus dem Wahlkreis, natürlich wollen wir nicht unbedingt weitere Dörfer wegbaggern. Schön ist das nicht. Da gibt es auch Leute, die dort quasi dran hängen. Alles klar. Aber ich meine, wenn es nicht anders geht, dann muss man auch diese Option mitziehen. Und vor allen Dingen, es muss so sein, dass man es realitätsnah über einen Zeitstrahl verfolgt. Also es hat keinen Sinn jetzt zu sagen, wir sind bestimmt bald so weit mit Batteriespeichersystemen. Herr Löse, Sie haben das gehört auf dem Energiekongress, was wir brauchen. Wir brauchen jetzt hier bidirektionales Laden bei E-Autos. Alles schön, alles gut. Aber das ist doch nie komplett in einem bestimmten Zeitraum zu schaffen, wo man sagt, okay, jetzt haben wir einen Durchbruch hinbekommen, wir sind jetzt unabhängig, das funktioniert alles nie. Also müssen wir unsere Ausrichtung in der Energiepolitik dementsprechend gestalten und nie bloß sagen, naja, da müssen wir ein bisschen dort schrauben. Nein, es wird so lange ein Kohlekraftwerk am Start sein, es werden so lange Gaskraftwerke am Start sein, es werden so lange Energielieferungen aus Ländern, auch wenn sie uns nie gefallen, vom demokratischen Profil bestehen bleiben, bis echte Alternativen möglich sind. Und ich sage es nochmal, der Weg führt an der Kernenergie nicht vorbei. Wenn wir Industrieland bleiben wollen, werden wir Kernenergie in Größenordnung benötigen. Und wenn wir sie nicht bei uns bauen, weil kein Weg da hineinführt, dann werden wir diese Mengen an Kernenergiestrom aus anderen Ländern beziehen müssen. Ist das nicht auch eine Abhängigkeit? Fragezeichen. Vielen Dank.
1: Schönen Dank. Es sprach für die AfD-Fraktion Herr Abgeordneter Zwerg. Gibt es weiteren Redebedarf? Dann Herr Kollege Böhme, der BSW-Fraktion.
4: Sehr geehrte Frau Präsidentin, liebe Kolleginnen und Kollegen. Ihre Bemerkung, und die wiederholen Sie ja regelmäßig, Herr Panther, über unseren Freund in Moskau, möchte ich mal gerne kommentieren. Als Partei des Friedens hat das BSW Freunde in Moskau, aber eben auch in Kiew, aber eben auch in Washington, aber eben auch in Teheran. Das ist unser Selbstverständnis. Wir sind in der Lage, und es ist auch unser politisches Ziel, mit allen Ländern fruchtbare Beziehungen zu haben. Wenn es momentan Schwierigkeiten gibt, heißt das eben nicht, dass man die für alle Ewigkeiten, wie es beispielsweise der Kollege Wadefuhl formuliert hat, zu zementieren. Zweiter Punkt, freue ich mich, dass wir uns da einig sind. Sie haben ja vorhin noch mal an die Anhörung erinnert. 95%
2: sind recyclingfähig eines Windrades, natürlich Beton, Stahl, schon ewig recyclingfähig, aber 5% sind eben die Rotoren. Und alles, was da an Recycling möglich ist, ist momentan im Stadium eines von Forschungsprojekten. Sollten wir weiterführen, ist aber momentan noch nicht wirtschaftlich tragfähig. Und jetzt zitiere ich Sie aus diesem Interview von vor einigen Tagen. Da war ein Satz von Ihnen für die Erhaltung unserer Industrie, und damit unseres Wohlstands sind wir auf verlässliche und bezahlbare Energie angewiesen. Und genau die Antwort auf diese Frage bleiben Sie ja regelmäßig schuldig, weil ein weiter so auf dem Pfad, den wir jetzt in den letzten Jahren in Deutschland und damit auch in Sachsen eben beobachten, bildet keine Grundlage für eine bezahlbare Energie für Industrie und Bürgerinnen und Bürger. Es ist ein Umsteuern notwendig für eine bezahlbare Energie. Das war ein Zitat von Ihnen. Ich habe Sie doch gerade zitiert. Also insofern, wir plädieren für ein Umsteuern, und zwar im Sinne, nochmal die Betonung, einer Korrektur zurück zu einem gesunden Mix, weg von der Überbetonung nur einer Energiequelle. Das würde uns genau zu dieser verlässlich verfügbaren und bezahlbaren Energie führen. Danke.
1: Schönen Dank. Es sprach für die BSW-Fraktion Herr Abgeordneter Böhme. Und Herr Staatsminister Panter möchte noch einmal das Wort ergreifen. Das darf er natürlich.
5: Ja, bitte schön. Ich noch, oder?
1: Minute 16 und ansonsten.
3: Präsidentin, nein, die nutze ich nicht aus. Weil es losgeht hier, bitte Frau Präsidentin. Lieben Dank, Herr Böhme, Sie wollen mir nicht zuhören. Ich sage nichts anderes, dass wir hier, das ist zu viel, oder? Zu viel Redezeit? Egal. Ich sage nichts anderes, als dass wir die Energiewende einem Realitätscheck unterziehen müssen. Das heißt aber, dass wir am Ziel festhalten und den Plan anpassen. Und sehr geehrter Zwerg, wenn wir das Ganze angehen und einen realistischen Blick auf die Dinge werfen, ja, dann werden wir auch uns Abhängigkeit vermeiden. Dann werden wir auch Lieferungen von Gas, auch aus dem Nahen Osten, noch momentan nutzen müssen. Wir werden schauen, dass wir das reduzieren auf die Dauer. Der Punkt ist aber doch der, wir brauchen einen Energiemix. Davon sprechen wir die ganze Zeit mit dem Ziel, so viel Erneuerbare wie möglich auszubauen, um am Ende kostengünstigen Strom in Deutschland zur Verfügung zu haben, und zwar dauerhaft mit möglichst wenig Abhängigkeit. Und da muss man dann bitte eine Vollkostenrechnung durchführen. Sie vernachlässigen völlig die Ewigkeitslasten, die drinstecken zum Beispiel in der Braunkohle etc. Und was das Thema Atomenergie angeht, das kann man sich gerne wünschen. Aber dass Atomenergie die absolut teuerste Energieversorgungsart ist, die wir kennen, dass wir zum Beispiel, das beste Beispiel ist doch Hinkley Point in Großbritannien. Die würden es gar nicht zu Ende bauen, wenn sie es nicht für ihre Atom-U-Boote brauchen würden, die Briten. Es ist momentan die teuerste Energieerzeugungsart, und wir brauchen mindestens 10, wenn nicht 15 Jahre, um sie herzustellen. Wir kämpfen aber jetzt um unsere Energieerzeugung und guten Energiemix und günstige Energie für die Zukunft. Deshalb müssen wir jetzt einen Realitätscheck durchführen. Und das tun wir. Ich bitte da einfach nur, mal zuzuhören. Vielen Dank.
1: Vielen Dank. Es gab keine Redezeitüberschreitung. Das war jetzt eine Punktlandung. Gibt es weiteren Redebedarf? Das kann ich jetzt nicht mehr erkennen. Damit ist die dritte aktuelle Debatte abgeschlossen und auch der Tagesordnungspunkt beendet. Meine Damen und Herren, ich rufe Punkt 2 der Tagesordnung, die Befragung der Staatsregierung, auf. Für die Staatsregierung berichtet zunächst die Staatsministerin für Kultur und Tourismus zum Thema 1100 Jahre sächsische Geschichte greifbar machen, gemeinsam auf den Weg zur 5. Sächsischen Landesausstellung 2029. Hierfür stehen ihr nach § 55 Absatz 2 Satz 1 der Geschäftsordnung 5 Minuten zur Verfügung. Anschließend erhalten die Fraktionen Gelegenheit, der Staatsministerin Fragen zu stellen, die sich thematisch auf ihren Geschäftsbereich beziehen. Ich erteile Frau Staatsministerin Barbara Klepsch das Wort. Sie dürfen. Bitte schön.
6: Sehr geehrte Frau Präsidentin, werte Kolleginnen und Kollegen Abgeordnete, ja, noch heute sprechen viele voller Begeisterung von der ersten Landesausstellung 1998 im Kloster St. Marienstern in Panschwitz-Kuckau. Danach folgten Ausstellungen in Görlitz, Ausstellungen in Torgau, und ich glaube, allen ist die letzte Ausstellung in Zwickau und in der Region noch in Erinnerung geblieben. Sie stand damals ja unter dieser besonderen Voraussetzung der Corona-Pandemie. Danach stand dann für uns die Frage, soll es eine weitere Landesausstellung geben? Und wenn ja, wo soll die Landesausstellung stattfinden? Im Juli 21 kamen wir dann in Meißen mit ganz unterschiedlichen Partnern zusammen und es war sehr schnell klar, das Stadtjubiläum Meißen 2029 soll dann auch Anlass sein, die nächste Landesausstellung zu organisieren in Meißen auf dem Burgberg und damit auch ein weiteres Zeichen zu setzen. Inzwischen sind wir einen großen Schritt weiter. 2024 hat das Kabinett das Grobkonzept beschlossen und erst in der vergangenen Woche konnten wir auf der Albrechtsburg dann das Feinkonzept vorstellen. An dieser Stelle möchte ich Danke sagen. Danke dem staatlichen Schlösser Burgen und Gärten, namentlich auch hier dem Geschäftsführer Herrn Striefler, der sich den Hut dafür aufgesetzt hat und die Ausstellung auf dem Burgberg inhaltlich organisiert. Der Ausstellungsrundgang wird sich an den Wandgemälden orientieren und davon Themen ableiten, 6 Themen. Es ist das Thema Macht, Raum, Begegnung, Glaube, Kultur und Tradition. Und um diese Themen aber greifbar zu machen, wird es dann sogenannte, man hat es jetzt bezeichnet, als Sachsenspuren geben. Das sind Leitmotive wie prägende Ereignisse, Orte, Persönlichkeiten, Objekte. Und die werden zeigen, wie sich unser Land in den einzelnen Regionen entwickelt hat. Und genau das soll dann auch der Schwerpunkt sein, der die Geschichte dem Publikum vermittelt und nachvollziehbar gestaltet. Es geht um Momente, in denen auch Menschen den Mut hatten, Geschichte selbst zu verändern. Ein sehr treffendes Beispiel ist natürlich die Friedliche Revolution, die sich im Jahr 2029 dann zum 40. Mal jährt. Doch wir wollen nicht einfach nur den Schlüssel umdrehen, 2029, und die Türen öffnen, sondern wenn wir von 1100 Jahre sächsischer Geschichte sprechen, dann geht es eben nicht bloß um eine Jahreszahl. Die Geschichte ist so vielfältig wie unser Land selbst, eben vom Bergbau über unsere Sprache, ja, bis hin zur Kultur. Und wir wollen alle Sachsen auf diesem Weg mitnehmen. Deshalb wird das erste Mal jetzt bei einer Landesausstellung auch im Vorfeld einen breiten Beteiligungsprozess geben. Beide Projekte, sowohl die Ausstellung auf der Burg und die Bürgerbeteiligung, sollen das Lebensgefühl der Sachsen aufgreifen. Ja, wir möchten wissen, was bedeutet Identität, was bedeutet Zugehörigkeit, was bedeutet Zugehörigkeit, wenn man auch diesen langen Zeitraum der Landesgeschichte sieht. Alles Ideen, die gefragt sind. Und der historische Ort Meißen bietet dafür einen ganz passenden Rahmen, wie wir finden. Wir verbinden die Anfänge Sachsens mit der Gegenwart und knüpfen sie aber auch an oder verknüpfen Vergangenheit mit Zukunft zusammen. Dabei zeigen wir unser Land nicht nur als historisches Territorium, sondern als einen vielschichtigen Lebensraum. Ein Land, das durch Innovation und kulturelle Vielfalt ebenso geprägt wurde wie durch religiöse Entwicklungen, politische Umbrüche und seine internationalen Beziehungen. Die 5. Landesausstellung ist mehr als ein kulturelles Ereignis. Sie ist eine Einladung, unsere Geschichte neu zu entdecken und auch uns selbst darin zu erkennen. Deshalb werden wir einen sachsenweiten Aufruf starten an Kultur- und Tourismusverbände, an Geschichtsvereine, an das Handwerk, an den Sport. Ja, und natürlich sind auch alle hier im Hohen Haus eingeladen, sich dort mit zu engagieren, quasi als Multiplikatoren mitzuwirken. Unser Ziel ist ganz klar, wir wollen Sachsen als einen vielfältigen, als einen innovativen Lebensraum sichtbar machen.

0: Fraktion 4. Bitte schön, Herr Kollege.
1: Ja, sehr geehrter Herr Präsident. Frau Ministerin, herzlichen Dank für Ihre Ausführungen. Sie haben gerade gesagt, Kultur und Tourismus muss miteinander gedacht werden. Deshalb auch von unserer Seite die Frage, welche längerfristigen Impulse für die Region Meißen, für den Freistaat Sachsen, sehen Sie dort gegeben? Und könnte auch die Ausstellung, der Auftakt auch für die Kulturlandschaft beziehungsweise den Kulturtourismus Impulsgeber sein? Wie schätzen Sie die Situation ein?
2: Ja, bereits in den Ausführungen bin ich ganz kurz darauf eingegangen. Die Landesausstellung wird ja so aufgebaut sein, dass sie 6 Kernthemenblöcke hat, Themenbereiche. Und von diesen Themenbereichen werden sogenannte Sachsenspuren abgeleitet. Und genau diese Sachsenspuren sind das, was wir im Land dann wiederfinden. Also vielleicht mal so an 2, 3 Beispielen auch sichtbar gemacht. Es wird unter anderem eine Sachsenspur sein, die das Thema Elbsandsteingebirge mit zugrunde hat. Also dort wird ganz hervorragend verbunden, was heißt jetzt der geografische Ort, was bedeutet das aber auch für den Tourismus, was bedeutet das für Wandern, für Bergsteigen, für Natur und Kultur zusammengedacht. Vielleicht an einem weiteren Beispiel. Es wird beim Thema Glaube die Herrnhuter Brudergemeine mit sichtbar werden. Oder es wird beim Thema Glaube auch letztlich das Thema oder bei Kultur das Thema Weihnachten mit sichtbar sein. Und wir werden den Weinanbau als ein Schwerpunktthema haben. Also auch das alles Spuren, die sich hervorragend eben verbinden lassen mit dem Thema der Ausstellung, dem Objekt, was dort sichtbar sein wird, aber eben vor allen Dingen dann mit der Region, um den Kulturtourismus dort wirklich gut abzubilden und letztlich dann auch in das Land hinauszutragen. Und wenn wir von Impulsen sprechen, dann wird natürlich in erster Linie ein ganz starker Impuls von Meißen ausgehen, von dem Burgberg selber, also von Schloss Albrechtsburg, ganz klar. Und wir werden bei dieser Landesausstellung, ich sag mal so, 2 Bereiche stark im Blick haben. Das sind natürlich die Sachsen selber, die den Tourismus innerhalb des Landes natürlich abbilden. Aber es wird natürlich auch außerhalb Sachsens ganz stark fokussiert, um natürlich auch Gäste aus Deutschland und aus den Nachbarländern zu uns nach Sachsen zu holen.
0: Vielen Dank. Und die nächste Frage, bitte.
1: Ja, Sie haben gerade gesprochen von der Identität. Es geht natürlich auch darum, dass wir unsere Identität nach außen tragen. Es geht um Vermarktung. Deshalb die zweite Frage, wie sind wir dort vermarktungstechnisch, werbetechnisch aufgestellt und werden vor allen Dingen auch die Destinationen dort vor Ort mit eingebunden?
2: Also bei dem Thema Vermarktung stehen wir in der Tat jetzt schon noch so ein Stück am Anfang, ne? Also wir haben, wie gesagt, die zwei Gruppen im Blick, einmal die Sachsen, also einmal die Vermarktung nach innen und dann ganz stark natürlich auch die Vermarktung nach außen zu unseren Nachbarn, nach Thüringen, nach Sachsen-Anhalt, nach Bayern, aber vor allen Dingen eben auch in Richtung Polen und in Richtung Tschechien. Eingebunden sind natürlich die DMOs, eingebunden ist die Tourismus-Marketing-Gesellschaft, eingebunden sind aber eben auch die regionalen Partner vor Ort, also die Stadt Meißen selber mit ihrer Arbeitsgruppe. Es wird jetzt Ende Mai, Anfang Juni meines Wissens auch ein gemeinsames Treffen mit Schlösserburgen und Gärten gehen, wo man das Konzept inhaltlich nochmal vorstellt, wo man dann natürlich darauf ableitet, welche Marketing-Ideen werden entwickelt. Und wir haben, und dazu sind wir uns in der Staatsregierung einig, es gibt eine sogenannte IMAG, also wieder die interministerielle Arbeitsgruppe, wo alle Häuser sich dieses Thema Landesausstellung und Prozess auf dem Weg dahin als ein wichtiges Thema sich dazu bekannt haben. Also alle Häuser werden in den nächsten Wochen und Monaten mit ihren Partnern, also zum Beispiel Justiz, das war gleich so ein spontanes Thema, was dann auch die Justizministerin aufgegriffen hat, sagt, ja, wir werden mit unseren Partnern vor Ort, mit den Gerichten das Thema besprechen, auch da steckt Geschichte. Also Ziel ist, auf allen Ebenen die Partner mit einzubinden, Marketingmaßnahmen zu entwickeln und die werden jetzt in den nächsten Wochen und Monaten entwickelt, sowohl für die Landesausstellung 2029 selber, aber eben vor allen Dingen auch für den Prozess, der eben ab jetzt, ab, ja, eigentlich ab

0: letzte Woche, wo wir die Pressekonferenz hatten, dann losgeht.
1: Gut, ist es noch Zeit für eine Frage, wenn gewünscht? Wir haben noch eine kurze Frage, Kollegin Gockel, mit einer kurzen Antwort. 2 Minuten haben wir noch. Bitte schön.
2: Das Mikro noch?
1: Ist an.
2: Ja, Frau Ministerin, Sie haben gesagt, dass das Konzept vorgestellt werden soll mit Schlösser und Gärten. Und meine Frage geht dahin, inwieweit sind denn die Erfahrungen der letzten Landesausstellung jetzt mit eingeflossen, die Reflexionen, die vielleicht in den vergangenen Jahren da gewesen sind. Wie sieht das aus? Gibt es da schon Ideen für die Weiterführung?
0: Also selbstverständlich sind die Erfahrungen eingeflossen. Das hat sicherlich zum einen jetzt auch rein organisatorisch etwas zum Inhalt. Wir haben, wie gesagt, eine interministerielle Arbeitsgruppe. Wir haben ein Kuratorium, was uns wieder begleitet. Wir haben den Wissenschaftlichen Beirat. Im Wissenschaftlichen Beirat sitzt auch jemand, der auch bei der vorhergehenden Landesausstellung bereits schon dort fest mit organisiert war. Das ist das Organisatorische. Aber letztlich geht es uns auch weiter ums Inhaltliche. Also was hat die letzte Ausstellung, wenn wir an Zwickau denken, denn gezeigt? Es war eine Region, die eingebunden war, was ich sehr gut empfunden habe. Aber wenn ich Zwickau, die reine Halle, die dort gebaut wurde und nach der Landesausstellung dann die Halle keine weitere Nutzung hatte, dann war das, glaube ich, ein Ergebnis, wo wir gesagt haben, also nächste Landesausstellung, das darf nicht passieren. Also der Burgberg selber, Schloss Albrechtsburg, wird quasi mit dieser Landesausstellung auch die Dauerausstellung dann letztlich weiter fortführen. Es werden Objekte, die weiter dann auch vor Ort bleiben, natürlich nicht alle Objekte. Also es wird jetzt genauso mit dem Ziel schon geguckt, wie kann auch dann dort eine Langfristigkeit weiter bestehen. Was wir aus der letzten Landesausstellung, denke ich, sehr gut wieder mit einbringen, ist, dass wir frühzeitig die Schulen mit einbinden. Also es soll bereits jetzt, beginnend mit dem nächsten Schuljahr, ganz stark mit den Schulen gearbeitet werden, auf dem Weg zu 2029. Und so sind es lauter, ich sage mal, Erfahrungen aus den letzten Landesausstellungen, die positiv waren, die einfließen, aber vielleicht die ein oder andere Erfahrung eben auch, die vielleicht nicht ganz so gut war und die man jetzt bei der nächsten Landesausstellung besser macht. Und es werden regionale Geschichten sein, die eben dort erzählt werden und die im Vorfeld stark immer wieder die Verbindung in die Region bringen. Also es soll ein festes Netz bereits im Vorfeld entstehen, um 2029 dann letztlich die Landesausstellung in Meißen gut erleben zu können.
1: Vielen Dank, Frau Staatsministerin. Wir kommen jetzt zur AfD-Fraktion. Kollege Kürster stellt die erste Frage an Mikrofon 7. Bitte schön. Ist an.
3: Sehr gut. Sehr geehrte Frau Ministerin, erstmal danke ich Ihnen auch für die Ausführung. Und ich hätte 3 Fragen. Die erste davon wäre, der Ministerpräsident hat ja angekündigt, dass die Landesausstellung 2029 vor allem ein Angebot zum Mitmachen sein soll. Man wolle die Menschen im ganzen Land einladen, ihre Sicht auf Sachsen einzubringen. Daher meine Frage: Wie will die Staatsregierung sicherstellen, dass das Projekt auf diesem Weg nicht inhaltlich zerfällt oder von bestimmten politischen Kräften einseitig vereinnahmt wird, wie das ja etwa bei den staatlichen Kunstsammlungen durch sogenannte Klimaaktivisten oder bei der Kulturhauptstadt Chemnitz durch Antifa-Projekte stattgefunden hat?
0: Also ich würde jetzt gerne nochmal, es geht letztlich darum, Mitmachangebot. Wer jetzt den Neujahrsempfang oder die Neujahrsrede unseres Ministerpräsidenten gehört hat, im Prinzip hat er dort schon aufgerufen, dass sich alle Sachsen jetzt hier mit engagieren, mit Ideen, mit ganz unterschiedlichen Gedanken mit einbringen. Ich habe das auch in meiner kurzen Rede ja mit ausgeführt. So, und wir wollen jetzt starten. Wir wollen starten mit einem Beteiligungsformat. Die Ministerien haben sich hier auf den Weg gemacht. Es wird aber auch ein Mitmachprojekt geben, das unter dem Titel Zeig dein Sachsen sein wird. Und genau dieser Mitmachtitel spricht alle an, spricht die Sportvereine an, spricht Kulturvereine an, spricht Heimatvereine an. Also spricht eine ganz breite Bevölkerung an, in diesem Land sich hier mit Ideen auf den Weg zu machen, die Ideen dann auch zu formulieren, mit einzureichen. Wir werden in den nächsten Wochen dann auch öffentlich bekannt geben, wann dann auch diese Idee ganz konkret eingereicht werden kann. Das soll es dann auch eine Werbepartnerschaft geben mit SOGIT Sächsisch, also den Hut für dieses Beteiligungsprojekt hat SOGIT Sächsisch auf. Und es wird auch, zumindest ist der Gedanke, so bis zu 5.000 Euro eine Unterstützung für diese Idee, für dieses Projekt geben. Allerdings, das ist nur der eine Teil, sondern wir haben ganz bewusst auch gesagt, die nächsten 2,5 Jahre sollen immer wieder unter dieses Thema gesetzt werden. Und 1.100 Jahre sächsische Geschichte sind so, so vielschichtig. Und da ist natürlich Adam Ries und Annaberg Buchholz spielt eine Rolle, aber es spielt auch, wenn ich ins Vogtland schaue, die Geigenbauerinnung, die 2027 350-jähriges Jubiläum hat. Es sind die Bibliotheken, das Bibliothekswesen mit 200-jährigem Jubiläum spielt eine Rolle. Also es sind ganz verschiedene Bereiche, die hier sich mit einfügen und deutlich machen, was ist unser Land in den letzten 1.100 Jahren an den unterschiedlichsten Bereichen letztlich zu sehen, zu wirken. So, und
1: die Antwort ist leider schon
0: Entschuldigung, und das ist der Prozess.
1: Ja, Herr Kürste, zweite Frage, bitteschön.
3: Ja, danke schön. Im Rahmen der Vorstellung des Feinkonzepts Anfang Mai, sagten Sie, Frau Staatsministerin, die Landesausstellung solle Sachsen nicht nur als Territorium beschreiben, sondern es geht auch um Gefühle. Wie werden Sie sicherstellen, dass die Landesausstellung die wissenschaftliche Tiefe gewährleistet und tatsächliche historische Begebenheiten dann auch im Mittelpunkt stehen? Darüber hinaus, warum ist das bisherige Konzept nicht öffentlich einsehbar? Das widerspricht ja so ein bisschen mit der ersten Frage, wo der Ministerpräsident ja versprochen hatte, dass hier besonders Wert auf die Mitarbeit aller gewertschätzt wird.
0: Also vielleicht nochmal zur Einordnung. Wir haben zwei Bereiche. Der eine Bereich ist die Landesausstellung, die 2029 in Meißen auf dem Burgberg stattfinden wird. Dort hat den Hut oder Federführung Schlösser, Burgen und Gärten mit Herrn Striefler das Thema fest in der Hand. Für dieses Konzept gibt es einen wissenschaftlichen Beirat, der genau diese Tiefe, die Sie jetzt hier ansprechen, aber das können Sie mir wirklich glauben, sehr genau diskutiert, auswertet, Ergebnisse rausarbeitet. Und so ist man von dem zunächst Grobkonzept, was wir 2024 übers Kabinett verabschiedet haben, jetzt zu einem Feinkonzept gekommen. Und dieses Feinkonzept ist ganz eng mit dem wissenschaftlichen Begleitgremium. Dort sitzen auch die Landeshistoriker mit drin. Dieses wissenschaftliche Konzept ist dort inhaltlich ausgearbeitet. Und man hat eben gesagt, lasst uns, wenn wir hier auf Schloss Albrechtsburg sind, genau diese Bilder, die ja da sind, die Themen abbilden, lasst uns diese Bilder nehmen, diese kraftvollen Bilder, und lasst uns von diesen Bildern Themen ableiten. Und das sind die sechs Themen, die ich gesagt habe. Glaube, Begegnung, Kultur, Innovation. Und diese sechs Themen sind die Grundlage. Und die sind wissenschaftlich, und das können Sie mir wirklich glauben, sehr intensiv diskutiert. Und auch die Spuren, die sich pro Thema sind, 5 Sachsenspuren, aus einer Fülle, die zunächst erstmal herausgearbeitet worden sind. Und man hat sich dann auf 5 Spuren pro Thema letztlich fokussiert, weil natürlich auch Schloss Albrechtsburg groß ist, aber eben auch eine Landesausstellung dort wieder einen begrenzten Platz hat. Also wissenschaftliche Tiefe, kann ich Ihnen sagen, ist durch den wissenschaftlichen Beirat wirklich gegeben.
1: Ja, vielen Dank für die Antwort. Wir haben jetzt bloß noch 50 Sekunden. Ich weiß nicht, ob Sie es hinbekommen, eine Frage zu stellen, und ich weiß nicht, ob Frau Staatsministerin es hinbekommen, eine kurze Antwort zu geben. Aber versuchen Sie mal. Bitte schön, Kollege Kürste.
3: Ja, das Kornhaus in Meißen ist ja ein substanzieller Teil der Albrechtsburg in Meißen und als Ausstellungsfläche grundsätzlich sehr geeignet. Wurde dies mit in die Konzeption eingeplant oder wenn nicht, warum nicht?
0: Also auch die Diskussion werden Sie ja sicherlich in den Monaten, die es gegeben hat, vielleicht so ein Stück mitverfolgt haben. Also das Kornhaus war ja zunächst Stand zum Verkauf. Wir haben die Konzeption, die Grobkonzeption für die Landesausstellung aber auf den Weg gebracht und waren uns dann aber auch einig, dass die Landesausstellung in Ihrem Grobkonzept und auch jetzt im Feinkonzept nicht das Kornhaus mit beinhaltet. Also die reine Landesausstellung fokussiert sich wirklich auf Schloss Albrechtsburg. Ein enger Kontakt ist mit dem Dom, also man arbeitet mit dem Dom gut zusammen, man soll dort auch gut in das Konzept mit eingebunden werden. Und natürlich wird man auch mit den Eigentümern, die jetzt das Dach gesichert haben, sich austauschen, weil Meißen feiert in dem Jahr natürlich 1100 Jahre Geschichte. Also auch das Kornhaus wird sich dort sicherlich mit engagieren, aber auf die Frage zurückzukommen, reineweg für die Landesausstellung selber ist das Kornhaus nicht mit berücksichtigt.
1: Vielen Dank, Frau Staatsministerin. Wir kommen jetzt zur Fraktion des BSW und Dr. Huhn steht schon am Mikrofon 2. Kollege Dr. Huhn, bitteschön.
4: Vielen Dank, verehrte Frau Ministerin, vielen Dank für den Vortrag und für das Bekanntmachen damit, obwohl wir das für ein Konzept noch gar nicht richtig können. Erste Frage, welches Sachsen? Sachsen war ja mal in der Geschichte viel größer und das war auch mal kleiner bis vor ein paar Jahrzehnten. Sie kennen die Geschichte aus Minna von Barnhelm, wenn die Minna nach Berlin kommt und dort von der Polizei gefragt wird, wo sie herkommt, da sagt sie aus Sachsen. Und da sagen die aus Sachsen, ei aus Sachsen, und woher denn aus Sachsen? Da sagt sie, von meinen Gütern in Thüringen. Also welche, können wir mal konkreter machen, beziehen wir uns auf die Fläche des Freistaats, inklusive der relativ frühen Neuerwerbung mit der Lausitz dazu, inklusive der Teile, die bis 45 mal kurzfristig weg waren, Torgau oder sowas, das ist ja lange Zeit nicht Sachsen gewesen, beziehen wir uns als ganz große Sachsen. Von dem alten Sachsen unter Karlszeit rede ich mal gar nicht. Das ist Niedersachsen, das muss uns nicht interessieren. Aber hier waren wir mal auch der ganze südliche Raum der ehemaligen DDR.
0: Also dieses Thema Sachsen, 1100 Jahre Sachsen, ist ein Thema, was ich glaube in den letzten Wochen, seitdem wir die Pressekonferenz hatten, wirklich intensiv diskutiert wird, auch in der CDU-Fraktion sehr intensiv diskutiert ist. Ist der Titel überhaupt richtig? Kann man jetzt überhaupt von 1100 Jahre Sachsen sprechen? Also hier geht man nicht davon aus, dass es ein abgegrenztes Territorium von 1100 Jahre Sachsen gemeint ist, sondern es geht darum, dass man 929 mit, ich sag mal, Gründung der Burg und dann mit der Verleihung der Urkunde, der Markgrafschaft, dass man diesen Zeitraum jetzt in Gänze in den Blick nimmt. Und ja, es geht jetzt um kulturhistorische Nicht-Feinheiten hier herauszuziehen, sondern es geht wirklich darum, ein Gebiet in den Blick zu nehmen. Und dieses Gebiet hat sich im Laufe der 1100 Jahre natürlich immer wieder verändert. Also der wissenschaftliche Beirat hat sehr intensiv diskutiert, kann man überhaupt jetzt hier von 1100 Jahre Sachsen sprechen. Gemeint ist jetzt wirklich eine 1100-jährige Geschichte in Grenzen, die jetzt gar nicht so starr definiert sind.
1: Vielen Dank. Dann die nächste Frage.
4: Was ganz praktisch ist, es gibt ja auch einen kirchlichen Beirat, übrigens einen ökumenischen, erfreulicherweise. Der ist in der letzten Zeit so ein bisschen misshandelt worden. Wie sind denn die Perspektiven der Zusammenarbeit?
0: Also, dass der kirchliche Beirat jetzt misshandelt wurde, ist mir jetzt neu.
4: Ignoriert oder so.
0: Ja gut, also wenn das so wäre, dann müsste man das wirklich jetzt aufgreifen, weil im Kuratorium selber sitzen beide Kirchen. Und da muss ich sagen, also im Kuratorium ist da wirklich ein sehr intensiver und sehr guter Austausch. Und das, was unser Anliegen war, ist eben wirklich, dass die Zusammenarbeit jetzt auch zwischen der Landesausstellung direkt eben auf Schloss Albrechtsburg und dem Dom wirklich ein gutes Miteinander ist. Und da ist man jetzt wirklich auf einem guten Weg, auf einem guten Austausch. Welche Rolle kann der Dom übernehmen und was ist jetzt direkt mit der Landesausstellung? Wie können dort beide voneinander sich wirklich noch engagieren, bereichern? Also das ist aus meiner Sicht jetzt auf einem wirklich guten Weg. Und wie gesagt, beide Kirchen sitzen im Kuratorium und bringen sich dort ganz engagiert mit ein.
4: Weil ich Mitglied des kirchlichen Beirats bin und das merke an der Frequenz, was wir da so tun. Dritte Frage, wenn ich noch darf. Wir wissen alle, dass das eine ausgesprochen fragile Datierung ist, 929. Da ist ja weder Sachsen gegründet worden, noch die Markgrafschaft Meißen, sondern da sind ein paar Holzhäuser auf den Berg gebaut worden, die nach einem Jahr auch schon wieder verlassen wurden. Sie haben das auch angesprochen, aber ein bisschen ist ja die Gefahr, dass das so verspottet wird, dieses Datum, diese 1100 Jahre. 968 ist die Markgrafschaft zustande gekommen, dann 1000, irgendwie glaube ich 60 ist Wettin überhaupt da reingekommen. Das wären auch spannende Daten. Die sind nicht so schön rund zu machen jetzt wie 1100 Jahre, aber die Gefahr ist ja gewiss da.
0: Naja, und genau über diese Gefahr hat sich sowohl der wissenschaftliche Beirat, aber auch selber Schlösser, Burgen und Gärten intensiv auseinandergesetzt. So, und man hat dann gesagt, okay, es ist jetzt nicht ein starres Gebiet gemeint, sondern es geht eben wirklich um übergreifend, es geht um auch ein Stück auslegend, interpretierend. Also man hat das einfach weiter gefasst und ist dann gemeinsam zu dem Ergebnis gekommen, also lasst uns genau dieses Thema jetzt aufgreifen. Also sicher muss man das dann wieder einordnen. Und ja, ich glaube, da sind auch wirklich jetzt nochmal die Wissenschaftler gefragt, die das vielleicht noch ein Stück präziser dann auch in die Ausstellung mit reinarbeiten. Aber das hat Herr Striefler ganz fest im Blick. Also es ist jetzt kein starres Gebiet gemeint, sondern es geht wirklich um Interpretation, um übergreifende Darlegung.
1: Herr Verdun, wenn es schnell geht, wir haben noch 1:40 insgesamt.
4: Dann kann ich ganz schnell. Ja, ich bin sehr dankbar dafür, dass Sie davon gesprochen haben, dass auch die Schulen in diesen Vorbereitungsprozess mit einbegriffen werden. Da hätte ich mir gern praktisch vorstellen, sind das so Aufforderungen, wer eine Idee hat, soll mitmachen, oder ist das so in der Breite angelegt, dass man sagt, quasi so fast lehrplanmäßig in diesen beiden Jahren mal so projektweise in alle Schulen reinzugehen? Wir haben das ganz frühzeitig ja auch schon mal ein bisschen angeregt und ich freue mich sehr, dass das irgendwie vorkommt.
0: Also da ist die Anregung dann auch richtig angekommen, denn das Gespräch dazu hat auch mit dem Kultusminister stattgefunden, inwieweit das jetzt lehrplanmäßig so verankert werden kann, das wage ich jetzt. Aber die Breite ist angedacht. Also es soll ein Beteiligungsprogramm oder Projekt sein, wo alle Schulen im Freistaat Sachsen mit diesem Thema, ob das jetzt im Bereich der Musik, im Bereich der Kunst, also in den unterschiedlichsten Themen, die angesprochen werden können, sich dort engagieren, das ist jetzt zumindest in Vorbereitung. Und dazu hat das Thema der Kultusminister auf dem Tisch, gemeinsam dann auch mit den Schulen dieses weiter durchzusprechen und letztlich auf den Weg zu bringen. Also der Gedanke ist, dass die Schulen in der Tat in diesem Thema ganz intensiv eingearbeitet werden.
1: Vielen Dank. 20 Sekunden, ich glaube, da kriegt man keine Frage und Antwort mehr hin.
4: Schönen Satz in Polen, wenn wir keine Sachsen hätten, hätten wir keine Regierung. Also das zu sächsischer Identität, weitgreifend.
1: Es ist ein schönes Schlusswort zum Fragenblock und ich übergebe jetzt an die SPD-Fraktion. Vielen Dank, Herr Dr. Huhn und Kollege Dulich am Mikrofon 3. Bitte schön.
5: Ja, ich habe meine Kindheit in Meißen verbracht und ich freue mich deshalb wirklich sehr, weil das ist für mich Heimat, dass diese wunderschöne historische Stadt jetzt Gastgeber der Landesausstellung sein wird. Ich habe nur ein bisschen die Sorge, dass so typisch sächsisch wir uns wieder selbst genügen und auch das eher so ein bisschen innen oder binnen befruchtet ist. Deshalb für mich die Frage nicht nur, wie wir jetzt wirklich das zu einem Highlight für ganz Sachsen machen, da haben Sie ja schon einiges gesagt, können Sie auch gerne noch ein bisschen erläutern, sondern wie wir vor allem die europäische Verbundenheit darstellen, dass es eben nicht nur darum geht, nach innen gerichtet sich zu feiern, sondern tatsächlich Sachsen vielleicht auch stärker zu öffnen.
0: Also in der Tat, die Themen, die als sogenannte Sachsenspuren stehen, sind natürlich zum Großteil Themen, die das Land selber betreffen. Einige hatte ich angesprochen, andere könnte man jetzt noch mit hinzufügen. Aber es gibt vor allen Dingen bei diesem einen großen Leitthema Begegnung das Thema Sachsen in Europa. Und anhand von diesem Thema Sachsen in Europa wird sich die Ausstellung vor allen Dingen diesem europäischen Kontext, also diesem internationalen Kontext, widmen. So, und das sind natürlich Themen, die sich in der Ausstellung wiederfinden, August der Starke, natürlich die enge Verbindung zu Polen, aber natürlich auch das Thema Grenzregion spielt eine große Rolle, die Handelswege spielt eine große Rolle und die Themen werden dazu genutzt, um die Landesausstellung und aber auch schon im Vorfeld die polnische Seite, die tschechische Seite, also auch über Sachsen hinaus letztlich zu wirken. So, und da werden weitere Themen noch rausgearbeitet. So, ich selber werde jetzt im Mai noch bei den tschechischen Kollegen sein, sowohl bei der Tourismusministerin, aber auch bei dem Kulturminister, werde dann auch im Juni in Niederschlesien sein, um genau diese Themen immer so ein Stück mit anzusprechen und gemeinsam rauszuarbeiten, was kann man denn auch gemeinsam noch tun. So, und selbst Herr Striefler sagt, also 10% sind jetzt schon Gäste aus Tschechien und aus Polen auf Schloss Albrechtsburg. So, und sein Ziel ist natürlich, dass auch durch die Landesausstellung noch mehr Besucher aus sowohl aus Tschechien als auch aus Polen dann die Landesausstellung besuchen. Also das Thema Internationalität spielt sowohl in dem Bereich der Landesausstellung selber, aber eben auch jetzt im Vorfeld eine bedeutende Rolle. Weil wir wollen natürlich nach innen wirken, aber es ist auch eine große Chance, Sachsen eben auch nach außen deutlich sichtbarer zu machen.
1: Vielen Dank. Und die nächste Frage, Kollege Dulich.
5: Ich will da einfach nur noch mal nachfragen, weil Sie haben jetzt schon auf den Punkt hingewiesen, der mir auch wichtig ist, was gerade unsere Nachbarländer betrifft, also Polen und Tschechien. Und zwar sowohl inhaltlich, und das ist ja nicht nur August der Starke oder Handelsbeziehungen, also wie schaffen wir es, dass tatsächlich auch konzeptionell die besondere Beziehung, die wir eben zu unseren Nachbarländern haben, Polen und Tschechien, sozusagen auch Bestandteil des Konzeptes ist. Und zum anderen, das schließe ich an die Frage von Kollegen Schmidt an, inwieweit es auch gemeinsame Marketingstrategien dann gibt für die Bewerbung dieser großartigen Ausstellung.
0: Also als Kollege Schmidt schon eingangs über dieses Thema Kulturtourismus, wie können wir das dann auch langfristig sichern, habe ich auf den nächsten Termin hingewiesen. Der nächste Termin wird, wie gesagt, jetzt Ende Mai sein. Und dort werden jetzt erstmal alle Touristiker zusammenkommen, sich intensiv mit dem Konzept auseinandersetzen und daraufhin sowohl die Tourismus-Marketing-Gesellschaft, die ja verantwortlich ist, deutschlandweit und international zu werben, dann die Kernpunkte rausarbeiten. Also es wird jetzt dieses Marketing-Konzept quasi anhand von den Leitthemen, von den Sachsenspuren, also von dem Feinkonzept, so wie es jetzt aufgebaut ist, herausgearbeitet und dann auch die Konzepte auf den Tisch gelegt. Und da könnten wir vielleicht auch das nächste Mal vielleicht auch im Ausschuss darüber sprechen, wie dann ganz konkret auch die Marketingmaßnahmen aussehen. Also das Thema Kultur und Natur spielt eine große Rolle. Wer jetzt mitbekommen hat, die TMGS wirbt auch jetzt beim ESC in Wien für Sachsen. Also das wären dann, in Prag sind wir gerade und werben für Sachsen. Also es werden natürlich genau die Themen genutzt, um in den Nachbarländern für uns zu werben. Und da wird es natürlich nicht bloß Prag sein. Das werden alle größeren Städte in Tschechien und in Polen sein, die auf Sachsen, auf das Thema, auf die Landesausstellung aufmerksam machen.
1: Herr Kollege Dulich, haben Sie noch eine weitere Frage? Vielen Dank. Dann gehen wir weiter zur Fraktion Bündnis Grüne und Frau Dr. Meicher an Mikrofon 4. Bitte schön.
6: Ja, vielen Dank, Herr Präsident. Sehr geehrte Frau Staatsministerin, vielen Dank für die Ausführung zur Landesausstellung. Ich habe auch eine Frage dazu zunächst, und zwar in der Kategorie Begegnung. Sie haben es ja eben schon gesagt, spielt ja auch das Thema oder interkultureller Austausch im Mittelpunkt, beziehungsweise soll da mitverhandelt werden. Und den gibt es in Sachsen ja seit jeher. Seit mindestens 800 Jahren ist die sächsische Geschichte auch jüdische Geschichte. Und wir sehen das gerade aktuell im Rahmen des Tacheles-Jahres. Darauf hat auch der Ministerpräsident bei der Eröffnung ja hingewiesen, dass das eben auch eine Rolle spielen sollte bei der Landesausstellung. Deswegen die Frage, welche Rolle wird die jüdische Geschichte im Rahmen der Landesausstellung spielen und mit welchen konkreten Maßnahmen bis dahin, also bis 2029, halten Sie die jüdische Kultur und Geschichte auch als Vermächtnis von Tacheles am Leben?
0: Also für das Jahr 2029 selber, für die Landesausstellung, wird auch das Thema jüdische Geschichte eine Rolle mitspielen im Rahmen jetzt der Präsentation der Landesausstellung selber. Aber auf dem Weg dahin sind wir natürlich in diesem Jahr ja noch im Jahr der jüdischen Kultur. So auch das Jahr der jüdischen Kultur macht sichtbar, was Sachsen ist, macht sichtbar, welche Kultur Sachsen ausmacht. Also auch jetzt sind wir quasi schon so ein Stück mittendrin. Und natürlich haben alle die Möglichkeit, wenn wir dann mit dem Beteiligungsprozess, also mit dem Projekt Zeig dein Sachsen, auch dort wieder Themen aufzugreifen, die jüdische Kultur, die jüdisches Leben ausmachen. Also auch da kann ich nur ermuntern und aufrufen, dass wieder Projekte eingereicht werden, die eben dann im nächsten und im übernächsten Jahr letztlich das Thema jüdisches Leben und jüdische Kultur sichtbar machen. Also es ist ein fortlaufender Prozess. Jetzt in diesem Jahr konzentrieren wir uns ja erstmal auf das Jahr der jüdischen Kultur und mit wirklich sehr, sehr guten und einer Vielfalt an Veranstaltungen, was man am Anfang, glaube ich, gar nicht so erwartet hat. Also über 1000 Veranstaltungen, die signalisiert sind, die sich bis Jahresende mit dem Thema Jahr der jüdischen Kultur auseinandersetzen. Und ja.
1: So, dann die nächste Frage. Frau Kollegin Schubert, bitte schön.
7: Ja, vielen Dank. Ich habe eine Frage, Frau Staatsministerin, auch zur Landesausstellung. Das Datum 29 ist ja durchaus ein sensibles, wenn wir zurückgucken in die Geschichte. Sie wissen, ich bin auch sorbenpolitische Sprecherin meiner Fraktion und es gab natürlich im Vorfeld, weil ich auch lange nichts mehr gehört habe, zahlreiche Diskussionen. In der Geschichte ist es nun mal so, dass natürlich in dem Jahr 928-29 Heinrich I. unter anderem die Zwingburg Meißen angelegt hat, von der er aus die eigentlich absolute Unterwerfung aller slawischen Völker startete. Es gipfelte dann in 939 mit dem Gemetzel unter Markgraf Gero, wo eigentlich dann die Milzener, die Lusitzer, 30 Fürsten auf einen Schlag verloren und eigentlich damit die Unterwerfung vollständig war. Deswegen ist die Frage, weil ja auch darauf hingewiesen wurde, wie sensibel diese Daten, Zeitdaten sind, sind die Sorben jetzt eingebunden auch in die Darstellung ihrer Geschichte und ihres ja auch blutigen Verlustes? Ich glaube, das ist ein kritischer Punkt und deswegen würde ich gerne da noch mal horchen, ob sich da jetzt was getan hat.
0: Also ja, das ist ein sehr kritischer Punkt und es wurde auch sehr intensiv diskutiert, wie geht man damit um. So, und das Thema der Sorben ist ein wichtiger Bestandteil, auch in dem Bereich des wissenschaftlichen Beirates und auch in der Erarbeitung der Präsentation der Landesausstellung letztlich selber jetzt auf der Burg. Also das Thema ist mit sehr großer Fachlichkeit in die Konzeption eingeflossen. Meines Wissens ist auch Vertreter der Sorben mit im Kuratorium, weil es uns sehr, sehr bewusst ist, im Rahmen dieser 1100 Jahre spielt das Thema Sorben eine ganz große Rolle und eben nicht nur die Kultur, nicht nur die Sprache, sondern wirklich einfach die große Sensibilität, was ist mit den Sorben passiert. Also im Konzept spielt das Thema eine große Rolle und wird dort auch mit der entsprechenden Notwendigkeit behandelt.
1: Vielen Dank. Und die nächste Frage, Frau Dr. Meicher, bitte schön.
8: Ja, vielen Dank. Ich möchte noch ein ganz anderes Thema ansprechen im Rahmen der Staatsregierungsbefragung. Und zwar gab es ein weiteres sehr erfolgreiches Jahr. Das war die Europäische Kulturhauptstadt in Chemnitz. Und da gab es ja inzwischen die Bürgermeisterkonferenz der Kulturregion und auch letzte Beratung der IMAG. Und deswegen jetzt die Frage an Sie. Gibt es inzwischen Klarheit, was an finanziellen Mitteln für welche Zeitspanne für die Unterstützung der Legacy bereitgestellt wird von Seiten des Freistaats?
0: Also Klarheit der Mittel gibt es im Rahmen des Jahres 2026 und Sie sprechen zu Recht an, also das Thema Legacy-Konzept hat jetzt einen längeren Prozess, glaube ich, gebraucht. Das Konzept liegt vor, es umfasst sowohl den statischen Teil, aber vor allen Dingen auch den Teil, der wirklich mit Inhalten stark versehen ist. Die Bürgermeister haben sich intensiv auch damit ausgetauscht, finden auch jetzt das vorliegende Legacy-Konzept sehr gut. Wir haben in diesem Jahr die Mittel ja zur Verfügung. Der Bescheid ist jetzt in Arbeit und die Mittel werden auch demnächst ausgereicht. Aber wie geht es dann weiter? So, wie geht es für das nächste Doppelhaushaltsjahr weiter? Wir haben Mittel beantragt. Wir werden sehen, wie wir im Rahmen der Haushaltsdiskussion dann den Haushalt verabschieden. Aber ich denke, es ist uns allen bewusst, wenn wir das erhalten wollen, und ich glaube, das müssen wir erhalten, was die Kulturhauptstadt für Sachsen und weit darüber hinaus gebracht hat, dann braucht es hier eine Verstetigung von guten Projekten, die eben in die Legacy fließen. Das ist für mich zweifelsohne der Purple Pass, das ist das Thema Maker. Das sind auch Veranstaltungen, die in Chemnitz selber stattgefunden haben, wie das Kosmos Festival. So, und genau diese Konzeption braucht jetzt, glaube ich, noch einer guten Beteiligung. Also dazu hat Chemnitz wohl auch vor, das mit auch im Landtag nochmal den kulturpolitischen Sprechern vorzustellen, aber dann auch eine Art, Gott, wie nennen Sie es, also wo es dann wirklich in einem breiteren Beteiligungsprozess auch der den Chemnitzerinnen und Chemnitzern und der Region nochmal mit präsentiert wird, weil wenn wir erfolgreich sein wollen mit der sogenannten Legacy, mit der Ansehen Biennale, so wie sie ja den Titel trägt, dann braucht auch die wiederum eine breite Unterstützung, sowohl in Chemnitz als auch in der Region. Aber aus meiner Sicht ein gutes Konzept und kann nur die Bitte hier in diesem Rahmen mit äußern, dann auch für den nächsten Doppelhaushalt entsprechend Mittel mit zur Verfügung zu stellen.
1: Vielen Dank. Die Frage- und Antwortzeit ist in der Gesamtheit abgelaufen. Herzlichen Dank. Dann kommen wir zur Fraktion Die Linke und Frau Kollegin Neuhaus-Wartenberg. Bitte schön.
9: Vielen Dank, Herr Präsident. Frau Staatsministerin, liebe Barbara Klepsch, vielen Dank sozusagen für die Einleitung. Und wir haben jetzt an Fragen schon ganz viel gehört. Ich habe tatsächlich nur noch eine Frage zur Landesausstellung und habe dann zwei andere. Was die Landesausstellung angeht, würde mich in der Tat interessieren. Sie haben jetzt ausgeführt zu dem, wie das europäisch eingeordnet wird. Mich würde interessieren, inwieweit die Zusammenarbeit innerhalb von Deutschland funktioniert mit den anderen Bundesländern. Das ist das Erste. Und das Zweite ist vor allem im Hinblick darauf, was die wissenschaftliche Expertise beziehungsweise vor allem die historische Expertise von anderen Universitäten angeht mit dem Blick auf Sachsen. Weil ich ja, das haben wir jetzt ja auch bei den Fragen rausgehört, sozusagen das über die Jahrhunderte hinweg, dass alles nicht unproblematisch ist, auf die eigene Geschichte zu gucken, dass das vernünftig kommentiert ist und dass das auch tatsächlich eingeordnet wird. Und zwar gerade, da spricht dann die Bildungspolitikerin aus mir, gerade auch im Hinblick darauf, wie wir das an den Schulen platzieren und wie dort damit umgegangen wird.
0: Also zunächst zur Einordnung innerhalb Deutschlands. So, ich hatte ja von den sogenannten Leitthemen gesprochen und von den Spuren, die darauf abgeleitet werden. Und diese Spuren finden sich natürlich innerhalb Sachsens wieder, aber, und da bin ich jetzt bei dem einen Leitthema, wenn wir von Begegnung sprechen, dann sprechen wir auch ganz schnell von der Friedlichen Revolution von 89. Und wir wissen, dass 2029 sich die Friedliche Revolution dann zum 40. Mal jährt. Und da bin ich ganz schnell natürlich dann beim gesamteinheitlich dem Kontext ein Deutschland, ne? Tag der Deutschen Einheit, 3. Oktober 2029, hat dann für uns noch eine ganz andere Dimension. Und wir sprechen die Bayern dann an, wir sprechen natürlich Thüringen an, Sachsen-Anhalt, aber es wird ein Thema sein, was ganz Deutschland betrifft. Und das Thema Marketing, ich hatte es kurz mit angedeutet, die Marketinggesellschaft, unsere TMGS, ist natürlich verantwortlich, dann die Themen auch deutschlandweit sichtbar zu machen und damit natürlich letztlich auch Touristen in ganz Deutschland anzusprechen. Also dieses Konzept nicht nur nach innen, sondern vor allen Dingen nach außen wird jetzt erarbeitet und spielt natürlich in den nächsten Wochen und Monaten eine große Rolle. Und dann war noch der zweite Teil, andere wissenschaftliche Expertise von Universitäten. Die Antwort müsste ich Ihnen jetzt schuldig bleiben, weil letztlich der wissenschaftliche Beirat sich intensiv damit auseinandergesetzt hat und wen er jetzt als Experten noch mit ins Boot geholt hat, liegt mir jetzt nicht vor, kann ich aber gern nachreichen.
1: Bitte schön, und die nächste Frage.
9: Vielen Dank. Ich habe tatsächlich eine Frage bezugnehmend auf unsere Debatte gestern zum zweiten Bericht Kultursenat, was unser Kulturraumgesetz angeht, was Finanzierungsmöglichkeiten angeht. Und in dem Bericht vom Kultursenat wird ja ganz klar beschrieben, dass wir auch ein großes Problem mit Kofinanzierung haben. Und dass gerade die Kommunen logischerweise unter den Lasten unter denen Sie gerade leiden, sozusagen Schwierigkeiten haben, diese Drittelfinanzierung, wenn es Beteiligung vom Bund geben könnte oder gar von der EU und so weiter und so fort, dass wir das hinbekommen. Sehen Sie eine Chance, dass wir bei der Novellierung des Kulturraumgesetzes an der Stelle dort ansetzen und sagen, wir diskutieren nochmal neu über Sitzgemeindeanteile, über Eigenmittelanteile und so weiter, dass wir wenigstens die Kofinanzierung absichern können, weil natürlich gerade die freien Träger vor Ort sehr, sehr, sehr darauf angewiesen sind, wenn es um Projektförderung geht.
0: Also das Thema Kulturraumgesetz und wo stehen wir, wie geht unser Kulturlandprozess weiter, haben wir gestern ja so ein Stück im Rahmen jetzt des Berichtes des Kultursenats vertieft angesprochen. Nun wissen wir, es hat verschiedene Bausteine und ein großer Baustein wird sein, dass wir die Novelle des Kulturraumgesetzes auf den Weg bringen. Wenn wir in den Bericht schauen, steht klar drin, Beipässe müssen in das Kulturraumgesetz integriert werden. Und es soll aber weiter geguckt werden, wie kriegen wir das Verfahren vereinfacht, wie kann entbürokratisiert werden. Also spielt sich alles jetzt in dem Prozess letztlich mit einer Rolle. Aber das, was Sie ansprechen, wenn wir reinweg die Mittel in das Kulturraumgesetz integrieren, merken wir sehr schnell, dass sich dann ein Problem auftut. Nämlich genau das Problem, wie ist das Verhältnis zwischen der Mitfinanzierung und dem, was wir quasi zur Verfügung stellen. Und es wird uns nur gelingen, die reiche Kulturlandschaft zu erhalten, wenn wir dieses Verhältnis anpassen. Also momentan steht 1:2. Es gibt Vorschläge, glaube Frau Meicher, in der Beratung, die Sie hatten, war es sogar 1:3. Wir sind jetzt in der Überlegung, wo man 1:2,5 die Diskussion führt. Also es wird aber nicht ja, es wird notwendig sein, dieses Verhältnis anzupassen. Ansonsten werden wir nicht in der Lage sein, die kommunale Familie und die Eigenanteile mit auf den Weg zu bringen.
1: Dankeschön. Und die dritte Frage, bitteschön.
9: Dankeschön. Tatsächlich auch nochmal zum Kulturraumgesetz bzw. Kulturland 2030. Dieser Strategieprozess, das ist ja eine spannende Nummer, die wir hier machen. Das will ich gleich erstmal sagen und weiß auch, dass das von Ihnen eine Herzensangelegenheit ist. Und glaube, dass es an unterschiedlichen Stellen tatsächlich deutschlandweit, also dass sehr genau drauf geguckt wird, wie wir uns hier gerade verhalten, wie dieser Strategieprozess läuft und dass es andere Bundesländer gibt, die quasi von uns lernen wollen beziehungsweise gucken, also was sie in den nächsten Jahren machen. Deswegen eine Frage, ob Sie vielleicht nochmal näher dazu ausführen könnten, wie wir diesen ganzen Prozess tatsächlich dokumentieren. Ich habe ein Interesse daran, meine Fraktion hat ein Interesse daran, immer up-to-date zu sein, genau an den Stellen, wo wir gucken, von wem kommen welche Vorschläge, welche Verbände, Vereine und so weiter sind alles beteiligt und vor allem auch die unterschiedlichen Ebenen, die dort miteinander logischerweise verhandeln müssen. Also wie wird das konkret dokumentiert, dass wir sozusagen auch diesen Strategieprozess, der ist ja dann nicht zu Ende, sondern wir müssen ja Jahr für Jahr beziehungsweise alle 2-3 Jahre neu darüber sprechen.
0: In der Tat, der Prozess ist, also wenn ich an Kulturhoch K denke, dann hatten wir eine Agentur. Die Agentur hat da ganz viel gemacht, wobei wir gemerkt haben, also alles das, was wir der Agentur nicht geliefert haben, hat die Agentur dann auch nicht gemacht. Sodass wir diesmal gesagt haben, okay, lasst uns jetzt diesen Prozess weitestgehend wirklich bei uns im Haus organisieren. Haben dann auch Mitarbeiter dort mit umgesetzt, die letztlich jetzt diesen Prozess fest in der Hand haben. Und natürlich auch das Thema Dokumentation dort mit auf dem Tisch liegt. Aber ja, es ist ein sehr umfangreicher Prozess, der ist sehr vielschichtig. Wir haben in der Vorstellung ja schon mal diese unterschiedlichen Ebenen auch präsentiert. Zum einen sind wir jetzt dabei, auch ein Leitbild zu erarbeiten, was wir als Idee dann vorlegen wollen. Dann wollen wir in die Region, dann mit den kulturpolitischen Sprechern das Thema Leitbild diskutieren, in die Region rausgehen, um ein gemeinsam abgestimmtes Leitbild mit Leitlinien dann für das Land zu haben. So, und bei diesem Prozess, wie gesagt, die Dokumentation im eigenen Haus unterstützt, wenn es um Zahlenzuarbeit geht, von der Agentur, die wir Actoria mit beauftragt haben. Aber die reine Dokumentation ist eine Dokumentation, die bei uns im Haus bei Frau Fabricius liegt.
1: Vielen Dank. Und die gesamte Redezeit ist damit auch abgelaufen. Jetzt könnte Kollege Berger noch eine Frage stellen. Möchte er offenbar nicht, weil er nicht im Plenarsaal ist. Und damit bedanken wir uns bei der Frau Staatsministerin und damit schließe ich auch den Tagesordnungspunkt. Vielen Dank.
0: Danke.
1: Meine Damen und Herren, zum Tagesordnungspunkt 3 liegen Ihnen die Drucksache 8/6236, Prioritätenantrag der Fraktion Bündnis Grüne mit dem Thema Sicherheit, Sensibilität und verlässliche Zusammenarbeit bei Christopher Street Days in Sachsen stärken und die Stellungnahme der Staatsregierung vor. Hierzu können die Fraktionen Stellung nehmen. Reihenfolge in der ersten Runde: Bündnis Grüne, CDU, AfD, BSW, SPD, Die Linke, Fraktionslose, MDL und Staatsregierung, wenn gewünscht. Ich erteile der Fraktion Bündnis Grüne als Einreicherin das Wort und für die Fraktion Bündnis Grüne spricht Frau Kollegin Mayer. Bitte schön.
10: Herr Präsident, meine sehr verehrten Damen und Herren, Christopher Street Days sind in Sachsen sichtbarer denn je und zugleich stehen sie Jahr für Jahr stärker unter Druck. Wer heute einen CSD organisiert, organisiert nicht einfach ein buntes Straßenfest. Nein, er organisiert Sichtbarkeit in einer Zeit, in der Sichtbarkeit Mut kostet. Queere Menschen gehen nicht auf die Straße, weil Gleichberechtigung längst erreicht wäre. Sie gehen auf die Straße, weil sie Anfeindungen, Bedrohungen und Gewalt erleben, weil noch immer nicht selbstverständlich ist, dass Menschen frei leben und lieben können. Und genau deshalb sind CSDs auch politisch. Sie sind öffentlicher Protest für Respekt, Sicherheit und gleiche Rechte. Sie sind Räume, in denen Menschen sichtbar werden, die im Alltag noch immer zu oft beleidigt oder bedroht werden. Und sie sind ein Ausdruck demokratischer Teilhabe. Und wer diese Sichtbarkeit angreift, greift deshalb nicht nur die Veranstaltung selber an. Nein, er greift Menschen an, er greift die Zivilgesellschaft an und er greift damit auch unsere Demokratie an. Und gerade jenseits der Großstädte ist das von besonderer Bedeutung. Denn dort ist Sichtbarkeit eben oft noch weniger selbstverständlich. Und wenn dort ein CSD organisiert wird, dann braucht das Mut und besonderes Engagement. Und dieses Engagement, das verdient Anerkennung. Vor allem verdient es aber Schutz. Und genau darum geht es in unserem Antrag. Er sagt im Kern etwas sehr Einfaches. CSDs müssen überall in Sachsen sicher stattfinden können. Doch leider fühlen sich viele ehrenamtliche OrganisatorInnen mit Bedrohungen und Anfeindungen alleingelassen. Und wir dürfen nicht zulassen, dass diejenigen, die Demokratie vor Ort leben, durch Einschüchterungen verdrängt werden. Entscheidend für Sicherheit ist deshalb die Polizeipräsenz vor Ort. Sicherheit entsteht aber auch dadurch, dass Bedrohungen ernst genommen werden, dass queerfeindliche Gewalt erkannt wird, dass Behörden sensibel handeln und dass Betroffene Vertrauen in staatliche Organisationen haben können. Und Vertrauen entsteht nicht zufällig. Vertrauen entsteht durch Verlässlichkeit. Und genau deshalb haben wir Ende letzten Jahres einen Erfahrungsaustausch gemacht, hier im Landtag mit den Verantwortlichen der CSDs, aber auch mit Vertretern von Polizei und Staatsanwaltschaft. Und dort wurde sehr deutlich, was viele Veranstaltende brauchen. Verlässlichkeit, frühzeitige Kommunikation, feste Ansprechpartnerin bei Behörden und Polizei. Dass dies vielerorts noch vor allem als Wunsch formuliert wird, zeigt das eigentliche Problem. Denn selbstverständlich sollte das überall längst funktionieren. Und dort, wo es funktioniert, dort zeigt es ja auch Wirkung. Und umso wichtiger ist es, dass die Staatsregierung in ihrer Stellungnahme selbst auf diesen Austausch, den wir organisiert haben, verweist und ankündigt, die benannten Probleme noch vor Beginn dieser CSD-Saison 2026 weiter zu besprechen. Und deswegen bin ich da sehr klar, genau dieser Austausch muss jetzt auch stattfinden, denn die CSD-Saison, die beginnt ja unmittelbar. Deshalb, meine sehr verehrten Damen und Herren, es geht in diesem Antrag, ich habe es gesagt, um eine sehr einfache demokratische Frage. Können Menschen in Sachsen ohne Angst sichtbar sein oder nicht? Und ich finde, die Antwort darauf muss eindeutig sein. Niemand soll sich verstecken müssen, nicht in Dresden, nicht in Leipzig, nicht in Plauendöbeln oder Zwickau und auch nirgendwo sonst in diesem Land. Christopher Street Days stehen für Selbstbestimmung, für Solidarität und gleiche Rechte. Und das ist keine Frage des Wohlwollens, sondern das ist Sichtbarkeit ist hier schlicht und einfach ein Recht, das allen zusteht. Vielen Dank.
1: Kollegin Mayer sprach für die Fraktion Bündnis Grüne und nun spricht für die Fraktion der CDU Kollegin Leithoff. Bitte schön.

0: Sehr geehrter Herr Präsident, liebe Kolleginnen und Kollegen. Christopher Street Days sind für viele Menschen sichtbarer Ausdruck für eine offene Gesellschaft von Freiheit, gesellschaftlicher Teilhabe und öffentlicher Meinungsäußerung. Gerade deshalb ist ihre sichere Durchführung kein Nebenaspekt, sondern Voraussetzung dafür, dass Menschen ihre Grundrechte tatsächlich frei und ohne Angst wahrnehmen können. Umso schwerer wiegt es, Katja Meyer hat es gerade schon gesagt, dass CSDs zunehmend unter Druck geraten. Wir erleben, dass Veranstaltungen und Demonstrationen gezielt gestört, eingeschüchtert oder delegitimiert werden. Bilder von Gegendemonstrationen, von aggressiven Parolen und von Einschüchterungsversuchen verunsichern viele Menschen. Sie sind darauf angelegt, Angst zu erzeugen und Menschen davon abzuhalten, öffentlich für ihre Überzeugung einzustehen. Doch es bleibt eben nicht bei diesen Bildern. Teilnehmerinnen und Teilnehmer werden bedroht, eingeschüchtert oder angegriffen. Und deshalb sage ich für die CDU-Fraktion ganz klar, der Staat muss CSDs davor schützen. In Dresden, in Leipzig, in Chemnitz und genauso im ländlichen Raum. Aber ein starker Rechtsstaat schützt nicht dadurch besser, dass er rechtliche Maßstäbe verschiebt, sondern dadurch, dass er Gefahren ernst nimmt, sauber prüft und konsequent handelt. Und genau an diesem Punkt liegt unser Problem mit dem vorliegenden Antrag. Meine Damen und Herren, der Antrag benennt ein wichtiges Anliegen. Dem Schutzgedanken, der ihm zugrunde liegt, können wir uns ausdrücklich anschließen. Allerdings zieht der Antrag daraus die falsche Schlussfolgerung, wenn gefordert wird, künftig grundsätzlich davon auszugehen, dass CSDs eine Versammlungseigenschaft zukommt und damit einen politischen Maßstab an die Stelle eines rechtlichen setzt. Nicht jeder Teil eines Christopher Street Days ist automatisch versammlungsrechtlich einzuordnen. Demonstrationszüge können selbstverständlich Versammlungen im Sinne von Artikel 8 Grundgesetz sein. Mehrtägige Straßenfeste mit Bühnenprogramm, Gastronomie oder überwiegendem Eventcharakter unterliegen dagegen anderen rechtlichen Maßstäben. Und genau deshalb verlangt unser Rechtsstaat eine differenzierte Betrachtung des konkreten Einzelfalls. Nach Artikel 8 Grundgesetz und der Rechtsprechung des Bundesverfassungsgerichts entscheidet sich die Frage, ob eine Versammlung vorliegt, nicht nach Bezeichnung oder politischer Zielrichtung, sondern danach, ob die gemeinschaftliche Meinungsbildung prägend ist. Und genau deshalb verlangt auch das sächsische Versammlungsrecht eine Einzelfallprüfung. Gerade ein freiheitlicher Rechtsstaat darf die Versammlungseigenschaft nicht vom politischen Anliegen abhängig machen. Die Frage, ob eine Versammlung vorliegt, ist keine politische Sympathieentscheidung. Meine Damen und Herren, die aktuelle Bewertung rund um den Christopher Street Day in Dresden macht diese rechtliche Differenzierung deutlich. Nach Auffassung der zuständigen Behörden ist das mehrtägige Straßenfest auf dem Altmarkt bei Würdigung aller Umstände gerade keine Versammlung, sondern eine Veranstaltung. Diese rechtliche Einordnung steht im Übrigen auch im Einklang mit der Praxis anderer deutscher Großstädte wie München, Frankfurt am Main, Köln oder Hamburg. Auch dort wird zwischen Demonstrationszügen einerseits und hiervon abgrenzbaren Straßenfesten mit Bühnenprogramm, Gastronomie und weiteren Eventelementen andererseits unterschieden. Maßgeblich kann in einem Rechtsstaat nicht die gesellschaftliche Bewertung eines Anliegens sein, sondern allein die rechtliche Funktion der konkreten Veranstaltung. Wenn wir diese Unterscheidung aufgeben, verwischen wir die Grenze zwischen Versammlungsrecht und allgemeinem Ordnungsrecht. Und das hätte Konsequenzen, denn wir würden das Versammlungsrecht überdehnen und zugleich unterschiedliche rechtliche Maßstäbe für vergleichbare Sachverhalte an den Tag legen. Rechtsstaatlichkeit bedeutet aber gerade, gleiche Maßstäbe für vergleichbare Sachverhalte zu schaffen. Der Staat darf nicht danach unterscheiden, wie unterstützenswert ein Anliegen politisch erscheinen mag. Meine Damen und Herren, der Antrag enthält darüber hinaus weitere Forderungen, etwa nach zusätzlichen Koordinierungsstellen, festen Ansprechpartnern oder verstärkter Sensibilisierung. Vieles davon ist im Ansatz nachvollziehbar. Gute Zusammenarbeit, klare Kommunikation und Sensibilität im Umgang mit Gefährdungslagen sind wichtig. Die entscheidende Frage ist aber doch, brauchen wir dafür tatsächlich neue Strukturen oder brauchen wir vor allem eine konsequente Anwendung dessen, was bereits vorhanden ist? Die Praxis zeigt, dass es bereits heute zahlreiche Austauschformate, enge Abstimmungen sowie intensive Vor- und Nachbereitungen zwischen Veranstaltern, Behörden und Polizei gibt. Und unabhängig von der rechtlichen Einordnung einzelner Veranstaltungsteile gilt ohnehin, polizeiliche Maßnahmen erfolgen lageangepasst, mit dem klaren Ziel, alle Beteiligten bestmöglich zu schützen. Der Schutz von Menschen hängt also nicht davon ab, ob ein Veranstaltungsteil versammlungsrechtlich oder veranstaltungsrechtlich eingeordnet wird. Gefahrenabwehr bleibt Aufgabe des Staates, unabhängig von der jeweiligen Rechtsgrundlage. Genau darauf kommt es an, auf einen handlungsfähigen Staat, der differenziert, der rechtssicher entscheidet und der bestehende Instrumente konsequent nutzt. Lassen Sie mich zum Schluss sagen, die CDU-Fraktion steht für den Schutz der Versammlungsfreiheit. Und wir stehen dafür, dass Menschen in Sachsen sicher demonstrieren können, unabhängig davon, wofür sie eintreten. Aber wir stehen ebenso für einen Rechtsstaat, der seinen eigenen Maßstäben ernst nimmt und nicht pauschaliert, wo Einzelfallentscheidungen angezeigt sind. Genau deshalb lehnen wir diesen Antrag in seiner vorliegenden Form ab. Vielen Dank.
1: Kollegin Leithoff sprach für die CDU-Fraktion. Für die Fraktion der AfD spricht nun Kollege Wippel.

Sehr geehrter Herr Präsident, sehr geehrte Kollegen, Abgeordnete, für die Grünen hat es offensichtlich in Zeiten des wirtschaftlichen Niedergangs Priorität, über den Christopher-Street-Day in Sachsen zu sprechen. Aber okay, das ist halt Ihr Recht, sich das Thema auszusuchen, und deswegen werden wir natürlich jetzt auch darüber sprechen. Wichtig ist es mir für diese Debatte jetzt aber erstmal zu betonen am Anfang, dass es mir nicht um eine inhaltliche oder Geschmacksfragen getriebene Bewertung des Christopher Street Days geht, sondern um grundsätzliche Fragen von Einzelfallpolitik, von Sicherheit und von der Rolle des Parlaments. Dieses ganze Thema CSD könnte man, wenn man in die Geschichte geht, mal als ein Stück in 7 Akten zusammenfassen. Erster Akt: Es gibt ein berechtigtes Anliegen gegen die aktive Unterdrückung von Homosexuellen in den Vereinigten Staaten, denn da kommt das Ganze her. Zweiter Akt: Aus dem Ganzen wird in Deutschland auch eine große Party, die Homosexualität quasi als persönliche Leistung darstellt, auf die man dann auch stolz sein müsse und vor allem die sämtliche sexuelle Spielweisen in die Öffentlichkeit bringt und dem Normalbürger aufdrängt, ob er will oder nicht. Dritter Akt: Das führt zu Widerstand und zu Gegenprotesten. Die sind teils anständig und zulässig, teils unanständig und überschreiten die Grenzen dessen, was man als legitimen Gegenprotest bezeichnen könnte. Vierter Akt: Antifa-Gruppen nehmen das Thema für sich auf und marschieren beim CSD auch mit. Und das Ganze bekommt einen politischen Anstrich in eine Richtung, die mit dem eigentlichen, ursprünglichen Anliegen des CSD nur noch wenig zu tun hat. Gleichzeitig wenden sich dann aber wiederum auch Schwule und Lesben offen vom CSD ab, weil sie sagen, das ist nicht mehr das, wofür es früher mal gestanden hat. Und bei Weitem ist es eben nicht so, dass jeder Homosexuelle gleich links oder politisch rechts steht. Es mag Sie vielleicht überraschen, aber die sexuelle Ausrichtung bestimmt nicht die politische Einstellung primär. Fünfter Akt: Die Gegenproteste gegen den CSD werden übergriffiger und werden feindseliger. Sechster Akt: Jetzt soll der CSD in Sachsen eine Sonderbehandlung erfahren. Aus der Party, wie sie öffentlich wahrgenommen wird, soll eine Versammlung werden, und zwar grundsätzlich und immer. Und siebter Akt, der steht uns noch bevor, den werden wir dann nach dieser Plenardebatte sehen. Es kommt dann wiederum die Empörung über die, die für Rechtsstaatlichkeit, für Neutralität und für Gleichbehandlung stehen. Jetzt mal zu Ihrem Antrag im Speziellen. Fangen wir an mit dem Feststellungsteil. Da sagen Sie quasi, der Christopher Street Day sei eine zentrale Ausdrucksform von Vielfalt, von demokratischer Teilhabe und der Versammlungsfreiheit. Da mischen Sie ganz schön viel zusammen. Fangen wir mal an mit der Vielfalt. Der CSD hebt sich aus meiner Sicht nicht besonders ab. Denn was ist denn mit der Vielfalt von Behinderten? Was ist denn mit der Vielfalt von Christen? Was ist mit der Vielfalt von sorbischen Osterreitern? Was ist mit der Vielfalt von Hundebesitzern oder der Vielfalt von Kettenrauchern, die gegen Steuern demonstrieren? Und was ist auch mit der Vielfalt von zulässigem friedlichen Protest? Das alles zusammen ist Teil einer politischen Vielfalt und vor allem auch einer Themenvielfalt. Der CSD ist ein Teil gesellschaftlicher Vielfalt, aber er ist kein herausgehobener Teil. Zum Punkt demokratische Teilhabe. Die ist überhaupt gar nicht eingeschränkt irgendwie in Sachsen. Denn die demokratischen Staatsbürgerrechte sind nicht von der sexuellen Orientierung einer Person abhängig. Ob das dann ein wichtiger Beitrag zur Akzeptanz von Homosexualität ist, das liegt wohl im Geschmack jedes Einzelnen, aber das ist nicht die Aufgabe des Landtags, eben dieses festzustellen. Zum Thema Gegenproteste. Man kann ja als Landtag durchaus feststellen, dass es Gegenproteste gibt und dass die einem nicht gefallen, aber das Ganze nutzt einem halt nichts. Denn solange Protest, auch Gegenprotest, nicht gegen Gesetze verstößt, muss man da eben durch. Und mit dem Rest auf Protest und Gegenprotest kennen Sie sich ja als Grüne und auch als Linke besonders gut aus. So, dann sagen Sie natürlich, es sei eine staatliche

Versammlung. Nächster Punkt. Die Polizei und kommunale Behörden seien nicht sensibilisiert für den Umgang mit dem CSD. Ja, und das schwäche das Vertrauen in staatliche Schutzstrukturen. Das ist eine ziemlich steile These, allerdings völlig ohne Substanz und völlig ohne Fakten. Wird auch nicht begründet. Inwieweit muss eigentlich auch eine hetero- oder eine homosexuelle Person anders und sensibler geschützt werden als jeder andere Bürger? Warum soll hier differenziert werden, also sprich diskriminiert werden, und zwar in die eine Richtung? Erschließt sich mir nicht. Herr Lippmann, ich erkläre es Ihnen gerne nochmal. Ja, das Wort Diskriminierung kommt von Unterscheidung. Ja? So, dann wollen Sie feststellen, dass Veranstaltungen und Versammlungen gleichwertig geschützt werden müssen. Gut, okay, Zustimmung, bin ich dafür. Das ist natürlich eine staatliche Aufgabe, dass das so gemacht werden soll. Aber mir fehlt hier an der Stelle Ihr Statement aus der Vergangenheit. Wenn nämlich durch Linke und durch Grüne staatlich bezahlte Nichtregierungsorganisationen, durch Gewerkschaften, aber auch durch Parteien, wie gerade von Ihnen, von den Grünen oder von den Linken oder von der SPD, alles angegriffen wird, was nicht in Ihre Ideologie passt, wenn Versammlungen verhindert werden sollen oder gar Parteitage, zu denen Parteien gesetzlich verpflichtet sind, verhindert werden sollen. Es gibt die Aufrufe, genau das zu verhindern. Das heißt, Sie machen das Gegenteil von dem, was Sie hier für eine herausgehobene Veranstaltung fordern. Und dann brüllen Ihre Leute noch, deutsche Polizisten schützen die Faschisten. Ja, total super. Auf dieselbe Polizei wollen Sie dann zurückgreifen. Oder nehmen wir mal ein unpolitisches Beispiel zum Thema Gleichbehandlung und kognitive Dissonanz bei den Grünen und bei den Roten. Der rot-grüne Senat in Hamburg hat nämlich die Kosten für Veranstaltungen sportlicher Natur, sprich für Fußballspiele, dahingehend festgelegt, dass es auf die Vereine abgewälzt werden soll. Also da wollen Sie durchaus unterscheiden. Und deswegen ist diese Forderung nichts anderes als heuchlerisch. Und jetzt kommen wir mal zum Forderungsteil Ihres Antrags. Bis jetzt waren das ja alles nur die Feststellungen, die wir treffen sollen. Sie wollen, dass eine Regelvermutung künftig stattfindet, dass ein CSD immer eine Versammlung ist und keine Veranstaltung. Sage ich Ihnen mal Folgendes: Der Landtag hat der Exekutive das nicht vorzuschreiben. Denn die Exekutive ist an Recht und Gesetz gebunden. Und wenn Sie das Gesetz ändern wollen, dann müssen Sie das Gesetz ändern. Das können wir hier im Landtag machen, und zwar mit einem Gesetzentwurf. Aber das wiederum wäre nicht zulässig, weil es Einzelfallgesetzgebung ist, und die ist per se nicht zulässig. Der CSD als solches ist eine Überschrift, ist ein Motto, aber eben auch nicht mehr im Sinne des Gesetzes. Entscheidend für die Frage, ob es eine Versammlung oder ob es eine Veranstaltung ist, ist eben die inhaltliche Gestaltung und die Außenwirkung. Das, was für die Meinungskundgabe und für die Erörterung wichtig ist, das ist der Teil Versammlung. Spiel, Spaß, Kuchenbazar oder Fetischzelt, das sind Teile der Veranstaltung. Und jede Versammlungsanmeldung unterliegt natürlich einer Einzelfallprüfung, und zwar, ob es sich eben hier um eine Veranstaltung handelt oder um eine Versammlung nach dem Versammlungsrecht. Der Rechtsschutz ist im Übrigen noch schon alleine daher gewahrt, weil alle Entscheidungen durch die Judikative überprüft werden können und nicht üblicherweise durch den Sächsischen Landtag. Und hier liegt auch der Hase im Pfeffer. Das Ziel des grünen Prioritätenantrags ist es nämlich, nachdem die Stadt Dresden Teile der Anmeldung des diesjährigen CSD nicht als Versammlung angesehen hat, das auf diesem Wege hier zu kippen und politischen Druck aufzubauen. Sie scheinen wenig Vertrauen in die Gerichte zu haben, die gerade genau diese Entscheidung überprüfen. Und Sie wollen, dass wir sowas vorwegnehmen und hier darüber diskutieren. Das Urteil ist allerdings erwartbar. Es ist ganz wenig überraschend, wie es ausgehen wird, denn das Bundesverfassungsgericht hat in seinen Beschlüssen zur Love Parade bereits alles gesagt. Sie wollen jetzt hier was anderes haben. So, dann wollen Sie, dass der Polizeieinsatzführer erkennbar ist im Raum und auch noch ansprechbar ist. Ich weiß nicht, warum man das jetzt hier als Landtag beschließen soll, denn dafür gibt es schlicht und ergreifend keine Notwendigkeit, denn die Polizei ist ansprechbar, sie ist da, und auch die Versammlungsbehörde ist ansprechbar, wenn es eine Versammlung ist, und dann wird auch entsprechend geschützt. Und die Versammlung hat in aller Regel auch eine Voraufsicht.

0: und eine Nachaufsicht, wo die Anreise und die Abreise geklärt sind. Und das sollten Sie, Herr Lippmann, gerade eigentlich wissen, denn Sie gerieren sich ja als Innenexperte. Und jetzt machen Sie eine spezielle Forderung für den CSD auf. Also warum nicht bitte für erstens alle Veranstaltungen, alle Versammlungen? Und warum arbeiten Sie eigentlich solche Sachen aus, wieder besseren Wissens, als das, was die echten Experten jeden Tag machen? So, und jetzt kommen wir langsam zum Ende. In Punkt 8 fordern Sie eben auch, die Anreise und die Abreise zu sichern für die Teilnehmer. Tja, dazu sei eines gesagt. Die Polizei plant ihre Einsätze nach den entsprechenden Gefahrenanalysen. Und das trifft für alle Versammlungen zu. Da ist eben auch die Vorphase und die Nachphase schon mit inbegriffen. Und jetzt zum letzten Punkt. Und das ist eigentlich das Spannende. Hier kommt es nämlich wirklich drauf an, warum Sie den CSD als Versammlung gesehen haben wollen. Es geht um Zufahrtsschutzmaßnahmen für den CSD, wie bei anderen Versammlungen. Darum geht es. Es geht ums liebe Geld. Auf gut Deutsch, Sie wollen, dass der Staat die Kosten für das Merkel-Lego übernimmt, was notwendig ist. Die Allgemeinheit soll die Kosten für die Sicherung tragen, die ohne links-grün-schwarze Politik der offenen Grenzen für jeden Gefährder nie entstanden wäre. Das ist der Punkt. Das wollen Sie jetzt der Allgemeinheit aufbürden. Und damit es eine staatliche Aufgabe wird, gerade eben auch diese Poller aufzustellen, soll der CSD eine Versammlung sein und keine bloße Veranstaltung. Denn bei Veranstaltung trägt in der Regel der Veranstalter auch die notwendigen Kosten. Und genau aus diesen Gründen, weil der Veranstalter die Kosten trägt, werden Weihnachtsmärkte und Feste in Deutschland abgesagt, weil man es sich nicht leisten kann. Und hier wollen Sie quasi einseitig für eine politische Richtung das alles der Allgemeinheit überhelfen. Das ist der Grund für Ihren Antrag. Und das ist die Wahrheit. Und deswegen sind Sie auch so still. Sie sind ertappt. Ihr Antrag ist nicht sachlich, sondern er ist ideologisch motiviert. Das ist der Punkt. Er setzt nicht auf allgemeine Regelung, sondern er setzt auf einen Einzelfall. Und er strotzt vor Unterstellungen gegenüber der Polizei und gegenüber den Versammlungsbehörden. Dieser Antrag sät Misstrauen in die Sicherheitsbehörden und nicht die Ablehnung des Antrags. Sie missachten als Grüne die Zuständigkeiten der Gewaltenteilung. Und dazu ist es auch wirklich noch das handwerklich Schlechteste, was ich je von Ihnen gesehen habe. Dafür sollten Sie sich ehrlich schämen. Da braucht man auch keine theatralisch aufgeblasenen Attitüden, wie wir sie wahrscheinlich in der nächsten Rederunde von Ihnen, Herr Lippmann, gleich noch sehen werden. Herzlichen Dank.
1: Kollege Wibbel sprach für die AfD-Fraktion. Für die Fraktion des BSW spricht nun Kollege Bernd Rudolph.

0: Sehr geehrter Herr Präsident, meine Damen und Herren, lassen Sie mich einleitend klar sagen, Christopher Street Days gehören selbstverständlich zu einer freien und demokratischen Gesellschaft. Menschen müssen ohne Angst auf die Straße gehen können, unabhängig davon, wen sie lieben oder wie sie leben wollen. Und ebenso klar ist, wer CSDs bedroht oder angreift, greift die Versammlungsfreiheit und unseren Rechtsstaat an. Gerade weil es auch in Sachsen Anfeindungen gegen queere Menschen gibt, insbesondere aus dem rechten Spektrum, ist ein konsequenter Schutz dieser Veranstaltung notwendig. Aber genau darum geht es in diesem Antrag der Grünen aus unserer Sicht eben nicht allein. Denn hier geht es nicht nur um Sicherheit, sondern um politische Sonderstrukturen für bestimmte Veranstaltungen. Und das lehnen wir ab. Die Polizei in Sachsen schützt bereits heute CSD. Sie schützt diese professionell und zuverlässig. Sie schützt aber ebenso andere Demonstrationen, Stadtfeste, jüdische Einrichtungen oder kommunale Veranstaltungen vom täglichen Dienst zum Schutz unserer Menschen ganz abgesehen. Und sie tut das alles nach Gefährdungslage und Verhältnismäßigkeit, nicht nach politischer Aufmerksamkeit oder gesellschaftlicher Gruppenzugehörigkeit. Genau an diesem Punkt wird der Antrag problematisch. Denn die Grünen erwecken an mehreren Stellen den Eindruck, Polizei und Behörden seien im Umgang mit CSDs grundsätzlich unsensibel und strukturell defizitär. Besonders deutlich wird es bei der Forderung nach speziellen Fortbildungen und zusätzlicher Sensibilisierung. Meine Damen und Herren, unsere Polizeibeamten handeln nach Recht und Gesetz. Sie haben einen Eid auf unsere Verfassung geschworen und haben jeden Menschen gegenüber rechtsstaatlich, gerecht und ohne Ansehen der Person zu handeln. Unabhängig von sexueller Orientierung, Herkunft und politischer Haltung. Natürlich gibt es bereits heute Fortbildung zur Hasskriminalität, Deeskalation oder Gewaltprävention. Aber der Eindruck, die Polizei müsse erst politisch sensibilisiert werden, um queere Menschen angemessen zu schützen, ist schlicht falsch. Unsere Beamten schützen Menschen nicht aufgrund ihrer Zugehörigkeit zu einer bestimmten Gruppe, sondern weil jeder Bürger Anspruch auf den Schutz des Rechtsstaates hat. Und genau das leisten sie tagtäglich und sie verdienen dafür unseren Respekt und nicht Misstrauen und Gängelei. Problematisch ist auch die politische Einmischung in die operative Polizeiarbeit. Die Polizei muss Gefährdungslagen professionell bewerten können auf Grundlage konkreter Erkenntnisse und verfügbarer Ressourcen, nicht nach politischen Wunschvorstellungen einzelner Fraktionen und Parteien. Der Staat darf nicht anfangen, für einzelne gesellschaftliche Gruppen eigene Sicherheitsstrukturen aufzubauen. Denn dann stellt sich sofort die Frage, warum nur dort und warum nicht woanders und für andere Gruppen? Der Rechtsstaat muss alle Bürger gleich behandeln und alle gefährdeten Veranstaltungen schützen, ohne Sonderstatus und ohne politische Privilegierung einzelner Gruppen. Meine Damen und Herren, das BSW steht ganz klar gegen Gewalt, gegen Einschüchterung und gegen Queerfeindlichkeit. Aber wir stehen ebenso für Gleichbehandlung, Augenmaß und einen rechtsstaatlichen Umgang mit allen unseren Bürgern. CSDs brauchen keinen Sonderstatus, sie brauchen das Gleiche wie alle anderen auch, einen funktionierenden Rechtsstaat und eine professionelle Polizei. Natürlich kann man Abläufe, Kommunikation und Einsatzkonzepte immer weiter verbessern, das ist gar nicht die Frage. Aber dafür braucht es keine politischen Sonderstrukturen für einzelne gesellschaftliche Gruppen und deshalb lehnen wir diesen Antrag ab. Vielen Dank.
1: Kollege Bernd Rudolph sprach für die Fraktion des BSW. Nun spricht für die SPD-Fraktion Kollegin Koch. Bitte schön.

0: Sehr geehrter Herr Präsident, liebe KollegInnen, ich will zunächst einmal ganz klar sagen, Christopher Street Day Demonstrationen sind natürlich politische Versammlungen. Punkt. Und ja, sie haben ihre eigene Ausdrucksform. Laut, bunt, sichtbar, manchmal auch unbequem. Aber genau diese Ausdrucksform wurde eben über Jahrzehnte erkämpft, und zwar gegen staatliche Repression und gegen staatliche Ausgrenzung. CSDs kommen eben nicht aus der Eventbranche, sie kommen aus dem politischen Widerstand, Stichwort Stonewall. Wer also heute ernsthaft darüber diskutiert, ob ein CSD jetzt eine politische Versammlung sei, dem empfehle ich mal wieder irgendwie einen Blick in ein Geschichtsbuch queerer Bewegungen. Herr Wippel hat ja scheinbar damit angefangen, aber das Buch zu früh wieder zugeklappt. CSDs sind politische Versammlungen, eigentlich müsste damit alles gesagt sein. Dafür braucht es keinen Antrag, sondern schlicht einen Blick ins Grundgesetz und in das Versammlungsgesetz. Und trotzdem danke ich der Fraktion Bündnis 90 Die Grünen für diese Debatte. Denn leider erleben wir auch in Sachsen, dass dieser Blick offenbar nicht immer selbstverständlich ist, weder gesellschaftlich noch behördlich. Und wir erleben noch etwas anderes. Der Wind für queere Menschen wird rauer. Hass, Hetze, Einschüchterung und Gewalt nehmen zu, online, auf der Straße und, wir haben es schon mehrfach gehört, ganz konkret gegenüber CSD-Demonstrationen. Dabei werden Menschen beleidigt, bedroht, gezielt eingeschüchtert. Gerade kleinere CSDs im ländlichen Raum erleben zunehmend organisierte Gegenproteste und massive Anfeindungen. Und ich sage sehr deutlich, das dürfen wir niemals als Normalität akzeptieren. Wer einen CSD angreift, greift nicht irgendeine Veranstaltung an. Meine Kollegin Katja Mayer hat es schon betont. Wer CSDs angreift, greift die Freiheit von Menschen an, sichtbar zu leben. Er greift die offene Gesellschaft an und ja, er greift am Ende unsere Demokratie an. Für die SPD-Fraktion ist deshalb klar, natürlich stehen wir solidarisch an der Seite der queeren Community in Sachsen. Wir stehen an der Seite der vielen Ehrenamtlichen, die mit enormem persönlichen Einsatz CSDs organisieren, egal ob in Leipzig, in Dresden, Döbeln, Zittau oder Plauen. Und gerade im ländlichen Raum braucht Sichtbarkeit oft besonderen Mut. Und gerade dort eben auch oft eine klare Botschaft dieses Staates. Eure Sicherheit und eure Grundrechte hängen nicht von der Größe oder der Ausgestaltung eurer Demonstration ab. Denn ganz ehrlich, ich finde es schon etwas absurd. Versammlungen gegen CSDs werden nahezu selbstverständlich als politische Demonstrationen anerkannt, aber ausgerechnet den CSD selbst wird dieser Charakter teilweise abgesprochen. Das ist nicht nur widersprüchlich, sondern demokratiepolitisch auch problematisch. Bei aller berechtigten Kritik will ich aber auch ausdrücklich sagen, die sächsische Polizei hat bei den Absicherungen von CSDs in den vergangenen Jahren enorm dazugelernt und vielerorts auch wirklich einen guten Job gemacht. Ich bin froh, dass die Polizei in Sachsen queere Versammlungen schützt und absichert, traurig genug, dass sie es machen muss. Natürlich heißt es nicht, dass alles perfekt läuft. Auch staatliche Institutionen müssen sich weiterentwickeln. Und deshalb unterstütze ich ausdrücklich die Forderung nach mehr Sensibilisierung innerhalb Polizei, Ordnungs- und auch Versammlungsbehörden. Das betrifft Fortbildungen genauso wie AnsprechpartnerInnen und ja, auch ein besseres Verständnis für queerfeindliche Gewaltlagen. Und ich kann da nur an die KollegInnen der AfD- und BSW-Fraktion sagen, die Polizei macht das schon. Also ja, auch die Polizei Sachsen hat bereits erkannt, dass es wichtig ist, sich im Umgang mit queerfeindlicher Gewalt zu sensibilisieren. Vielleicht sind die da auch schon ein ganzes Stückchen weiter als Sie. Solche Schulungen dürfen aber eben nicht dauerhaft vom Engagement einzelner Gruppen abhängen, sondern sollten strukturell verankert sein in Ausbildung und Lehrplänen. Aber ich weiß, die Polizei ist dort auf einem guten Weg und vor allen Dingen sehe ich bei vielen Beamtinnen einen großen Einsatz und einen Willen, auch wirklich da was zu machen. Die eigentliche politische Aufgabe aber bleibt, wir als DemokratInnen müssen gemeinsam dafür sorgen, dass queere Menschen in Sachsen sicher und vor allem sichtbar leben können, nicht nur in den Großstädten, sondern überall. Und wir müssen denen entgegentreten, die mit Hass und Einschüchterung versuchen, öffentlichen Räume zurückzuerobern. Denn diese Räume gehören nicht den Lautesten, sie gehören allen Menschen in unserer Demokratie. Deshalb sagen wir als SPD ja zum Schutz von CSDs, zur Solidarität mit der queeren Community und zu einer starken Versammlungsfreiheit. Und ehrlich gesagt, das sollte in unserer Demokratie selbstverständlich sein, auch ohne, dass wir einen Antrag beschließen müssen.
1: Kollegin Koch sprach für die SPD-Fraktion. Für die Fraktion Die Linke spricht nun Kollege Nagel. Bitte schön.
2: Danke. Herr Präsident, sehr geehrte Kolleginnen und Kollegen der demokratischen Fraktionen. 42.500 Menschen haben letztes Jahr an einer CSD-Demonstration in Sachsen teilgenommen. So viele wie noch nie. Besonders in kleineren Städten sind die teilnehmenden Zahlen deutlich gestiegen. In Riesa, in Frankenberg, in Bautzen und Zittau hat sich die Zahl teilweise vervielfacht. Aber auf dieser erfreulichen Entwicklung liegt ein dunkler Schatten. Wir haben es schon gehört. Rechte, queerfeindliche Angriffe haben massiv zugenommen. Schon früher hatte es Störaktionen gegen CSDs gegeben, aber das war stets eher die Ausnahme. Jetzt ist es seit 2-3 Jahren eher die Regel. Mindestens 12 der 17 CSDs im vergangenen Jahr waren von extrem rechten Bedrohungen betroffen, durch Hassaufrufe im Vorfeld, über Pöbeleien am Rand bis hin zu gewalttätigen Angriffen auf Teilnehmende. Ehrlich muss man aber auch sagen, die Kollegin Koch hat es schon gemacht, im Jahr 2025 ist die Zahl rechter Gefährdungen zurückgegangen, auch wegen besserer Sicherheitskonzepte und einer stabilen zivilgesellschaftlichen Unterstützung. Ich möchte aber noch mal den Blick kurz auf 2024 richten. Bautzen, Zwickau, da muss man veritabel sagen, dass auch die Behörden die rechten Gegenmobilisierung unterschätzt haben und die Versammlungsfreiheit, insbesondere in Bautzen, die Bilder gingen ja bundesweit auch durch die Medien, unter hohem Druck stand. Die Bedrohung bleibt trotz der Abnahme im Jahr 2025 aber real und Sachsen bundesweit ein Hotspot rechter Anfeindungen gegen CSDs. Im letzten Jahr, und das möchte ich hier besonders auch ins Parlament bringen, gab es ein Forschungsprojekt zum Sicherheitsempfinden der Teilnehmerinnen von CSD-Demonstrationen, durchgeführt von Wissenschaftlerinnen der TU Dresden. Und das bittere Fazit dieser Befragung lautet: Das Unsicherheitsgefühl und die Sorge vor rechten Übergriffen sind sehr präsent. Besonders der Hin- und Rückweg stellt ein großes Unsicherheitsproblem dar. Und wir wissen, dass Hin- und Rückwege mit unter dem Schutz der Versammlungsfreiheit stehen. Schlimmer noch, so die Befragung, Menschen trauen sich nicht mehr, an CSD-Demonstrationen teilzunehmen aus Angst vor rechten Übergriffen. Ich will ein Zitat hier bringen, einer CSD-Teilnehmerin. Zitat: Für mich ist es das Schlimmste an den Rechten gegen Mobilisierung, dass ich mein Kind nicht mit zu queeren Events nehmen kann. Dabei wäre es gerade für Sie, die in einer Regenbogenfamilie aufwächst, sehr wichtig, eine Gemeinschaft von Gleichgesinnten zu erleben. Zitat Ende. Diese Aussage und die verschiedenen Aussagen, die Sie der Studie entnehmen können, sind erschütternd und machen deutlich, wie stark queeres Leben unter Druck ist. Der seit Jahren tobende rechte Kulturkampf konzentriert sich auf das Feindbild Gender und sexuelle Vielfalt und ist damit bis in die sogenannte Mitte der Gesellschaft hinein erfolgreich. In Sachsen sehen wir, dass eine gesichert rechtsextreme Partei gar nicht erst selbst an der Macht sein muss, damit etwa staatliche Behörden die geschlechtersensible Sprache verbieten. Es wird zum amtlichen Tabu gemacht, über die Vielfalt von Lebensweisen zu sprechen und das auch in einer angemessenen Art und Weise. Und das ist das Werk derselben Leute, die sich über angebliche Meinungsfreiheit beklagen. Ich möchte aus dem Forschungsprojekt aber auch zwei positive Befunde hier in den Raum geben. Zum einen: Sicherheit beeinflusst Sichtbarkeit. Wenn es gute Sicherheitskonzepte durch die Polizei einerseits, durch die Solidarität von CSD-Teilnehmenden andererseits gibt, steigt das Sicherheitsgefühl sofort. Und der zweite, für mich zentrale Befund ist, fast alle Befragten sind motiviert, auch zukünftig an CSDs teilzunehmen. Das zeigt, wir lassen uns von rechter Hetze nicht einschüchtern. CSDs benötigen Anerkennung und konkrete Unterstützung. Und das tun wir auch als Linksfraktion. Wir haben einen runden Tisch Queerfeindlichkeit ins Leben gerufen, um Organisatorinnen von CSDs in Sachsen zu unterstützen. Schon 5-mal haben wir in diesem Format getagt. Und ich möchte auch jetzt nicht in aller Wucht der Kritik der Vorrednerin oder mancher Vorrednerin hier das Wort reden. Aber was wir an dem runden Tisch gemacht haben, ist, die Organisatorinnen zu empowern, mit dem Versammlungsrecht gut umzugehen, weil auch wir sehen als Linke, dass die Ausgestaltung von Versammlungen quasi einzelfallbezogen betrachtet werden muss. Das müssen wir hier nicht oder das können wir hier auch nicht im Landtag beschließen. Wir unterstützen heute nichtsdestotrotz den Antrag der Grünen. Aber für uns ist klar, Queerpolitik ist mehr als CSDs. Es ist eine Daueraufgabe. Wir erwarten von der Staatsregierung, dass für den Landesaktionsplan Vielfalt im kommenden Doppelhaushalt Geld eingestellt wird, damit eine breit angelegte Antidiskriminierungsarbeit stattfinden kann. Die in letzter Zeit zu verzeichnende Queerfeindlichkeit ist nämlich nicht nur eine Gefahr für Einzelne auf der Straße bei Versammlungen, sondern als Element des Rechtsrucks ein politischer Faktor. Dagegen wenden wir uns als antifaschistische und als soziale Fraktion ganz klar. Denn der Umgang mit Minderheiten ist ein Seismograph dafür, wie es um den gesellschaftlichen Zusammenhalt steht. Und das ist eine hochpolitische Frage. Ein Grund mehr, gemeinsam zu handeln auf eine widerständige und kämpferische CSD-Saison im Jahr 2026. Vielen Dank.
1: Kollege Nagel sprach für die Fraktion Die Linke. Jetzt frage ich Herrn Berger, ob er zeigt keinen Redebedarf an. Dann gehen wir jetzt in die zweite Rederunde. Und für die Fraktion Bündnis Grüne spricht Kollege Lippmann. Bitte schön.
3: Ja, sehr geehrter Herr Präsident, werte Kolleginnen und Kollegen, in Zeiten, in denen CSDs bedroht werden, in Zeiten, in denen Menschen Angst haben, offen mit ihrer sexuellen Identität umzugehen, in Zeiten, in denen es eine neue, von der AfD mitgesteuerte rechtsextreme Jugendkultur in diesem Land gibt, ist die Vielfalt unserer Gesellschaft bedroht. Und da kann es in einer freiheitlichen Demokratie nur eine Antwort geben, dass der Staat alles in seiner Macht Stehende tut, um ein Leben in Vielfalt und Freiheit zu sichern. Werte Kolleginnen und Kollegen, das ist eine Erwartung, die ich an jede Behörde dieses Freistaates habe und allen voran natürlich auch an den Innenminister. Und nein, es läuft auch im Blick auf die CSDs noch nicht alles gut. Das haben sämtliche Unterhaltungen des letzten Jahres dazu auch gezeigt. Nach den bedrohlichen Bildern aus Bautzen vor 2 Jahren hat sich einiges getan. Keine Frage, aber aus unserer Sicht eben nicht genug. Wenn uns Menschen schildern, dass sie Angst haben, CSDs zu organisieren oder auch mal an ihnen teilzunehmen, dann hat der Staat in seinen Schutzaufgaben versagt. Vor allem bei der An- und Abreise bestehen weiter große Sorgen und deshalb fordern wir mit diesem Antrag ganz klar, dass hier auf einen Fokus gelegt wird und die Polizei den vor- und nachgelagerten Schutz bei Christopher Street Days mehr Priorität einräumt. Wir fordern aber eben auch eine noch stärkere Kooperation mit der Polizei. Im Vorfeld, während der CSDs und danach. Es wäre einfach nur vernünftig, der Sicherheit wegen, wenn es regelmäßige Austauschrunden zwischen der Polizei und den Organisatorinnen und Organisatoren von CSDs gibt, wie es auch von Seiten der Staatsregierung in der Stellungnahme angekündigt wurde. Ich hoffe, dass das bereits läuft. Aber, werte Kolleginnen und Kollegen, ja richtig, der Antrag steht heute auch aus einem anderen Grund auf der Tagesordnung des Plenums, weil die Landesdirektion der Stadt Dresden die Weisung erteilt hat, dem CSD Dresden zu teilen, die Versammlungseigenschaft abzuerkennen. Sachsen sendet damit aus unserer Sicht ein fatales politisches Signal, indem die Landesdirektion dem Straßenfest des CSD Dresdens den politischen Charakter abzuteilen abspricht, gibt sie all jenen Menschen, die trotz Angst vor Anfeindungen für Vielfalt auf die Straße gehen, das Gefühl, eher eine Spaßveranstaltung zu besuchen. Nein, werte Kolleginnen und Kollegen, CSDs sind keine Spaßveranstaltung, sie sind ein permanenter Kampf. Ein Kampf für Vielfalt und Freiheit und für Gleichberechtigung und Akzeptanz in diesem Land. Werte Kolleginnen und Kollegen, ich halte die Entscheidung auch, anders als die Kollegin Leithoff, für rechtlich fragwürdig. Und ich will jetzt mit Ihnen keine Entscheidungsbesprechung zur Love Parade-Entscheidung des Bundesverfassungsgerichts durchführen. Aber die Abgrenzung von der Veranstaltung zur Versammlung liegt dann vor, wenn das Gesamtgepräge, ich zitiere, aus Massenspektakel oder Volksbelustigung wahrgenommen wird und das Schwergewicht der Veranstaltung auf dem Gebiet der Unterhaltung liegt und die Meinungskundgabe nur beiläufiger Nebenakt ist. Entschuldigen Sie, werte Kolleginnen und Kollegen, ich habe schon erste Maikundgebungen in diesem Land, die definitiv als Versammlungen eingestuft wurden, erlebt, bei denen es weniger Meinungskundgabe und weit mehr Unterhaltungsprogramm gab als bei jedem CSD in diesem Land. Und ja, es macht auch einen Unterschied, ob CSDs als Veranstaltung oder als Versammlung eingestuft werden. Das beginnt bei der Kostenfrage und endet aber auch bei der Pflicht zu Kooperationsgesprächen im Vorfeld. Werte Kolleginnen und Kollegen, wir stehen dazu. Christopher Street Days sind in der Regel Versammlungen und deshalb bitte ich um Zustimmung zu diesem Antrag. Vielen Dank.
1: Kollege Lippmann sprach für die Fraktion Bündnis Grüne. Gibt es weiteren Redebedarf in dieser zweiten Rederunde? Das sehe ich nicht. Wünscht die Fraktion Bündnis Grüne eine dritte Rederunde nicht? Dann übergebe ich jetzt an die Staatsregierung, an Herrn Staatsminister Schuster. Bitte schön.
4: Herr Präsident, sehr geehrte Damen und Herren Abgeordnete, ich bin dem Antragsteller sehr dankbar, weil es mir die Möglichkeit gibt, in einer ziemlich aufgeladenen Debatte, nicht nur hier, für mich jedenfalls auch außerhalb des Plenarsaals, einmal Stellung zu nehmen zur Vorgeschichte, die wahrscheinlich Ihren Antrag ja sehr stark motiviert hat. Also die Anweisung der Landesdirektion an die Stadt Dresden, zum diesjährigen Christopher Street Day den eigentlichen Aufzug selbst als Versammlung, das mehrtägige Straßenfest auf dem Altmarkt hingegen als Veranstaltung zu werten. Ich glaube, das dürfte der Ausgangspunkt sein. Meine Damen und Herren, wir sprechen von einer gemischten Veranstaltung. Und ich hoffe, da sind wir uns an dem Punkt vielleicht einig, der aus mehreren Teilen besteht, also einem Aufzug und einem Straßenfest. Und die sind getrennt voneinander zu bewerten. Und bei der gegebenen Gewichtung und Verteilung der Unterhaltungsanteile zu den politischen Kundgabeanteilen bestimmt beim CSD Dresden die Unterhaltung das Gesamtgepräge des Stadtfestes, meine Damen und Herren. Das ist die knochentrocken juristische Analyse, die mein Haus zu treffen hat. Das ist die Sachlage. Und jetzt kommt etwas Besonderes. Warum bin ich da so sicher? Es kommt unheimlich selten vor, dass unzählige Fachjuristen auf drei verschiedenen Behördenebenen im Freistaat Sachsen diese juristische Einschätzung teilen. Erstens, die Stadt Dresden selbst hat der Landesdirektion eine 11-seitige Einschätzung übersandt, nämlich aus dem Ordnungsamt, die diese juristische Auffassung vertritt. Mit Erlaubnis, Herr Präsident, ich zitiere kurz aus diesen 11 Seiten. Zitat, jedenfalls hat bei der Abgrenzung zwischen Veranstaltung und Versammlung stets auf ein objektiv erkennbares Gesamtgepräge abzustellen. Und weiter, allerdings hat die Versammlungsbehörde hier einen sehr auffälligen Überhang der Unterhaltungsbestandteile am Programm festgestellt. Zitat Ende, ich höre jetzt auf. 11 Seiten lang erklärt uns die Versammlungsbehörde Dresden genau das, was ich anfangs gesagt habe, gemischt veranstaltet, getrennt zu beurteilen, und das Straßenfest ist eine Veranstaltung. Zweitens, die obere Versammlungsbehörde, die Landesdirektion, der das vorgelegt wurde, hat es bewertet und teilt diese juristische Auffassung gänzlich. Drittens, die oberste Versammlungsbehörde, also mein Haus, sieht nicht nur keine rechtsfehlerhafte Einschätzung bei Landesdirektion und Ordnungsamt der Stadt Dresden. Auch mein Haus, meine Juristen teilen genau diese Auffassung. Wenn Sie das alles zusammennehmen, dann erklärt sich vielleicht für Sie, dass ich hier keine politische Entscheidung treffe, das täte ich sowieso nicht, es geht ums Versammlungsrecht, sondern dass ich in dieser Situation zu gar keiner anderen Einschätzung kommen kann. Und das ist übrigens gar nicht so schwer, weil die vorgenommene Wertung im Übrigen der gängigen Praxis einer Vielzahl von Ordnungsbehörden in ganz Deutschland entspricht. Diese Einschätzung ist fachlich wie rechtlich fundiert, und für weitergehende politische Interpretationen besteht für mich auch kein Raum. Ich kann andere Veranstalter ja nicht ohne Not motivieren, so einen Drang zu entwickeln, mit ihrer Veranstaltung unter das Dach des Versammlungsgesetzes zu schlüpfen. Das wollen wir natürlich nicht, diese Vorbildwirkung. Und deshalb, meine Damen und Herren, enthält dieser Antrag der Grünen trotzdem wichtige Anliegen, die wir teilen. Also das Thema Sicherheit gewährleisten, Gewalt verhindern, Versammlungen schützen. Dem Innenministerium ist der Grundrechtsschutz der queeren Community sehr wichtig. Und deshalb sind auch diese Ziele richtig, und die teilen wir. Die Polizei in Sachsen schützt Christopher Street Day seit Jahren mit großem Engagement in den Großstädten ebenso wie im ländlichen Raum. Darf ich Sie erinnern, dass wir eine wunderbare Debatte im Juni 2025 hier hatten, wo das ganz überwiegende Ergebnis war, dass die Sicherheit bei den CSDs insgesamt in Sachsen sehr gut ist. Und da jetzt Frau Nagel beispielsweise auch gerade eben wieder auf Bautzen rekurrieren musste, also wir können jetzt noch lange über Bautzen 2024 sprechen, aber für mich ist es auch ein gutes Zeichen, dass seitdem eben die Sicherheit bei den CSDs in Sachsen wirklich nicht schlecht ist. Und deshalb, meine Damen und Herren, die Regelvermutung, die die Grünen gerne hätten, also eine generelle Regelvermutung zugunsten der Versammlungseigenschaft von CSDs, auch bei mehrtägigen Straßenfesten, das ist vielleicht politisch nachvollziehbar, Es ist aber keine politische, sondern eine rechtliche Einzelfallentscheidung, ob eine Veranstaltung als Versammlung gilt. Und bei dieser Einzelfallentscheidung wollen wir natürlich bleiben. Gerade bei gemischten Formaten, also politischen Kundgebungen mit Party, Bühnen oder Marktcharakter, muss differenziert geprüft werden. Und deshalb ist es bundesweit gelebte Rechtspraxis, Umzüge als Versammlungen, begleitende Straßenfeste als Veranstaltungen einzuordnen. So handhaben wir es auch in Sachsen, beispielsweise in Chemnitz oder in Leipzig. Eine politische Regelvermutung würde diese Einzelfallprüfung überlagern und damit aus unserer Sicht die Grenze zwischen parlamentarischer Willensbildung und unabhängiger Rechtsanwendung verwischen. Das Versammlungsrecht darf nicht zu einer pauschalen Auffanglösung für beliebige Veranstaltungsformate werden. Meine Damen und Herren, natürlich sind CSDs wie alle anderen Versammlungen, aber auch Veranstaltungen zu schützen. Polizei und Behörden berücksichtigen das selbstverständlich bei ihren Einsatz- und Sicherheitskonzepten. Zwischen einer politischen Demonstration und einem mehrtägigen Straßenfest bestehen rechtliche Unterschiede. Unterschiede haben auch Folgen für Zuständigkeiten und Verantwortlichkeiten. Aber ob Versammlung oder Veranstaltung, die Polizei greift selbstverständlich überall dort ein, wo Gefahren drohen oder Straftaten zu erwarten sind. Hier gibt es keinen Zweiklassenschutz. Das möchte ich noch mal ganz eindeutig sagen. Und deshalb finden bereits frühzeitig heutzutage Kooperationsgespräche zwischen Veranstaltern, Behörden und Polizei statt. Koordiniert durch die ZASTEX beim Landeskriminalamt werden Bedarfe frühzeitig erkannt, etwa durch regelmäßige Netzwerktreffen und strukturierte Rückmeldungen vor der CSD-Saison. Ein Leitfaden zur Erkennung querfeindlicher Straftaten unterstützt seit 2025 die Praxis und regelmäßige Abstimmungen, zuletzt vor 2 Monaten, durch die Initiative meines Hauses stärken die gemeinsamen Vorbereitungen. Die Rückmeldungen fließen direkt in polizeiliche Maßnahmen, Schulungen und Einsatzvorbereitungen ein. Ich darf vielleicht an der Stelle noch mal sagen, wir sind das einzige Bundesland, das die Laufbahnausbildung, ich darf den alten Begriff nennen, für den mittleren Polizeivollzugsdienst auf 3 Jahre verlängert hat. Einer der wesentlichen Argumente war eben, gerade diese gesellschaftlichen Themen stärker in die Polizeiausbildung mit einfließen zu lassen. Deswegen können Sie sich darauf auch wirklich verlassen. Wir haben inzwischen die Kommunikationswege verbessert, Ansprechpartner benannt und Einsatzkonzepte fortentwickelt. Auch im ländlichen Raum prüft die Polizei mögliche Gefahrenlagen, genau wie in den Großstädten, und schützt Versammlungen lageangepasst. Meine Damen und Herren, die Verantwortung für Versammlungen liegt bewusst bei den örtlichen Behörden und nicht bei einer zentralen Koordinierungsstelle, wie Sie das fordern. Dort kennt man die konkreten Gegebenheiten, die Routen, die örtlichen Konfliktlagen und die jeweiligen Proteststrukturen. Dieses Zusammenspiel aus kommunaler Verantwortung und landesweiter Abstimmung hat sich bewährt. Daran wollen wir festhalten. Eine zusätzliche Zentralstelle, wie Sie sie fordern, würde aus unserer Sicht neue Bürokratie schaffen und Zuständigkeiten verwischen, statt Sicherheit zu erhöhen. Fortbildungen zur hassbedingten Kriminalität, querfeindlicher Gewalt und sensibler Kommunikation existieren bereits in der Polizei. Auch das fordern Sie ja. Und die Polizei und Verwaltung entwickeln ihre Konzepte entlang konkreter Lageerfahrungen weiter. Meine Damen und Herren, Schutz vor Gewalt, gute Zusammenarbeit mit Veranstaltern, Sensibilisierung der Behörden, all das ist mittlerweile State of the Art, gehört zum Selbstverständnis von Polizei und Verwaltung. Und wenn ich den ersten Satz, glaube ich, von Frau Mayer noch mal wiederholen darf, CSDs müssen überall in Sachsen in Sicherheit stattfinden können, Zitat Ende. Das ist unser gemeinsames Ziel. Wir sehen aber die Punkte, die Sie in Ihrem Antrag haben, nicht als erfolgversprechend an. Vieles davon tun wir ja auch schon. Deshalb empfehlen wir Ihnen, diesen Antrag abzulehnen. Aber im Ziel sind wir uns einig. Danke Ihnen.
1: Für die Staatsregierung sprach Staatsminister Schuster. Nun übergebe ich für das Schlusswort an die Fraktion Bündnis Grüne, an Herrn Kollegen Lippmann. Bitte schön.

0: Ja, sehr geehrter Herr Präsident, werte Kolleginnen und Kollegen, vielen Dank zunächst für die Aussprache zu diesem Antrag, die auch gerade mit Blick auf die Äußerung des Innenministers gerade ja bis auf zwei Fraktionen erstaunlich konstruktiv verlief. Dennoch möchte ich nochmal mit einer Grundsatzfrage anfangen. Ich glaube, wir müssen hier mal eine Diskussion anfangen, was eine Regelvermutung ist. Die ist ja nicht unwiderlegbar. So zu tun, als würde die Regelvermutung dazu führen, dass das ein Zwang ist und die Regelvermutung nicht widerlegbar ist, wenn es tatsächlich das so geschildert ist, wie der Staatsminister geschildert hat, nämlich dass der überwiegende Gesamteindruck das hergibt, das hat hier niemand gefordert, sondern es geht einfach um die Sensibilisierung der Versammlungsbehörden durch eine Regelvermutung zu sagen, ja, bei einem CSD ist zunächst die Versammlungseigenschaft anzunehmen und wenn die Kriterien der Love Parade-Entscheidung des Bundesverfassungsgerichts zutreffen, dass es keine ist, dann, ja, kann davon abgewichen werden. Warum ist das so? Weil es gerade jetzt dieses politische Signal braucht. Und das ist auch kein Eingriff in die Hoheit der Kommunen oder in deren Rechtsbildung. Wir sind am Ende immer noch in der Ermessensausübung im Versammlungsrecht. Und für uns gilt, lieber als Versammlung eingruppieren als nicht, weil es hat Folgen, wie ich vorhin schon dargelegt habe. Herr Wippel, zu Ihren Äußerungen, da war viel Unterhaltsames dabei, vom Herkunft des Wortes diskriminieren über andere Punkte. Aber ich finde es ganz interessant, dass Sie sich dagegen wenden, dass Politik nicht irgendwie vorschreiben darf, was beispielsweise Behörden zu tun haben. Ich erinnere mich an eine Vielzahl von Anträgen von Ihnen, wo gesagt wurde, wie mit Pegida-Versammlungen umzugehen ist, wie mit Corona-Leugner-Versammlungen umzugehen ist, wie angeblich mit Auslegung von Straftatbeständen in diesem Land aussehen. Da ist das alles für Sie in Ordnung, weil da geht es um Ihre Klientel. Aber wenn es um Vielfalt in diesem Land geht, dann blöken Sie die ganze Zeit, das sei ungerecht und rechtswidrig. Ist es aber nicht, aber es hat es mal wieder eindrucksvoll gezeigt. Und Herr Kollege Rudolph, auch bei Ihnen finde ich das schon interessant. Da wird jetzt das hohe Lied auf Bitte vertrauen Sie der Polizei gesungen. Grundsätzlich sind wir da nicht weit auseinander, in bestimmten Grenzen aber schon. Aber mal ganz ehrlich, es ist doch Ihre Fraktion, die ganze Zeit erzählt hat, bei Corona herrschte Diktatur und die Polizei hat arme Leute diskriminiert. Also auch hier ist es doch ein rein instrumentelles Verhältnis zu dem Thema, um das wir heute hier sprechen. Und von daher möchte ich zu guter Letzt noch zu Herrn Innenminister Schuster sagen, zunächst, es ist ja schon interessant, dass die Versammlungsbehörde der Stadt Dresden angewiesen werden musste. Sie war also doch anderer Auffassung, als Sie es dargestellt haben. Und wir teilen eben die Auffassung der Versammlungsbehörde. Und zweitens, so viel gehört halt auch zur Ehrlichkeit dazu. Es braucht eine Klarheit in dieser Frage. Und ich sage Ihnen auch ganz deutlich, Sie sind die Antwort bisher schuldig geblieben, ob es diese Kooperationen gibt zwischen der Polizei und den CSDs. Ich würde sie mir wünschen. Sie würden für Verständnis und für mehr Sicherheit in diesem Land schaffen. Und ja, natürlich ist Versammlungsrecht eine komplizierte Materie. Aber ich würde mir ehrlicherweise so viel juristische Spitzfindigkeit an dieser Stelle beim Verbot der Elblandrevolte aus Ihrem Haus gewünscht haben, wie bei der Frage der Einstufung des CSDs in Dresden. Bitte stimmen Sie dem Antrag zu. Vielen Dank.
1: Das Schlusswort wurde gehalten von Herrn Kollegen Lippmann, Fraktion Bündnis Grüne. Meine sehr verehrten Damen und Herren, ich stelle nun die Drucksache 8-6296 zur Abstimmung und bitte bei Zustimmung um Ihr Handzeichen. Vielen Dank. Die Gegenstimmen? Dankeschön. Stimmenthaltungen? Stimmenthaltungen sehe ich keine. Einige Fürstimmen. Die Mehrheit war bei den Gegenstimmen. Damit ist die Drucksache 8-6296 nicht beschlossen. Dieser Tagesordnungspunkt ist beendet. Meine Damen und Herren, der Tagesordnungspunkt 4 ist aufgerufen. Erste Beratung des Entwurfs, erstes Gesetz zur Änderung des Sächsischen Krankenhausgesetzes, Drucksache 8-6537, eingebracht von der Fraktion AfD. Es liegt keine Empfehlung des Präsidiums vor, eine allgemeine Aussprache durchzuführen. Es spricht daher nur die Einreicherin, die Fraktion der AfD. Und ich übergebe hierzu an Frau Kollegin Dietz. Bitte schön.
2: Sehr geehrter Herr Präsident, werte Abgeordnete, die Krankenhauslandschaft in Sachsen steht vor dem Kollaps. Das ist keine Übertreibung, das ist der traurige Befund der letzten Monate. Wir erleben Tag für Tag, wie die Gesundheitsversorgung im Freistaat systematisch zerrüttet wird. Durch jahrelange Unterfinanzierung, durch eine ignorante Bundespolitik und durch eine Landesregierung, die tatenlos zusieht. Schauen wir uns die Realität an. Das Klinikum Chemnitz, das größte Krankenhaus im Freistaat, hat das vergangene Jahr erstmals mit einem Minus von fast 10 Millionen Euro abgeschlossen. Und das ist keine vorübergehende Delle. Für das Jahr 27 droht ein zusätzliches Defizit von 12 Millionen Euro. In den Erzgebirgskliniken, wo ich selbst Aufsichtsrätin bin, sieht es nicht viel besser aus. Ursache ist eine jahrelange Unterfinanzierung der Personal- und Sachkosten bei gleichzeitig explodierender Inflation. Erst vorletzte Woche schloss wieder eine Geburtsstation in Sachsen. Kamenz reiht sich damit in die lange Liste vieler Kliniken und Stationen ein, die wegen der Rahmenbedingungen nicht überlebensfähig waren. Doch anstatt den Kliniken in dieser Notlage den Rücken zu stärken, plant CDU-Bundesgesundheitsministerin Nina Wagen nicht nur eine Krankenhaus-, sondern auch eine GKV-Finanzreform, die wie ein Spargesetz gegen die Patienten wirkt. Experten warnen bereits jetzt, bis zum Jahr 2030 wird fast jedes zweite Krankenhaus in Deutschland ein hohes Insolvenzrisiko tragen. Das ist kein Strukturwandel, das ist ein Kahlschlag mit Ansage. Und wer heute zum Beispiel die Sächsische Zeitung in der Hand hatte, brauchte sie nicht mehr aufschlagen. Dort prangt auf der Titelseite folgende Schlagzeile: Sparpläne im Gesundheitssystem, Kliniken in Sachsen bangen um Existenz. Dort warnen nicht nur sächsische Klinikleiter vor drohenden Insolvenzen, nein, auch Professor Augurski, der ja maßgeblich an der Gestaltung der Krankenhausreform beteiligt war, dass in diesem Spargesetz ca. 67% der Häuser die in die roten Zahlen führen wird. Bis 2030 bestehe für 49% der Kliniken eine hohe Insolvenzgefahr. Unter diesen Rahmenbedingungen braucht es Ideen für Gestaltungsspielräume auf Landesebene, die wir mit unserem Gesetzesentwurf vorlegen. Wir wollen die Krankenhauslandschaft aktiv und im Sinne der Patienten planen, ausrichten und sichern. Und stellen deshalb unseren Gesetzesentwurf zur Diskussion im Ausschuss. Was sieht dieses Gesetz also vor? Erstens ein Ende der Planungslosigkeit. Es braucht einen strategischen Planungshorizont. Damit sollen langfristige Entwicklungen, die Planungssicherheiten brauchen, ermöglicht werden. Hierzu soll eine verbindliche Krankenhausrahmenplanung eingeführt werden. Zudem gibt es seit der Novelle des Krankenhausgesetzes eine Regelnutzung der Regionalkonferenzen in den Landkreisen. Die hier entwickelten Ideen müssen aber auch umgesetzt werden. Und dazu soll die Verbindlichkeit bei der Berücksichtigung in der Krankenhausplanung gesteigert werden. Zweitens, Abgabe einer Erreichbarkeitsgarantie. Wir verankern als Pflichtkriterium bei der Krankenhausplanung die Erreichbarkeit von Krankenhäusern mit Notfallversorgung in PKW-Minuten. Keine Wischiwaschi-Formeln mehr, sondern klare Vorgaben. Dies soll Schließungen verhindern, bei denen sonst lange Wege zum nächsten Krankenhaus entstehen. Denn Weg bedeutet auch immer Zeit, die bei vielen Notfällen einfach nicht da ist. Drittens, Finanzierungsgarantie. Damit die neuen Planungsvorgaben auch umgesetzt werden können, braucht es eine verlässliche Finanzierung. Ich meine die neuen Zielvorgaben aus der anstehenden Krankenhausreform sowie die Berücksichtigung der landeseigenen langfristigen Planungsziele. Diese Finanzierungsgarantie müssen wir alle in diesem Haus durch eine gesetzlich festgeschriebene Mindestinvestitionsquote von 6% der Umsatzerlöse aller sächsischen Krankenhäuser abgeben. 6%, das entspricht etwa dem, was Experten längst für notwendig halten, um den Investitionsstau abzubauen. Bisher, ja, hing alles von der jeweiligen Haushaltslaune ab. Das wäre damit vorbei. Wir erhöhen zudem den Pauschalbetrag pro Planbett von 2.000 auf 4.000 Euro und passen ihn jährlich an die Inflation an. Denn sonst stehen wir in 10 Jahren wieder vor demselben Stillstand. Viertens, Sicherstellungszuschläge für bedarfsnotwendige Krankenhäuser. 2025 haben nur 6 sächsische Kliniken Sicherstellungszuschläge erhalten. Im viel kleineren Sachsen-Anhalt zum Beispiel sind es aber 20 Krankenhäuser, die quasi als systemrelevant eingestuft sind und Sondermittel erhalten, damit sie nicht schließen. Wir wollen, dass die Möglichkeit der Sicherstellungszuschläge breiter genutzt wird, um Schließungen zu verhindern, und sehen dafür eine Verordnungsmöglichkeit vor, um landeseigene Kriterien hierfür definieren zu können. Meine Damen und Herren, die Krankenhauslandschaft befindet sich in einem tiefgreifenden Umbruch. Die Bundesreform und Spargesetze erzeugen einen massiven strukturellen und finanziellen Druck. Wenn wir jetzt nicht proaktiv gegensteuern und unsere Möglichkeiten nutzen, riskieren wir ungesteuerte Standortschließungen und eine Gefährdung der flächendeckenden Versorgung, insbesondere im ländlichen Raum. Ich beantrage die Überweisung unseres Gesetzesentwurfs in den Ausschuss für Soziales, Gesundheit und gesellschaftlichen Zusammenhalt. Bitte stimmen Sie der Überweisung zu. Vielen Dank.
3: Wir hörten für die Einreicherin die Abgeordnete Frau Dietz. Meine Damen und Herren, das Präsidium schlägt Ihnen vor, den Entwurf erstes Gesetz zur Änderung des Sächsischen Krankenhausgesetzes federführend an den Ausschuss für Soziales, Gesundheit und gesellschaftlichen Zusammenhang und mitberaten an den Haushalts- und Finanzausschuss zu überweisen. Wer dem Vorschlag der Überweisung an diese Ausschüsse zustimmen möchte, den bitte ich um das Handzeichen. Gegenstimmen? Stimmenenthaltungen? Damit ist die Überweisung einstimmig beschlossen. Und dieser Tagesordnungspunkt ist beendet. Meine Damen und Herren, der Tagesordnungspunkt 5 ist aufgerufen. Erste Beratung des Entwurfs 8. Gesetz zur Änderung des Sächsischen Privatrundfunkgesetzes, Drucksache 8/6891, eingebracht von der Fraktion AfD. Es liegt keine Empfehlung des Präsidiums vor, eine allgemeine Aussprache durchzuführen, § 44 Absatz 1 Satz 1 Geschäftsordnung. Es spricht daher nur die Einreicherin, die Fraktion AfD. Herr Abgeordneter Gahler, bitte.
4: Sehr geehrter Herr Präsident, meine sehr geehrten Damen und Herren Abgeordnete, wir als AfD-Fraktion bringen heute das 8. Gesetz zur Änderung des Sächsischen Privatrundfunkgesetzes ein. Und zwar, weil in den letzten Wochen war die Sächsische Landesmedienanstalt sehr oft negativ in den Schlagzeilen konnotiert. Und wir haben uns angeschaut, woran liegt das? Grundlage war die Berichterstattung über die Feststellung im Bericht des Sächsischen Rechnungshofes und der gezielten Information interessierter Außenstehender über eben diese Feststellung. Was war eigentlich der Inhalt dieser Kritik? Bei der Prüfung der Haushalts- und Wirtschaftsführung der Sächsischen Landesmedienanstalt in den letzten Jahren, und zwar von 2015 bis 2022, stellte der Sächsische Rechnungshof fest, dass der seit dem 1. Juli 2018 geltende, in Anlehnung an den Tarifvertrag des MDR verwendete Haustarifvertrag den Grundsätzen der Wirtschaftlichkeit und Sparsamkeit nicht genüge. Ein Vergleich der Tariftabellen der Sächsischen Landesmedienanstalt und dem TVL unter Berücksichtigung von Sonderzahlung ergab, dass die Referenzgehälter in der Sächsischen Landesmedienanstalt um 9-14% höher lagen als die Gehälter in den vergleichbaren Vergütungsgruppen des öffentlichen Tarifvertrags. Manch einer wird jetzt sagen, Potzblitz, hätte man das vielleicht früher gewusst. Und genau da setzt unser Gesetzentwurf an. Denn während sich die versammelten Altparteien schon seit den letzten Jahrzehnten mit der Sächsischen Landesmedienanstalt mehr oder weniger befassten, wurden statt klarer Regelungen eine Form des Schattenboxens durchgeführt. In den ersten Jahren war die Sächsische Landesmedienanstalt eine Art Verschiebebahnhof für Personal. Dies führte jedoch zu einer gewissen Selbstbedienungsmentalität, welche dann 2008 im Rechnungshofbericht mündete. Und dort wurde festgestellt, dass neben übertariflicher Bezahlung auch ein Haustarifvertrag vorlag, der teilweise bis zu 42% über dem damaligen Bundesangestellten-Tarif lag und zusätzliche Sonderzahlungen beinhaltete. Der Sächsische Rechnungshof stellte fest, dass das Vergütungsniveau der Sächsischen Landesmedienanstalt sich seit der letzten Prüfung des Sächsischen Rechnungshofs in 1998 weitgehend von der Entwicklung im öffentlichen Dienst abgekoppelt hatte. Die Sächsische Zeitung kommentierte das 2008 mit folgenden Sätzen: Die Vorwürfe von Misswirtschaft gegen die Landesmedienanstalt, die zuletzt rund 6 Millionen Euro aus dem Gebührenaufkommen der öffentlich-rechtlichen Sender kassierte, sind nicht neu. Bereits 2001 wurde dies der Behörde vorgeworfen. Abgeordnete des Landtages hatten deshalb wiederholt Reformen innerhalb der Landesmedienanstalt gefordert, bisher aber vergeblich. Also ich frage mich, wer macht eigentlich die Gesetze? 2016 merkte dann der Rechnungshof erneut an, dass in der Leitungsebene der Vergütung höher als die Vergütung des Präsidenten des Landeskriminalamtes sei. Bemerkenswert. Die Sächsische Landesmedienanstalt wurde aufgefordert, die Vergütung an die Regeln des öffentlichen Tarifrechts anzupassen. Dem Landtag wurde 2017 der Bericht des Rechnungshofs im AWK-Ausschuss vorgestellt. Dabei waren folgende Passagen sehr bemerkenswert. Der Chef der Sächsischen Staatskanzlei erklärte dabei, dass es in der Tat misslich sei, dass heute über die gleichen Fragen diskutiert werde, wie bereits nach dem Rechnungshofbericht aus dem Jahr 2008. Die Staatskanzlei sehe umso mehr die Verpflichtung, sich jetzt im Zuge der Rechtsaufsicht dieses in der Drucksache 6/63/41 vorgelegten Berichtes anzunehmen. Man habe zur Kenntnis genommen, dass es mittlerweile für jede Stelle der Sächsischen Landesmedienanstalt eine Tätigkeitsbeschreibung gebe. Dann sei es jetzt möglich, anhand der Tätigkeitsmerkmale die Eingruppierung zu prüfen. Der stellvertretende Geschäftsführer der Sächsischen Landesmedienanstalt erklärte darin, dass die Eingruppierung der Mitarbeiter der Sächsischen Landesmedienanstalt in Form einer gutachterlichen Eingruppierung bzw. Beschreibung erfolgt sei. Diese Beschreibung seien dem TVL-Stellen zugeschrieben worden. Jetzt ist es mir aber wieder unbegreiflich, warum dann die Bezahlung weiter nach dem Haustarif erfolgte. Noch unverständlicher ist, auf welcher Basis die Mitarbeiter bis 2016 eingruppiert wurden und bezahlt wurden. Berichterstatter war übrigens unser geschätzter Wirtschaftsminister Herr Panther, der ist leider nicht da, aber es folgten ja noch weitere Artikel. 2019 kamen Zeitungsartikel mit folgendem Inhalt. In Sachsens Landesmedienanstalt lebte man ungestört auf großen Fuß. Doch mit dieser Ruhe ist es nun vorbei. Die Vorwürfe von Missmanagement und Geldverschwendung werden immer heftiger. Es geht um extrem hohe Gehälter. Und andere Vorwürfe. Schwer kritisiert wurde zudem die Gehälterhöhe einiger Mitarbeiter im Haustarif. Und was mussten wir dieses Jahr lesen? Die Landesmedienanstalt Sachsen weiß offenbar nicht, wohin mit ihrem Geld. Sie zahlt höhere Gehälter als der öffentliche Dienst. Warum schreitet niemand ein? Die Prüfbehörde fordert die Anstalt auf, die Bezahlung der Mitarbeiter den Tarifverträgen des öffentlichen Dienstes anzupassen. Die Behörde kritisiert zudem, dass die Sächsische Landesmedienanstalt der Aufforderung aus dem Jahr 2016 die Vergütung an die Regeln des öffentlichen Tarifrechts anzupassen, nicht nachgekommen sei. Stattdessen bezahlt die Einrichtung ihren rund 20 Beschäftigten Gehälter, die sich an dem deutlich attraktiveren Haustarif des MDR orientierten. Die vom Rechnungshof bezeichnete Gefahr einer Überfinanzierung bestehe nach Auffassung der Staatskanzlei nicht. Eine Anlehnung an den Tarifvertrag der Länder sei allerdings wünschenswert. Ich könnte eigentlich vor Spannung kaum den nächsten Prüfbericht des Rechnungshofs erwarten. Und nun kann man bestehende Verträge ja nicht rückwirkend ändern, das ist mir schon klar, aber für die Zukunft. Durch unsere Gesetzesänderung wird dieser offene Zustand zumindest für die Zukunft neu geregelt. Jedoch muss man zunächst den Zustand der Arbeitsverweigerung durch Parlament und Regierung beenden. Aber eins möchte ich jedoch kurz vor dem Ende noch mal loswerden. Ich danke Professor Heinke aus dem Medienrat, Herrn Sieglitz als Geschäftsführer und den Mitarbeitern für ihre gute Arbeit. Die können nämlich keine Gesetze ändern, aber wir. Stimmen Sie bitte der Überweisung unseres Gesetzentwurfs in den Ausschuss AWK zu. Vielen Dank.
3: Wir hörten für die Einbringung der AfD-Fraktion Herrn Abgeordneten Garner. Meine Damen und Herren, das Präsidium schlägt Ihnen vor, den Entwurf 8. Gesetz zur Änderung des Sächsischen Privatrundfunkgesetzes an den Ausschuss für Wissenschaft, Hochschule, Medien, Kultur und Tourismus zu überweisen. Wer dem Vorschlag der Überweisung an diesen Ausschuss zustimmen möchte, den bitte ich um das Handzeichen. Gegenstimmen? Stimmenenthaltungen? Damit ist die Überweisung einstimmig beschlossen und dieser Tagesordnungspunkt ist beendet. Meine Damen und Herren, im Tagesordnungspunkt 6 behandeln wir die Große Anfrage der Fraktion Die Linke, geschlechtsspezifische Gewalt. Sie liegt Ihnen als Drucksache 8/4599 mit der Antwort der Staatsregierung vor. Als Einreicherin spricht zuerst die Fraktion Die Linke, Frau Abgeordnete Nagel.
5: Herr Präsident, sehr geehrte Kolleginnen und Kollegen der demokratischen Fraktionen. 934 Frauen mit über 1000 Kindern wurden im Jahr 2024 in einem sächsischen Frauen- und Kinderschutzhaus abgewiesen. Das ist die bittere Realität, die unsere Große Anfrage einmal mehr sichtbar gemacht hat. Die Plätze in Schutzeinrichtungen reichen bei Weitem nicht. Die Istanbul-Konvention, wir wissen das, schreibt vor, dass Sachsen 404 Plätze in Schutzeinrichtungen vorhalten muss, noch nicht

dieser Gesellschaft strukturell verharmlost. Dabei steigen die Fälle häuslicher Gewalt seit Jahren an. Mehr als 10.000 Fälle wurden 2024 in Sachsen registriert. Die Dunkelziffer dürfte um ein Vielfaches höher liegen. Und auch die Fallzahlen sexualisierter Gewalt, also Vergewaltigung, sexuelle Übergriffe und Stalking, sind in den letzten Jahren gestiegen, teils deutlich. Wir diskutieren heute über die große Anfrage geschlechtsspezifische Gewalt der Linksfraktion, die aber natürlich eng verknüpft ist mit dem neuen Gewalthilfegesetz. Das Gewalthilfegesetz wurde im Bundestag vor etwa anderthalb Jahren beschlossen. Es kann ein Meilenstein sein. Denn mit dem Gesetz haben Frauen ab dem Jahr 2032 einen Rechtsanspruch auf einen Schutzplatz und auf Beratung. Das ist ein Riesenerfolg für die Frauenbewegung, die seit Jahren dafür kämpft. Unsere große Anfrage kommt daher zur richtigen Zeit, weil hier sehr deutlich geworden ist, wo Lücken im bestehenden regionalen System bestehen und worauf im Gesetz, im sächsischen Ausführungsgesetz zum Gewalthilfegesetz geachtet werden muss. Und dieses Gesetz, dieser Gesetzesentwurf, das wissen wir, liegt seit kurzem vor und ist in der Anhörung. Ich möchte heute 5 Punkte herausstellen, bei denen wir dringenden Nachholbedarf sehen. 5 Punkte, bei denen unsere große Anfrage erhebliche Lücken aufgezeigt hat. Das erste Thema haben wir im letzten Plenum besprochen, die digitale Gewalt. Die große Anfrage hat gezeigt, dass digitale Gewalt gar nicht als eigenständiges Problem erfasst wird. Und das, obwohl die Fallzahlen hier seit Jahren massiv ansteigen. Stalking per App, Bedrohung über soziale Medien, die Erstellung und Verbreitung intimer Bilder oder die Androhung, dies zu tun, all das passiert täglich. Auch häusliche Gewalt beinhaltet heutzutage fast immer eine digitale Komponente. Beratungsstellen und Schutzeinrichtungen bearbeiten digitale Gewalt in Sachsen irgendwie mit. Das Thema digitale Trennung wird derzeit nirgends in Sachsen professionell begleitet. Umso dramatischer ist es, dass das Maßnahmen gegen digitale Gewalt im sächsischen Entwurf zum Gewalthilfegesetz de facto nicht vorkommen. Wir brauchen aber verbindliche Zusagen, dass Beratungsstellen und Fachkräfte sich regelmäßig schulen können und dafür auch notwendige Kapazitäten erhalten. Es muss eine Anlaufstelle geben, wo Geräte geprüft werden können, beispielsweise ob auf dem Handy versteckte Tracking-Apps installiert sind oder ob Messenger-Dienste oder Nachrichten mitgelesen werden. Ohne zusätzliche Schulungen und Kapazitäten können das die bestehenden Beratungseinrichtungen kaum leisten. Ich komme zum zweiten Punkt, minderjährige Betroffene. Ein besonders eklatantes Versäumnis im Entwurf des Gesetzes ist die mangelnde Berücksichtigung von Minderjährigen, die von geschlechtsspezifischer Gewalt betroffen sind. Kinder werden nur mitgedacht, wenn der eigene Elternteil Gewalt erfährt. Was aber, wenn Minderjährige in ihren eigenen Paarbeziehungen Gewalterfahrungen machen? Kinder und Jugendliche, die im Freundeskreis oder an der Schule digitale sexualisierte Gewalt erfahren. Auch hier braucht es dringend Nachbesserungen im Gesetzesentwurf und die Verankerung spezialisierter Beratungsstellen für Kinder und Jugendliche. Ich möchte darauf hinweisen, dass die sowieso überlastete Jugendhilfe dieses auch spezialisierte Thema, diesen spezialisierten Zugang nicht auch noch mitleisten kann. Dritter Punkt, die Beteiligung von Betroffenen. Das Gewalthilfegesetz wurde ohne Betroffene geschrieben. Wir halten das für falsch. Wir fordern einen Betroffenenrat, der Erfahrungswissen in den Weiterentwicklungsprozess einbringt und Mitgestaltungsmöglichkeiten hat. Es ist wichtig, die Betroffenen von Gewalt und auch die Gewaltausübenden, die ein Antigewalttraining erfolgreich absolviert haben, anzuhören. Punkt 4. Der explizite Schutz für besonders vulnerable Gruppen. Die große Anfrage zeigt deutlich, es gibt hier erhebliche Lücken im Schutzsystem für betroffene Gruppen mit besonderen Bedarfen. Erstens, Migrantinnen und Geflüchtete haben oft kaum Zugang zu Schutzstrukturen, weil sie keinen Aufenthaltstitel haben oder Sprachbarrieren bestehen. Zweitens, queere Personen erleben Gewalt auch in spezifischen Formen, etwa in Form von Hasskriminalität oder Diskriminierung in Schutzunterkünften. Drittens, Frauen mit Behinderungen sind besonders gefährdet, doch barrierefreie Angebote fehlen in Sachsen fast vollständig. Es gibt in Sachsen laut Antwort einen einzigen barrierefreien Platz in einer Schutzeinrichtung, einen einzigen. Das darf so nicht bleiben. Und schließlich der 5. Punkt. Der Gesetzesentwurf setzt vor allem auf Interventionen nach der Tat. Doch wo bleiben die präventiven Ansätze? Gewalt gegen Frauen ist kein individuelles, sondern ein strukturelles Problem. Die große Anfrage hat gezeigt, dass im Bereich der Prävention sehr viel Luft nach oben ist. Und es gibt da viele Möglichkeiten, fest verankerte Projekte an Schulen oder Ausbildungsstätten, regelmäßige Fortbildung für Fachkräfte, auch im Bereich der Polizei, im Bereich der Jugendhilfe, Schulsozialarbeit, Öffentlichkeitskampagnen oder verpflichtende Täterberatung bei Gewalttätern.

0: Patienten. Mit guter Prävention lässt sich viel erreichen, denn im Idealfall werden Täterinnen damit gar nicht erst zu Täterinnen, das wissen Sie. Und klar, das alles muss finanziell natürlich auch im Haushalt sich widerspiegeln. Es muss klar sein, dass Prävention, Schutz und Beratung langfristig ausreichend finanziert sind. Keine Frau, kein Kind, keine Person darf künftig in Sachsen wegen fehlender Mittel abgewiesen werden. Sehr geehrte Kolleginnen und Kollegen der demokratischen Fraktion, die Ausführung des Gewalthilfegesetzes in Sachsen kann ein Meilenstein sein. Doch im Moment ist es ein Entwurf mit Lücken, die Menschen in den Abgrund reißen. Als Linke haben wir mit einem Entschließungsantrag einen konkreten Vorschlag vorgelegt, um diese Lücken zu füllen. Und wir werden weiter dranbleiben, bis das Gewalthilfegesetz hält, was es verspricht. Ein Gesetz, das alles schützt, off und online. Vielen Dank für Ihre Aufmerksamkeit. Und ich werde dann noch ein paar Worte zum Entschließungsantrag verlieren.
1: Wir hörten für die Einreicherin Frau Abgeordnete Nagel. Und es folgt in der ersten Runde für die CDU Frau Abgeordnete Kuge.

0: Sehr geehrter Herr Präsident, geschätzte Kolleginnen und Kollegen, ich möchte zunächst meinen Dank aussprechen, zu einem an Frau Nagel für die Einbringung dieses Themas und an das Ministerium, voran Frau Köpping, für die Arbeit, die Sie sich gemacht haben, der große Aufwand, um hier alle Fragen so gut wie möglich zu beantworten. Das Thema geschlechterspezifische Gewalt wird immer wieder thematisiert. Das machen mittlerweile nicht nur die Frauen bei uns im Parlament, sondern ich bin da auch den männlichen Kollegen sehr dankbar, die dieses Thema mit begleiten. Geschlechterspezifische Gewalt ist nicht nur ein persönliches Schicksal von einzelnen Betroffenen. Sie ist ein gesellschaftliches Problem, das Sicherheit, Freiheit und Gleichberechtigung gefährdet. Sie betrifft Menschen unabhängig vom Alter, unabhängig von der Herkunft, dem sozialen Umfeld und hinterlässt oftmals langfristige körperliche und psychische Folgen. Deshalb ist es wichtig, entschieden gegen jede Form geschlechterspezifischer Gewalt vorzugehen. Eine Gesellschaft kann nur dann wirklich sicher und gerecht sein, wenn alle Menschen ohne Angst vor Gewalt leben können. Gleich zu Beginn Ihrer großen Anfrage schreiben Sie, geschlechterspezifische und häusliche Gewalt ist eine weit verbreitete und tief verankerte Form von Gewalt. Da stimmen wir Ihnen ausdrücklich zu. Wir sind uns also einig, dass dies ein komplexes, tiefgreifendes Problem ist, welches mit Hartnäckigkeit und Ausdauer angegangen werden muss. Auch diese große Anfrage, über die wir heute sprechen, ist ein Teil dieses Prozesses. Um diesen Prozess sinnvoll zu gestalten zu können, ist es aber auch wichtig, zunächst auf die Fortschritte hinzuweisen, die diese Thematik bereits erreicht wurde. Zunächst beim Schutz und der Unterstützung von Betroffenen. Ein wichtiger Schritt ist dabei der Ausbau der vertraulichen Spurensicherung in Krankenhäusern. Dies stärkt das Recht der Opfer und verbessert zugleich die Möglichkeit einer späteren Strafverfolgung. Das ist ein wichtiger Beitrag zu mehr Opferschutz und zu mehr Gerechtigkeit. Und da danke ich allen Kolleginnen und Kollegen, die das mit unterstützt haben. Ebenso wichtig ist die steigende Förderung von Beratungs- und Hilfsangeboten. Dazu gehört der Ausbau auch von virtuellen Beratungsstellen und die Stärkung der Online-Erziehungs- und Familienberatung. Gerade im ländlichen Raum oder in akuten Krisensituationen ermöglicht dieses digitale Angebot eine schnellere Hilfe und einen niederschwelligen Zugang zu der Hilfe. Auch die verpflichteten Gewaltschutzkonzepte in den Aufnahmeeinrichtungen ist ein wichtiger Fortschritt. Frauen und Kinder, die oft bereits traumatische Erfahrungen gemacht haben, brauchen Schutzräume und klare Sicherheitsstandards. Alle Einrichtungen entsprechend besitzen mittlerweile diese Konzepte und es ist mit den Polizei und den anderen Behörden abgestimmt und auch das stärkt nochmal die Sicherheit der Betroffenen. Das nächste sind die Fortschritte bei der Prävention und der Frühintervention. Hier muss man die Rahmenkonzeption zum Management von Hochrisikofällen häuslicher Gewalt und Stalking im Freistaat Sachsen erwähnen. Diese sorgt für ein abgestimmtes Vorgehen bei Hochrisikofällen. Und wirksamer Schutz beginnt dort, wo Warnzeichen ernst genommen und betroffene Frauen rechtzeitig geschützt werden. Positiv ist aber auch, dass Täterarbeit und Gewaltpräventionsberatung weiter ausgebaut wurde. Gewaltprävention bedeutet nicht nur Unterstützung für die Betroffenen, sondern auch die aktive Arbeit mit den Tätern, um weitere Gewalt zu verhindern. Frühzeitige Beratung und Präventionsangebote können helfen, Eskalation zu vermeiden und langfristig mehr Sicherheit zu schaffen. Zudem wurden die verpflichtenden Schulungen in den Erstaufnahmeeinrichtungen ausgebaut. Dadurch werden Mitarbeiterinnen und Mitarbeiter besser auf den Umgang mit Betroffenen vorbereitet und für Anzeichen von Gewalt sensibilisiert. Auch die geplante landesweite Öffentlichkeitskampagne, die Frau Köpping schon angesprochen hatte, in einer letzten Sitzung, ist ein wichtiger Fortschritt. Sie wird über Unterstützungsangebote informieren und Gewalt gegen Frauen noch stärker ins öffentliche Bewusstsein bringen. Auch bei der Polizei, Justiz und Strafverfolgung wurden Fortschritte erzielt. Durch die Einführung hauptamtlicher Opferschutzbeauftragter in allen Polizeidirektionen erhalten Betroffene feste Ansprechpersonen, die sie unterstützen, informieren und durch schwierige Verfahren begleiten können. Das stärkt den Opferschutz und sorgt dafür, dass Betroffene nicht allein gelassen werden. Besonders positiv ist, dass das Thema häusliche Gewalt inzwischen fest in der Polizeiausbildung verankert ist. Dadurch werden angehende Polizeibeamtinnen und Beamte frühzeitig für den Umgang mit Betroffenen sensibilisiert und besser auf solche Einsätze vorbereitet. Erfreulich ist zudem auch, dass Richterinnen und Richter im Freistaat Sachsen Fortbildungsangebote zum Thema häusliche Gewalt wahrnehmen können. Des Weiteren wurde auch bei der Vernetzung und Zusammenarbeit verschiedener Akteure Fortschritte gemacht. Dazu gehören auch die stärkere Zusammenarbeit von Polizei, Justiz und Jugendämtern. Wenn Behörden enger zusammenarbeiten und Informationen besser austauschen können, Gefährdungen früh erkannt und Schutzmaßnahmen schneller umgesetzt werden. Besonders herauszustellen ist, dass es jetzt nach langem Hin und Her in jedem Landkreis eine Interventions- oder Koordinierungsstelle gibt. Dadurch werden Hilfsangebote besser vernetzt und Betroffene können schneller an die passende Unterstützung vermittelt werden. Aber trotz der bereits erreichten Fortschritte zeigt es deutlich, der Weg zu einem wirksamen, umfassenden Schutz von Frauen vor Gewalt ist noch nicht zu Ende gegangen. Wir müssen den Blick auf die Bereiche richten, in denen wir weiterhin dringenden Handlungsbedarf besteht. Zugleich verlagert sich die Gewalt zunehmend auch in den digitalen Raum. Zudem können wir Probleme nur wirksam bekämpfen, wenn wir diese sichtbar machen. In vielen Bereichen, Frau Nagel hat es schon kurz angesprochen, fehlen noch immer belastbare Daten. Diese Lücken erschweren die politische Planung und die Entwicklung zielgerichteter Hilfsangebote. Wir brauchen deshalb eine bessere Datenerhebung, mehr Forschung und eine stärkere bundesweite Vergleichbarkeit. Man muss auch feststellen, Gewalt endet eben nicht mehr an der Haustür. Sie findet längst online statt. Unsere Schutzmechanismen müssen deshalb mit der digitalen Realität Schritt halten. Das bedeutet mehr Sensibilisierung, bessere Unterstützung für Betroffene und klare rechtliche Konsequenzen. Wir als CDU-Fraktion wollen deshalb erstens den konsequenten Schutz von Frauen weiter verbessern. Das heißt, zügig gerichtliche Entscheidungen, konsequente Überwachung von Tätern und ein sinnvolles Einsetzen der elektronischen Fußfessel. Wir wollen zweitens die Prävention weiter stärken. Drittens die Daten- und Lagebilder verbessern. Viertens digitale Gewalt konsequent entgegentreten. Wir als CDU treten dafür ein. Schutz, Sicherheit und konsequentes Handeln. Auch deshalb bleibt die Umsetzung der Istanbul-Konvention für uns eine Daueraufgabe. Ich danke für Ihre Aufmerksamkeit.
1: Wir hören für die CDU-Fraktion Frau Abgeordnete Kuge. Und als nächstes spricht für die AfD-Fraktion Frau Abgeordnete Jost.
2: Herr Präsident, sehr geehrte Damen und Herren Abgeordnete, wir sind uns, und das glaube ich für alle sagen zu können heute hier, zu diesem Thema, was den Schutz vor Gewalt an Frauen, Männern und Kindern betrifft, sind wir uns alle einig. Und wir sind auch uns alle darüber einig, dass es ein Anliegen ist und eine Aufgabe hier bei uns im Parlament. Deshalb muss man für diese große Anfrage dankbar sein. Und große Anfragen, das machen wir ja auch aus der Opposition heraus, ist ein parlamentarisches Mittel, das uns in der Opposition einen guten, großen Überblick verschafft über ein komplexes Thema. Und bei diesem Thema haben wir viele Antworten bekommen von der Staatsregierung, einige aber auch nicht. Und auch da kann ich den Grund verstehen, warum wir den nicht bekommen haben, vor allem aus dem Justizministerium. Es ist ein unwahrscheinlich hoher Arbeitsaufwand. Also trotzdem möchte ich zurückkommen, was hat uns jetzt hier, was sehen wir an diesem Gesamtbild, was können wir aus den Antworten entnehmen. Vieles ist schon gesagt worden. Es geht um häusliche Gewalt, es geht um Vergewaltigungen, es geht um sexuelle Nötigungen, sexuelle Übergriffe. Und wir erleben seit Jahren einen enormen Anstieg. 33% laut Pressemitteilung des SMS seit dem Jahr 2019. Für mich und meine Fraktion ist ganz klar, sexuelle Gewalt gegen Frauen und Kinder und auch Männer ist nicht akzeptabel. Und wir brauchen, das ist unser Credo, das meiner Fraktion, einen starken Staat mit einer schlagkräftigen Polizei und einer konsequenten Justiz. Strukturen, die wir haben und die vieles Gutes leisten, die gut funktionieren, aber auch die Antworten sagen uns, in der Kommunikation gibt es zum Teil noch Schwierigkeiten oder Nachbesserungsbedarfe. Aber gestärkt werden können und müssen diese Strukturen, ich will es noch mal betonen, eine starke Polizei, eine konsequente Strafverfolgung und eine konsequente Verurteilung dieser Straftäter. Und wir brauchen beim Opferschutz, das ist auch genannt worden, ausreichend Frauenhäuser und Schutzeinrichtungen, eine gute Jugendhilfe, wenn es um betroffene Kinder geht. Meine Damen und Herren, es kann doch nicht sein, dass betroffene Frauen, die Zahlen sind genannt worden, und Kinder in hoher Zahl abgewiesen werden müssen und für eine Unterbringung, wenn sie dann einen Platz erhalten, auch noch einen Eigenanteil zahlen müssen. Meine Damen und Herren, das ist ein unhaltbarer Zustand. Dazu muss man nicht die Istanbul-Konvention bemühen. In einem modernen westlichen Land ist das einfach nicht hinnehmbar. Betroffene brauchen schnelle und unbürokratische Hilfe. Auf alle Fragen, alle Problemfelder dieser Anfrage kann man hier heute in so einer Diskussion nicht eingehen. Ein unwahrscheinliches, komplexes Thema, Präventionsberatungsstellen, das möchte ich jetzt vielleicht mal hier etwas in den Hintergrund treten lassen. Aber eines ist für uns klar, und das möchte ich hier noch mal betonen. An erster Stelle muss bei einer so dramatischen Entwicklung muss eine Analyse erfolgen, die die Ursachen schonungslos und transparent benennt. Ich möchte nur mal zwei Ursachen, die in den letzten Jahren natürlich häufig auch genannt worden sind, in Debatten und Diskussionen nennen. Das waren die Corona-Maßnahmen und das ist die unkontrollierte Einwanderung. Corona ist vorbei, aber wir werden noch lange mit den psychischen Auswirkungen auf die Familien zu tun haben. Aber es ist vorbei. Die unkontrollierte Einwanderung ist ein ungebremster Vorgang. Da braucht man Ursachenforschung und zwar in staatlicher Hand. Schonungslos und transparent. Mir ist egal, und das möchte ich hier klar und deutlich sagen, welchen Pass ein Frauenschläger oder Mörder oder Belästiger trägt. Da muss die Härte des Gesetzes muss da konsequent zuschlagen. Aber wenn wir wissen, dass Migranten in Deutschland überproportional beteiligt sind an diesen Gewaltdelikten, müssen wir uns dem stellen. Die täglichen Meldungen in der Presse geben uns ein Bild davon. Und wir haben neue Gewaltphänomene, ist auch schon genannt worden, von sehr jungen Tätern in Schulen, in Betreuungseinrichtungen. Hier nochmal das Beispiel des Neuköllner Jugendclubs genannt, wo mehrere migrantische Jugendliche ein Mädchen vergewaltigt haben und dann die Videos ins Internet gestellt haben und sie damit erpresst haben. Es kann doch nicht sein, dass verantwortliche Erzieher, staatliche Institutionen, und da möchte ich noch mal ganz kurz dann also wegschauen und nur weil es um Migranten geht und sich das vielleicht nicht trauen zu sagen oder es nicht möchten, weil man ja einer falschen Partei eventuell Munition gibt. Das ist der falsche Ansatz. Und da möchte ich noch mal ganz kurz auf die Justiz zurückkommen und noch mal ein Wort verlieren dazu. In der Bevölkerung ist der Eindruck entstanden, dass eine Art Kuscheljustiz gibt oder entstanden ist, eben genau, wenn es um diesen Täterkreis geht. Lassen Sie, und hier meine ich explizit die CDU-Minister für Inneres und für Justiz in Sachsen, ein anderes Bild schreiben. Meine Damen und Herren, auch alle weiteren Maßnahmen müssen auf den Prüfstand. Es ist hier gar nicht der Raum, alles zu nennen. Was ist denn wirklich wirksam? Förderrichtlinien in Millionenhöhe, Plakataktionen für viel Geld, beauftragte Aktionspläne. Was hilft denn wirklich? Ich sage das wirklich ohne Bewertung. Ich möchte diese einzelnen Maßnahmen, diese einzelnen Strukturen überhaupt nicht bewerten. Aber kein Aktionsplan, kein Beauftragter, keine Kampagne hilft einer Frau, die einen Schutzplatz braucht und keinen bekommt. Lassen Sie uns das gemeinsam, und der Platz ist genau hier der richtige, im Parlament, immer wieder diskutieren. Angesichts knapper Kassen, angesichts des anstehenden Haushaltes, wo lenken wir das Geld hin und wo wird es am dringendsten gebraucht, damit wir unseren Frauen helfen? Lassen Sie uns gemeinsam daran arbeiten. Vielen Dank.
1: Wir hörten für die AfD-Fraktion Frau Abgeordnete Joost und als nächstes für die BSW-Fraktion Frau Abgeordnete Biebrach.
3: Sehr geehrter Herr Präsident, werte Herren und Damen Abgeordnete, ja, vieles schon gesagt worden. Ich versuche es mal zu ergänzen. Also wir danken auch als BSW-Fraktion der Linken für diese große Anfrage, die noch mal gezeigt hat, wie der Stand ist bei der Umsetzung der Istanbul-Konvention und das auf dem Weg zu einer ganzheitlichen Gewaltschutzstrategie dann eben doch noch ein Stück Weg ist, wie Sie es ja auch selber gesagt haben. Genau, wir sind auch an einem guten Punkt, das jetzt zu besprechen, denn Umsetzungsgesetz oder das Gewalthilfegesetz, das sächsische Gewalthilfegesetz liegt auf dem Tisch. Und ja, es ist der richtige Zeitpunkt, um zu schauen, was muss dort noch ergänzt werden und was fehlt dort noch. Und wir stehen kurz vor den Haushaltsverhandlungen und deswegen ist es auch jetzt ein guter Moment, darüber zu reden, damit das dann nicht vergessen wird. Es gibt einen Landesaktionsplan, der schon letztes Jahr, im Jahr 2024 beschlossen wurde und der aus unserer Sicht sehr viele gute Maßnahmen benennt, die aber eben, und das zeigt die große Anfrage, noch nicht in der Gänze umgesetzt worden sind. Wir haben heute schon gehört, dass einige Sachen umgesetzt worden sind, auch im Rahmen der Prävention, aber gerade da sehen wir, wie die Fraktion der Linken, auch einen großen Bedarf. Denn wir brauchen so ein gesamtgesellschaftliches Verständnis, dass das inakzeptabel ist, dass Gewalt gegen Frauen, häusliche Gewalt, sexualisierte Gewalt einfach inakzeptabel ist. Und da muss man Prävention betreiben, weil immer nur etwas zu tun, wenn es schon passiert ist, das reicht halt nicht. Und vielleicht, um das auch zu sagen, Gewaltschutz gegen Frauen ist ein Teil der Gleichstellung. Ja, davon geht auch die Istanbul-Konvention aus, denn sie sagt, Gewalt an Frauen ist strukturell und liegt an der fehlenden Gleichstellung zwischen Mann und Frau. Tun wir also etwas gegen diese Gewalt, tun wir etwas für die Gleichstellung der Frau, beheben wir beide Probleme. Die geschlechterspezifische und häusliche Gewalt hat strukturellen Charakter, das sagte ich schon, und sie ist nicht eben Ursache und Folge dieser fehlenden Gleichstellung. Ja. Wie gesagt, zu den Maßnahmen wurde bereits vieles gesagt. Wir sehen es genauso. Es muss Prävention erfolgen. Ob das über Plakataktionen funktioniert, da habe ich so meine Zweifel. Aber wir brauchen Beratungsstellen, niedrigschwellig, bürokratiearm und für jeden erreichbar. Und wir brauchen natürlich, und das ist auch in der Anfrage sehr gut zutage getreten, Schutzräume, und zwar ausreichende Schutzräume. Es kann ja nicht sein, dass Hunderte von Frauen mit ihren Kindern im Grunde wieder nach Hause geschickt werden, wenn sie es endlich geschafft haben, sich aus einer Umgebung zu lösen, in der sie unter hohen Gewalterfahrungen und psychischen Druck leben. Weil wo gehen sie denn dann hin? Entweder zurück in diese Situation oder in die Obdachlosigkeit, weil Wohnungen haben wir auch keine. Genau. Wir brauchen also mehr Plätze und insbesondere auch barrierefrei. Ich war selber etwas erschüttert, dass wir genau einen barrierefreien Schutzplatz in Sachsen haben. Das dürfte unstreitig nicht reichen. Wir brauchen also flächendeckende Hilfsangebote für alle Opfer sexueller und häuslicher Gewalt. Und wir brauchen eben diese gesamtgesellschaftliche Verständigung darauf, dass es uns auch das Geld wert sein muss, das umzusetzen. Wir müssen Aufklärungs- und Präventionsarbeit leisten, und es muss sichergestellt werden, dass in den Entscheidungen zur Umsetzung der Istanbul-Konvention und des Gewalthilfegesetzes all die Personen einbezogen werden, die dort aus der Erfahrung der Betroffenen, aus der Erfahrung der Hilfsorganisationen, aus fachlicher Erfahrung die Weiterentwicklung von Angeboten des Gewaltschutzes, Beratungsstellen, Schutzeinrichtungen und Präventionsangebote verbessern können. Das ist hier auch angesprochen worden. Also wir sind auch sehr dafür, die Betroffenen einzubeziehen, weil die können am besten etwas zu ihrer Situation sagen und was sie verbessern könnte. Wir haben den Fokus hier auf Frauen. Ja, die Istanbul-Konvention legt den Fokus auf Gewalt gegen Frauen. Und wir sehen diesen Fokus auch bei Frauen. Aber natürlich muss auch gegen Gewalt, sexualisierte und häusliche Gewalt, gegen alle anderen Menschen etwas getan werden. Und die haben genauso Anspruch auf Unterstützung wie Frauen. Und deswegen müssen wir ein Gesamtkonzept schaffen. Ich sehe, dass hier eine Einigkeit besteht. Und ich hoffe, dass das nicht nur eine auf dem Papier ist und nicht nur ein Lippenbekenntnis. Und dass wir das gemeinsam umsetzen können. Danke.
1: Wir hörten für die BSW-Fraktion Frau Abgeordnete Biebrach, und als nächstes spricht für die SPD-Fraktion Frau Abgeordnete Stellbrink.
4: Dankeschön.

0: Sehr geehrter Präsident, sehr geehrte Kolleginnen und Kollegen, 28 Fälle pro Tag, 28 Mal am Tag wird eine Frau Opfer von häuslicher Gewalt in Sachsen. Dunkelziffer unbekannt. Die Zahl stammt von 2024. In den letzten Jahren ist sie kontinuierlich gestiegen. Gewalt gegen Frauen, das zeigen auch die Zahlen eindrücklich, sind keine Ausnahme. Gewalt gegen Frauen ist auch kein Randthema. Gewalt gegen Frauen hat System. Die einzig richtige Antwort darauf, entschlossenes Handeln, denn jede einzelne Tat ist ein Angriff auf die Grundwerte unserer Gesellschaft. Unsere Antwort für Sachsen muss klar sein. Die Opfer unterstützen, die Täter konsequent bestrafen, den Schutz vor häuslicher Gewalt landesweit stärken. Denn Gewaltschutz muss funktionieren für jede Frau, egal wo sie wohnt und auch zu jeder Zeit. Dafür müssen wir konkret in den nächsten Monaten und Jahren handeln. Haben wir im Freistaat in den letzten Jahren viel für den Schutz von Frauen gemacht? Ja. Hat das gereicht? Nein. Müssen wir noch mehr tun, um die Istanbul-Konvention endlich umzusetzen? Auf jeden Fall. Und genau das werden wir auch tun. Ich danke daher der Fraktion Die Linke dafür, dass sie mit ihrer großen Anfrage zum Thema geschlechtsspezifische Gewalt uns heute die Gelegenheit dazu bietet, die nächsten notwendigen Schritte zur Stärkung des Gewaltschutzes zu beschreiben, die wir gehen müssen, die wir gehen werden und vor allem auch bereits gehen. Und dabei möchte ich mit einem Dank beginnen. Ich danke Petra Köpping und ihrem Haus dafür, dass sie energisch an der Umsetzung des Gewalthilfegesetzes arbeitet und sich Sachsen als eines der ersten Bundesländer auf den Weg gemacht hat, die Vorgaben des Bundes umzusetzen. Unser Ziel dabei ist 2032. Bis dahin soll der Rechtsanspruch auf Schutz vor Gewalt gelten. Endlich. Bis dahin gilt es, in Sachsen Schutzplätze und Beratungsangebote kontinuierlich auszubauen. Darauf muss auch die Priorität gelegt werden. Davon muss nicht nur das Gewalthilfegesetz in diesem Jahr beschlossen werden, sondern auch der Gewaltschutz auskömmlich und vor allem sicher finanziert werden. Gerade befindet sich das Gewalthilfegesetz im Konsultationsverfahren. Alle Fraktionen haben so die Möglichkeit, eine Stellungnahme dazu zu verfassen. Verbände ebenso, nicht nur die Fraktion Die Linke. Danach wird das Ministerium auswerten und wir werden uns im Sozialausschuss intensiv damit auseinandersetzen. Was sollte mein mit sehr viel Augenzwinkern gesagter Satz nicht nur die Fraktion Die Linke bedeuten? Vielen Dank schon mal für den vorgelegten Entschließungsantrag. Sie haben ja gerade gesagt, Sie führen dann in der zweiten Runde noch mal näher was dazu aus. Ich würde trotzdem schon mal gerne an der Stelle darauf eingehen wollen. Ich entnehme den Punkten, die ich durchaus zum Teil interessant finde, würde nicht einzeln darauf eingehen, sehr viel Potenzial, was wir dann sicherlich auch in der Stellungnahme Ihrer Fraktion wiederfinden werden. Denn in den nächsten Monaten gilt es im Rahmen des prälegislativen und auch dann parlamentarischen Verfahren mit allen demokratischen Fraktionen über die weitere Ausgestaltung des Gewalthilfegesetzes zu sprechen. Die Schreiben der Verbände in Ruhe auszuwerten, verschiedene Expertinnen und Experten in den Ausschuss einzuladen und dann am Ende des Jahres ein Gesetz auf den Weg zu bringen, was ein Meilenstein beim Gewaltschutz sein wird. Hier und heute jedoch werden wir den Entschließungsantrag ablehnen. Das hat neben der Tatsache, dass ja gerade alle Fraktionen und Verbände dazu aufgerufen sind, Stellungnahmen einzureichen, auch inhaltliche Gründe. Ich will an der Stelle nur zwei nennen. Die unter drittens geforderte wissenschaftliche Untersuchung zum Dunkelfeld gab es bereits, nämlich die 2023 erschienene Viktimisierungsstudie Sachsen, welche die Betroffenheit von Frauen durch sexualisierte, häusliche und partnerschaftliche Gewalt sowie von Stalking umfassend beleuchtet und wichtige Empfehlungen für die Weiterentwicklung des Gewaltschutzes liefert. Deshalb gilt hier leider wieder mal, wir haben weniger ein Problem mit der Erkenntnis, sondern hauptsächlich bei der Umsetzung. Zweitens, die geforderte Schulung zum Thema digitale Gewalt von Fachkräften findet bereits heute statt. So wurde beispielsweise im vergangenen Jahr gefördert durch das Sozialministerium ein Pool an Multiplikatorinnen und Multiplikatoren von der LAG Gewaltfreies Zuhause Sachsen durch das Expertinnen-Netzwerk ein Team gegen digitale Gewalt ausgebildet, wodurch die Fachstelle bereits heute in der Lage ist, Aufklärungs- und Beratungsarbeit bei verschiedenen Formen der digitalen Gewalt anzubieten. Allerdings habe ich Ihnen sehr genau zugehört, Frau Kollegin Nagel. Ich glaube, über das Thema digitale sexualisierte Gewalt lohnt es sich dezidiert dann tatsächlich auch im Ausschuss Sachverständige dazu einzuladen. Es ist nicht nur seit dem eindrücklichen Fall von Colleen Fernandes ja ein zunehmendes Problem, dass immer mehr Gewalt vor allem im Netz gegenüber Frauen stattfindet. Und ich denke, dann können wir an der einen oder anderen Stelle tatsächlich nochmal in die Debatte dazu einsteigen, wie auch zu den anderen jetzt nicht von mir benannten Punkten, die Sie adressiert haben. Zum Rest dann gerne in den nächsten Wochen und Monaten im Sinne vor allem der Frauen, die wir schützen müssen, auch heute wieder eine Debatte, die von Solidarität gegenüber den Opfern von Frauen geprägt ist. Das ist auch wieder heute mal sehr wohltuend. Ich freue mich dann auch auf die weiteren Ausführungen zum sächsischen Gewalthilfegesetz von unserer Sozialministerin Petra Köpping. Und bitte meine Kolleginnen und Kollegen der demokratischen Fraktion darum, uns bei der Umsetzung zu unterstützen. Der demokratischen Fraktion an der Stelle nach dem Redebeitrag, den wir soeben gehört haben, ist mir auch noch mal wichtig zu unterstreichen, das immer gleiche Lied davon, das Problem beim Thema Gewalt gegenüber Frauen heißt nicht Migration, hieß nie Migration, sondern heißt Männer. Vielen Dank.
1: Wir hörten für die SPD-Fraktion Frau Abgeordnete Stellbrink und als nächstes für die Fraktion Bündnis Grüne Frau Abgeordnete Mayer.
2: Dankeschön. Herr Präsident, meine sehr verehrten Damen und Herren! Wir haben keinen Platz mehr. Das ist vielleicht einer der härtesten Sätze, die eine Frau hören kann, wenn sie Schutz sucht. Er fällt in einem Moment, in dem sie den Mut gefasst hat, zu gehen, ihre Kinder genommen hat und versucht hat, der Gewalt zu entkommen. Und dann scheitert Schutz nicht an ihrem Mut, sondern an fehlenden Kapazitäten. 947 Frauen und 1077 Kinder mussten im vergangenen Jahr in Sachsen aus Schutzeinrichtungen abgewiesen werden. Dazu kommen 10.202 Fälle häuslicher Gewalt, 412 Vergewaltigungen und 1.302 Fälle von Stalking im Jahr 2024. Und das, meine sehr verehrten Damen und Herren, ist nur das Hellfeld. Diese Zahlen erzählen nicht von Einzelfällen, sie erzählen von einem System, das Schutz noch nicht überall gewährleisten kann. Geschlechtsspezifische Gewalt ist kein privater Konflikt, kein Beziehungsdrama, kein Ausnahmefall. Sie ist Kontrolle, Abwertung, Einschüchterung und Ausdruck ungleicher Machtverhältnisse. Und deshalb braucht es politische Antworten. Die große Anfrage der Linksfraktion greift dieses Thema mit der notwendigen Ernsthaftigkeit auf. Denn geschlechtsspezifische Gewalt zeigt sich ganz konkret in fehlenden Schutzplätzen, fehlende finanzielle Verlässlichkeit, regionale Lücken und Hürden beim Zugang zu Beratung, Schutz und Recht. Die Antwort der Staatsregierung macht deutlich, wie wichtig die laufende Bedarfsanalyse und Entwicklungsplanung sind. Dieser Prozess ist dringend notwendig, aber am Ende braucht es eben verbindliche Ausbauziele, klare Zuständigkeiten und vor allem eine verlässliche Finanzierung. Sehr verehrte Damen und Herren, geschlechtsspezifische Gewalt verändert sich. Sie endet nicht an der Wohnungstür, sie setzt sich fort auf dem Smartphone, im Messenger, in sozialen Netzwerken, über Ortungsdienste, Passwörter und digitale Kontrolle. Das Smartphone wird somit zum Tatwerkzeug. Der digitale Raum ist der Tatort. Dieser Hass trifft nicht alle gleich. Besonders betroffen sind hier junge Frauen, Frauen mit Migrationsgeschichte und queere Menschen. Wer sichtbar ist, sich äußert, politisch ist oder nicht schweigt, erlebt Beleidigung, Bedrohung und Belästigung. Demokratiefeindlichkeit und Antifeminismus gehen dabei oft Hand in Hand. Wo Hass lauter wird, werden viele Stimmen leiser und wer Gleichstellung angreift, greift unsere demokratischen Grundwerte an. Und daraus entsteht ein Klima, in dem Gewalt wahrscheinlicher wird und das sowohl offline wie online. Meine sehr verehrten Damen und Herren, wir schauen beim Gewaltschutz oft zuerst auf die Betroffenen, auf ihre Sicherheit, Beratung und Unterbringung. Und das ist genau richtig. Aber es reicht nicht aus. Wir müssen zugleich bei denjenigen ansetzen, die Gewalt ausüben. Die Verantwortung darf nicht indirekt bei den Betroffenen landen. Nicht Frauen müssen vorsichtiger werden. Nicht Frauen müssen Wege, Kontakte, Kleidung oder Accounts ändern, um sicher zu sein. Täter müssen aufhören, Gewalt auszuüben. Genau deshalb ist Täterarbeit unverzichtbar. Sie entlastet Täter nicht, sie schützt potenzielle Opfer. Sie kann Gewaltspiralen durchbrechen, Rückfälle verhindern und Verantwortung einfordern. Wer Gewalt ausübt, muss lernen. Eifersucht ist keine Rechtfertigung, Kontrolle ist keine Liebe und Gewalt ist niemals Privatsache. Wer Gewalt erfährt, hat Schutz verdient, meine sehr verehrten Damen und Herren. Und wer Hilfe sucht, darf nicht abgewiesen werden. Und wer Gewalt ausübt, muss konsequent zur Verantwortung gezogen werden. Meine sehr verehrten Damen und Herren, der Entwurf für ein sächsisches Gewalthilfegesetz ist ein ganz, ganz wichtiger Schritt. Entscheidend ist, was aber jetzt praktisch daraus folgt. Gewaltschutz darf nicht abhängig sein von Haushaltsspielräumen oder kommunaler Kassenlage. Gewaltschutz ist keine freiwillige Zusatzleistung. Gewaltschutz ist staatliche Schutzpflicht. Bundesmittel dürfen deshalb, und ich werde nicht müde, das immer wieder zu sagen, nicht dazu führen, dass das Land an anderer Stelle aus der finanziellen Verantwortung sich zurückzieht. Der nächste Haushalt muss deshalb ein deutliches Plus für den Ausbau der Hilfestrukturen enthalten. Den Aufwuchs, den wir in den letzten Jahren erlebt haben, jetzt ist ja im aktuellen Haushalt der Stand sozusagen eingefroren. Aber wenn wir die Schutzpflichten erfüllen wollen mit 2032, dann müssen nicht nur der Bund, sondern auch das Land hier weiter finanzielle Verantwortung in großem Ausmaß übernehmen. Der nächste Haushalt muss deshalb, wie gesagt, deutlich zulegen. Wenn wir die Istanbul-Konvention ernst nehmen, kann es eben nicht nur die Absicherung des Status quo sein. Wir brauchen mehr Schutzplätze, mehr Beratungsangebote, mehr Fachpersonal, bessere Erreichbarkeit, gerade in den Großstädten, aber natürlich auch im ländlichen Raum. Und am Ende ist die entscheidende Frage ziemlich konkret. Geht eine Tür auf, wenn Schutz gebraucht wird? Gibt es jemanden, der ans Telefon geht? Gibt es einen Platz, wenn eine Frau mit ihrem Kind fliehen muss? Daran wird sich messen lassen, ob wir es ernst meinen. Gewaltschutz ist eine gemeinsame Aufgabe von Bund und ja auch von den Kommunen. Und diese Verantwortung müssen wir auf allen Ebenen gerecht werden. Vielen Dank.
1: Wir hörten für die Fraktion Bündnis Grüne Frau Abgeordnete Mayer. Der fraktionslose Abgeordnete Herr Berger möchte nicht sprechen. Damit sind wir am Ende der ersten Runde. Besteht Bedarf nach einer zweiten Rederunde? Dann möchte die Staatsregierung. Ja, bitte, dann Frau Staatsministerin Köpping.
3: Sehr geehrter Herr Präsident, sehr geehrte Damen und Herren Abgeordnete, vielen Dank an die Fraktion Die Linke, die mir mit dieser Aussprache zur großen Anfrage zu geschlechtsspezifischer Gewalt die Möglichkeit gibt, Ihnen von den aktuellen Aktivitäten meines Hauses in diesem Bereich noch mal zu berichten. Vor nicht einmal 2 Monaten haben wir uns in einer aktuellen Debatte mit Gewalt gegen Frauen beschäftigt. Und bereits dort habe ich die aktuellen Statistiken zur Gewalt gegen Frauen und aus dem Lagebild des Landeskriminalamtes Sachsen berichtet. Deswegen muss ich die Zahlen jetzt nicht mehr hier nennen, weil sie trotzdem erschreckend und hoch sind. Und wir wissen auch, dass die Anzahl der Straftaten im Bereich der häuslichen Gewalt erneut gestiegen sind. Im Vergleich zum Vorjahr um 3,6%, im Langzeitvergleich seit 2019 sogar um 33%. Und Sachsen ist da keine Ausnahme. Auch bundesweit steigen die erfassten Straftaten in diesem Deliktbereich kontinuierlich an. Seit das BKA 2016 begonnen hat, diese speziell zu erfassen und auch auszuwerten. Es ist daher höchste Zeit, unsere Anstrengungen zur Verhinderung häuslicher und geschlechtsspezifischer Gewalt deutlich zu intensivieren. Einen wichtigen Beitrag dazu leistet die Staatsregierung mit dem Landesaktionsplan zur Umsetzung der Istanbul-Konvention seit 2024, die kontinuierlich in den Ressorts vorangebracht wird. Auch das mit Hochdruck durch mein Haus in Landesrecht umzusetzende Gewalthilfegesetz wird einen wichtigen Beitrag zum Schutz der Frauen leisten. bereits durch das Kabinett zur Anhörung freigegeben, wird es Ihnen nach der Sommerpause zur Beratung und Abstimmung vorliegen, damit es wirklich am 1. Januar 2027, wie vom Bundesgesetzgeber vorgesehen, in Kraft treten kann. Damit hat Sachsen, und das möchte ich an dieser Stelle schon sagen, zeitgleich mit den beiden großen Bundesländern Bayern und Nordrhein-Westfalen als erstes Bundesland dem Kabinett einen fertigen Entwurf für dieses Landesgesetz vorgelegt. Mit dem Sächsischen Gewalthilfegesetz stellen wir ein bedarfsgerechtes, flächendeckendes Hilfesystem für alle Betroffenen von häuslicher und geschlechtsspezifischer Gewalt zur Verfügung. Dies sind, das wissen Sie, fast ausschließlich Frauen. Dennoch wollen wir den Anwendungsbereich des Gesetzes auch auf von häuslicher Gewalt betroffene Männer erweitern und so die seit vielen Jahren bestehenden Männerschutzeinrichtungen in Sachsen weiter strukturell absichern. Den Bereich der unerlässlichen Präventionarbeit werden wir durch die Bereitstellung zusätzlicher Mittel für die Interventions- und Beratungsstellen ausbauen und nachhaltig stärken. Mit dem Sächsischen Gewalthilfegesetz wird damit auch eine angemessene Finanzierung der Einrichtungen sichergestellt. Dafür hat mein Haus für den nächsten Doppelhaushalt über 27 Millionen Euro eingeplant. Beschließen müssen wir es ja dann hier im Hohen Haus. Hinzu kommen für den Zeitraum 27 bis 31 die Mittel vom Bund in Höhe von fast 50 Millionen und dazu nochmals 71 Millionen von 32 bis 36. Das sind die Summen, mit denen wir rechnen. Das ist sehr viel Geld. Und unser erklärtes Ziel ist es auch damit, die Anzahl der Schutzplätze auf 227 auszubauen, um so die Abweisungen, die ja auch in der großen Anfrage deutlich geworden sind, von hilfesuchenden Frauen und Kindern zu verhindern. Warum sage ich an der Stelle zu verhindern? Weil eben alle Bundesländer jetzt an der Erhöhung von Schutzplätzen arbeiten und wir ja auch Frauen aus anderen Bundesländern aufgenommen haben, genauso wie umgekehrt. Vielleicht noch eine kleine Korrektur. Frau Nagel, Sie sagten vorhin, es gibt nur eine Einrichtung mit einem barrierefreien Platz. Vielleicht haben wir da ein bisschen ungenau geantwortet, weil wir haben eine ganze Reihe von barrierenarmen Einrichtungen. Das sind 11 in Sachsen und das haben wir nicht so genau, weil die Frage nicht gestellt war. Deswegen würde ich es hier gerne nochmal erwähnen, beantwortet. Und in diesen 11 Einrichtungen sind durchaus barrierearme Möglichkeiten vorhanden. Und wir haben auch eine barrierefreie Einrichtung, das ist richtig, das ist ein Pilotprojekt im Landkreis Leipziger Land, was ich übrigens vor kurzem erst besucht habe und mich davon überzeugen konnte, wie toll die Arbeit dieser Einrichtung, die ja ein Pilotprojekt ist, für vielerlei neu ausgerichtete Maßnahmen arbeitet. Dafür auch nochmal meinen ganz herzlichen Dank an alle Frauenschutzhäuser, die dort eine hervorragende Arbeit leisten. Ich hatte gerade gesagt, die hilfesuchenden Frauen und deren Kindern zu verhindern, dass sie also abgewiesen werden müssen und um auch diese Kinder, von denen jede Frau statistisch gesehen mindestens eines in die Schutzeinrichtung mitbringt, werden wir uns mit zusätzlichen Personalstellen kümmern. Auch damit haben wir übrigens mal angefangen in Sachsen, in dem Frauenschutzhaus, was wir in Leipzig eingerichtet haben, für Frauen mit Migrationshintergrund, weil das eine neue Erfahrung war, dass es eben auch Frauen war, die teilweise mehrere Kinder hatten. Und insofern sind wir da auch ein bisschen Pilot gewesen für das Gesetzgebungsverfahren. Mit diesem umfangreichen Ausbaupaket kommen wir als Staatsregierung unserer Aufgabe, das Hilfesystem zu stärken und auszubauen, nach und setzen den ab 32 geltenden Rechtsanspruch auch in Sachsen um. Neben all den bereits aufgezählten Maßnahmen ist es unerlässlich, die Gesellschaft weiter wachsam und das Thema im Fokus allgemeiner Aufmerksamkeit bleibt. Deshalb hat mein Ministerium im Februar 26 eine breite Öffentlichkeitskampagne mit dem Titel Alltag ohne Gewalt gestartet. Vielleicht haben Sie die Kampagne auf den verschiedenen Plakaten, in den sozialen Medien oder auf der dazu neu errichteten Internetseite wahrgenommen. Wenn nicht, lade ich Sie herzlich dazu ein. Und es gab ja gerade die Frage, ist das notwendig, ist das gut angelegtes Geld? Aber ich glaube, dass es auf der einen Seite wichtig ist, dass man sieht, dass wir das Thema Gewalt gegen Frauen im Fokus, im Blick haben und andererseits aber auch, um Frauen zu ermutigen, diese Hilfsmöglichkeiten in Anspruch zu nehmen. Und noch ein wichtiges Thema möchte ich zum Schluss meiner Rede kurz ansprechen. Lange haben wir uns um die Umsetzung der vertraulichen Spurensicherung für Betroffene sexualisierter Gewalt in Sachsen gerungen und auch hier im Landtag dazu debattiert. Vor gut einem Monat, dem 1. April 2026, konnten wir endlich die Vertragsunterzeichnung zwischen den Krankenkassen und Krankenhäusern sowie den niedergelassenen Ärztinnen und Ärzten realisieren. Das ist ein wichtiger Schritt und ich bedanke mich bei all denen, die daran beteiligt waren, für ihr Engagement und für ihre Unterstützung. In diesem Sinne werden wir weiter entschieden gegen häusliche und geschlechtsspezifische Gewalt gegen Frauen vorgehen. Und ich bitte Sie, liebe Abgeordnete, dies gemeinsam zu tun. Die Staatsregierung ist mit dem Entwurf für ein sächsisches Gewalthilfegesetz einen wichtigen Schritt vorangekommen. Aktuell liegt es Ihnen zur Stellungnahme vor. Unterstützen Sie es. Und die Anhörung werden wir selbstverständlich auswerten. Vielen Dank.
1: Wir hörten für die Staatsregierung Frau Staatsministerin Köpping. Da offensichtlich kein weiterer Redebedarf besteht, kommen wir nun zum Entschließungsantrag. Meine sehr geehrten Damen und Herren, Ihnen liegt in der Drucksache 8/6941 ein Entschließungsantrag der Fraktion Die Linke zur großen Anfrage der Fraktion Die Linke, Drucksache 8/4599, geschlechtsspezifische Gewalt vor. Ich bitte nun die Einreicherin, Frau Abgeordnete Nagel, zum Rednerpult.
4: Herr Präsident, sehr geehrte Kolleginnen und Kollegen der Demokratischen Fraktion, ich mache es auch kurz und will meinen Dank aussprechen an fast alle Fraktionen hier im Haus für die gute Debatte, an Frau Köpping auch für den Einblick in das, was geschehen ist jetzt und was uns auch mit dem Gesetzesentwurf erwartet. Ich danke aber auch an der Stelle den Initiativen, Organisationen, Vereinen, Beratungsstellen, die sehr intensiv mit uns auch kommuniziert und debattiert haben über die Ergebnisse der großen Anfrage und das, was in den Entschließungsantrag eingeflossen ist. Ich will es noch mal sehr prägnant machen. Uns ist wichtig, doch beim Thema digitale Gewalt noch Schärfungen in das sächsische Gewalthilfegesetz hineinzubekommen. Danke für den Hinweis in Bezug auf die LAG, aber uns geht es natürlich auch um die lokalen Interventions- und Koordinierungsstellen. Hier muss sozusagen nah an den Betroffenen auch zu dem Thema, müssen Ressourcen hin. Uns ist wichtig, verbindliche Schutzplätze zu verankern, Barrierefreiheit tatsächlich, barrierearme Plätze, dass da mehr zur Verfügung stehen. Das ist uns durchaus bewusst. Das Thema Betroffenenbeteiligung ist jetzt kaum reagiert worden. Auch da wollen wir sozusagen in die Debatte kommen um einen Betroffenenrat. Wir wollen das Thema Minderjährige und queere Betroffene in das Gesetz verbindlich mit aufnehmen und mit eigenen Anlaufstellen quasi kombinieren. Und natürlich die Frage der Finanzierung. Wir haben die immensen Summen gehört, die das bedeutet und die auch unsere Forderungen darüber hinaus sicher bedeuten würden. Ich möchte aber klar sagen, die Frage ist nicht, ob wir uns leisten können, das alles im sächsischen Gewalthilfegesetz zu verankern. Die Frage ist, wie viele Frauen, Kinder und Betroffene müssen noch leiden, bis gehandelt wird. Und diese Frage müssen wir uns bei dem, was wir final auch als Haushaltsgesetzgeberin entscheiden, doch stellen. Vielen Dank auch für die Zusage, die Stellungnahmen. Und wir werden als Linke und die vielen Verbände werden auch Stellungnahmen verfassen, dass die sozusagen sorgfältig gelesen und beachtet werden. Wir sind der Meinung, wir brauchen jetzt verbindliche Lösungen und nicht Absichtserklärungen, damit Frauen und Kinder und andere Betroffene nicht weiter abgewiesen werden. Ich bitte um Zustimmung zum Entschließungsantrag. Wir können damit bestimmte Sachen auch schon verankern, die wir im Gewalthilfegesetz sehen wollen. Vielen Dank für die Aufmerksamkeit und für Ihre Zustimmung.
1: Wir hörten für die Einreicherin Frau Abgeordnete Nagel. Und als nächstes spricht für die CDU-Fraktion Frau Abgeordnete Kuge.
5: Vielen Dank, Herr Präsident. Ich könnte es kurz machen, sagen, wir lehnen den Antrag ab, aber ich würde einfach noch mal drei Worte gerne dazu verlieren wollen. Der Antrag enthält nämlich durchaus Ansätze, die eine sachliche und gemeinsames Weiterarbeiten verdienen. Dies werden wir hoffentlich auch mit Ihnen, Frau Nagel, und Ihrer Fraktion gemeinsam mit dem Gewalthilfegesetz tun. Gemeinsames Ziel muss es sein, dass Betroffene schneller und verlässliche Hilfe erhalten, Täter konsequent zur Verantwortung gezogen werden und Prävention frühzeitig und nachhaltig wirkt. Wir setzen auf den gesellschaftlichen Zusammenhalt. Wir lehnen heute hier den Antrag ab, sind aber entschlossen, geschlechterspezifische Gewalt wirksam entgegenzutreten und das auch im digitalen Raum. Vielen Dank.
1: Wir hören für die CDU-Fraktion Frau Abgeordnete Kugel und als nächstes für die AfD-Fraktion Frau Abgeordnete Joost.
6: Vielen Dank, Herr Präsident, für das Wort, meine Damen und Herren. Auch wir lehnen den Entschließungsantrag hier an. Vieles hatte ich ja schon gesagt in meiner Rede. Vielen Dank. Wir werden vor allem in den Haushaltsverhandlungen sehen, wie das alles, wie die gesamte Struktur finanziert ist. Wir werden unsere eigenen Vorschläge, wie beim letzten Mal auch machen. Unsere Priorität liegt, habe ich auch schon gesagt, liegt in der Finanzierung und in dem Ausbau der Schutzwohnungen, der Schutzräume, für die Familien, für die Kinder, für die Frauen, und werden dort unsere eigenen Vorschläge machen. Wir würden uns freuen. Es ist sehr viel Geld ausgerufen, dass genau an dieser Stelle keine Sparmaßnahmen, genau an dieser Stelle keine Sparmaßnahmen getroffen werden und an anderer Stelle wirklich alles auf den Prüfstand kommt, um die Effizienz und die Effektivität der einzelnen Maßnahmen zu prüfen. Vielen Dank.
1: Wir hörten für die AfD-Fraktion Frau Abgeordnete Joost und als nächstes für die BSW-Fraktion Frau Abgeordnete Biebrach.
7: Sehr geehrter Präsident, geehrte Abgeordnete, wir halten es für wichtig, dass heute darüber gesprochen wird, was für Maßnahmen kommen, auch wenn es richtig und zutreffend ist, dass das Gewaltschutzgesetz das Gesetz noch in der Bearbeitung ist. Und auch wir werden unseren Teil dazu tun, dass es ein gutes Gesetz wird. Gleichwohl, haben wir jetzt schon gehört, wird es eher Ende des Jahres, vielleicht auch erst im nächsten Jahr. Und dann wäre es schon wichtig, wenn diese zentralen Forderungen, die die Linke hier aufgemacht hat, umgesetzt würden, weil die sind auch jetzt schon wichtig, nicht erst bis 29 und auch nicht bis 28, sondern jetzt. Und ich kann mir auch nicht vorstellen, dass eine Anhörung zu dem Ergebnis kommen wird, dass diese Maßnahmen, die da jetzt gefordert sind, nicht die Basis sind von dem, was eh gemacht werden muss. Deswegen kann die Fraktion Die Linke zumindest mit der überwiegenden Zustimmung unserer Fraktion rechnen. Danke.
1: Wir hörten für die BSW-Fraktion Frau Abgeordnete Biebrach. Und als nächstes für die SPD-Fraktion möchte ich sprechen, dann für die Fraktion Bündnis Grüne Frau Abgeordnete Mayer.
8: Vielen Dank, Herr Präsident, meine sehr verehrten Damen und Herren. Wir haben ja jetzt an der einen oder anderen Stelle gehört, ist denn jetzt diese große Anfrage und der Entschließungsantrag zum richtigen Zeitpunkt gekommen, weil ja gerade das Gewalthilfegesetz verhandelt wird. Ich finde, genau jetzt ist der richtige Zeitpunkt dafür, weil wir jetzt gerade noch im Prozess sind, um genau die Aspekte, die heute hier besprochen wurden, aber auch die Aspekte, die jetzt noch im Rahmen der Anhörung kommen werden, zu Gehör zu bringen und dann hoffentlich auch in diesem Gesetzentwurf dann gegebenenfalls auch im Rahmen einer Anhörung noch mit aufgenommen wird. Warum ist das Thema auch wichtig, dass es jetzt zum jetzigen Zeitpunkt kommt? Und was ich an der Stelle auch noch mal hervorheben möchte, es ist ja so, dass wir in den letzten Plenarsitzungen sehr oft über dieses Thema häusliche sexualisierte Gewalt, Stichwort anonyme Spurensicherung, gesprochen haben. Und das zeigt, wie relevant dieses Thema ist. Und was ich an der Stelle auch, wenn der Landtagspräsident jetzt nicht im Raum ist, an der Stelle noch mal wirklich hervorheben will: Ich glaube, es hat in der langjährigen sächsischen Geschichte noch nie den Fall gegeben, dass wir nicht nur, das hat es gegeben, über Opfer von Amok-Anschlägen gedacht haben, sondern dass der Landtagspräsident heute Morgen explizit den Femizid in Neustadt erwähnt hat und dieser Opfer gedacht hat. Das ist ein Novum und ich finde, das ist absolut richtig so und sollte, wenn solche schrecklichen Taten passieren, doch auch hier in diesem Plenum der Regelfall sein. Aber jetzt noch mal konkret zum Entschließungsantrag. Da sind viele Aspekte drin, die wir unterstützen und ich glaube, die auch als Unterstützung von Seiten der Linksfraktion jetzt auch in dem Prozess des Gewalthilfegesetzes so gemeint sind, nämlich wenn es einerseits um den Ausbau der Schutzplätze geht, um die Beratungsstellen, aber natürlich auch wenn es um die Fragen der Finanzierung geht, wenn es um die Frage der Barrierefreiheit geht und auch, und das haben Sie angesprochen, Frau Nagel, wenn es um die Frage der Prävention geht. Aber ja, es gibt auch Punkte in diesem Entschließungsantrag, wo ich sage, naja, Laura Steibring hat es angesprochen, Stichwort Viktimisierungsstudie. Wir haben in der Tat kein Erkenntnisproblem. Sei es drum, und was den Betroffenenrat angeht, das finde ich ein diskussionswürdigen Vorschlag. Und auch da hoffe ich mir aus den Beratungen jetzt zum Gewalthilfegesetz, vielleicht auch von Expertinnen und Experten, die dazu Stellung nehmen, nochmal eine Rückmeldung und vielleicht auch im Rahmen der Anhörung nochmal einen Hinweis, inwieweit das gegebenenfalls sinnvoll sein kann. Wir als Grüne sind, wie gesagt, nicht mit allen Punkten 100% einverstanden, aber ich finde, dieser Antrag geht in genau die richtige Richtung und deswegen unterstützen wir ihn auch. Vielen Dank.
1: Wir hören für die Fraktion Bündnis Grüne Frau Abgeordnete Mayer. Fraktionslose Abgeordnete Berger möchte nicht dazu sprechen. Besteht Bedarf nach einer zweiten Runde? Das kann ich nicht erkennen. Möchte die Staatsregierung noch mal zu dem Änderungsantrag? Auch nicht. Dann, meine Damen und Herren, stelle ich die Drucksache 8/6941 zur Abstimmung und bitte bei Zustimmung um Ihr Handzeichen. Gegenstimmen? Stimmen Enthaltungen? Damit ist diese Drucksache bei einer ganzen Anzahl von Zustimmungen, aber einer größeren Anzahl von Ablehnungen nicht angenommen. Und die Behandlung der Großen Anfrage ist damit beendet. Meine Damen und Herren, zum Tagesordnungspunkt 7 liegt Ihnen die Drucksache 8/6565 vor. Antrag der Fraktion AfD, Bekenntnis zur Schuldenbremse auf Landesebene, Verzicht auf Neuverschuldung im Doppelhaushalt 2027-2028. Hierzu können die Fraktionen Stellung nehmen. Reihenfolge der ersten Runde: AfD, CDU, BSW, SPD, Bündnis Grüne, Die Linke, fraktionsloser Abgeordneter und Staatsregierung, wenn gewünscht. Ich erteile der Fraktion AfD als Einreicherin das Wort. Herr Abgeordneter Mayer, bitteschön.

Sehr geehrter Herr Präsident, liebe Kolleginnen und Kollegen, meine Fraktion fordert ein Bekenntnis des Plenums zur Schuldenbremse auf der Landesebene, so wie sie in unserer Verfassung festgeschrieben ist. Ein Verzicht auf die Neuverschuldung im Doppelhaushalt 2027-2028. Sachsen war einmal ein Land der soliden Staaten.

So scheint es, ist dieser Gedanke, dieser Ansatz schon revolutionär geworden. Meine Damen und Herren, betrachten wir die Fakten. Der Freistaat Sachsen wird in den Jahren 2027 und 2028 Einnahmen von insgesamt 53 Milliarden Euro erzielen. 53 Milliarden. So viel wie noch nie in unserer Geschichte. Und Ihnen, liebe CDU, Ihnen fällt nichts Besseres ein als die weitere Neuverschuldung Sachsens. Das ist eine Übernahme und Weiterführung der Schuldenorgie aus Berlin. Was bereitet die Regierungskoalition nun genau vor? Seit Einreichung unseres Antrags hat das Kabinett Eckwerte beschlossen, die eine Neuverschuldung in der maximalen Höhe von 0,35% des Bruttoinlandsproduktes vorsieht. Das sind 1,4 Milliarden Euro. 1,4 Milliarden grundlose Neuverschuldung. Nur weil der Berliner Wortbruch der CDU diese Möglichkeit einräumt, muss man diese nicht ausreizen. Man könnte auch sagen, wir halten uns an unsere sächsische Verfassung und die dort beschriebene Schuldenbremse. Und grundlos ist es auch deshalb, weil zum Beispiel der soeben beschlossene Haushalt in Bayern keine Neuverschuldung vorsieht. Auch dort hat man mit den gleichen Rahmenbedingungen zu kämpfen. Auch dort gibt es höhere Verpflichtungen, höhere Tarifabschlüsse, eine stagnierende Wirtschaft. Auch dort schließen Betriebe. Wieso schaffen die Bayern, was Sie, Herr Piewarz, für Sachsen nicht hinbekommen? Liebe Kolleginnen und Kollegen, Herr Piewarz, Sie haben zu wenig Mut, aber da komme ich noch drauf. Liebe Kolleginnen und Kollegen, ich komme zum aktuellen Streit innerhalb der Union. Und ja, ich beobachte ihn aufmerksam. Ihr finanzpolitischer Sprecher Jan Löffler mahnt einen verbindlichen Tilgungsplan an. Er warnt zu Recht davor, aus einer vorübergehenden Notlösung eine dauerhafte Verschuldung zu machen. Und der Herr Kollege Patt wird mit einer nüchternen Rechnung zitiert. Allein die Zinslast für die geplanten Zusatzschulden verschlingen jährlich rund 35 Millionen Euro. Beide Herren haben recht. Aber, meine sehr verehrten Damen und Herren von der Union, diese Debatte um den fehlenden Tilgungsplan offenbart etwas viel, viel Tieferes. Etwas, das mich wirklich beunruhigt. Sie streiten gar nicht mehr darüber, ob neue Schulden aufgenommen werden. Sie streiten nur noch darüber, wie und über welchen Zeitraum sie zurückgezahlt werden sollen. In 5 Jahren, in 20 Jahren, in 50 Jahren oder gar nicht. Das ist der eigentliche Dammbruch. Denn das Problem ist nicht der fehlende Tilgungsplan. Das Problem ist die fehlende Ambition, bei diesen Rekordsteuereinnahmen ohne neue Schulden auszukommen. Einfach ordentlich zu haushalten. Glauben Sie ernsthaft, ein Tilgungsplan würde aus einer falschen Schuldenpolitik eine richtige Schuldenpolitik machen? Wenn ja, dann haben Sie den finanzpolitischen Kompass mittlerweile komplett verloren. Und nun, meine Damen und Herren der CDU-Fraktion, wende ich mich direkt an Sie. Auf Ihrem Landesparteitag im November 2025, ein halbes Jahr her, haben Sie mit einem Beschluss selbst einen Doppelhaushalt 2027-2028 ohne zusätzliche Schuldenaufnahme gefordert. Das ist der Beschluss Ihrer eigenen Parteibasis. Ich appelliere heute an jeden einzelnen Abgeordneten der Union. Folgen Sie nicht dem Fraktionszwang, folgen Sie allein Ihrem Gewissen und Ihrer Parteibasis. Denken Sie an die Zukunft der Kinder in Ihren Wahlkreisen. Denken Sie an die Zukunft der Auszubildenden, an die Zukunft der Schüler und der Studenten, die später einmal die Zinsen für unsere heutige Bequemlichkeit bezahlen müssen. Selbst bei einer Neuverschuldung von null wird die Pro-Kopf-Verschuldung in Sachsen aufgrund des demografischen Wandels weiter steigen. Nehmen wir nun aber heute zusätzlich 1,4 Milliarden Euro auf, beladen wir eine schrumpfende Bevölkerung mit einer weiter wachsenden Last. Es darf nicht so weitergehen.

0: gehen, bis unsere Kinder unter dieser Last zusammenbrechen. Denken Sie an die Zukunft unserer sächsischen Heimat. Sie haben es heute in der Hand. Sie stimmen nicht für oder gegen die antragstellende Fraktion. Sie stimmen für oder gegen die Generationen, die noch nicht wählen können. Ich bitte Sie daher, stimmen Sie unserem Antrag zu. Vielen Dank.
1: Wir hörten für die Einbringung der AfD-Fraktion Herrn Abgeordneten Mayer. Und als nächstes spricht für die CDU-Fraktion Herr Abgeordneter Patt.
2: Vielen Dank, Herr Präsident, liebe Kolleginnen und Kollegen. Zunächst an die AfD gerichtet. Ja, es ist richtig, es sollen Schulden aufgenommen werden. Das ist bisher eine Überlegung der Staatsregierung und sie wird ihren Vorschlag an das Parlament richten. Und dann gucken wir mal, was da wirklich drinsteht. Und Sie müssen bitte dabei betrachten auch, es sind viele Jahre gewesen, da wir die demografischen Schulden gleichgehalten haben und auf in der Regierung der CDU dafür gesorgt haben, dass es eine jährliche Entschuldung gab, Schuldenrückzahlung, um die Schulden pro Kopf nicht anwachsen zu lassen, sondern mit der schrumpfenden Bevölkerung gleichzulassen. In den letzten Jahren ging es nicht mehr, obwohl wir trotz immens steigender Steuereinnahmen und weiter steigender Steuereinnahmen mit dem Geld nicht ausgekommen sind. Und damit möchte ich persönlich appellieren, insbesondere an den öffentlichen Dienst und alle diejenigen, die mit ähnlichen Tarifen und etwas unterwegs sind, ihre Forderung an den Staat nicht zu überziehen und uns zu überfordern, denn diejenigen, die in der Wirtschaft für Steuereinnahmen sorgen, in der wertschöpfenden Wirtschaft, die müssen das erbringen und sie können nicht mit den Ausgaben, die der Staat produziert, insbesondere für seine eigene Verwaltung, mehr mithalten. Das ist nicht gesund und es betrifft aber insbesondere die Gemeinden. Und da bitte ich den Kollegen von der AfD, der eben gesprochen hat, den Blick darauf zu lenken, wie Herr Finanzminister Piwarz es gestern dargestellt hat und analysiert hat, dass wir die Verschuldung bei den Kommunen in den Griff kriegen müssen und dass letztlich auch eine Solidarfrage ist, die nicht weiter in Kredite laufen zu lassen, sondern einen Teil dieser Aufgaben auch zu schultern. Was uns aber überhaupt nicht hindert, mit einem Konsolidierungskurs die Ausgaben in den Griff zu kriegen. Ich möchte aber für die CDU erklären, dass in Artikel 95 Absatz 2 der sächsischen Verfassung ein grundsätzliches Schuldenverbot verankert worden ist. Das war noch bevor Sie damit gespielt haben, haben wir das getan, von welchem nur bei signifikanten Konjunktureinbrüchen und Notlagen wie Naturkatastrophen abgewichen werden kann. Und in diesen Fällen sind die aufgenommenen Kredite innerhalb von 8 Jahren zu tilgen. Mit der Änderung des Artikels 109 des Grundgesetzes jüngst wird den Ländern von dritter Seite übergeholfen, dass sie einen Kredit durchaus aufnehmen können. Ich persönlich bin damit nicht einverstanden, weil er das einzige Schwert, was die Bürgerschaft hatte, diesem weiter ausufenden Staatsquote entgegenzuwirken, keinen Einhalt gebietet, sondern wieder etwas öffnet. Wir hatten das mit dem Verschuldungsverbot besser geregelt, kombiniert mit der Tilgungsfrist. So, diese entgegen den landesrechtlichen Regelungen möglichen Schulden beabsichtigt und überlegt die Staatsregierung, ob es notwendig ist, die aufzunehmen. Das wird sich aber im Weiteren noch beraten. Die Staatsregierung hat aber auch mitgeteilt und gestern in einer langen Debatte dargelegt, welchen Konsolidierungskurs sie einschlägt und mit diesem Strukturumbau auch Investitions- und Finanzaufwendungen einhergehen. Und diese Konsolidierungsmaßnahme, die Herr Ministerpräsident gestern vorgestellt hat, auch eine Zwischenfinanzierung benötigen und möglicherweise oder auch wahrscheinlich eine solche Zwischenfinanzierung im Rahmen dieser 0,35% der Wirtschaftsleistung des Freistaats in Anspruch genommen werden soll. Inwieweit das wirklich nur eine Zwischenfinanzierung ist oder auch nur eine Einmaligkeit sein soll, das werden wir sehen. Denn ansonsten bleibt es ja bei unserer Verschuldungsverbot in unserer Verfassung. Und dazu diesem Verschuldung möchte ich ausführen. Denn Verschuldung ist kein Selbstzweck. Und es gehört zur Anständigkeit gegenüber den eigenen Kindern, zumindest denen von anderen Leuten, auf Schulden zu verzichten und Schulden zu vermeiden. Wer dennoch Schulden zum Beispiel für Investitionen aufnimmt, das ist ja der Klassiker, mit dem man Schulden etwas schmackhaft machen möchte, weil sich das jeder Häuslebauer vorstellen kann, nimmt Schulden auf für Investitionen. Damit verbindet auch jeder, dass sie zurückgezahlt werden. Dem ist aber nicht so. Der Staat zahlt in der Regel nicht zurück, außer Sachsen. Sachsen hat Jahrzehnte Schulden auch zurückgezahlt und auch nicht in Anspruch genommen, die möglich gewesen wären, weil wir gut gewirtschaftet haben. Vielleicht zu gut, da ist man vielleicht heute der Gaul etwas dann durchgegangen in den letzten Jahren mit den Ausgaben und es hat sich einiges verfestigt. Aber es steht auf unserem Steuereuro, steht nicht drauf, ob der für Investitionen ausgegeben wird oder für konsumtive Ausgaben. Und das wollen wir mal unterscheiden. Wir können uns nicht darstellen lassen, wir nehmen die Investitionen, die Kredite ja nur für Investitionen auf. Tatsächlich nehmen wir sie ja für Konsumausgaben auf und verzichten nicht auf einen entsprechenden Konsumrückgang. Also wer dennoch Schulden zum Beispiel für Investitionen aufnimmt, muss erstens und unbedingt mit seinen laufenden Ausgaben mindestens auskommen. Und da gilt mein Appell und mein Aufruf nochmal zur Mäßigung an den öffentlichen Dienst bei seinen Personalkosten, was sowohl Ausstattung als auch Vergütung betrifft. Und da stimme ich auch dem SSG-Präsidium nicht zu, welches sagt, auf kommunaler Ebene brauchen wir halt auch noch große Schuldenregeln, weil wir das irgendwo hinkriegen müssen. Da würde ich doch als Banker sagen, wenn du es nicht hinkriegst und nächstes Jahr auch nicht hinkriegst und übernächstes Jahr, dann bist du pleite und da musst du irgendwas organisieren. Du kannst doch nicht laufen mit Schulden das alles decken. Das Gleiche gilt natürlich für den Staat und für den Bund. Und er muss zweitens, wer also solche Schulden aufnimmt, durch Konsumreduzierung und Mehrarbeit eigene Mittel beibringen und so viel wie möglich. Die Konsumreduzierung bedeutet nicht Aufgabenverzicht. Das möchte ich deutlich sagen in meinen Augen, sondern zunächst einmal eine effizientere Aufgabenerfüllung. Die meisten Aufgaben wurden nämlich durch das Parlament auf Bürgerwunsch an die Verwaltung beauftragt und sollen auch bedarfsweise bleiben können. Aber das Hierarchiesystem der Verwaltung und die Tarifstrukturen lähmen das Handeln und das Erledigen der Verwaltungsaufgaben und machen die Verwaltung an vielen Stellen, zu vielen Stellen ineffizient. Aber statt immer gleich dann mit Aufgabenkritik zu parieren und diese aufzurufen, wie das gestern Morgen auch der Fall war, fordere ich Staatsregierung und Staatsverwaltung auf, die Bürokratie abzubauen, also auf Bürokraten und auf Hierarchien zu verzichten. Und der Schuldner muss drittens die Folgekosten der Investition ebenso abschätzen wie die einer unterlassenen Investition. Und er muss viertens die Zinsen erwirtschaften können, ich bin da eben zitiert worden zu, wenn er sich zur Investition per Kredit entscheidet. Und er muss fünftens einen klaren Tilgungsplan vorlegen, also aus zukünftigen Einnahmen die Schulden zurückzahlen. Hier gelten nicht Hoffnungswerte. Und so fordern es ja auch Banken als die üblichen Kreditgeber und übrigens auch die Deutsche Bundesbank. Diese Regeln von Anstand, Vernunft und Ökonomie gelten selbstverständlich für den Staat. Der Staat kann diese Logik nicht ausblenden durch Ideologie, durch Hoffnungswerte, durch Versprechungen. Aber er wird um die Rückzahlung jedenfalls nicht herumkommen, denn die Geldgeber wollen ihr Geld eines Tages zurückhaben. Und wenn der Staat und Politiker und Staatsdiener hoffen, die Schuldenlast durch Inflationierung oder noch höhere Steuern statt durch gutes Wirtschaften verringern zu können, dann täuschen sie sich und sie täuschen in meinen Augen auch die Bevölkerung. Überschuldete Staaten und Deutschland ist hier einer der weltweit am höchsten verschuldeten Länder, kollabieren eines Tages politisch. Ich möchte das unterstreichen, warum Deutschland zu den am höchsten verschuldeten Staaten gehört, weil wir ein Renten- und Sozialsystem haben, welches zu einer impliziten Verschuldung führt, was es in anderen Ländern so nicht unmittelbar gibt. vergleichbar. Und es werden regelmäßig nur die expliziten Schulden verglichen, übrigens auch in der von Ihnen angeführten Statistik, also nur die am Kapitalmarkt aufgenommen, nicht mal die Haushaltsschulden, aber schon gar nicht die impliziten Verschuldungen. Und da kollabiert irgendwann ein System dran. Das haben wir über die demografische Entwicklung ja laufend vorgespielt bekommen, handeln noch nicht danach. Der Hochmut geschönter Verschuldungsquoten, die eben auf implizite Schulden verzichten und auch auf eine doppelte Bilanzierung verzichten, der kommt vor dem Fall. Der Hochmut schuldenfinanzierten Wachstums, sei profitabel, kommt vor dem Verlust von Weltgeltung als exportbasierte Wirtschaft. Aber, und das möchte ich der AfD entgegenhalten, auch unterlassene Investitionen kommen teuer. Und diese Verschuldungsquote verschweigen Sie oder übergehen Sie oder spielen Sie zur Seite. Unterlassene Investitionen kommen auch teuer, wenn sie nämlich notwendig sind für die Wirtschaftlichkeit eines Staates, und ein Umbau einer Struktur kann zu dieser Wirtschaftlichkeit, nämlich zu höherer Effizienz führen und Schulden Investitionen notwendig machen. Die DDR hat gezeigt, wohin unterlassene Investitionen, also die dritte Schuldensäule, wohin die führt. Sehr geehrte Kolleginnen und Kollegen, liebe Staatsregierung, investieren im nicht merkantilen staatlichen System geht nur mit Konsumverzicht einher, nämlich entweder beim Ansparen, dass ich vorher anspare, was ich investieren möchte, oder im Laufenden, aber spätestens nachgelagert zu einer Abfinanzierung. Und die muss verlässlich sein. Den Beweis, das zu können, sind wir schuldig und haben uns in ganz Deutschland auch schuldig gemacht gegenüber den nächsten Generationen. Ich vertraue und die CDU-Fraktion vertraut auf die unionsgeführten Ministerien und auch auf die anderen Ministerien, dass sie diese Schuld erkannt hat und jetzt gegensteuert. Der Wille ist mit den Eckpunkten erkennbar. Die Ehrlichkeit wäre allerdings vollständig, wenn der Staat sein Vermögen, seine Schulden auf die impliziten ausgeweitet und auch die unterlassenen endlich bilanziert, wie übrigens alle anderen Länder in der EU das tun, nur Deutschland nicht. Wir könnten da vorangehen. Unsere EDV gibt es zumindest her, dass wir es tun. Und der Rechenschaftsbericht des Finanzministeriums versucht das ja auch so weit wie möglich schon zu tun. Aber ein doppeltes System haben wir noch nicht. Fazit: Schulden muss man zurückzahlen können und wollen. Das Wollen hat die Staatsregierung in einem Konsolidierungspfad dargestellt und mit Maßnahmen unterlegt. Dieser Pfad ist immerhin der Beginn einer Wende, aber sicherlich noch nicht ausreichend. Das sind wir uns alle bewusst, auch die Staatsregierung. Wir machen aber jetzt den Haushalt für die Jahre 27 und 28. Und das Können, das wird sich zeigen und dann beweisen, ob das Wollen der Staatsregierung auch das Tun der Staatsverwaltung auf den nachhaltigen Kurs setzt, um mit den Vorhandenen auszukommen und aus dem Vorhandenen das Beste zu machen. Vielen Dank.
1: Wir hören für die CDU-Fraktion Herrn Abgeordneten Patt. Und als Nächstes spricht für die BSW-Fraktion Frau Abgeordnete Knebel.
3: Sehr geehrte Kolleginnen und Kollegen, kleiner Spoiler zum Beginn. Wir können dem Antrag der AfD nicht wirklich etwas abgewinnen. Der Antrag sagt, dass die AfD möchte, dass der Freistaat Sachsen die im März 2025 vom Bund geschaffene Möglichkeit, strukturelle Schulden in Höhe von bis zu 0,35% des BIP aufzunehmen, kategorisch ablehnt. Diese Entscheidung im Bund geschah vor dem Hintergrund, dass wirtschaftliches Wachstum finanziert werden soll. Sollen wir das als Bundesland nicht wollen? Und sollen wir einen Wettbewerbsnachteil gegenüber den anderen Bundesländern eingehen? Ich glaube nicht. Ich sage Ihnen ganz klar, dieser Antrag ist nicht nur finanzpolitisch kurzsichtig, sondern für die Zukunft Sachsens schlichtweg gefährlich. Sie von der AfD betonen unermüdlich die einzuhaltende Generationsgerechtigkeit. Es wird davor gewarnt, dass mit neuen Schulden die Probleme nur in die Zukunft verschoben werden. Aber lassen Sie uns doch einmal ehrlich betrachten, was eigentlich gerecht ist. Das wahre Paradoxon der Generationsgerechtigkeit ist doch folgendes. Eine Generation, der wir zwar formal einen schuldenfreien Haushalt hinterlassen, die aber gleichzeitig eine marode Infrastruktur, kaputte Schulen und eine abgehängte Industrie erbt, ist keineswegs reich. Dieser gewaltige Investitionsstau ist mehr eine Verschuldung gegenüber der nächsten Generation gleichzusetzen. Die Jüngeren müssen dann später die Versäumnisse von heute abarbeiten. Ob das angesparte Vermögen auf dem Konto dann ausreicht, wenn es dieses überhaupt geben sollte, wage ich zu bezweifeln. Der tragische Einsturz der Carola-Brücke in Dresden im September 24 ist das sichtbarste Symbol unserer kaputten Substanz. Absolute Sparsamkeit ist an dieser Stelle ökonomische Verschwendung. Wenn wir heute eine Brücke mit nur 10 Millionen Euro sanieren könnten und stattdessen warten, bis sie einstürzt und der Neubau dann 50 Millionen Euro kostet, ist das keine generationsgerechte Entscheidung. Wir vernichten schlichtweg Kapital. Wir stehen vor Jahrhundertaufgaben wie dem Strukturwandel, Kohleausstieg in der Lausitz und in Mitteldeutschland. Damit verbundene massive Vorabinvestitionen in Schiene, Glasfaser, moderne Industrieflächen und so weiter können wir nicht vollumfänglich aus der Portokasse der laufenden Steuereinnahmen bestreiten. Die dogmatische Einhaltung der absoluten Schuldenbremse führt in der Praxis ebenfalls dazu, dass das Land fast nur noch große Leuchttürme fördert. Kleine, aber lebenswichtige Investitionen im ländlichen Raum fallen einfach durch den Raster. Genau dadurch entsteht aber das Gefühl, der Menschen auf dem Land abgehängt zu sein. Genau für diese Menschen wollen wir gerechte Lösungen finden. Verantwortungsvolle Finanzpolitik mit Augenmaß ist das Gebot jeder Stunde. Lassen Sie uns aber noch einen Blick auf die politische Dynamik des Antrags werfen. Die AfD verweist in ihrer Begründung und vorhin auch in der Rede, dass sie hinsichtlich voll und ganz einen Beschluss des CDU-Landesparteitages vom November 25 anschließt. Kann ich schon schmunzeln, besonders wenn ich in die Richtung der CDU-Fraktion schaue. Herr Hartmann ist ja leider nicht da. Herr Hartmann, wir alle kennen ja Ihre berühmte rote Linie bezüglich der Auflösung der Schuldenbremse, die auch die Meinung der Fraktion ist. Angeblich sollen Sie an diesem Zusammenhang Ihre Funktion als Fraktionsvorsitzender ins Spiel gebracht haben. Eigentlich müssten Sie, Herr Hartmann, dem Antrag der AfD heute mit fliegenden Fahnen zustimmen. Falls Sie aber wieder erwarten, demnächst vielleicht doch eher uns als BSW folgen wollen und erkennen sollten, dass Sachsen dringend investieren muss und die Kreditspielräume auch auf Landesebene doch richtig und wichtig sind, hoffe ich trotzdem auf Ihre weitere Mitarbeit, auch als Fraktionsvorsitzender der CDU-Fraktion. Liebe Kolleginnen und Kollegen, Schulden sind dann produktiv, wenn ihre gesellschaftliche und ökonomische Rendite höher ist als die Zinslast. Das lernt man nicht nur an der Uni, das ist reale Praxis. Wir lehnen den Antrag der AfD ab, denn eine absolute Schuldenbremse darf keine Zukunftssperre für Sachsen sein. Dankeschön.
1: Wir hörten für die BSW-Fraktion Frau Abgeordnete Knebel und als nächstes spricht für die SPD-Fraktion Frau Abgeordnete Pfeil.
4: Sehr geehrter Herr Präsident, liebe Kolleginnen und Kollegen, der Antrag mag nun erstmal solide erscheinen, ist aber eigentlich für uns eine finanzpolitische Selbstfesselung. Der Antrag ist kein Bekenntnis zu einer soliden Haushaltspolitik, sondern will Sachsen ohne Not ein wichtiges finanzpolitisches Instrument aus der Hand schlagen. Fakt ist, die Ländergesamtheit darf strukturell Kredite in Höhe von 0,35% des nominalen BIP aufnehmen. Damit ist die neue Kreditmöglichkeit für die Länder sehr eng begrenzt und eben keine gigantische Hypothek für kommende Generationen, wie der Antrag suggeriert. Dennoch ist das Instrument der Kreditaufnahme für uns eines, das nicht leichtfertig gebraucht werden darf. Für uns gilt, Schulden sind kein Selbstzweck, aber Investitionen in Sachsens Zukunft sind unsere Verantwortung. Niemand will Kreditierung, damit einfach nur mehr Einnahmen im Haushalt stehen. Entscheidend ist, wofür finanzielle Spielräume genutzt werden. Die Staatsregierung hat sich auf eine zeitlich begrenzte Kreditaufnahme von rund 1,45 Milliarden Euro für 27 und 28 verständigt. Die Hälfte davon sollen die Kommunen bekommen. Es geht auch nicht um abstrakte Haushaltstechnik, sondern es geht um die konkrete Zukunftsfähigkeit des Landes. Es geht um Investitionen, die wirtschaftliche Entwicklung überhaupt erst ermöglichen. Es geht um gute Straßen und Brücken, um funktionierende Schulen und Krankenhäuser. Es geht um handlungsfähige Kommunen. Es geht um die harten Standortfaktoren. Wer in einer wirtschaftlich schwierigen Lage notwendige Investitionen blockiert, spart nicht nachhaltig, sondern wird dem Modernisierungsbedarf und den nötigen Wachstumsimpulsen nicht gerecht. Die eigentliche Hypothek, und da bin ich bei Frau Knebel, für kommende Generationen wären kaputte Infrastruktur, handlungsunfähige Kommunen und ein Staat, der notwendige Investitionen immer weiter verschiebt. Die AfD behauptet außerdem, Sachsen habe angesichts erwarteter hoher Steuereinnahmen kein Einnahme-, sondern ein Ausgabeproblem. Und dann vorhin noch nach dieser Steuerschätzung von sprudelnden Steuereinnahmen zu sprechen, ist ja doch irgendwie ein schlechter Scherz. Richtig ist, die Einnahmen bleiben auf einem hohen Niveau. Genauso richtig ist aber, die aktuelle Steuerschätzung schafft keine neuen Spielräume für den Doppelhaushalt. Die Kommunen stehen deutlich schlechter da als noch im Herbst 25 erwartet. Wer aus nominal hohen Einnahmen automatisch schließt, Sachsen habe kein Finanzierungsproblem, verwechselt das Einnahmeniveau mit dem tatsächlichen Handlungsspielraum. Die Steuerschätzung ist deshalb kein Argument für den AfD-Antrag, sondern gegen ihn. Die AfD stellt außerdem einen falschen Gegensatz auf. Entweder Kredite oder Aufgabenkritik, Effizienzsteigerung und Ausgabenpriorisierung. Wir wollen nun beides tun. Verantwortungsvolle Investitionen auch durch die Kreditierung ermöglichen und die Strukturen modernisieren und Ausgaben langfristig besser beherrschbar machen. Die gestrige Debatte hier hat es doch gezeigt, die Modernisierungsagenda des Freistaates, die die Staatsregierung jetzt auf den Weg bringen will, muss einen klaren Reformkurs einschlagen. Ziel ist ein Staat, der schlanker, schneller und wirksamer ist, beschlossen und außerdem wurde auf den Weg gebracht die Bündelung von Behördenstrukturen, die Vereinfachung von Verfahren, die Digitalisierung und Standardisierung von Verwaltungsprozessen, weniger Reibungsverlust und kürzere Wege für Bürgerinnen und Bürger. Diese Modernisierung wird mittel- und langfristig helfen, Strukturen zu verschlanken, Prozesse zu vereinfachen und Mittel sparsamer einzusetzen. Aber sie ersetzt eben nicht Investitionen, die genau jetzt erforderlich sind. Wer Modernisierung ernst meint, darf Zukunftsinvestitionen nicht blockieren. Konsolidierung ohne Zukunftsinvestitionen ist kein Reformkurs, sondern ein Rückzug. Modernisierung heißt nicht den Staat kaputt sparen. Modernisierung heißt, ihn schneller, wirksamer und zukunftsfähiger zu machen. Und dass das alles nicht von heute auf morgen geht, das wissen wir nun alle wirklich auch. Von heute auf morgen könnten Sie gerne, liebe AfD-Fraktion, ein paar tausend Lehrer und Polizisten irgendwie den Job nehmen. Vielen herzlichen Dank. Damit wäre der Staat ordentlich kaputt gespart. Gekonnt hätten Sie gar nichts. Sachsen braucht keine finanzpolitische Selbstfesselung. Sachsen braucht Investitionen für wirtschaftliche Zukunft, starke und handlungsfähige Kommunen, einen modernen und effizienten Staat und einen verantwortungsvollen Umgang mit den neuen Kreditspielräumen. Kredite sind kein Selbstzweck, aber Investitionen in Sachsens Zukunft dürfen nicht zum Opfer einer ideologischen Nullschuldenpolitik werden. Deshalb lehnen wir den Antrag natürlich ab.
1: Wir hörten für die SPD-Fraktion Frau Abgeordnete Pfeil. Und als nächstes spricht für die Fraktion Bündnis Grüne Frau Schubert.
5: Sehr geehrter Herr Präsident, sehr geehrte Kolleginnen und Kollegen, manchmal lohnt es sich, bei einem Begriff noch mal kurz stehen zu bleiben. Eine Bremse ist ja dann besonders sinnvoll, wenn man zu schnell fährt oder die Wand immer näher kommt. Sie ist nicht so sinnvoll, wenn der Motor arg stottert. Und das ist doch eigentlich die Realität, in der wir gerade stehen. Die Kommunen verschieben notwendige Sanierungen. Das Thema Brücken hatten wir heute schon. Die Schulen warten auf Modernisierung. Krankenhäuser kämpfen ums Überleben. Und gleichzeitig erwarten wir von diesem Land, dass es wirtschaftlich stark bleibt, klimaneutral wird, technologisch aufholt und gesellschaftlichen Zusammenhalt organisiert. Und auch die Kommunen, die erwarten finanzielle Entlastung. Das alles, das geht nicht zum Nulltarif und das alles kann man sich auch nicht aus den Rippen schneiden angesichts der eben nicht sprudelnden Steuereinnahmen. Die AfD tut jetzt in diesem Antrag so, als gäbe es nur zwei Möglichkeiten, entweder keine neuen Schulden oder finanzielle Verantwortungslosigkeit. Politik funktioniert nicht in solchen einfachen Gegensätzen, insbesondere nicht, wenn wir in Zeiten wie diesen leben. Deswegen lautet doch die entscheidende Frage, wofür nehmen wir das Geld in die Hand? Ist es für kurzfristigen Konsum oder ist es eben für Investitionen, die dieses Land stärker machen, die helfen, auch Kosten in der Langfrist zu sparen? Denn wenn wir Schulen energetisch sanieren, dann sparen wir dauerhaft Energiekosten. Wenn wir erneuerbare Energien und die dazugehörige Infrastruktur ausbauen, machen wir uns unabhängiger von fossilen Krisen und autoritären Regimen. Wenn wir in die Wasser- und wenn wir in die Wärmewende investieren, dann investieren wir in Sicherheit, Stabilität und wirtschaftliche Zukunftsfähigkeit. Es ist also nicht das Problem, dass wir Geld dafür in die Hand nehmen, sondern es ist ein Lösungsansatz. Im Übrigen geht die Hälfte der geplanten Kreditaufnahme im Freistaat an die Kommunen. Und da erklären Sie bitte, Herr Mayer, die Sie ja immer der Ritter Lancelot der kommunalen Ebene sind, dass Sie das falsch finden. Die Schuldenbremse war ja im Übrigen nie als eine Investitionsbremse geplant oder gedacht. Das gehört nämlich auch zur Wahrheit, dass unterlassene Investitionen ja nicht einfach verschwinden, sie tauchen einfach wieder auf, nur teurer, und das sind verdeckte Schulden. Man kann Probleme ignorieren, bezahlen muss man sie trotzdem, und ich bin dafür, man bezahlt sie lieber davor als im Reparaturbetrieb, das ist deutlich preiswerter. Wirtschaftlich schwierige Zeiten verlangen etwas anderes als Starrheit, denn wenn Unternehmen zurückhaltend investieren, wenn die Unsicherheit wächst und wenn die Konjunktur schwächelt, dann muss ein Staat handlungsfähig bleiben und Handlungsfähigkeit zeigen, nicht aus purer Lust oder Lotterei, wenn es um Schulden geht, sondern aus Verantwortung für Stabilität und Zukunft. Das nennt man im Übrigen antizyklische Politik. Sie ist eine der Grundlagen moderner Wirtschaftspolitik. Die AfD macht heute aus der Schuldenbremse ein Dogma, einen politischen Selbstzweck und einen Götzen, aber ein Staat ist beileibe kein Sparschwein. Denn wenn die Konjunktur schwächelt, das haben wir gerade gesagt, muss der Staat antizyklisch handeln, Investitionen anschieben, Arbeitsplätze sichern und eben eine wirtschaftliche Dynamik nicht nur stabilisieren, sondern auch wieder in Gang bringen. Das haben übrigens erfolgreiche Volkswirtschaften immer getan. Die AfD fordert in ihrem Antrag ein starres Festhalten an diesem Verbot, unabhängig von wirtschaftlicher Lage, unabhängig von Investitionsbedarfen oder auch Zukunftsaufgaben. Und das ist beileibe keine verantwortungsvolle Finanzpolitik, das ist Ideologie. Denn ein Staat trägt Verantwortung dafür, dass Zukunft überhaupt möglich bleibt. Und deswegen gilt, solide Haushalte sind wichtig, aber marode Infrastruktur ist nicht solide, Stillstand ist nicht solide, kaputt gewirtschaftete Kommunen sind erst recht nicht solide. Generationengerechtigkeit heißt eben nicht, keine Kredite zu hinterlassen, sondern sie bedeutet unseren Kindern keine maroden Schulen, kaputten Straßen, kaputten Brücken oder verschleppte Modernisierung zu hinterlassen. Generationengerechtigkeit ist nichts anderes, als dafür Sorge zu tragen, dass unsere Kinder, unsere Enkel ein funktionierendes Land vorfinden, in dem sie gut und gerne leben. Deswegen lehnen wir diesen kruden Antrag selbstverständlich ab.
1: Wir hören für die Fraktion Bündnisgrüne Frau Schubert. Und als nächstes spricht für die Fraktion Die Linke Herr Abgeordneter Gebhardt.
6: Sehr geehrter Herr Präsident, liebe Kolleginnen und Kollegen, was die AfD-Fraktion uns hier vorlegt, ist billig und durchschaubar. Ein geringer Schuldenstand ist kein Wert an sich. Fiskalische Askese zulasten der gesellschaftlichen Zusammenhalt kann nur der fordern, wer genau daran interessiert ist, diese Gesellschaft zu spalten und unser Gemeinwohl zu demontieren. Außerdem ist die Falle, die Sie hier für die CDU aufgestellt haben, zu offensichtlich. Da müssen Sie sich schon bei der AfD etwas Klügeres einfallen lassen. So wenig wie wir als Linksfraktion mit der CDU in vielen Fragen übereinstimmen, was Sie jetzt mit Blick auf den nächsten Doppelhaushalt angekündigt haben, das verdient dann doch schon meinen persönlichen Respekt, liebe Kolleginnen und Kollegen von der CDU. Und selbstverständlich ist es nicht leicht, sich als Fraktion gegen einen Parteitagsbeschluss zu stellen. Ich kenne das persönlich aus gemeinsamen getragenen Entscheidungen der damaligen Linksfraktion und der CDU, nämlich die Verfassung zu ändern. Ich habe damals aber auch schon gesagt, die das Neuverschuldungsverbot in die Verfassung geschrieben haben, die werden es auch wieder ändern. Gut, bei mir ist die Erkenntnis schon etwas zeitiger gereift. Jetzt machten auch die CDU ihre ersten Erkenntnisschritte und lässt zumindest auf der Grundlage der Entscheidung des Bundes Taten folgen. Ich kann es aber auch als Zeichen der Verantwortungsbewusstseins für Sachsen ansehen, wenn die CDU jetzt ein Neuverschuldungsverbot des Landeshaushaltes mitträgt. Aber jetzt lassen Sie mich noch mal ein paar Gedanken zu dem Antrag der AfD äußern. Der Antrag ist ja nicht nur überflüssig, er ist auch handwerklich noch nicht mal gut gemacht. So wird sowas wie ein Mumpitz behauptet, wie ein schuldenfreier Haushalt hätte in Sachsen Verfassungsrang. Also der sächsische Haushalt ist immer noch voll mit aufgeschobenen Kreditermächtigungen, was der Rechnungshof seit vielen Jahren ständig kritisiert und anmerkt. So gibt es auch im aktuellen Doppelhaushalt eine rege Bewirtschaftung von Liquiditätskrediten, ne? Und es gibt natürlich die Aufnahme von Neuverschuldungsverbot. Und wenn die Schuldenfreiheit Verfassungsrang wäre, wie das die AfD in ihrem Antrag ja behauptet, dann hätte die AfD-Fraktion ja 2020 Verfassungsbruch begangen, nämlich wo sie den Corona-Krediten ihre Zustimmung ja nicht verweigert haben. Vielleicht für die AfD ein wenig Nachhilfe im Verfassungsrecht. Zitat, der Haushaltsplan ist in Einnahmen und Ausgaben auszugleichen. Artikel 93 Absatz 1 Satz 2 und im selben Artikel Absatz 4 steht, die Schulden sind in einer Anlage des Haushaltsplanes nachzuweisen. Für den Herrn Patt ist das vor allen Dingen gemacht, weil er will ja dann immer so einen Plan haben. Also die sächsische Verfassung verbietet nicht Schulden zu machen, sie hat nur sehr hohe Hürden festgelegt, um tatsächlich eine Schuldenaufnahme zu ermöglichen. Nun behauptet die Antragstellerin, die Schulden von heute sind zukünftig entweder durch höhere Steuern oder durch Ausgabenkürzungen zu finanzieren. Auch das ist Unsinn. Ein Blick in das letzte Jahrzehnt zeigt, dass die Mehreinnahmen des Staates vor allem durch ein hohes Wirtschaftswachstum zustande gekommen ist, was zu mehr Steuereinnahmen geführt hat. Da es in Ihren Reihen ja einige Unternehmen gibt oder Unternehmer gibt, gehe ich mal davon aus, dass Sie für Ihre Unternehmen Kredite aufgenommen haben, also Schulden gemacht haben, um zu investieren. Also ich habe das für meinen Hauskauf gemacht, um die notwendigen Investitionen zu tätigen. Schauen wir uns mal die Entwicklung der Baupreise an. Wir sehen da zurzeit eine jährliche Steigerung von ca. 3%. Einfach gesagt, was wir in 10 Jahren nicht bauen, ist heute ein Drittel teurer. Wir haben also in Sachsen viel zu lange wie das Kaninchen vor der Schlange gesessen, weil die Mehrheit hier im Haus einen ähnlichen Schuldenquotenfetischismus getrieben hat wie die AfD. Und in der Folge haben wir zu wenig investiert und unser volkswirtschaftlichen Kapitalstock ist unter den Füßen weggerottet. Aber wir haben eine tolle Party gehabt, weil unser Pro-Kopf-Schuldenstand unter den anderen ostdeutschen Flächenländern toll gewesen ist. Und wir konnten damit Limbo tanzen oder was auch immer Sie wollen. Und bestimmt hängt auch noch im Finanzministerium irgendwo die schön polierte Messingplatte, nämlich das AAA-Rating, was wir ja mal verliehen bekommen haben. Als Linksfraktion stelle ich fest, endlich ist die Staatsregierung aufgewacht und fängt an zu klotzen, statt nur noch zu kleckern. Das haben die Menschen in Sachsen verdient, in Stadt und Land, alt und jung. Die Investitionsbremse, im Volksmund Schuldenbremse genannt, ist gescheitert. Der DGB Sachsen hat bereits vor 2 Jahren mal vorgerechnet, wir haben einen Investitionsbedarf von satten 44 Milliarden Euro bis zum Jahre 2033. 4,5 Milliarden Euro pro Jahr, nur um unseren volkswirtschaftlichen Kapitalstock zu erhalten. Die AfD will aber weiter auf der Bremse stehen und sagt, nein, stopp, wir wollen lieber auf den Trümmern einer kaputten Infrastruktur tanzen. Das ist das, was Sie mit Ihrem Antrag bezwecken wollen. Denn wie lautet das Zitat aus Ihren Reihen, je schlechter es Deutschland geht, desto besser für die AfD. Dieses Neuverschuldungsverbot heißt auch mitnichten, dass der Freistaat Sachsen jetzt Schulden macht, als gäbe es keinen Morgen und damit Kaviar und Shampoos für alle zu kaufen. Es ist klar, diese Schulden selbstverständlich müssen auch zurückgezahlt werden. Und diese Schulden, Herr Patt hat recht, sind teuer. Genauso unverantwortlich wäre es aber, unseren Kindern und Enkelkindern erklären zu müssen, warum wir unser schönes Land Sachsen verfallen lassen haben, nur um unser AAA-Rating weiter nicht zu gefährden. Ich denke, aus meinen Ausführungen ist klar geworden, dass wir Ihren Antrag ablehnen. Vielen Dank.
1: Wir hörten für die Fraktion Die Linke Herrn Abgeordneten Gebhardt und als nächstes spricht Herr Abgeordneter Berger.
7: Vielen Dank. Sehr geehrter Herr Präsident, meine sehr geehrten Damen und Herren, noch gestern beim Thema Reformagenda haben wir uns alle Asche aufs Haupt gestreut. Es wurde gemeinsam unstreitig gestellt, dass es unserem Freistaat sehr, sehr schlecht geht. Große Zeitungen titelten heute ein Land im Niedergang. Hier war gestern von einem politischen Offenbarungseid nach 35 Jahren CDU, von einem finanztechnischen Staatsstreich die Rede. Sogar die dafür verantwortliche CDU-SPD-Fraktion hat ein lautes Mea culpa in den Raum gerufen, verbunden mit der Bitte, dass wir alle gemeinsam jetzt die notwendigen Reformen unterstützen mögen. Insofern ist der heutige Antrag der AfD nur folgerichtig und wenn man ein Weiter-so verhindern möchte. Denn geborgtes Geld in ein dermaßen dysfunktionales Staatssystem einzuspeisen, wäre verantwortungslos. Die Mehrheit für den hier gegenständlichen Beschluss müsste eigentlich locker gegeben sein. Zumindest dann, wenn es in den Reihen der CDU-Fraktion noch Abgeordnete gibt, die zu den traditionell bürgerlichen Konservativen werden, wie dem sparsamen Umgang mit Steuergeld stehen. Sollte Ihnen, liebe Mitglieder der CDU-Fraktion, als alleiniger Ablehnungsgrund des heutigen Antrages die Einbringung durch die AfD nicht genügen, benennen Sie doch die Schulden, die wir jetzt machen werden, durch Ihren Minister einfach im üblichen CDU-Sprech in Sondervermögen um. Das dürfte Ihnen leichter machen. Aber, meine Damen und Herren, die Sache ist eigentlich viel zu ernst, als dass man hier mit Zynismus arbeiten sollte. Ich erinnere Sie, liebe CDU-Fraktion, daran, dass noch im Dezember letzten Jahres Ihre Partei per Parteitagsbeschluss, davon war schon die Rede, die Neuaufnahme von Schulden kategorisch ausgeschlossen hat. Und das aus diesem oder aus gutem Grund. Selbst Herr Staatsminister Piwarz war Ende des letzten Jahres noch mit folgendem Zitat zu vernehmen: Der Freistaat hat ein strukturelles Problem, für das neue Schulden die völlig falsche Antwort wären. Freie Presse am 28.11.25. Nun betrachten Sie plötzlich, warum auch immer, neue Schulden als Selbstverständlichkeit. Dabei wissen Sie genauso wie der Ministerpräsident eigentlich alle hier, dass es sich bei der avisierten Kreditaufnahme eben nicht um das von Ihnen in den Medien zitierte vorübergehende und einmalige Ereignis handelt. Zitat Ministerpräsident im April 26: Es ist eine Entscheidung, diese Schulden aufzunehmen, die uns so, so schwer fällt. Und im Gottes Namen, für 2 Jahre wird das auch alles gehen. Nein, die Schuldenspirale wird sich fortsetzen. Meine Damen und Herren, die Staatsregierung kommt mir vor, ich muss es leider so drastisch sagen, wie ein Suchtkranker, der unter Aufgabe sämtlicher moralischer, rechtlicher und in unserem Fall demokratischer Grundwerte versucht, sich neuen Stoff zu organisieren, obwohl er weiß, dass am Ende dieses Weges sein unvermeidlicher Untergang stehen wird. Damit bestätigt sich mein gestern wiedergegebenes Zitat von Einstein: Probleme kann man niemals mit derselben Denkweise lösen, durch die sie entstanden sind. Doch genau das versuchen sie. Da Sie offensichtlich nicht willens sind, Ihre Denkweise zu verändern, müssen wir Sie, wie bei einem Suchtkranken, per Entziehung, das heißt hier mit einem Schuldenverbot, auf neue Wege zwingen. Lassen Sie mich mit einem Zitat von Nietzsche enden: Neue Wege entstehen, indem man sie geht. Vielen Dank für Ihre Aufmerksamkeit.
1: Wir hören den Fraktionsabgeordneten Herrn Berger. Und am Mikrofon 3, bitte schön, Frau Feil. Moment.
8: Vielen Dank, Herr Präsident. Ich glaube, auf die Rede von Herrn Berger muss man schon einmal kurz reagieren. Denn hier unser großer Kommunalvertreter, wie er sich immer gerne aufspielt, der genau weiß, in welcher vor allem finanziell schwierigen Situation sich insbesondere unsere sächsischen Kommunen gerade befinden. Wir reden in zig Enquete-Kommissionssitzungen darüber, wie schwierig die Situation tatsächlich ist, dass sich fast alle Landkreise jetzt schon in Kassenkrediten befinden. Und uns wird auch ziemlich deutlich gesagt, Liebe Leute, es kann doch nicht sein, dass wir uns hier um und um wieder Kredite aufnehmen und der Freistaat bislang diesen Weg noch nicht geht, obwohl wir in dieser Situation sind. Wenn sich jemand wie Herr Berger, der jahrelang als Oberbürgermeister Verantwortung übernommen hat, jetzt hierher stellt und sagt, das ist alles nicht notwendig, das macht der Freistaat nur aus Selbstzweck heraus, das ist doch Augenwischerei. Wir tun das jetzt insbesondere auch für unsere kommunale Familie, weil die brauchen unsere Unterstützung jetzt in dieser Situation, um wieder auf wirtschaftlich und auf gesunde Füße zu kommen. Ich finde, diesen Redebeitrag von Herrn Berger ist es wirklich nicht wert, noch über die kommunale Familie von seiner Seite her zu reden.
1: Wir hörten am Mikrofon 3 mit einer Kurzintervention die Frau Abgeordnete Feil, und der Herr Abgeordnete Berger möchte am Mikrofon darauf antworten.
7: 1-2. Vielen Dank für die Vorlage. Frau Feil, Sie kommen mir vor wie der Brandstifter, der das Haus anbrennt und anschließend selber löscht. Wissen Sie, dass die Kommunen in einem dermaßen desaströsen Zustand sich befinden, ist Ihr Verdienst mit. Punkt Nummer zwei. Wissen Sie, wenn Sie hätten den Kommunen was Gutes antun wollen, dann hätten Sie doch diese 60% wie vom Bund gewollt, vom Sachsenfonds durchgereicht. Haben Sie eben nicht gemacht. Haben Sie den Artikel gelesen in der Freien Presse gestern? Der erklärt sich von selbst. Ganz interessant. Wissen Sie, darf ich ausreden? Wissen Sie, ich verstehe ja, wenn man so einen Spiegel vorbehalten kommt wie jetzt eben und sein eigenes Unvermögen sieht, dass man sich dann aufregt, ist ja logisch. Und so, vielen Dank nochmal für die Frage der Stadt Krimmer. In meiner Zeit, kann ich Ihnen sagen, wollen Sie es wissen oder nicht? Dann sage ich Ihnen das. Als ich Stadt Krimmer übernommen habe, hatte sie eine Pro-Kopf-Verschuldung von 900 Euro. Als ich sie verlassen habe, von 200 Euro. So. Und das ist verantwortungsvolle Finanzpolitik. Vielen Dank. Haben Sie weitere Fragen? Gern. Danke.
1: Wir hören am Mikrofon 5 Herrn Abgeordneten Berger. Und damit sind wir am Ende der ersten Rederunde. Und ich gehe davon aus, dass Bedarf noch einer zweiten Rederunde besteht. Wir hören jetzt für die AfD-Fraktion Herrn Abgeordneten Mayer.
0: Sehr geehrter Herr Präsident, meine Damen und Herren, es scheint sich ja schon ziemlich zu bewegen, was wir hier beantragen. Wir nichts weiter, als dass wir in diesem Hohen Hause und dass die Regierung die sächsische Verfassung einhält. Das ist das, was wir verlangen. Die Schuldenbremse, die dieses Parlament in der sächsischen Verfassung festgeschrieben hat. Und Herr Gebhardt, ich freue mich ja, dass Sie die Anfrage von mir zu den aufgeschobenen Kreditermächtigungen gelesen haben und auch die Antwort dazu. Und dass Sie jetzt wissen, dass es da knapp 6 Milliarden gibt in aufgeschobenen Kreditermächtigungen. Ja, schön, dass Sie das lesen. Wenn die Berliner Regierung das Grundgesetz ändert, mit dem abgewählten Parlament nochmal, dann muss das nicht von dem Sächsischen Landtag genommen werden und von der sächsischen Regierung und dazu genutzt werden, um zusätzliche Belastungen für unsere künftigen Generationen zu produzieren. Und wenn Sie davon sprechen, dass jetzt die Regierung ja eine Konsolidierung vorhat, dann frage ich mich, ich bin seit 2019 Mitglied dieses Hohen Hauses und seit 2019 im Haushalt- und Finanzausschuss. Wir haben damals gefordert Aufgabenkritik, wir haben damals gefordert Stellenabbau. Da wurde immer gesagt, wir müssen das künftig machen. Da war der Herr Piwott noch Kultusminister. Und seit 2024, bei Weihnachten, ist er jetzt Finanzminister. Und im letzten Haushalt haben Sie auch schon gesagt, wir müssen jetzt uns auf den Pfad begehen des Stellenabbaus. Sie waren total mutig. Sie haben ungefähr 300 Stellen damals beschlossen, dass Sie das abbauen wollen. Und jetzt sind Sie noch mutiger. Jetzt wollen Sie 8.000 Stellen abbauen. Sie wollen Stellen abbauen, 8.000 Stellen bis 2040. Ich frage mich, warum wollen Sie die 8.000 Stellen nicht bis 2060 abbauen oder bis 2080, also weit in die Zukunft verschieben? Warum sagen Sie nicht, wir haben 3.000 Abgänge in die Rente jedes Jahr und dann stellen wir eben auch den Plan auf, dass wir diesen Mut besitzen, diese 3000 Stellen nicht wieder neu zu besetzen, sondern durch Umsetzungen in der Regierung diese Stellen auszugleichen. Und dann hätten wir 3000 Beschäftigte weniger. Dann wären wir wenigstens auf einem ordentlichen Pfad und nicht bis 2040, sondern wir würden in wenigen Jahren schon diesen Personalüberhang, den wir haben,
9: Herr Kollege, gestatten Sie eine Zwischenfrage an von Herrn Lippmann?
0: Nein. Ja. Genau. Herr Patt, ich möchte mich gerne bei Ihnen bedanken, dass Sie mal deutlich gemacht haben, dass diese Verschuldungsquote, die ja immer ausgewiesen wird für Deutschland, dass die eben nur ein Viertel der Wahrheit ist, dass unsere impliziten Schulden viel, viel größer sind und dass wir eben einer der höchst verschuldeten Staaten in der Welt sind und dass wir dort sehr aufpassen müssen, dass wir nicht irgendwann den Pferdefuß raushängen können, den Pferdekopf besser gesagt. Und unterlassene Investitionen haben Sie uns vorgeschlagen. Sie haben gesagt, unterlassene Investitionen würden wir nicht berücksichtigen. Das fordern wir ja die ganze Zeit schon, dass die Schulen, die Krankenhäuser und die Straßen saniert werden. Das fordern wir die ganzen Jahre schon, indem ich hier in dem Hohen Hause bin. Und angeblich ist da kein Geld da, aber wir haben Geld für eine Unmenge an NGOs. Wir haben Geld für integrative Maßnahmen in Riesenmillionenhöhe, wie wir ja im letzten Untersuchungsausschuss festgestellt haben, die alle ohne irgendwelche Nachweise ausgegeben würden. Wir haben Geld für unbegleitete minderjährige Asylbewerber, die wir nie auf die Altersfeststellung prüfen wollen. Ganz wenige werden da geprüft. Und dafür haben wir alles Geld. Aber für die wichtigen Sachen, da frage ich mich, wir hatten jetzt 36 Jahre die Regierung in dem Land. Warum sind hier Brücken kaputt? Warum stürzen Brücken ein? Warum sehen unsere Straßen so aus, wie sie aussehen? Warum sind so viele Straßen sanierungsbedürftig? Warum sind unsere Krankenhäuser sanierungsbedürftig? Warum haben wir Schulen, die sehr sanierungsbedürftig sind? Wenn doch solide Finanzpolitik die ganzen Jahrzehnte schon gemacht worden sind, dann müsste ja alles super sein. Ist es aber nicht, weil das Geld immer schon seit mindestens neun Jahren, seitdem der Herr Ministerpräsident hier Kretschmer heißt, wird das Geld eben dort nicht mehr hingegeben, wo es sein muss, in die Sanierung der Infrastruktur. Und Frau Knebel, ein Wettbewerbsnachteil gegenüber anderen Bundesländern, wenn wir weniger Schulden haben, das ist ein Wettbewerbsvorteil, wenn wir weniger Zinsausgaben haben, wenn wir weniger Tilgung leisten müssen, wenn wir solider sind als andere Bundesländer, wenn wir am Ende dadurch, dass wir die Zinsen einsparen, geringere Steuern von den Unternehmen verlangen können, dann ist das ein Vorteil für uns, dann gibt es hier mehr Ansiedlung von Unternehmen. Also genau das wollen wir und das ist auch das, was wir für den ländlichen Raum wollen. Wir wollen dort günstigere Bedingungen haben für die Unternehmen, damit die eben wieder in den ländlichen Raum Arbeitsplätze schaffen. Und das macht nicht der Staat, das machen Unternehmen, freie Unternehmer. Also Investitionsrückstand, kann ich ihr sagen, das ist nicht der richtige Grund, um jetzt noch neue Schulden zu machen. Und dass die SPD sagt, das wichtige finanzpolitische Instrument, Frau Feil, das sind die Schulden, das können wir ja in NRW oder so beobachten, wo die ihre Schulden hingetrieben haben und wie stark dieses Land verschuldet ist. Dort wollen wir in Sachsen auf keinen Fall hinkommen. Schulden, ich muss es nochmal deutlich machen, sind Zinsen und eine Tilgungslast für die künftigen Generationen. Wir belasten künftige Generationen und das ist eben keine verantwortungsvolle Politik. Frau Schubert, Sie haben ja angesprochen, wir sollten unbedingt langfristige Investitionen machen in Ihre geliebte Klimawende, in Windräder, in Ihre Wärmewende, in Wasserstoffrohre, wo keiner weiß, wo dieses Wasserstoff überhaupt produziert werden kann. Niemand kann Ihnen das heute beantworten. Das wird nicht passieren, weil Wasserstoff, fragen Sie doch mal die Techniker, die was von Wasserstoff verstehen, dann werden Sie sagen, dass das eine Schnapsidee von vorne bis hinten ist. Aber okay, das ist Ihre Religion, da kann ich Ihnen nicht reden, da braucht man nicht drüber diskutieren über Religion, das ist halt so. wenn Sie sagen, Kommunen sollen 50% von den Schulden bekommen. Nein, wir wollen, dass diese Kommunen ordentlich ausgestattet werden, aber mit dem Geld, was wir an dem Konsum an anderer Stelle, an den NGOs einsparen. Wir wollen die Antwort anders geben. Die Aufgaben, wo die Kommunen jetzt so viel Finanzausgaben schultern müssen, die sind ihnen ja vom Bund und vom Land aufgehalten worden. Die Sozialausgaben sind explodiert. Warum? Weil die Standards so stark erhöht worden sind. Dort muss man eben mal ein bisschen maßvoller damit umgehen, wie man das macht. Und wir müssen mal gucken, wie viele Beauftragte haben wir überall inzwischen geschaffen. Müssen die wirklich alle sein? Wie viele hunderte Gleichstellungsbeauftragte gibt es in dem Land? Was stellen die denn hier gleich in dem Land? Frage ich mich. Ich bin in der DDR groß geworden, da wurden schon Männer und Frauen gleich behandelt. Wir haben hier gar keinen Bedarf an Gleichstellungsbeauftragten, aber wir haben hunderte davon, die hier in dem Land arbeiten. Wir müssen einfach wieder auf solide Füße kommen. Und das, was hier an Luxusausgaben, an ideologischen Ausgaben ist, das müssen wir halt stark zurückfahren, damit wir wieder auf gesunde Füße kommen. Das ist unsere Forderung. Und deswegen wollen wir ganz strikt sagen, wir wollen keine neuen Schulden machen. Dankeschön. Und ich hoffe nochmal, dass Sie vielleicht uns zustimmen.
9: Wir hörten Herrn Mayer von der AfD-Fraktion und es schließt Herr Kollege Patt für die CDU-Fraktion an. Bitte, Herr Kollege, Sie haben das Wort. Pardon, Herr Kollege, ich bitte um Verzeihung. Wir haben eine Kurzintervention an Mikrofon 4 von der Kollegin Schubert. Bitte schön.
10: Ja, vielen Dank, Herr Präsident. Eine Kurzintervention auf den Beitrag von Herrn Mayer. Dieser Beitrag, Kollege Mayer, war latent wirr. Und deswegen muss ich da vielleicht noch mal ein paar Worte dazu sagen, dass Sie sich hinstellen und über Dinge sprechen und behaupten, jemand anderes hätte Sie gesagt, das ist wirklich merkwürdig. Zum Beispiel das Wort Wasserstoffrohr habe ich ja wirklich mit gar keiner Silbe in meiner Rede verwendet. Und deswegen ist diese Echauffierung über Dinge irgendwie ganz schwierig. Das ist sozusagen etwas, was ja sich der sachlichen Diskussion dann auch entzieht, Herr Mayer. Das sind dann Behauptungen, Verdrehungen, Vermischungen. Sie bringen dann Beauftragtenwesen in Verbindung mit Schulden. Sie behaupten, es gibt hunderte von Gleichstellungsbeauftragten. Das ist einfach falsch. Und deswegen sage ich das hier auch an dieser Stelle, weil man dieses Zeug hier so nicht stehen lassen kann, Kollege Mayer. Das nächste Mal bitte ich Sie einfach zuzuhören, vielleicht was mitzuschreiben und dann kommen wir vielleicht tatsächlich in Dialog oder Reaktion. Aber das war ja wirklich echt wirr und auch echt falsch.
9: Das war die Kurzintervention der Kollegin Franziska Schubert auf den Redebeitrag von Herrn Kollegen Mayer, der darauf an Mikrofon 7 reagieren möchte.
0: Ja, Frau Schubert, also vielleicht rechnen Sie wirklich mal nach, in wie vielen auch kleineren Städten und Gemeinden es inzwischen Gleichstellungsbeauftragte gibt. Und zählen Sie sie doch mal zusammen. Jeder, ich habe es ja gesagt, ich komme aus der DDR, dort gab es Männer und Frauen gleichberechtigt. Und wir sind hier in Sachsen, hat sich das nie geändert. Es hat sich in Sachsen nie geändert. Wir haben Männer und Frauen immer auf gleicher Stufe gehabt. Und deswegen brauchen wir diese Gleichstellungsbeauftragte. Und jeder einzelne Gleichstellungsbeauftragte ist aus meiner Sicht überflüssig. Das habe ich gesagt. Und Frau Schubert, schön, dass Sie einen Versprecher von mir, wenn ich von Wasserstoffrohr gesprochen habe, sich so schön gemerkt haben. Das finde ich schon gut. Verzeihen Sie mir bitte, dass ich Rohr gesagt habe. Ich meine natürlich die Wasserstofftechnik und dass Sie denken, dass Sie unsere Energieversorgung mit Wasserstofftechnik in Zukunft regeln können, mit grünem Wasserstoff, den es auch nirgendwo gibt. Sondern es gibt ja, wenn überhaupt, blauen Wasserstoff, der kommt aus dem Erdgas. 96% des Wasserstoffs werden aus Erdgas hergestellt, was Sie ja auch ablehnen. Das war die Antwort. Und wenn Sie sagen, die Kommunen wollen wir aushungern, das stimmt einfach nie. Entlasten Sie die Kommunen von diesen sinnlosen Sozialgeschichten, von den überhöhten Kosten, die da entstehen, von den überhöhten Kosten für Asyl. Wir sind ja dafür, dass es waren Kosten, die die Kommunen jetzt belasten und die wir rückführen wollen. Und dann brauchen wir keine Schulden, um die Kommunen zu retten. Das ist die Antwort. Vielen Dank. Thank you.
9: Das war die Antwort von Kollegen Mayer. Und nun fahren wir in der Rederunde fort mit Herrn Patt von der CDU. Bitte, Herr Kollege.
2: Vielen Dank, Herr Präsident, liebe Kolleginnen und Kollegen. Ich möchte mich zunächst an Herrn Mayer, wenn er zuhört, wenden und schaue aus dem Fenster. Wir haben einen großartigen Blick auf die Elbkulisse. Und ich frage mich, wo diese dritte Weltsituation ist, dass hier alles kaputt ist, was Sie permanent der Bevölkerung einreden wollen, dass Sie die Krankenhäuser kaputt werden, die Schulen werden kaputt. Ich kann das nicht erkennen. Vielleicht in Ihrem direkten Mikrokosmos. Bei uns gibt es das nicht in Sachsen. Und ich will Ihnen sagen, warum es das nicht gibt. Sachsen hat, und da sind wir ja auch gar nicht auseinander. Sachsen hat auf

0: Die höchste Investitionsquote gehabt und jetzt möchte ich an Herrn Gebhardt anknüpfen, der sagt, ich habe ein Haus gebaut mit Schulden, habe das entsprechend aufgenommen. Ich gehe davon aus, dass Sie gerne feiern. Ich könnte mir vorstellen, das Haus wird auch ein bisschen bewohnt sein und vielleicht auch verwohnt sein, aber ich hoffe, Sie geben Ihr Haus schuldenfrei, aber verwohnt ab und nicht verwohnt und noch mit Schuld belastet. Und dagegen wenden wir uns, Herr Gebhardt. Wir möchten unserer nächsten Generation etwas übergeben, was in einem ordentlichen Zustand ist, aber wir wollen das ohne Schulden machen, denn wenn wir denen die Schulden noch überhelfen würden, Herr Gebhardt, wie Sie das hier fordern, immer weiter Schulden machen, wie das auch andere Fraktionen fordern, dann geben wir den nächsten Generationen etwas ab, was sie nicht mitbestimmt haben, wofür wir es ausgegeben haben, was wir verwohnt haben, das hat Frau Schubert auch nicht begriffen, dass wir in der Zwischenzeit bis zur nächsten Generation die Sachen ja auch bewohnen und benutzen und auch abnutzen und eben nicht und müssen es wieder neu machen. Und das müssen wir aus dem Laufenden finanzieren. Das muss man aus dem Laufenden finanzieren. Abschreibungen finanziert man aus dem Laufenden. So ist das in der Betriebswirtschaft, übrigens auch in der Volkswirtschaft. Und wenn Sie sagen, Herr Gebhardt, nee, machen wir mit den Zahlen. 4,4 Milliarden Euro wäre der Kapitalstock, den der DGB als Investition jedes Jahr, ich möchte das mal an das Publikum auch sagen, 26 Milliarden nehmen wir ein. 4,4 Milliarden Euro wollen wir für Investitionen ausgeben. Wo ist denn das Problem? Dann haben wir immer noch über 21 Milliarden über für sonstige Aufgaben. Es ist doch unsere Aufgabe zu sagen, die Investitionen, die ja alle so hervorgehoben werden, dass wir sie nötig haben, aber doch nicht mit Schulden zu bezahlen, sondern von den Steuereinnahmen, die die Bürger bezahlen, die Unternehmen bezahlen, können wir als erstes die Investition tätigen. Das wäre unsere verdammte Pflicht. Und danach gucken wir, was übrig ist für andere Aufgaben. Da gibt es auch pflichtige Aufgaben dabei. Tun Sie doch bitte alle nicht so. Frau Schubert, wenn Sie sagen, da stottert der Motor und ich fahre auf die Wand zu. Ich habe mal gelernt, dann würde ich einen Gang runterschalten und die Kupplung vorher treten. Dann funktioniert das und dann kommt man da weiter. Vielleicht geht das bei E-Autos nicht so gut, da kenne ich mich nicht aus. Und Frau Knebel, mit Verlaub, wir kommen an vielen Stellen gut aus, aber eine Portokasse von 26 Milliarden Euro, diese Steuereinnahmen sind Portokasse, mit Verlaub, das haben Sie gesagt, lesen Sie es nach, finde ich großartig, möchte diese Portokasse gerne mit Ihnen teilen, machen Sie die mit uns zusammen gerne. Also, wir möchten unseren Nachkommen doch eine bessere Welt hinterlassen, eine gute Infrastruktur, aber nicht die Schulden dafür hinterlassen. So ist doch das normale menschliche Handeln. Und da bitte ich Sie alle drum, wir verzichten bestmöglich auf Schulden. Manchmal ist es notwendig, welche zu machen, aber dann muss man sie zurückzahlen. Vielen Dank.
1: Das war Kollege Pack von der CDU-Fraktion. Und wir setzen in der zweiten Runde fort mit der BSW-Fraktion. Und ich sehe Frau Kollegin Knebel nach vorne kommen und das Wort ergreifen. Bitte, Frau Kollegin, Sie haben das Wort.
2: Dankeschön. Sehr geehrter Herr Präsident, sehr geehrte Kollegen. Also mit der Portokasse, da hätten wir bestimmt viel Spaß. Und es war natürlich nicht abwertend gemeint mit der Portokasse, sondern es ging einfach darum. Und deswegen möchte ich jetzt wirklich mal ein bisschen Ruhe hereinbringen. Dass die Sichtweisen völlig anders sind, liegt ja wohl in der Natur der Sache. Und dass Sie 2014 eine Entscheidung getroffen haben, dass es hier eine Schuldenbremse geben soll, ist wahrscheinlich vor dem Hintergrund auch passiert, genau weil Sie für sich erkannt haben, dass dieses Augenmaß halten in der Finanzpolitik ziemlich schwierig ist. Sie wussten, wir haben also eine Portokasse mittlerweile von 26 Milliarden Euro. Nee, wir haben ein Haushaltsvolumen von 26 Milliarden Euro. Mit dem müssen wir haushalten. Wir haben aber in den vergangenen Jahren trotz dieser guten Einnahmen das Verhältnis gehabt, dass wir gesagt haben im Freistaat, wir nehmen keine Kredite auf, wir versuchen die Investition ohne Kreditaufnahme zu stemmen. Im Umkehrschluss haben wir aber genau diese Möglichkeit den Kommunen nicht eingeräumt. Das heißt, die Kommunen haben weiter Kredite aufnehmen müssen. Die Kommunen haben Kredite aufnehmen müssen, müssen jetzt die Zinsen zahlen und müssen die Tilgung zahlen. Weil sie es nicht mehr konnten, konnten sie eben ihre Brücken nicht mehr

0: bauen. Ich habe ja schon mal erzählt, ich fahre jeden Tag über eine Brücke, die eingeengt ist. Wir haben tatsächlich Entscheidungen an der Basis getroffen als Wahlgeschenk, dass wir eine Schlossbrücke in Riesa haben. Na, lassen Sie mal. Im gleichen Atemzug hätten wir eine Brücke über eine Eisenbahn bauen müssen. Die ist dann ein paar Jahre später gebaut worden. Mit dem Ergebnis, als man die dann bauen wollte, musste man sie abreißen, weil sie wirklich defekt war. Und das sind Dinge, das sind Entscheidungen. Es werden tatsächlich Investitionen vor sich hergeschoben, nicht, ich sage jetzt nicht unbedingt auf Landesebene, aber auf kommunaler Ebene. Und die Kommunen müssen damit klarkommen. Und die Kommunen müssen Kredite aufnehmen, ob sie wollen oder nicht. Und warum wird hier nicht gleiches Recht für alle eingeräumt? Und sie brauchen die Investitionen, weil nämlich die Menschen auf Arbeit kommen müssen. Weil sie nämlich oft über die Straße auf Arbeit kommen müssen. Weil sie nicht den ÖPNV haben, auf den sie zurückgreifen können. Aber genau diese Maßnahmen oder diese Möglichkeiten bestehen auf der kommunalen Ebene nicht. Und sie hätten anders funktionieren können, wenn man eben die Kommunen mit einer besseren Finanzausstattung versehen hätte. Hat man aber nicht. Und es ist doch schizophren, jetzt mal an der Stelle, wir als Freistaat können uns das leisten, keine Kredite aufzunehmen, aber die nachgeordnete Ebene muss Kredite aufnehmen, um ihre Aufgaben erfüllen zu können und um die notwendigen Instandhaltung durchsetzen zu können, weil sie nämlich natürlich ohne die Fördermittel und ohne ihre Eigenmittel und ohne ihre Kredite würden sie gar nichts mehr machen können. Und das ist kein Kredit für die laufende Verwaltung, es ist Kredit für eine Investition. Ansonsten können wir keine Straßen bauen, wir können keine Schulen bauen, wir können keine Schulen sanieren, wir können keine Kindertagesstätten sanieren, weil wir nämlich das Geld nicht bekommen, weil wir es einfach nicht haben. Und das ist die Wahrheit. Und aus dem Grund kann ich Ihnen sagen, es gibt Situationen im Leben, und da gebe ich Herrn Gebhardt wirklich recht, es gibt Situationen im Leben, und Sie haben viele Unternehmer in Ihren Reihen, wo man einfach sagen muss, ich muss auch mal einen Kredit aufnehmen. Warum macht ein Freistaat sowas? Damit er später mehr Einnahmen hat über Steuern, genau. Aber was machen wir? Wir halten sie zurück, wir halten das Geld zurück und wir verzichten darauf, zukünftig mehr Steuereinnahmen zu bekommen. Und ich glaube, das ist verkehrt und wir müssen antizyklisch arbeiten, das wissen wir. Und das hat die Bundesebene letztes Jahr erkannt und die haben vor dem Hintergrund, dass wir diesen großen Investitionsstau haben, erkannt, dass man Mittel freisetzen muss. Und wenn die das erkennen, dann frage ich mich, wie lange es dauert, damit dieser Erkenntnisstand auch mal hier unten ankommt. Aber heute haben wir ja gehört, viele sind genau bei diesem Erkenntnisstand. Und ich hoffe und wünsche, dass wir als Freistaat mit gesundem Augenmaß in Zukunft sagen, Kredite also einfach so machen wir nicht, sondern wirklich mit Augenmaß dort, wo es wichtig ist. Und wo wir sagen, wir entwickeln unsere Wirtschaft, wir machen einen ordentlichen Wirtschaftsstandort aus unserem Freistaat Sachsen und haben damit auch wieder Steuereinnahmen, um in Zukunft auch auf Kredite dann eher verzichten zu können, als wir es zurzeit eben könnten. Wir können es eben nicht. Danke.
1: Das war Frau Kollegin Knebel von der BSW-Fraktion. In dieser zweiten Rederunde gibt es weiteren Aussprachebedarf. SPD sehe ich nicht, Grüne sehe ich nicht, Linksfraktion sehe ich nicht. Möchte Herr Berger noch mal eingreifen ins Geschehen? Möchte er nicht, dann hätten wir diese zweite Rederunde absolviert und ich frage, ob es den Bedarf einer dritten Rederunde gibt. AfD sehe ich nicht, CDU-Fraktion sehe ich nicht. Dann hätte jetzt die Staatsregierung die Möglichkeiten. Ich sehe Herrn Staatsminister der Finanzen, Christian Piewarz, das Wort ergreifen. Bitte, Herr Staatsminister, Sie haben das Wort.
2: Vielen Dank, Herr Präsident, liebe Kolleginnen und Kollegen. Ich glaube, die Debatte hat gezeigt, dass der hier zu behandelnde Antrag nur auf den ersten Blick sehr einfach klingt. Keine neuen Schulden, keine zusätzliche Belastung künftiger Generationen, ein klares Bekenntnis zur sächsischen Haushaltsdisziplin. Ich sage ausdrücklich, der Anspruch solider Finanzen, der ist richtig und er ist nicht neu. Und Sachsen, meine Damen und Herren, steht seit Jahrzehnten für solide Haushaltspolitik. Wir haben früh Vorsorge getroffen, wir haben Schulden begrenzt und einen Generationenfonds aufgebaut, der, und das muss man sich immer wieder vor Augen führen, bundesweit seinesgleichen sucht. Diese Politik ist Teil der finanzpolitischen DNA unseres Freistaates. Aber gerade weil uns solide Finanzen wichtig sind, beantworten wir Haushaltsfragen nicht mit einfachen Parolen. Haushaltspolitik ist eben nicht die Kunst, einen Satz möglichst oft zu wiederholen. Haushaltspolitik ist die Verantwortung, Einnahmen, Ausgaben, gesetzliche Verpflichtungen, kommunale Bedarfe, Zukunftsinvestitionen und Generationengerechtigkeit zusammenzubringen. Und genau daran fehlt es diesem Antrag. Ja, und das will ich ausdrücklich noch mal wiederholen, Schulden allein lösen keine Probleme. Das habe ich gesagt und das bleibt selbstverständlich richtig. Schulden sind kein Ersatz für Reformen. Schulden sind kein Freibrief für ein dauerhaftes Leben über die eigenen Verhältnisse. Und deshalb ist entscheidend, wer Kredite aufnimmt, der muss erklären, warum, wofür, für welchen Zeitraum und wie er diese zurückzahlen will. Aber genauso richtig ist, wer in einer konkreten Haushaltslage jede Kreditaufnahme kategorisch ausschließt, muss ebenfalls erklären, was die Alternative wäre. Nicht abstrakt, nicht mit Schlagworten, sondern ganz konkret. Und die AfD-Fraktion, meine Damen und Herren, die bleibt die Antworten auf die entscheidenden Fragen schuldig. Darauf nämlich, welche Einrichtungen wollen Sie schließen? Welche Leistungen wollen Sie streichen? Welche Kultur-, Sozial-, Bildungs- oder Gesundheitsstrukturen geben Sie auf? Welche Universität, welche Uniklinik, welches Theater, welche Beratungsstelle wird es künftig nicht mehr geben? Welche Unterstützung für die Gemeinden, für die Städte, für die Landkreise wollen Sie beenden? Meine sehr geehrten Damen und Herren, wir stehen vor einer ungemein schwierigen Lage. Sachsen hat Rekordeinnahmen, ja. Aber zugleich steigen die Ausgaben in Bereichen, die wir nicht einfach nach Belieben abstellen können. Gesetzliche Leistungen wachsen auf, Tarifabschlüsse wirken, die verfassungsrechtlich gebotene Besoldung unserer Beamtinnen und Beamten wirkt, Inflation treibt Kosten, die Kommunen stehen massiv unter Druck. Vieles davon ist nicht hausgemacht, sondern folgt aus dem fehlenden wirtschaftlichen Wachstum, folgt aus gesetzlichen Verpflichtungen, aus Bundesrecht, aus Rechtsprechung, aus demografischen Veränderungen und aus Kostenentwicklungen, die auch private Haushalte und Unternehmen längst spüren. Ja, wir haben ein Ausgabenproblem und genau deshalb sparen wir. Genau deshalb führen wir gerade harte Gespräche mit allen Ressorts. Und genau deshalb stellen wir Aufgaben in Frage. Und genau deshalb modernisieren wir die Verwaltung. Und, Herr Mayer, auch wenn Ihnen das immer zu wenig erscheint, genau deshalb bauen wir bis zum Jahr 2040 8.773 Stellen ab, sozialverträglich, über Altersabgänge, ohne Kündigungen. Und genau deshalb wollen wir Digitalisierung, Bündelung und Effizienzgewinne voranbringen. Aber wer aus diesem Befund folgert, man könne eine Milliardenlücke sofort allein durch Streichungen schließen, der verschweigt die Wirklichkeit. Denn dann reden wir eben nicht mehr über Einsparungen in ein paar Förderprogrammen. Dann reden wir über die Streichung grundlegender Strukturen unseres Landes. Dann reden wir über Krankenhäuser, über soziale Angebote, über Kultur, Wissenschaft, Schulen, über Polizei, Justiz und kommunale Daseinsvorsorge. Dann reden wir über Entscheidungen, die nicht nur Zahlen in einer Tabelle verändern, sondern über gravierende Einschnitte in das Leben der Menschen in unserem Land. Aber möglicherweise, das ist eine Vermutung, ist genau das die Strategie der antragstellenden Fraktionen. Sie wollen eben nicht nur in ihren vermeintlichen sozialen Netzwerken Wut und Zorn entfachen, sie wollen offensichtlich ein ganzes Land in Furor versetzen, allein aus parteipolitischem Kalkül. Die Staatsregierung hingegen, die handelt nicht mit der Axt, sondern mit Maß und Ernsthaftigkeit. Und wir sagen, der Staat muss wieder stärker lernen, mit weniger auszukommen. Wir sagen, wir dürfen nicht jede neue Aufgabe, jeden neuen Standard, jede neue rechtliche Verästelung automatisch mit mehr Personal und mehr Geld beantworten. Wir sagen, Digitalisierung darf nicht bedeuten, dass wir Papierakten einscannen. Wir brauchen echte Digitalität, die Prozesse spürbar optimiert. Und wir gehen genau diesen Weg. Wir bündeln IT, wir modernisieren Kassensysteme. In der Steuerverwaltung bearbeitet Sachsen bereits einen erheblichen Teil der Fälle vollautomatisch. Wir nutzen die demografische Entwicklung im öffentlichen Dienst, um Stellen abzubauen, ohne Menschen vor die Tür zu setzen. Das, meine Damen und Herren, ist verantwortungsvolle Personalpolitik. Wer dagegen fordert, man müsse einfach schneller und härter abbauen
3: muss erklären, wie der Staat danach noch funktionieren soll. Verwaltung ist eben nicht nur ein Gebäude mit Aktenordnern. Verwaltung ist Lehrergewinnung, Polizeiunterstützung, Justizbetrieb, Steuererhebung, Fördermittelkontrolle, Katastrophenschutz, Bauverwaltung, Kommunalaufsicht und soziale Leistungserbringung. Wer so tut, als könne man dort beliebig hineinschneiden, ohne dass Menschen und Unternehmen es merken, macht es sich zu leicht. Liebe Kolleginnen und Kollegen, auch die neue Möglichkeit struktureller Kreditaufnahme im Grundgesetz ist kein Selbstbedienungsladen. Sie ist ein Instrument, nicht mehr, aber auch nicht weniger. Für eine solide Finanzpolitik ist entscheidend, dass Kredite nicht dazu dienen, dauerhaft laufende Ausgaben zu finanzieren. Das wäre der falsche Weg. Und das widerspräche auch sächsischer Haushaltspolitik. Aber die Aufnahme von Krediten rechtfertigt sich sehr wohl, wenn zukünftige Generationen davon profitieren. Eine zeitlich begrenzte Kreditaufnahme kann vertretbar sein, wenn sie eine Übergangsphase absichert, harte Strukturbrüche vermeidet, Kommunen stabilisiert und mit echten Reformen verbunden ist. Und genau das ist unser Ansatz. Wir nutzen das Instrument in einer außergewöhnlich angespannten Lage für eine begrenzte Zeit, verbunden mit Sparmaßnahmen, mit Stellenabbau, Verwaltungsmodernisierung und der klaren Perspektive, wieder zu einem strukturell ausgeglichenen Haushalt zu kommen. Und ja, wir werden über Tilgung reden müssen. Wer Schulden aufnimmt, muss die Rückzahlung bedenken. Auch das unterscheidet seriöse Finanzpolitik von Symbolpolitik. Der Antrag der AfD behauptet, er verteidige die Generationengerechtigkeit. Aber Generationengerechtigkeit bedeutet mehr als die Zahl Null bei der Neuverschuldung. Generationengerechtigkeit heißt auch, unseren Kindern ein funktionierendes Land zu übergeben. Und deshalb sage ich klar, Sachsen bleibt dem Grundsatz solider Finanzen verpflichtet. Wir bleiben skeptisch gegenüber Schulden. Wir bleiben streng bei Ausgaben und wir bleiben verlässlich gegenüber kommenden Generationen. Aber wir verweigern uns einer Politik, die Verantwortung mit Verbotsschildern verwechselt. Der vorliegende Antrag ist keine Haushaltsstrategie. Er ist ein politisches Etikett. Er klingt nach Disziplin, liefert aber keine ehrliche Antwort auf eine konkrete Haushaltslage. Er fordert Härte, ohne die Folgen zu benennen. Er spricht von Konsolidierung, ohne die Einschnitte ehrlich anzusprechen. Er verlangt Regierungshandeln, übernimmt aber selbst keine Verantwortung für die Konsequenzen. Liebe Kolleginnen und Kollegen, wir werden unseren Haushaltsentwurf demnächst vorlegen. Und dann wird der Landtag beraten. Dann werden alle Fraktionen zeigen können, ob sie gestalten wollen oder nur Populismus verbreiten. Diese Staatsregierung ist gesprächsbereit gegenüber allen, die ernsthaft an einem tragfähigen Haushalt für Sachsen mitwirken wollen. Aber eins ist klar, Sachsen braucht keine finanzpolitischen Schaufensteranträge. Sachsen braucht Ehrlichkeit, Maß, Reformwillen und Verantwortung. Dafür steht diese Staatsregierung, dafür steht unsere solide sächsische Haushaltspolitik. Und deshalb empfehle ich Ihnen, diesem pauschalen Antrag nicht zuzustimmen. Vielen Dank.
1: Staatsminister Piwarz vertrat den Standpunkt der Staatsregierung. Da ich keinen Bedarf nach einer Fortsetzung der Aussprache sehe, ist selbige nun beendet. Und ich erteile der AfD-Fraktion das Schlusswort und ich sehe abermals Herrn Kollegen Mayer. Bitte, Herr Kollege.
4: Sehr geehrter Herr Präsident, meine Damen und Herren, Herr Piwarz, ich habe Ihnen sehr aufmerksam zugehört. Natürlich, Sie sprechen von dem Bekenntnis zur sächsischen Haushaltsdisziplin. Sie sprechen davon, dass wir in Sachsen diesen Generationenfonds eingerichtet haben. Die CDU hat ihn eingerichtet, also nicht wir, sondern der Landtag hat ihn eingerichtet. Aber Sie haben weggelassen, dass der schon das zweite Jahr in Folge nicht mehr die Zuführungen bekommen hat, die er eigentlich verdient. Ja, da gibt es unterschiedliche Aussagen. Wenn ich den Rechnungshof höre, dann sagt er mir was ganz anderes. Aber das lassen wir jetzt mal dahin. Sie sagen, Haushaltsfragen sollten wir nicht mit einfachen Parolen beantworten, haben Sie mir vorgeworfen. Dann frage ich mich, wer hat denn vor 12 Jahren diese Verfassungsänderung gemacht mit der Schuldengrenze, mit der Schuldenbegrenzung. War das die CDU hier im Landtag? Und wieso haben Sie damals diese einfache Parole in die Verfassung geschrieben, was Sie jetzt diffamieren als einfache Parole? Das kann ich nicht verstehen. Sie haben diese Schuldengrenze in die Verfassung geschrieben, wohl wissend, dass wenn mal schwierige Zeiten kommen, man eben dann gucken muss, wo man das Geld hingibt und ob man dann weiter so in den Tag rein Geld ausgeben kann oder ob man gucken muss, dass man sein Geld zusammenhält und eben keine neuen Schulden macht. Das ist doch ureigenste Politik gewesen, die wir auch von Ihren Vorgängern hier im Landtag, von Herrn Biedenkopf und von Herrn Wilbrandt, so übernommen haben. Jedenfalls ist das meine Wahrnehmung. Und da verstehe ich nicht, warum das jetzt plötzlich diffamiert wird, wenn wir das fordern. Das ist unklar, nicht zu verstehen. Und nochmals, wir haben gesagt, wenn zu viel Geld ausgegeben werden soll und weniger Geld für das viele, was man ausgeben will, reinkommt, dann muss man halt mal einen Kassensturz machen. Und dann muss man sich die Ausgaben angucken und muss das wegstreiten, was nicht unbedingt notwendig ist. Das müssen nicht die Investitionen sein, sondern das muss Konsumausgaben sein. Jede normale Familie muss ihren Konsum einschränken, wenn sie nicht genug Geld reinkriegt für die Ausgaben fürs Theater und für sonst was, für Schwimmbäder und wo sie alle hingehen wollen. Dann muss man dort eine Einschränkung machen, damit die Familie solide weiterleben kann. Und genau das fordern wir hier mit unserem Antrag. Weiter ist das nicht, das ist ganz einfach. Und Herr Piewarz, noch was. Wir fordern von Ihnen mehr Mut zur Reform. Sie sagen 8.700 Stellen bis 2040. Das sind 621 Stellen pro Jahr. Sie haben 3.000 Stellen im Jahr, 3.000 Beschäftigte, die in Rente gehen. Mehr Mut zur Reform, mehr Mut, diese Zahl deutlich höher zu machen. Vielen Dank. Stimmen Sie unserem Antrag zu. Bitte schön.
1: Ihre Redezeit ist zu Ende. Danke, Herr Kollege. Meine Damen und Herren, ich stelle nun die Drucksache 8/65/65 zur Abstimmung. Auf Antrag erfolgt diese in namentlicher Abstimmung und ich übergebe nun für den Namensaufruf an meinen Beisitzer zur Rechten.
5: Vielen Dank. Wir beginnen heute mit dem Buchstaben P und ich rufe auf den Abgeordneten Pallas Albrecht.
1: Nein.
5: Nein. Panther Dirk.
6: Nein.
5: Pat Peter. Enthaltung. Penz Romy. Ja. Peschel Frank. Abwesend. V. Janina. Nein. Pfeiffer Daniela. Nein. Pfeil Juliane. Nein. Piwatz Christian. Nein. Pole Roland. Ronald. Abwesend. Brante Thomas. Ja. Recke Erik. Nein. Richter Lutz. Nein. Ritter Kai. Rost Wolf Dietrich. Nein. Rudolf Bernd. Nein. Rudolf Nico. Nein. Sabarowski Ines. Nein. Scharpau Susanne. Nein. Scheibe Jürg. Nein. Schiemann Marco. Nein. Schmidt Jürg.
7: Nein.
5: Nein. Schmidt Thomas.
7: Nein.
5: Schreier Timo.
7: Ja.
5: Schubert Franziska. Nein. Schwyzer Doreen. Ja. Stahnke René. Ja. Steiner Jessica.
6: Nein.
5: Nein. Stellbrink Laura.
6: Nein.
5: Thum Thomas. Abwesend. Tromter Tina.
6: Nein.
5: Nein. Ulbricht Rick.
8: Nein.
5: Unger Tom.
8: Nein.
5: Nein. Urban Jörg.
8: Ja.
5: Vogt Doreen. Auch abwesend entschuldigt. Vogt Sören.
9: Nein.
5: Nein. Wähner Ronny.
8: Nein.
5: Weinrich Stefan.
8: Nein.
5: Nein. Wendt André.
8: Ja.
5: Ja. Wiedeburg Ferdinand.
8: Ja.
5: Ja. Wiesner Alexander.
8: Ja.
5: Ja. Winter Marco.
8: Ja.
5: Ja. Wippel Sebastian.
8: Ja.
5: Ja. Wurzler Lars.
8: Nein.
5: Nein. Zickler Hans-Jürgen.
8: Ja.
5: Ja. Zwerg Jan Oliver.
8: Ja.
5: Bachmann Peter.
8: Ja.
5: Beger Mario.
8: Ja.
5: Berger Matthias.
8: Ja.
5: Biebrach Ines.
8: Nein.
5: Böhme Ralf.
8: Nein.
5: Raubmann Martin.
8: Ja.
5: Ja. Reitenbuch Georg Ludwig.
8: Nein.
5: Nein. Clemens Konrad.
8: Nein.
5: Nein. Dirks Alexander.
8: Nein.
5: Nein. Dietz Katja.
8: Ja.
5: Ja. Donau Jörg.
8: Ja.
5: Ja. Dringenberg Volker.
8: Ja.
5: Dulich Martin.
8: Nein.
5: Nein. Dünzel Jonas.
8: Ja.
5: Ja. Eisenblätter Gerald.
8: Ja.
5: Ja. Nein, Entschuldigung. Eppinger Sven. Eppinger?
8: Nein.
5: Exner Hajo.
8: Ja.
5: Dieses Ding. Firmenich Iris.
8: Nein.
5: Fleming Ingo.
8: Nein.
5: Ritsche Oliver.
8: Nein.
5: Gala Thorsten.
8: Ja.
5: Gasse Holger.
8: Nein.
5: Gebhard Rico.
8: Nein.
5: Gemko Sebastian.
8: Nein.
5: Gerold Andreas.
8: Ja.
5: Gockel Sandra.
8: Nein.
5: Golombek Roman.
8: Ja.
5: Gumbrecht Heiko.
8: Ja.
5: Günther Wolfram.
8: Nein.
5: Nein. Hartmann Christian.
8: Nein.
5: Nein. Hartmann Stefan.
8: Nein.
5: Nein. Heinz Andreas.
8: Nein.
5: Nein. Heller Tobias.
8: Ja.
5: Ja. Henschel Holger?
6: Ja.
5: Ja. Henschel Töricht Jens?
6: Nein.
5: Nein. Hitzig Felix?
6: Nein.
5: Nein. Hohmann Henning?
6: Nein.
5: Nein. Huhn Ingolf?
6: Nein.
5: Hütter Carsten?
6: Ja.
5: Jens Elen?
6: Nein.
5: Jost Martina?
6: Ja.
5: Keiler Joachim Michael?
6: Ja.
5: Ja. Keller Tobias?
6: Ja.
5: Ja. Kirste Thomas?
6: Ja.
5: Ja. Klemm Ina?
9: Nein.
5: Nein. Klebsch Barbara?
9: Nein.
5: Nein. Knebel Uta?
6: Nein.
5: Koch Sophie?
6: Nein.
5: Nein. Köpping Petra?
6: Nein.
5: Kretschmer Michael?
6: Nein.
5: Nein. Kromer Frank?
6: Nein.
5: Nein. Kugel Daniela?
6: Nein.
5: Nein. Kühne Jörg?
6: Ja.
5: Kunert Roberto?
6: Ja.
5: Kupke Ronny?
6: Nein.
5: Nein. Kuppi Lars?
6: Ja.
5: Ja. Lang Simone?
6: Nein.
5: Lange Ulf Günther?
6: Nein.
5: Leithoff Susanne?
9: Nein.
5: Nein. Lippmann Valentin?
6: Nein.
5: Nein. Löffler Jan?
6: Nein.
5: Nein. Löser Thomas?
6: Nein.
5: Nein. Meicher Claudia?
9: Nein.
5: Nein. Meier Norbert Otto?
6: Ja.
5: Ja. Meier Katja?
9: Nein.
5: Nein. Melcher Christine?
9: Nein.
5: Nein. Motschiedler Martin?
6: Nein.
5: Monchek Mike?
6: Ja.
5: Ja. Nagel Juliane?
6: Nein.
5: Nein. Neuhaus Wattenberg Luise?
6: Nein.
5: Nein. Nguyen Nam Sy?
6: Nein.
5: Nein. Nikolaus Kerstin, abwesend entschuldigt. Novak Andreas?
6: Nein.
5: Österle Arthur.
6: Ja.
5: Ja. Dann.
1: Meine Damen und Herren, wir sind mit dem Namensaufruf durch. Und bevor ich die Ergebnisse verkünde, möchte ich zwei Dinge anmerken, weil ich am Peschel auch gerade sehe, es scheint da Unstimmigkeiten zu geben, wann die Stimme abgegeben werden kann. Es wurde ja beantragt, namentliche Abstimmung. Entscheidend für die Möglichkeit der Stimmabgabe ist die Anwesenheit beim Namensaufruf. Herr Peschel, Sie waren beim Namensaufruf nicht anwesend. Und zweite Anmerkung, es ist auch nicht in Ordnung, wenn dann sozusagen Begründung für eine Abwesenheit durch eine Kollegin oder einen Kollegen dazwischen gerufen werden. Es ist nur entscheidend, ist man anwesend oder nicht. Und wenn Sie nicht anwesend sind, wird das vermerkt und dann können Sie eben nicht teilnehmen. Das haben wir auch schon ein paar Mal so gehabt, ist leider nicht zu ändern. Bitte darum Verständnis. Wir haben ein Ergebnis, Anzahl der Ja-Stimmen 39, Anzahl der Nein-Stimmen 75, Anzahl der Enthaltungen 1 und Anzahl der Abwesenden 5. Und damit ist die Drucksache 8-65-65 nicht beschlossen. Der Tagesordnungspunkt ist beendet, meine Damen und Herren. Zum Tagesordnungspunkt 8 liegen Ihnen die Drucksache 8-56-13, ein Antrag der Fraktion Bündnis 90 Die Grünen, Entlastung kleiner Schlachtbetriebe umsetzen, Zukunft der regionalen Fleischverarbeitung sichern sowie die Stellungnahme der Staatsregierung vor. Hierzu können die Fraktionen Stellung nehmen in der ersten Runde in der Reihenfolge Grüne, CDU, AfD, BSW, SPD, Linke, fraktionslose Abgeordnete und Staatsregierung, wenn gewünscht. Und ich erteile nun der Fraktion Bündnis 90 Die Grünen das Wort als Einreicherin. Und ich sehe Herrn Kollegen Günther. Sie haben das Wort, Herr Kollege. Und ich bitte das Plenum um die nötige Ruhe, um den Worten der Sprecherinnen und Sprecher hier lauschen zu können. Dankeschön.
10: Sehr geehrter Präsident, liebe Kolleginnen, liebe Kollegen, wir haben ja einen Antrag eingebracht zur Entlastung oder überhaupt zur Unterstützung unseres Fleischerhandwerks, unseres Schlachthandwerks. Wir haben heute früh viel über Wirtschaftsstrukturen gesprochen und über das industrielle Rückgrat dieses Freistaats. Aber wir wissen natürlich, die Industrie ist nicht alles, sondern wesentlich machen diesen Freistaat gerade auch die kleinen und mittelständischen Unternehmen aus und dabei insbesondere das Handwerk. Und dort spielt auch das Lebensmittelhandwerk eine große Rolle. Und gerade wenn es um Fleischerhandwerk geht, wenn es um Schlachtbetriebe geht, geht es nicht nur um regionale Wirtschaftsstrukturen, um Handwerk, um Arbeitsplätze vor Ort, um auch eine Nähe zwischen Betrieben und Kundinnen und Kunden, sondern da geht es auch viel um Strukturen im ländlichen Raum und, weil es um Tiere geht, auch noch um Aspekte des Tierschutzes, nämlich etwa die Frage, wie weit Tiertransporte sind. Und das sind alles gute Gründe, dass man sagen muss, wir müssen auch ein Augenmerk aufs Lebensmittelhandwerk und gerade eben auch auf das Fleischerhandwerk legen. Und jetzt müssen wir allerdings feststellen, dass die wirtschaftliche Lage genau in dieser Branche alles andere als gut ist. Und zu unserem Antrag hat ja auch die Staatsregierung Stellung genommen und uns auch Zahlen geliefert. Etwa im Jahr 2023, das waren die letzten aktuellen Zahlen, haben wir 436 sächsische Fleischer im Handwerksunternehmen mit über 7.800 dort tätigen Personen, über 900 Millionen Umsatz. Und dazu kommen auch noch Betriebe, die größer sind, die nicht im Handwerk sind, wo auch noch mal mindestens über 800 Beschäftigte sind. Nicht von allen Unternehmen haben wir dort Zahlen. Und noch mal über 160 Millionen Umsatz. Das heißt, hier geht es um ungefähr 1 Milliarde. Das ist schon ordentlich Wertschöpfung und tausende Mitarbeiter. Aber wenn man zurückguckt, noch gar nicht so lange her, 2008, waren es eben noch knapp 700 sächsische Fleischerinnen und Fleischer, jetzt also 436. Man merkt schon, wie dramatisch das zurückgeht. Und damals waren es auch noch weit über 9.500 Beschäftigte allein im Umsatz, allein im Handwerk. Und jetzt eben nur noch 7.800. Und das ist eine Tendenz, die haben wir schon länger. Und das bedeutet, wir müssen dort tätig werden. Denn gegessen wird weiter und es wird auch weiter Fleisch konsumiert. Aber alles das, was dort wegbricht, wandert hin zu großen Strukturen, zu großen Schlachtbetrieben, zu industrieller, auch Fleischfabrikation. Das ist im Prinzip der Weg zu den Discountern. Und dort müssen wir gegensteuern. Und genau dort setzt unser Antrag an, nämlich auch im Austausch genau mit der betroffenen Branche. Und da gibt es eine ganze Reihe von Themen und ein ganz prominentes, wo wir auch tatsächlich was machen können. Das sind eben die Schlacht also die Schlachtgebühren und auch die Fleischhygienegebühren, die anfallen, die werden durch die Landkreise erhoben. Da gibt es so ein Kostendeckungsprinzip und dort haben wir das Problem, dass genau daraus erwächst, dass kleinere Betriebe, Skaleneffekte pro Tier wesentlich mehr zahlen müssen als die großen und dass das für die ein eminentes Problem ist. Wir haben aber auch festgestellt im Austausch, dass nur wenn man die Gebühren senkt, deswegen noch nicht gleich alles wieder gut ist. Also die Herausforderungen, die die Branche hat, sind durchaus strukturellerer Natur. Und es gab mittlerweile auch verschiedene Gremien, die sich genau mit diesem Thema beschäftigt haben. Auf Bundesebene gab es einen sogenannten Praxischeck Lebensmittelhandwerk von den Bundesministerien für Wirtschaft, für Landwirtschaft und auch der Freistaat Sachsen Wirtschaftsministerium hat sich beteiligt, Zentralverband des Deutschen Handwerks, auch viele Praxisbetriebe. Und es gibt auch eine Länder-AG, Verbraucherschutz, die Ergebnisse zu regionalen Schlachtbetrieben vorgelegt haben. Und dort stellen wir fest, es ist ein ganzes Bündel. Natürlich geht es um Bürokratieaufwand, es geht um Statistikaufwand, es geht aber auch um viele Dinge einer strukturellen Unterstützung. Es geht um Fachkräfte, Weiterbildung vorhanden sein und auch einer Unterstützung tatsächlich, was regionale Vermarktung anbelangt, was Zusammenarbeit mit weiteren Strukturen der Erzeugung, auch der Vermarktung anbelangt. Also eine sehr, sehr breite Palette, wo man überall ansetzen muss. Und deswegen beschränkt sich unser Antrag eben auch nicht nur auf die Schlacht- und Fleischhygienegebühren als einen ganz wichtigen Punkt, sondern fasst auch all die anderen Aspekte mit in Blick. Und wir hatten ja auch schon im Landtag im Ausschuss eine Anhörung dazu. Und auch dazu, ich bringe das gleich mit ein, haben wir noch mal einen Änderungsantrag mit vorgelegt, ja nämlich genau dort noch mal ansetzt, nämlich zu diesen ganzen Nebenfragen von Entsorgungskosten, Fachkräftemangel, Bürokratie, Dokumentationsaufwand und aber auch der Frage, dass in den Landkreisen sehr unterschiedliche Gebühren erhoben werden und auch das eine Herausforderung für die Betriebe darstellt. Und ich bitte doch sehr herzlich um Zustimmung zum Antrag, denn wenn wir es ernst meinen mit Handwerk und mit ländlichen Raum und auch mit einer guten Lebensmittelentwicklung, dann brauchen wir die Entlastung hier in dieser Branche. Vielen Dank.
1: Wir hörten Herrn Kollegen Günther für die einbringende Grüne Fraktion und setzen mit der CDU-Fraktion fort. Und ich sehe Frau Kollegin Pfeiffer das Wort ergreifen. Bitte, Frau Kollegin, Sie haben das Wort.
11: Sehr geehrter Herr Präsident, sehr geehrte Kolleginnen, sehr geehrte Kollegen. Wir beraten heute über ein Thema, das für viele kleine Fleischereibetriebe und zahlreiche Direktvermarkter vor allem im ländlichen Raum von existenzieller Bedeutung ist, die Schlachtgebühren. Diese Gebühren sind notwendig, denn Verbraucherschutz, Lebensmittelsicherheit und Tierwohl sind nicht verhandelbar. Sie müssen jedoch fair, verhältnismäßig und wettbewerbsneutral ausgestattet sein. Genau das ist aktuell nicht der Fall. Kleine und mittlere Schlachtbetriebe, handwerkliche Metzgereien und regionale Verarbeiter sind ein wichtiger Teil unserer ländlichen Wertschöpfung. Sie leisten einen Beitrag zum Tierwohl durch kurze Transportwege. Regionale Kreisläufe und hohe Qualitätsstandards. Doch die Realität ist, die Gebührenbelastung trifft vor allem kleine Betriebe überproportional. In Bayern wurde deshalb bereits eine Neuordnung der Fleischhygienegebühren umgesetzt, um kleinere Betriebe zu entlasten und Wettbewerbsverzerrung abzubauen. Dort wurde ein Modell entwickelt, das einheitlich feste Gebühren vorsieht und Mindereinnahmen der zuständigen Landkreise bzw. Kommunen durch das Land ausgleicht. Die Gebühren werden mit Festbeträgen gedeckelt. Die EU-Kommission hat das Modell genehmigt und 95% der Betriebe profitieren davon. In Sachsen dürften die Zahlen ähnlich sein. Der Verwaltungsaufwand ist dort überschaubar. Auch die CDU-Fraktion des Sächsischen Landtages setzt sich dafür ein, dass Gebühren gerechter verteilt werden, sodass kleine Betriebe nicht länger strukturell benachteiligt sind. Einheitliche, transparente Gebührensätze eingeführt werden, die Planungssicherheit schaffen. Regionale Schlachtstrukturen erhalten bleiben, denn ohne sie verlieren wir Tierwohl, Qualität und regionale Wertschöpfung. Wir wollen keine Absenkung der Gebühren um jeden Preis, sondern eine kluge, solide, gegenfinanzierte Reform, die die Betriebe stärkt. Und trotzdem müssen wir den Antrag und die beiden Änderungsanträge ablehnen. Die Intention des Antrags können wir grundsätzlich mittragen. Dennoch sprechen folgende Gründe gegen eine Zustimmung. Erstens, die Übernahme der Gebühren für Untersuchungen sowie Schlachtgebühren ist bereits Thema des Koalitionsvertrages. Wir wollen die Gebühren bei veterinärmedizinischen Schlachttier- und Fleischuntersuchungen nachhaltig senken und somit privatwirtschaftliche Fleischereien unterstützen. Das Ansinnen wird unsererseits in den anstehenden Haushaltsverhandlungen verfolgt. Entsprechende Gespräche mit dem zuständigen Sozialministerium hat es bereits gegeben. Der Antrag greift an mehreren Stellen der Haushaltsverhandlungen vor, was unsererseits nicht akzeptabel ist. Offen bleibt zudem, in welchem Umfang landesseitig tatsächlich Bürokratie abgebaut werden kann, da viele Prüfanforderungen vorgegeben sind. Der Antrag schafft wiederum neue Bürokratie. weitere Probleme der kleinen Schlachtstätten. Die Anhörung im Umweltausschuss hat außerdem gezeigt, dass viele weitere Maßnahmen unseren kleinen Schlachtstätten helfen könnten. Dazu gehören beispielsweise Nachwuchsprobleme, überzogene Hygieneauflagen, Fragen des Tierschutzes. Auch im Fleischereihandwerk gibt es erhebliche Nachwuchssorgen, sowohl bei Fleischern als auch im Verkauf. Die kleinen und mittleren Betriebe kämpfen mit steigenden hygienischen Anforderungen und werden bei Tierschutzfragen häufig genauso behandelt wie Großkonzerne der Branche. Dabei steht gerade in diesen Betrieben das Tierwohl an höchster Stelle, da die Tiere meist direkt beim Erzeuger gekauft werden und die Produktqualität unmittelbar davon abhängt. Jede gesetzliche Verschärfung, etwa technische Vorgaben oder Kennzeichnungspflichten, belastet kleine und mittlere Betriebe deutlich stärker. Investitionen lassen sich dort nicht so einfach skalieren wie bei großen Konzernen. Auch das Thema Fleischbeschau bei Hausschlachtungen ist für unsere ländliche Region wichtig. Das Fleisch aus klassischen Haushaltsschlachtungen gelangt heute in der Regel nicht mehr in den allgemeinen Verkehr, sondern wird ausschließlich im eigenen Haushalt verzehrt. Es ist nicht mehr so wie vor 1990, als das halbe Dorf mit Wurstbrühe und frischem Hackfleisch versorgt wurde. Eine Anpassung des Bundesrechts halten wir deshalb für notwendig. Hierzu kommt, dass es immer schwieriger wird, Tierärzte für die Durchführung der Fleischbeschau bei Hausschlachtungen zu gewinnen. Der Aufwand ist hoch und die Vergütung gering. Gerade in ländlichen Gegenden fehlen ohnehin Tierärzte, die diesen Dienst an Wochenenden übernehmen können. Diese Aufgabe könnte, wie bereits früher erfolgreich praktiziert, von geschulten Fleischern übernommen werden, sofern der vorbeugende Verbraucherschutz gewährleistet bleibt. Hierfür werden wir uns auf Bundesebene einsetzen. Dieser Punkt wurde im Koalitionsvertrag aufgegriffen. Ein weiteres Thema ist die Tierkörperbeseitigung bzw. die Entsorgung von Schlachtabfällen. In Sachsen erfolgt dies über den Zweckverband für Tierkörperbeseitigung Sachsen. Dort sollte dringend die Gebührenstaffelung überprüft werden. Es geht jedoch nicht nur um die Kosten, sondern auch um Möglichkeiten zur Effizienzsteigerung und Kosteneinsparung bei der Entsorgung von Schlachtabfällen über den TBA Sachsen. Auch diese Belastungen treffen kleine Schlachtbetriebe besonders stark. Zusammenfassend geht es um drei wesentliche Punkte. Erstens, die rechtlichen und finanziellen Voraussetzungen zu schaffen, damit Fleischhygienegebühren innerhalb Sachsens gedeckelt werden können, sodass kleine Schlachtereien gegenüber großen Strukturen nicht benachteiligt werden. Zum Zweiten, sich gegenüber dem Bund und der Agrarministerkonferenz dafür einzusetzen, dass die Fleischuntersuchung bei Hausschlachtungen künftig durch Fleischer bzw. Metzger mit Sachkundenachweis durchgeführt werden kann, selbstverständlich unter Wahrung des vorbeugenden Verbraucherschutzes. Drittens, Möglichkeiten zur Effizienzsteigerung von Kosteneinsparungen bei der Entsorgung von Schlachtabfällen über den TBA Sachsen zu prüfen. Wir brauchen weder aufwendige Strategien noch umfangreiche Berichte. Wir brauchen auch keine Marketingkampagnen oder Absatzförderung, auch wenn das sicherlich nicht schaden würde. Denn eines steht fest, Fleischer, die auf traditionelle Herstellung und handwerkliche Qualität setzen, werden von den Kunden geschätzt. Was wir brauchen, ist Geld, und dieses muss im Rahmen der nächsten Haushaltsverhandlungen bereitgestellt werden. Die benötigten Mittel wurden bereits gegenüber dem zuständigen Sozialministerium angemeldet. Damit setzen wir den Koalitionsvertrag konsequent um. Zudem müssen die Verantwortlichen in Land, Bund und Europa die konkreten Vorschläge des Fleischerhandwerks endlich aufgreifen und umsetzen. Vielen Dank.
1: Hier hört die Frau Kollegin Pfeiffer von der CDU-Fraktion und setzt nun mit der AfD-Fraktion fort. Und ich sehe Herrn Kollegen Donau. Bitte, Herr Kollege.

0: Ja. Sehr geehrter Präsident, werte Kollegen, heute liegt uns ein Antrag der Grünen vor, der sechste Aufguss dieses Themas hier im Landtag. Die ersten vier Anträge zur Rettung der Fleischereien kamen von meiner Fraktion und wurden von allen Fraktionen außer dem BSW abgelehnt. Wir beraten heute also die aktuellste, aber auch schlechteste Raubkopie davon. Auch der Änderungsantrag der Grünen ist nicht der große Wurf und kaum die Tinte wert. Seit 6 Jahren streiten wir hier über die Rettung der letzten handwerklichen Fleischereien in unserem Land. 6 Jahre voller Debatten, Anträge und Versprechungen. Und was haben wir erreicht? Nichts. Absolut nichts. Im Vogtland bezahlt der Fleischer knapp 22 Euro Gebühren für ein Schwein und 16 Euro für ein Schaf. Ein paar hundert Meter weiter in Bayern kostet das Schwein 7 und das Schaf 1 Euro. Wo das mittelfristig hinführt, sollte uns allen klar sein. Und dieselbe Schieflage haben wir in Ostsachsen und Polen. Diese Ungleichheit ließe sich mit nur 1 Million Euro pro Jahr lösen. 1 Million Euro, das ist etwa so viel, wie dem Steuerzahler ein Minister über die Legislatur kostet. Auch dann, wenn er nichts leistet. Herr Günther, Sie haben bei Ihrem Regierungsantritt versprochen, die Schlachtkapazitäten in Sachsen zu erhöhen. Es folgten Vorortbesuche, Schlachthofgipfel und Pressemitteilungen ohne Ende. Das Ergebnis nach 5 Jahren haben Sie selbst verkündet. Sachsen hat weniger Schlachthöfe. Der schlechteste Landwirtschaftsminister in der Geschichte des Freistaates hat auch hier nichts geleistet. Genau Sie fordern jetzt von anderen, was Sie als Minister mit einem Federstrich hätten umsetzen können. Ein Skandal. Diese Fleischereien, die seit Generationen regionale Qualität produzieren, Qualität, die unsere Bürger schätzen, sie sterben aus. Und Sie haben tatenlos zugeschaut. Nun fordern Sie plötzlich genau das, was Sie selbst versäumt haben. Heuchelei pur. Was leisten CDU und SPD an dieser Stelle? Im Koalitionsvertrag auf Seite 20 ist es für jedermann nachlesbar. Ich zitiere: Wir wollen die Gebühren bei veterinärmedizinischen Schlachttier- und Fleischuntersuchungen nachhaltig senken und somit privatwirtschaftliche Fleischereien unterstützen. Zitat Ende. Klare Zusage zur Unterstützung des Handwerks, aber Umsetzung Fehlanzeige. Der Grund, vermeintlich kein Geld. Wie oft haben wir uns das schon anhören müssen? Eine Ausrede, die niemand mehr glaubt. Ja, Frau Staatsministerin Köpping, Sie sind die Sozialministerin vom Orient oder hier von Sachsen. In Ihrem Ministerium sind für dieses Jahr Titel 1068455 14,5 Millionen Euro für die Integration von Einwanderungen veranschlagt. Unter anderem Sprachkurse für Ausreisepflichtige. Sie verpulvern Geld für Leute, die kein Recht haben, in diesem Land zu sein, die keinen Cent in unser Sozialsystem eingezahlt haben. Aber 1 Million pro Jahr für das Fleischerhandwerk soll zu viel sein. Handwerksbetriebe, die seit Generationen Steuern gezahlt und Arbeitsplätze in strukturschwachen Gegenden geschaffen haben, scheinen CDU und SPD nichts wert zu sein. Das alles ist ein Paradebeispiel für diese Regierung. Nach außen verspricht man den Leuten Reformen und die großen Probleme anzupacken. Aber es scheitert an den kleinsten Dingen. Diese Regierung aus CDU und SPD bekommt einfach nichts mehr auf die Kette. Jegliche Lernfähigkeit und Reformwillen haben Sie längst über Bord geworfen. Einzig allein die pure Angst vor Machtverlust bildet das Fundament Ihrer Minderheitsregierung.
1: Das war Herr Dornau von der AfD-Fraktion. Als nächstes wäre die Fraktion BSW an der Reihe und ich sehe Herrn Kollegen Lange. Bitte, Herr Kollege, Sie haben das Wort.

0: Sehr geehrter Herr Präsident, verehrte Damen und Herren, heute reden wir über ein Thema, das nicht nur seit vielen Jahren gegenständlich, sondern dessen Klärungsnotwendigkeit allen vollkommen bewusst ist. Wir debattieren über einen Antrag, der viele Fragen aufwirft. Und das nicht nur aus inhaltlicher Sicht, sondern vor allem, weil er ein bezeichnendes Licht auf die Funktionsweise der Demokratie in diesem Parlament und den Umgang der Parteien miteinander aufwirft. Doch zunächst muss ich hier mal meine Verwunderung ausdrücken. Und zwar darüber, dass die Grünen, ausgerechnet die Grünen, plötzlich ihre Liebe zum Fleisch entdeckt haben. Sie sind doch sonst eher bekannt als Einpeitscher von Hafermilch und Sojawurst. Aber gut, ich vermute mal, dass dieser Sinneswandel unter dem Begriff Zeitenwende fällt. Oder sollte sich da etwa irgendwo ein Erkenntnisgewinn breit gemacht haben? Lassen Sie mich kurz Revue passieren, was sich seit letztem Jahr bei benanntem Thema getan hat. Unsere Fraktion hat im vergangenen Sommer einen Änderungsantrag zum Haushalt gestellt, mit dem Ziel einer Deckelung und Vereinheitlichung der Fleischhygienegebühren für Handwerks-, Metzgereien und kleine Schlachtbetriebe, Summe ca. 750.000 Euro pro Jahr. Damit haben wir aufgegriffen, was in den Sondierungsgesprächen zwischen SPD, CDU und BSW geeint war und letztlich in den späteren, also in den derzeit gültigen Koalitionsvertrag eingeflossen ist. Ja, Sie hören richtig. Zur Klärung der Thematik haben sich CDU und SPD vertraglich verpflichtet. Also müsste man sagen, auf geht's, packen wir's. Aber wie wir gehört haben, Regierungskoalition möchte gerne ablehnen. Bitte schön. Unser Antrag wurde auch abgelehnt, von den Bündnisgrünen übrigens ohne jegliche Begründung. Von den CDU-Vertretern, die das Antragsziel unterstützenswert fanden, mit Verweis auf knappe Haushaltsmittel. Dabei wären die Gesamtkosten relativ gering gewesen, geringer auf jeden Fall als der Preis einer einzigen Taurus-Rakete. Die AfD-Vertreter sagten, auch sie kennen das Ansinnen teilen, aber der Antrag habe handwerkliche Mängel. Wenige Zeit später stellte die AfD einen eigenen Antrag zur Verbesserung der Rahmenbedingungen für die sächsische Fleischwirtschaft und übernahm dabei ganz überraschend wesentliche Teile des BSW-Antrags. So schlecht kann unsere also nicht gewesen sein, oder? Um uns nicht vorführen zu lassen, stellte das BSW daraufhin wiederum einen eigenen Antrag. Im Januar 2026 fand zu den Anträgen von BSW und AfD eine gemeinsame öffentliche Anhörung statt. Kurz davor, wie um in Panik noch schnell auf einen fahrenden Zug aufzuspringen, stellten Bündnisgrüne den heute zur Abstimmung vorliegenden Antrag. Nun haben Bündnisgrüne 5 Jahre lang das Landwirtschaftsministerium geführt. Genug Zeit also, um etwas auf den Weg zu bringen. Warum, Herr Günther, haben Sie nicht gehandelt? Mussten Sie so lange nachdenken, um heute von Ihren Nachfolgern die Umsetzung Ihrer eigenen Versäumnisse einzufordern? Solche Spielchen kennen die Wähler. Und sie haben die Nase voll davon. Vollkommen grotesk wird diese Farce, wenn man bedenkt, was die Anhörung im AOL zuletzt zu diesem Thema zutage förderte. Alle angehörten Experten, egal von wem sie benannt wurden, sind sich vollkommen einig, die Deckelung der Fleischhygienegebühren ist sinnvoll, notwendig und längst überfällig. Das Beste war aber eine Anekdote am Rande, die uns einen kleinen, aber beschämten Blick hinter die Kulissen eines parlamentarischen Schmierentheaters werfen lassen. Einer der Sachverständigen plauderte aus, dass Frau Staatsministerin Köpping ihm bei einem Besuch signalisierte, dass die zur Deckelung der Gebühren benötigten Gelder im nächsten Haushalt durchaus vorhanden seien. Er aber von den Oppositionsparteien verlangen sollte, die Mittel quasi als Gegenleistung für die Haushaltszustimmung herauszuverhandeln. Das lässt mich erschüttert und sprachlos zurück, während meine parlamentserfahrenen Kollegen schulterzuckend sagen, so ist Politik. Tut mir leid, meine Damen und Herren, diese Art Politik verstehe ich nicht und die Menschen da draußen schon gar nicht. Frau Staatsministerin Köpping, Sie werden das sicherlich alles abstreiten jetzt. Das ist auch soweit okay. Aber kein Mensch, schon gar kein demokratiegläubiger Normalbürger, kann sich sowas ausdenken oder vorstellen. Zum Glück, Zum Glück werden alle Aussagen in den Ausschüssen protokolliert. Da kann man es schwarz auf weiß nachlesen. Also das war eine Aussage eines Sachverständigen, der mit Ihnen darüber gesprochen hat. Der hat uns das glaubhaft...
1: Ich bitte darum, keine Zwiegespräche zu führen, wenn gleich eine Sachaufklärung sicher sinnvoll wäre.
0: Genau, das war eine kurze Antwort auf die Frage. Ein abstruses, fast perverses Schauspiel, bei dem man deutlich sieht, dass die Regierungsparteien damals und heute offenbar vergessen haben, dass es sich hier nicht um politische Ränke handelt, sondern um berechtigte Ansprüche des Berufs.

0: entscheidet, haben wir einen Änderungsantrag gestellt. Klare Strategien, konkrete Zahlen, hilfreiche Maßnahmen. Also exakt das, was Landwirte und Metzgereien von der Politik erwarten. Jetzt bin ich gespannt. Ist es möglich, ein Thema, über das sich parteiübergreifend alle einig sind, auch parteiübergreifend im Sinne der Begünstigten zur Anwendung zu bringen? Lassen Sie uns endlich mal den ganzen Politmurks vergessen. Lassen Sie uns doch zur Abwechslung mal ein Problem lösen. Ja, Politikmurks, genau das. Damit wird nicht alles gut, aber einiges besser. Und wir setzen ein Zeichen, nämlich dass wir in der Lage sind, über Schatten und auch über Mauern zu springen, weil es Wichtigeres gibt. Glück auf.
1: Das war Herr Kollege Lange von der BSW-Fraktion. Und wir schließen an mit der SPD-Fraktion. Und ich sehe Frau Kollegin Lang das Wort ergreifen. Bitte, Frau Kollegin.
2: Sehr geehrter Herr Präsident, nachdem draußen jetzt ein Regenbogen aufgegangen ist, hoffe ich, dass wir wieder zu einer sachlichen Debatte hier zurückkommen können, denn Vorwürfe und Anschuldigungen haben noch niemanden irgendwo hingebracht. Wenn wir über kleine Schlachtbetriebe in Sachsen reden, reden wir über familiengeführte Fleischereien, über Hofschlachter, über Betriebe, die seit Generationen Teil unserer Dörfer und Regionen sind. Sie sichern Arbeitsplätze vor Ort, sie stehen für kurze Transportwege und regionale Wertschöpfung und sie sorgen dafür, dass Verbraucher und Verbraucherinnen wissen, woher ihr Fleisch kommt. Doch diese Betriebe stehen massiv unter Druck, das haben wir heute mehrfach schon gehört. Steigende Energiepreise, hohe Entsorgungskosten, Fachkräftemangel, fehlende Auszubildende und immer mehr Bürokratie belasten den Alltag vieler Betriebe enorm. Und hinzu kommen die Fleischhygienegebühren, die gerade kleine Betriebe unverhältnismäßig stark treffen. Denn ein kleiner Schlachtbetrieb im Erzgebirge oder in der Oberlausitz schlachtet vielleicht 50 Tiere pro Woche, während große industrielle Betriebe tausende Tiere verarbeiten. Und trotzdem müssen die Kosten der Kontrollen nach dem Prinzip der Kostendeckung umgelegt werden. Das führt dazu, dass kleine Betriebe pro Tier deutlich höhere Gebühren zahlen als größere Anbieter. Und dabei wollen wir nicht nur zuschauen, sondern konkrete Maßnahmen umsetzen. Nach dem aktuellen Stand des Regierungsentwurfs stehen jährlich 1 Million Euro bereit, um die Fleischhygienegebühren pauschal zu senken, nach dem Vorbild von Bayern und mit Ausgleichszahlungen an die Landkreise. Dieses Geld würde dann direkt bei den kleinen und regionalen Betrieben ankommen. Und wir werden uns dafür einsetzen, dass diese Mittel am Ende auch tatsächlich kommen. Gleichzeitig fördert der Freistaat Investitionen in die Zukunftsfähigkeit des Handwerks. Seit 2019 wird es über das Programm Regionales Wachstum mehr als 6,4 Millionen Euro Zuschüsse für Modernisierung bewilligt. Dadurch konnten Investitionen von rund 16 Millionen Euro ausgelöst werden. Und wir setzen uns auch auf europäischer Ebene dafür ein, Kontrollen stärker zu digitalisieren und Verfahren praxisnäher zu gestalten, damit Betriebe entlastet werden, ohne den Verbraucherschutz zu schwächen. Für uns ist klar, wir halten an den Zusagen des Koalitionsvertrages fest. Dort heißt es ausdrücklich, dass die Gebühren bei Schlachttier- und Fleischuntersuchungen nachhaltig gesenkt und Fleischereien unterstützt werden sollen. Und genau daran arbeiten wir, rechtssicher, finanziell solide und gemeinsam mit den zuständigen Landkreisen. Auch in der Projektgruppe Regionale Schlachtbetriebe der Länderarbeitsgemeinschaft Verbraucherschutz wird intensiv an Lösungen gearbeitet und die Ergebnisse dieser Prozesse werden in die weitere Arbeit einfließen. Beim Praxischeck im Lebensmittelhandwerk wurde gemeinsam mit Handwerk und Bund bereits 26 konkrete Vorschläge zum Bürokratieabbau erarbeitet für weniger Papierkram und mehr Zeit für das eigentliche Handwerk. Und das hilft auch den Fleischereien ganz konkret vor Ort. Liebe Kollegen und Kolleginnen, der Antrag der Grünen greift reale Probleme auf und das möchte ich hier ausdrücklich anerkennen, aber er greift zu kurz. Denn die Herausforderungen der Betriebe bestehen eben nicht nur aus den Gebühren. Wer wirklich helfen will, muss die gesamte wirtschaftliche Situation betrachten. Energie, Fachkräfte, Investitionen, Bürokratie und regionale Vermarktung gehören genauso dazu. Der Änderungsantrag spricht von Transparenz und nachvollziehbaren Gebührenstrukturen. Das unterstützen wir ausdrücklich. Aber genau daran arbeitet die Staatsregierung bereits gemeinsam mit den Landkreisen und den zuständigen Behörden. Was wir allerdings nicht brauchen, ist eine weitere ressortübergreifende Strategie mit neuen Berichtspflichten und zusätzlichem Verwaltungsaufwand bis September. Die Betriebe brauchen keine neuen

0: in Papiere, sie brauchen konkrete Entlastung. Die Ressourcen sollten wir deshalb lieber in Förderung, Beratung und regionale Vermarktung investieren, etwa über Regionalmanager oder die Agentur für regionale Lebensmittel. Hier setzen wir auf eine zeitnahe Auftragsvergabe infolge der Neuausschreibung. Und eins möchte ich ebenfalls betonen, Verbraucherschutz und Lebensmittelhygiene sind keine Nebensache. Als verbraucherschutzpolitische Sprecherin weiß ich, wie wichtig verlässliche Kontrollen und klare Standards sind. Verbraucher und Verbraucherinnen müssen sich darauf verlassen können, dass Lebensmittel sicher sind. Gleichzeitig müssen die Regeln praktikabel bleiben und dürfen kleine Betriebe nicht überfordern. Genau diese Balance verfolgen wir. Wir lehnen diesen Antrag ab. Aber nicht, weil uns das Thema egal ist, sondern ganz im Gegenteil. Wir lehnen ihn ab, weil bereits konkrete Maßnahmen laufen und wir auf praktische Unterstützung statt zusätzliche Verwaltungsstrukturen setzen. Unser Weg ist klar. Gebühren senken, Investitionen fördern, Bürokratie abbauen und regionale Wertschöpfung stärken. Damit auch künftig regionales Handwerk, starke ländliche Räume und gutes Fleisch aus Sachsen eine Zukunft hat. Vielen Dank.
1: Wir hörten Frau Kollegin Lang von der SPD-Fraktion und als nächstes ist die Fraktion Die Linke an der Reihe und ich sehe Herrn Kollegen Hartmann das Wort ergreifen. Bitte, Herr Kollege.
2: Sehr geehrter Herr Präsident, sehr geehrte Damen und Herren, Die Linke unterstützt den vorliegenden Antrag der Bündnisgrünen, weil er am Beispiel des Fleischerhandwerks auf ein tiefgreifendes gesellschaftliches Problem aufmerksam macht und zu Recht politische Antworten einfordert. Die verarbeitende Lebensmittelwirtschaft in Deutschland durchläuft seit Jahrzehnten einen tiefgreifenden Umbruch, der insbesondere kleine und mittlere Unternehmen sowie Handwerksbetriebe beeinträchtigt. Das belegt eine im April diesen Jahres von der Humboldt-Universität, von der Humboldt-Professur für nachhaltige Ernährungswirtschaft der Universität Freiburg vorgelegte Studie zum Strukturwandel in der Lebensmittelverarbeitung. Die Studie zeigt ein alarmierendes Bild. Seit 2002 ist die Zahl der Unternehmen in der Lebensmittelverarbeitung um 44% zurückgegangen. In handwerklich geprägten Bereichen wie Bäckereien, Mühlen oder Fleischereien sogar um bis zu 60%. Was auf den ersten Blick wie ein nüchterner Strukturwandel erscheint, ist in Wahrheit ein einschneidender Verlust wirtschaftlicher, sozialer und kultureller Substanz. Denn mit jeder geschlossenen Fleischerei verschwindet mehr als ein Geschäft. Es verschwinden Ausbildungsplätze, es verschwinden regionale Wertschöpfungsketten, es verschwinden Orte der Begegnung und des gesellschaftlichen Zusammenhalts, besonders im ländlichen Raum. Gleichzeitig erleben wir eine massive Konzentration von Marktmacht. 3% der Unternehmen erwirtschaften inzwischen 83% des gesamten Branchenumsatzes. In einzelnen Bereichen kontrollieren wenige Konzerne mehr als 2/3 des Marktes. Das bedeutet weniger Wettbewerb, größere Abhängigkeiten und eine zunehmende Verwundbarkeit unseres Ernährungssystems. Die Ursachen dafür sind bekannt. Kleine und mittlere Betriebe stehen unter enormem Druck durch steigende Energie- und Rohstoffkosten, Fachkräftemangel, bürokratische Belastungen und einen ruinösen Preiswettbewerb. Während große Konzerne Skaleneffekte nutzen, ganze Wertschöpfungsketten kontrollieren und regulatorische Anforderungen mit großen Verwaltungsabteilungen bewältigen können, kämpfen inhabergeführte Betriebe oft ums Überleben. Hinzu kommt ein Problem, das politisch viel zu lange ignoriert wurde. Unsere Rahmenbedingungen bevorzugen häufig die Großen. Förderprogramme orientieren sich häufig an Investitionsvolumen statt an regionalem Nutzen. Bürokratie trifft kleine Betriebe unverhältnismäßig hart. Und der Begriff Handwerk ist nicht einmal ausreichend geschützt, sodass industrielle Produkte gezielt mit handwerklicher Optik und Sprache vermarktet werden können. Das ist kein fairer Wettbewerb. Die Folgen reichen weit über die Wirtschaft hinaus. Wenn regionale Verarbeitungsstrukturen verschwinden, verlieren ländliche Räume ihre wirtschaftliche Basis. Junge Menschen wandern ab, Ausbildungszahlen brechen ein. Im Bäcker- und Fleischerhandwerk sind sie in 20 Jahren um mehr als 75% zurückgegangen. Zugleich wächst die Abhängigkeit von wenigen Großunternehmen und globalen Lieferketten. Die vergangenen Krisen haben uns doch gezeigt, wie verletzlich solche Systeme sind. Versorgungssicherheit entsteht nicht durch maximale Konzentration, sondern durch Vielfalt, regionale Strukturen und Resilienz. Auch gesundheitlich und ökologisch zahlen wir einen Preis. Industriell hochverarbeitete Lebensmittel verdrängen frische und handwerklich erzeugte Produkte. Gleichzeitig bleibt die Branche stark von fossiler Energie abhängig. Rund die Hälfte des Energieverbrauchs basiert weiterhin auf Erdgas. Diese Entwicklung ist nicht alternativlos. Die Studie zeigt deutlich, Viele und kleine, mittlere Betriebe sind innovativ und bereit zur Veränderung. Sie investieren in Energieeffizienz, regionale Rohstoffbeziehungen, neue Vertriebswege und bessere Arbeitsbedingungen. Aber einzelne Betriebe können strukturelle Probleme nicht allein lösen. Deshalb braucht es endlich einen politischen Kurswechsel, und zwar erstens Förderpolitik auf kleine und mittlere Betriebe ausrichten. Öffentliche Mittel dürfen nicht länger vor allem Größe und Skalierung belohnen. Wer regional ausbildet, nachhaltig produziert und lokale Wertschöpfung stärkt, muss gezielt unterstützt werden. Zweitens, Bürokratieabbau muss endlich bei kleinen Betrieben ankommen. Ein Familienbetrieb darf nicht dieselben administrativen Lasten tragen wie ein internationaler Konzern. Drittens, wir brauchen eine echte Fachkräfte- und Ausbildungsoffensive für das Lebensmittelhandwerk mit besseren Arbeitsbedingungen, attraktiveren Ausbildungswegen und gesellschaftlicher Anerkennung. Viertens, regionale Verarbeitung muss Teil unserer Daseinsvorsorge werden. Gerade im ländlichen Raum brauchen wir gezielte Programme zur Sicherung von Bäckereien, Fleischereien, Molkereien und regionalen Verarbeitungszentren. Und fünftens, Verbraucherinnen und Verbraucher brauchen Transparenz. Wer handwerklich und regional einkaufen möchte, muss dies klar erkennen können. Dafür braucht es verbindliche Kennzeichen und wirksame Regeln gegen irreführendes Craftwashing. Die entscheidende Frage lautet nicht, ob sich der Sektor verändert, sondern die Frage lautet, in welche Richtung. Wollen wir ein Ernährungssystem, das von wenigen Konzernen dominiert wird, oder wollen wir Vielfalt, regionale Wertschöpfung, Resilienz und demokratische Kontrolle bewahren? Die Studie macht deutlich, der Erhalt kleiner und mittlerer Lebensmittelbetriebe ist keine nostalgische Romantik. Es geht um wirtschaftliche Stabilität, um Ernährungssouveränität und um die Zukunft unserer Regionen. Deshalb unterstützen wir den grünen Antrag einschließlich Ihres Änderungsantrags. Ich danke für die Aufmerksamkeit.
1: Wir hörten Stefan Hauptmann von der Fraktion Die Linke. Als nächstes hätte der fraktionslose Abgeordnete die Möglichkeit, das möchte er nicht in Anspruch nehmen, und wir wären am Ende der ersten Rederunde angelangt. Gibt es Bedarf für eine zweite Rederunde? Bei den einreichenden Grünen nicht, bei der CDU auch nicht, AfD. Ich sehe Herrn Kollegen Dornau. Bitte schön.
3: Sehr geehrter Präsident, werte Kollegen, die Grünen fordern Strategien, Konzepte, Evaluierungen und Beratungen als allerhand bürokratischen Ballast. Aber genau das wollen die Fleischereien nicht. Sie brauchen keine Papierstrategen, keine schlauen Politiker, die ihnen die Welt erklären, sondern einfach faire Wettbewerbsbedingungen. Wir haben Polen und Bayern als Nachbarn. Dort betragen die Schlachtgebühren einen Bruchteil, weil sie gedeckelt werden. Wir haben Großschlachthöfe, die durch ihren schieren Durchsatz ganz andere Kostenstrukturen haben. Unsere Handwerker können nicht mithalten, nicht wegen Inkompetenz, sondern wegen Vernachlässigung und Fehlentscheidungen durch die Politik. 1 Million Euro würden ausreichen, um das auszugleichen. Aber nein. Als die Grünen die Macht hatten, verpulverten sie 250.000 pro Jahr für Klimaschulen, knapp 1,5 Millionen Euro für ein Klimakompetenzzentrum. Ja, sogar die Anschaffung von Holzöfen in Afrika wurde subventioniert. Das ist überhaupt nicht die Aufgabe einer Landesregierung. Grüne an der Macht bedeutet Politik von Grünen für Grüne. Und da man als Grüner oft Vegetarier und gern Beamter ist, hat man nicht etwa die Schlachtkapazitäten in Sachsen erhöht, wie Herr Günther damals versprach. Nein, man hat die Kapazitäten grüner Kostgänger in den Behörden erhöht. Dort sind die Millionen nämlich verschwunden. Mit dem Rückgang der Fleischereien und dem Wegfallen der Schlachtkapazitäten entsteht auch Druck auf die Tierhaltung. Die Weidetierhaltung geht mit den Handwerksfleischereien unter. Jeder Wolf in Sachsen kostet übrigens pro Jahr 10.000 Euro Steuergeld. Dafür ist Geld da. Aber für unsere Fleischer Fehlanzeige. Das ist kein Einzelfall. Das ist eine Blaupause für Regierungen auf Bundes- und Landesebene. Diese Betriebe sind das Rückgrat unserer ländlichen Wirtschaft. Sie sorgen für Jobs, Frischware, regionale Wertschöpfung. Und hier, es wird seit Jahren gestritten, ohne dass etwas passiert. Sechster Antrag, zweite Anhörung, x-te Debatte und immer noch keine Lösung. Politikversagen auf ganzer Linie. Die Bürger draußen schauen zu und fragen sich, wofür bezahlen wir euch eigentlich? Frau Köpping, zuständig für das Veterinärwesen, hätten auch Sie es doch in der Hand gehabt, diese ungerechten, willkürlich festgelegten Gebühren auf ein Mindestmaß zu senken und somit das Dahinsiechen unserer Fleischerhandwerker zu stoppen. Aber nein, unsere Handwerker, Regionalität und Tradition können Sie, für unsere Handwerker, Regionalität und Tradition können Sie Ihr kaltes Herz eben nicht erwärmen. Stattdessen Millionen für Vereine, welche ihrer persönlichen Weltanschauung am nächsten sind. Planungen für die Inhaftierung von Quarantäneverweigerungen während der Corona-Zwangsmaßnahmen.
1: Herr Kollege, ich möchte Sie dringend bitten, zum Thema zurückzukehren.
3: Und in Grimma haben Sie Ihre weit. SPD-Ortskampfgruppe von der Leine gelassen und gemeinsam mit linken und grünen Akteuren am 17.04. im öffentlichen Raum hasserfüllt gegen die AfD gehetzt. Mit dem Schlachtruf, ich zitiere,
1: Herr Donau,
3: Hammer auf den Kopf,
1: ich rufe Sie ein letztes Mal auf, zum Thema des Antrags zurückzukehren.
3: Ihre Leute in Grimma. Und Herr Wolfram Günther, Sie brauchen sich nicht zu aufblasen. Sie waren doch am 17.04. in Grimma mit dabei. Ich wiederhole das Zitat. Hammer auf den Kopf, Sichel in den Bauch. Da frage ich Sie, Herr Günther, ganz konkret,
1: Herr Kollege,
3: ist das
1: Donau.
3: Ihr Demokratieverständnis?
1: Herr Donau.
3: Ist das Ihre Art der politischen Auseinandersetzung mit Hammer
1: Herr
3: und
1: Kollege
3: sich mit Menschen
1: Donau.
3: Zu bedrohen?
1: Herr Kollege Donau, ich habe Sie dreimal aufgerufen, zum Sachthema des Antrags zurückzukehren. Das haben Sie nicht getan und ich erteile Ihnen deshalb einen Ordnungsruf. Und ich bitte Sie, jetzt Ihre Rede fortzusetzen und zum Sachthema zu sprechen.
3: Ja, so ist das. Was sind das für Grüne, für Christ- und Sozialdemokraten, die ein Mercosur-Abkommen befürworten, das Fleisch aus aller Welt hereinholen, produziert unter niedrigsten Arbeitsschutzstandards, Tiere gehalten und niedrigsten Tierschutzstandards und einer Fleischproduktion, die nachweislich die artenreichsten Lebensräume, nämlich die Regenwälder, zerstört. Eine Politik, die unsere deutschen Bauern mit immer höheren Standards belastet und sie dann durch die Hintertür mit Billigimporten weiter unter Druck setzt. Hinzu kommt das Abmelken durch Einfuhrzölle auf Düngemittel und die CO2-Schwindelsteuer. Das ist an Zionismus nicht zu übertreffen. Und es muss sich niemand wundern, dass das Vertrauen der Bürger in die Politik weiter sinkt. Die Leute sehen die abgehobenen Eliten in Brüssel, Berlin und auch hier in Dresden kümmern sich um alles, nur nicht um das eigene Land und seine Bürger. Konstruktiv und zielführend hat die AfD-Fraktion einen Änderungsantrag eingebracht, wo klar eine Vereinfachung der Dokumentations-, Nachweis-, Berichts- und Meldepflichten gefordert wird. Ja, so geht Bürokratieabbau, meine Damen und Herren. Im Gegensatz zum Eiertanz der Grünen fordern wir die Deckelung der Schlacht- und Fleischuntersuchungsgebühren für kleine und mittelständische Unternehmen mit weniger als 1.000 Großvieheinheiten Durchsatz pro Jahr. Klar und verständlich für jedermann. An dieser Stelle werbe ich natürlich um Zustimmung für unseren Änderungsantrag. Vielen Dank.
1: Das war Herr Dornau von der AfD-Fraktion. In dieser zweiten Rederunde gibt es weiteren Aussprachebedarf. Das kann ich nicht erkennen. Die zweite Rederunde ist abgeschlossen. Gibt es den Bedarf nach einer dritten Rederunde? Das kann ich ebenfalls nicht erkennen. Dann hätte jetzt die Staatsregierung die Möglichkeit und ich sehe den Staatsminister für Umwelt, Herrn Georg Ludwig von Breitenbuch. Bitte schön, Herr Staatsminister.
4: Herr Präsident, liebe Kolleginnen und Kollegen, Ich will deutlich sagen, Herr Dornau, wir kümmern uns ums Land und seine Bürger. Das will ich erst mal vorneweg sagen. Und zwar täglich. Und zwar mit ganzem Einsatz. Es gelingt nicht immer alles, aber ich glaube, wir sind da fleißig unterwegs. Das mal vorneweg. So. Und dann will ich deutlich sagen, Fleisch ist gesund, wie immer in Maßen, aber in aller Vielfalt ist es ein Genuss. Das will ich auch deutlich sagen. So, die Entwicklung unserer sächsischen Schlacht- und Fleischbetriebe ist seit langem in den politischen Fokus gerückt, eigentlich schon seit der Wiedervereinigung, weil es hier bedeutende Veränderungen in diesem Bereich gab, der Schlachtung, aber auch der Verarbeitung. Und die hygienischen Bedingungen sind enorm gesteigert worden. Wir haben aktuell in Sachsen keinen großen Schweine- oder Rinderschlachthof mehr. Einzig im nordsächsischen Belgern werden noch Rinder, Schweine und Schafe geschlachtet. Jedoch ist dessen Kapazität begrenzt. In den neuen Bundesländern gibt es nur noch einen großen Schweineschlachthof in Weißenfels und nur einen großen Rinderschlachthof in Altenburg. Für unsere Landwirtschaftsbetriebe ist die Vermarktung ihres Viehs daher täglich eine Herausforderung. Genau wie unsere Tierhalter mussten sich unsere sächsischen Fleischer an diese veränderten Strukturen anpassen. Für die regionale Wertschöpfung, die Versorgungssicherheit, aber auch im Zusammenhang mit der afrikanischen Schweinepest, ASP, sind kleinere regionale Schlachtstätten wichtig. Es ist der Staatsregierung deshalb ein Anliegen, sie bei den Gebühren für die Schlachttier- und Fleischuntersuchung zu entlasten. Und diese Gebühren, Herrn Dornau, sind nicht willkürlich, sondern sie sind sauber errechnet aus den Kosten, die halt dafür anfallen. Dass die zu hoch ist, ist der zweite Sachverhalt. Aber die sind erstmal ordentlich errechnet. Und diese Behauptung ist eben falsch, was Sie hier erzählen. Das will ich deutlich sagen. So. Und deswegen ist es auch für die Kleinen schwierig, weil diese Gebühren sehr hoch sind, eben dann die Wettbewerbsfähigkeit zu den großen Schlachthöfen letztendlich zu halten. Im Koalitionsvertrag haben wir dieses Thema besprochen und deswegen wurde vereinbart, ich zitiere, wir wollen die Gebühren bei veterinärmedizinischen Schlachttier- und Fleischuntersuchungen nachhaltig senken und somit privatwirtschaftliche Fleischereien unterstützen. Ende des Zitats. Und dieses Ansinnen, da sind wir dabei. Und leider, das will ich deutlich sagen, war es im Doppelhaushalt nicht möglich, 25/26, hier dieses Thema mit der 1 Million unterzubringen. Wir haben einen sparsamen Regierungsentwurf aufgesetzt, hatten ja auch die Dinge für die gesamte Legislatur vereinbart, wollten erst mal sparsam reingehen und letztendlich auch im Landtagsverfahren ist das Thema nicht untergekommen. Aber deswegen sind wir jetzt mit dabei, dass wir es jetzt versuchen, mit reinzubringen. Für Sachsen wird analog zu Bayern ein pauschalierter Ausgleich der Kostenunterdenkung an die Landkreise und die kreisfreien Städte favorisiert, je nach geschlachteten Großvieheinheiten pro Jahr. Und da war die Anhörung, da sind wir hier sehr dankbar für die Landtagsanhörung im Ausschuss, war sehr aufschlussreich und sehr, sehr eindeutig. Das will ich deutlich sagen. Wir haben da großen Rückenwind für diese Initiative bekommen. Und für den Doppelhaushalt 27/28 wurden dafür 1 Million Euro jetzt pro Jahr durch das zuständige Ministerium Frau Köpping eben angemeldet. Und die konkrete Umsetzung steht aktuell unter dem Vorbehalt der Mittel, die der Haushaltsgesetzgeber, nämlich dieses Hohe Haus, für den Doppelhaushalt 27/28 zur Verfügung stellt. Wir alle wissen um die derzeitige Haushaltssituation. Wir sind gerade in Chefgesprächen, aber das Thema ist erstmal ordentlich und fundiert gesetzt. Und deswegen bitte ich auch das Hohe Haus, hier dieses Thema auch dann mit durchzutragen, damit wir dieses Ansinnen realisieren können. Weiterhin möchte ich auf den Praxischeck Lebensmittelhandwerk zur Verringerung bürokratischer Belastungen hinweisen, der in den Jahren 24 und 25 vom Bundesministerium und dem SMWA in Kooperation mit dem Zentralverband des Deutschen Handwerks organisiert wurde. Und dabei konnten 26 konkrete Vorschläge zur Entlastung des Lebensmittelhandwerks identifiziert werden, deren Umsetzung jetzt gerade weiterverfolgt werden. Und zur Forderung, eine Strategie handwerklicher Fleischverarbeitung Sachsen zu erarbeiten, möchte ich festhalten, dass diese derzeit nicht als zielführend erachtet wird. Das wird deutlich, wenn man Kosten und Nutzen kritisch abwägt und die Maßnahmen und Angebote berücksichtigt, die in der letzten und laufenden Legislaturperiode auch umgesetzt wurden und zumindest auch fortbestehen. Diese Maßnahmen kommen auch der regionalen Fleischverarbeitung zugute. Darauf wurde bereits in der Antwort der Staatsregierung vom 2. März 2026 verwiesen. Eine Alternative zur Präsenzpflicht des amtlichen Tierarztes im Rahmen der Schlachtung im Herkunftsbetrieb kann es nur in Verbindung mit einer Änderung der EU-Verordnung 853/2004 geben. Insofern kann Sachsen hier keinen eigenen Weg gehen. Gleichwohl unterstützt Sachsen die Bestrebung mehrerer Länder, hier Ausnahmen von der Präsenzpflicht im EU-Recht zu verankern. Und das werden wir auch nachhalten. Eine Besonderheit stellen die Hausschlachtungen dar, bei welcher die amtliche Fleischuntersuchung im Bundesrecht geregelt ist. Das SMS sollte hier auf eine Anpassung der Nummer 2 des Absatzes 1 in § 2a der tierischen Lebensmittelhygieneverordnung drängen, damit die Pflicht für die amtliche Fleischuntersuchung bei Hausschlachtung entfällt und gleichzeitig der qualifizierte Metzger berechtigt wird, nur bei augenscheinlichen Veränderungen des Schlachtkörpers einen amtlichen Tierarzt dann hinzuzuziehen. Das würde Bürokratie vereinfachen und die Praxis stärken. Die sächsische Schlacht- und Fleischverarbeitungsbranche wird, wie andere Branchen auch, durch eine Vielzahl von Förderprogrammen und anderen Förder-, Aus- und Weiterbildungsangeboten unterstützt. Diese wurden in der Antwort der Staatsregierung vom 2. März ebenfalls umfassend dargestellt. Und ich möchte auch hier noch mal auf das Projekt, was wir gerade mit Professor Starke und auch mit Kitzen im Agrarbetrieb hier mobile Schlachtungen in Gang haben. Das wird jetzt auch auf die Straße kommen. Das heißt, wir haben einen LKW mit einem Schlachthaus dahinter, können mobil anfahren und entsprechend auch hier Erleichterungen schaffen. Ich möchte an dieser Stelle nochmal auf die folgenden Maßnahmen unseres Hauses des Landwirtschaftsministeriums hinweisen, mit denen wir neben investiven Förderungen über SMUL-Richtlinie Marktstrukturverbesserung regionale Wirtschaftsketten auch im Bereich der Fleischverarbeitung unterstützen. Das ist einmal, die sächsischen Verbraucher und Touristen können seit 2017 im Regionalportal regionalessachsen.de regionale Anbieter von Lebensmitteln finden. Hier sind über 450 Anbieter gelistet. Viele davon bieten regionale Fleisch- und Wurstwaren an. Sachsenweit unterstützte die Sächsische Agentur für regionale Lebensmittel agil bis Ende April dieses Jahres den Aufbau regionaler Wertschöpfungsketten. Über ein Folgeprojekt soll diese Arbeit bald fortgesetzt werden. Das ist möglich dank der Mittel, die durch den Haushaltsgesetzgeber zur Verfügung gestellt wurden, insbesondere in die Initiative der Fraktion Bündnis 90 Die Grünen. Die Vermarktung regionaler Lebensmittel wird durch den Regionalmanager in den Braunkohleregionen um Leipzig und in den Bioregio-Modellregionen Bautzen, Vogtland, Zwickau und Oberes Elbtal unterstützt. Und dann haben wir noch ein Beratungsprojekt Stadt-Land-Küche Sachsen. Und dann unterstützen wir auch noch die Messeteilnahmen, Gemeinschaftsmarketing und eben die Absatzförderung. Wir sehen anhand der zahlreichen Anträge und den vorhandenen Änderungsanträgen der Fraktionen, wie wichtig Ihnen allen diese unsere regionalen Schlachtbetriebe und Fleischereien sind. Dies begrüße ich sehr und erwarte auch von Ihnen die zielführende Unterstützung meiner Kollegin Frau Staatsministerin Köpping in diesem Thema. Herzlichen Dank. Und ein Wort noch zu Mercosur. Wir haben teilweise auch ein hausgemachtes Problem, sprich unsere hochwertige Milchviehhaltung hat zurzeit Übermengen, Herr Dorner, und das wissen Sie eigentlich auch alles. Und deswegen haben wir zurzeit dort einen Preisverfall. Und das liegt nicht daran, dass Milch aus Argentinien zu uns kommt. Also Sie müssen die Dinge schon hier richtig darstellen und nicht in dieser Art und Weise, wie Sie lauter komische Dinge hier versuchen unterzubringen. Herzlichen Dank.
1: Der Staatsminister für Umwelt und Landwirtschaft von Breitenbuch hat den Standpunkt der Staatsregierung vertreten. Ich sehe keinen weiteren Bedarf für die Aussprache. Und damit würde ich der Fraktion Bündnis 90 Die Grünen das Wort für das Schlusswort erteilen. Und ich sehe Herrn Kollegen Günther. Bitte schön.
5: Sehr geehrter Herr Präsident, liebe Kolleginnen, liebe Kollegen, vielleicht mal ganz ausdrücklich an die AfD. Das ist direkt eine Unverschämtheit gegenüber dem Fleischerhandwerk, hier mit so einer unsachlichen Debatte reinzugehen, die so weit weg von jeglicher Fachlichkeit ist bei so einem ernsten Problem. Und ich kann mir auch sehr gut vorstellen, wenn Sie dann über Beschäftigungsverhältnisse hier philosophieren, Herr Kollege Dorn, dass Sie sich gar nicht vorstellen können, dass man Menschen auch bezahlt, wenn man sie ja vielleicht auch auf einer Zwiebelfarm als politische Gefangene für umsonst arbeiten lassen kann. Da sind wir aber eben genau nicht in Sachsen. Und natürlich ist es für Sie auch nicht verständlich als AfD, dass wenn öffentliche Stellen ausgeschrieben werden, man genau eben nicht nach Familienstand geht, sondern nach Kompetenz in einem ganz transparenten Verfahren. Das glauben Sie nicht, aber so ist dieser Staat zum Glück immer noch aufgebaut. Und vielleicht auch an Kollegen vom BSW und auch an Sie von der AfD mit Ihren Ausführungen, was in der letzten Legislatur alles nicht geschafft worden wäre. Zunächst mal formal, ja, liegen die Gebühren eben nicht im Landwirtschaftsministerium. Aber Sie konnten vielleicht, wenn Sie es gelesen haben sollten, auch der Stellungnahme der Staatsregierung und jetzt auch den Ausführungen des Staatsministers entnehmen, was alles passiert ist zur Unterstützung genau von Schlachtbetrieben und Fleischerhandwerk. Und da können Sie dann auch mal ein Datum dran setzen, wann das passiert ist. Das ist nämlich genau in der letzten Legislatur passiert, ein Großteil dieser gesamten Instrumente. Und ich möchte nicht wissen, wo die Branche stünde, wenn wir das nicht getan hätten. Und das geht nicht nur um mobile Schlachtung, sondern wir haben das erste Mal seit Jahrzehnten tatsächlich auch einen neuen Schlachthof in Sachsen bekommen, in meiner mittelsächsischen Heimat. Und das ist vorher auch noch nicht passiert. Also wir sind auf dem Weg dorthin. Und wenn jetzt ich auch von der CDU höre, wir können keinen Vorgriff auf den Haushalt machen oder auch von der SPD, ich glaube, dem steht nicht entgegen, zu einem Antrag zuzustimmen und zu sagen, wir haben dort einen Handlungsbedarf. Und natürlich muss man dann im Haushalt über Dinge verhandeln. Aber ich würde Sie da schon trotzdem herzlich einladen, wenn das Thema wichtig ist, unserem Antrag zuzustimmen. Deswegen vielen Dank auf all Ihre Stimmen.
1: Das war das Schlusswort der Bündnisgrünen und wir kommen nun zur Abstimmung. Meine Damen und Herren, es liegen Änderungsanträge vor, die in der Reihenfolge ihrer Einbringung, ihrer Einstellung aufgerufen werden. Da wäre zunächst der Änderungsantrag der Fraktion Bündnis 90 Die Grünen, Drucksache 8-6942. Herr Günther am Mikrofon 3.
5: Ich mache es ganz kurz, der nimmt nochmal Hinweise aus der Sachverständigenanhörung auf und hat dadurch nochmal das in den Antrag mit reingebracht, damit wir tatsächlich alle Aspekte drin haben.
1: Dankeschön, damit ist der Antrag eingebracht. Gibt es Aussprachebedarf dazu? Das kann ich nicht erkennen, dann können wir über diesen Änderungsantrag abstimmen. Wer gibt dem Änderungsantrag die Zustimmung? Der zeigt das bitte durch Handzeichen an. Wer ist dagegen? Wer enthält sich? Dann wurde dem Änderungsantrag bei einigen Ja-Stimmen, aber der Mehrheit an Nein-Stimmen nicht entsprochen. Als nächstes kommen wir zum Änderungsantrag von BSW unter Drucksachennummer 8-6944. Wollen Sie ihn einbringen? Der ist eingebracht. Gibt es Aussprachebedarf dazu? Das kann ich ebenfalls nicht erkennen. Dann kommen wir zur Abstimmung. Wer stimmt dem BSW-Antrag zu? Wer stimmt dagegen? Wer enthält sich? Dann wurde auch diesem Änderungsantrag bei vielen Ja-Stimmen, aber einer Mehrheit an Nein-Stimmen nicht entsprochen. Und wir kommen zum Änderungsantrag der AfD unter Drucksachennummer 8-6959. Sie hatten dazu schon was gesagt. Ist der eingebracht, Herr Dornau? Dankeschön. Gibt es Aussprachebedarf dazu? Das ist auch hier nicht der Fall. Dann kommen wir zur Abstimmung. Wer befürwortet den AfD-Änderungsantrag? Wer stimmt dagegen? Wer enthält sich? Dann wurde auch diesem Änderungsantrag bei vielen Ja-Stimmen, aber einer Mehrheit an Nein-Stimmen nicht entsprochen. Wir kommen nun zur Abstimmung über den Ursprungsantrag. Ich stelle die Drucksache 8-5613 ungeändert zur Abstimmung und bitte bei Zustimmung um Ihr Handzeichen. Wer stimmt dagegen? Wer enthält sich? Also ich habe hier eine Mehrheit der Fürstimmen gesehen, ehrlich gesagt.
6: Mit Aufstehen eigentlich.
1: Ja.
6: Wir haben hier im Tagungspräsidium keine Einigkeit über das Ergebnis. Deswegen wiederholen wir die Abstimmung. Und ich würde darum bitten, dass die Stimmen durch Aufstehen, durch Erheben angezeigt werden. Und ich erbitte abermals die Ja-Stimmen für diesen Antrag der Bündnisgrünen durch Aufstehen anzuzeigen. Dankeschön. Dann bitte ich nun diejenigen, die den Antrag ablehnen, sich zu erheben.
7: Ja, also für alle, die noch zuhören, hier bei der Landtagssitzung ist jetzt eine etwas ungewöhnliche Situation. Der Landtagspräsident, sein Stellvertreter, versucht gerade noch zu eruieren, ob es jetzt mehr Ja- oder Nein-Stimmen für diesen Antrag waren. Es scheint eine Entscheidung zu geben.
6: Ich bitte diejenigen, die sich enthalten wollen, um das Erheben. Da stelle ich niemanden fest und wir haben ein Ergebnis. Für den Antrag stimmten 55, gegen den Antrag stimmten 52 Abgeordnete. Bei keiner Enthaltung hat dieser Antrag somit eine Mehrheit gefunden und wurde beschlossen. Meine Damen und Herren, der Tagesordnungspunkt ist beendet. Und wir kommen zum nächsten Tagesordnungspunkt. Bei aller Freude über ein Abstimmungsergebnis bitte ich doch wieder zur Ordnung zurückzukehren. dass wir den nächsten Tagesordnungspunkt beginnen können. Unter Tagesordnungspunkt 9 liegt Ihnen die Drucksache 8-6863 vor, ein Antrag der Fraktion Die Linke. Energieversorgung ist ein Grundrecht, Strom- und Gassperren in Sachsen beenden. Hierzu können die Fraktionen Stellung nehmen. Die Reihenfolge in der ersten Runde wäre die Fraktion Die Linke, dann CDU, AfD, BSW, SPD, Bündnis 90 Die Grünen, der fraktionslose Abgeordnete und die Staatsregierung, wenn gewünscht. Und ich erteile nun der Fraktion Die Linke als Einreicherin das Wort und ich sehe Frau Kollegin Schaper das Wort ergreifen. Ich bitte abermals alle Kolleginnen und Kollegen darum, dass hier Ruhe einkehrt, dass wir uns auf diesen nächsten Tagesordnungspunkt konzentrieren können und den Rednerinnen und Rednern den Respekt und auch das Gehör erweisen können. Danke, meine Damen und Herren. Frau Kollegin, Sie haben das Wort.
8: Sehr geehrter Herr Präsident, meine sehr verehrten Damen und Herren, wir alle wissen, wie nervig es sein kann, wenn der Strom ausfällt. Schnell wird uns bewusst, dass praktisch alles in unserem Leben irgendwie von der Elektrizität abhängt. Wir vermissen dann schnell, was sonst als selbstverständlich angenommen wird, auch wenn die Lichter in der Regel schneller wieder angehen. Allerdings gibt es in diesem reichen Land Menschen, die viele Tage ohne Strom leben müssen. Stellen wir uns vor, wie es ist, kein elektrisches Licht in der Wohnung, das Handy ist schnell leer, Körperpflege ohne Föhn oder Rasierer, keine saubere Wäsche, weil die Waschmaschine Zwangspause hat. Der Kühlschrank ist aus, Lebensmittel und Medikamente verderben, kein warmes Essen, weil Mikrowelle und Herd halt kalt bleiben. Wenn es dunkel wird, hilft nur Kerzenlicht. Ich könnte so weiter fortfahren und das tagelang. Jeder kann nachvollziehen, wie belastend das ist, insbesondere für erkrankte Menschen und Familien mit Kindern. Seit vielen Jahren befrage ich die Staatsregierung nach Stromsperren. Als Antwort bekomme ich nur die Angaben der drei Großstädte und ihrer Stadtwerke, wie es in den Landkreisen aussieht und wie oft private Anbieter Leute abklemmen, wird nicht erfasst. Wir müssen also von einer großen Dunkelziffer ausgehen. Erschreckend ist schon das, was wir wissen. 2025 gab es in Leipzig, Dresden und Chemnitz über 7.500 Stromsperren. In Leipzig dauerte zuletzt 70% der Sperrungen über 15 Tage an. Jeder dieser Fälle ist einer zu viel. Energiearmut ist ein wachsendes Problem. Steigende Preise, hohe Lebenshaltungskosten, mickrige Löhne und zu geringe Sozialleistungen führen dazu, dass immer mehr Haushalte ihre Abschläge und Nachforderungen nicht begleichen können. Betroffene sind vor allem Alleinerziehende, Rentnerinnen, chronisch Kranke, Menschen mit Behinderung, Menschen mit medizinischen Geräten. Kinder leiden unverschuldet mit. Strom- oder Gassperren entziehen den Betroffenen die Grundlage für ein menschenwürdiges Dasein. Weil wir als Linke uns damit nicht abfinden, schlagen wir Hilfsmaßnahmen vor. Die Staatsregierung soll mit den Kommunen, den Wohlfahrtsverbänden sowie Schuldnern und Energieberatungsstellen eine Landesstrategie gegen Energiearmut entwickeln. Wenigstens mittelfristig soll es keine Strom- und Gassperren zulasten privater Haushalte mehr geben. Um die Situation zu erfassen, sollen alle Netzbetreiber und Energielieferanten das Sozialministerium anonymisiert über die Sperren informieren. Mit den Kommunen ist zu vereinbaren, dass deren Energie- und Wohnungsunternehmen dieses Mittel nur als Ultima Ratio einsetzen dürfen und besondere Schutzbedürftigkeit beachten müssen.
6: Frau Kollegin, entschuldigen Sie bitte. Meine Damen und Herren, es ist wirklich eine sehr große Grundlautstärke hier im Raum aus verschiedenen Ecken. Ich bitte wirklich darum, sollte Aussprachebedarf sein, den ins Foyer zu verlegen und ansonsten aber hier drinnen die nötige Ruhe zu wahren, dass die Rednerinnen und Redner gehört werden können. Dankeschön. Frau Kollegin, bitte fahren Sie fort.
8: Auch einen Härtefallfonds für begründete Notlagen können wir uns vorstellen. Sozialbehörden und Jobcenter sollten verpflichtet werden, Anträge zur Abwendung drohender Energiesperren schnell zu bearbeiten. Im Bund sollte der Freistaat dafür eintreten, dass Energiesperren verboten werden. Es sollte nicht mehr zulässig sein, die Strom- und Gasversorgung wegen Zahlungsverzug zu unterbrechen. Wenn Vermieterinnen oder Wohnungsverwaltungen Abschlagszahlungen nicht an Versorger und Energielieferanten weitergeben, müssen Miethaushalte besonders geschützt sein. Am besten ist es natürlich, wenn solche belastenden Situationen gar nicht erst entstehen. Deshalb sollten Schuldner, Energie- und Sozialberatung vor allem die Verbraucherzentrale als meist erste Anlaufstelle einbezogen und gestärkt werden. Präventive Angebote wie Energiesparworkshops, Energiechecks und Verbrauchsanalysen müssen strukturell gefördert werden. Hilfe muss also schon kommen, bevor es zappenduster wird. Wenn den Betroffenen die Energie einmal entzogen ist, fällt es ihnen noch schwerer, sich aus ihrer Verschuldung herauszuarbeiten. Und die Forderungen der Versorgungsunternehmen bleiben ja auch bestehen, wenn Energiesperren verboten werden sollten. Ziel muss es sein, dass die Menschen ihren Verbrauch selbst bezahlen und Lebenskrisen überwinden können. Sperren helfen dabei nicht, ganz im Gegenteil. Es ist wie mit Kanonen auf Spatzen zu schießen. Unsere Haltung sollte nicht sein, selbst schuld, wer es so weit kommen lässt. Nein, unsere Haltung sollte sein, wir lassen niemanden allein und handeln solidarisch, damit die Betroffenen eine so schlimme Lage vermeiden oder sich wenigstens schnell aus diesem befreien können. Deswegen werben wir für Zustimmung für unseren Antrag. Herzlichen Dank.
9: Das war für die einbringende Fraktion Die Linke, Frau Kollegin Schaper. Und für die CDU-Fraktion ergreift nun in der weiteren Aussprache Frau Kollegin Klemm das Wort.

0: Sehr geehrter Herr Präsident, meine sehr geehrten Damen und Herren, liebe Frau Schaper, liebe Linke, ich verstehe Ihr Ansinnen und den sozialen Gedanken, der in Ihrem und hinter Ihrem Antrag steckt. Und ehrlicherweise, Sie wären nicht die Linken, wenn Sie nicht so einen Antrag stellen würden. Ich gebe zu, ich war auch ein bisschen überrascht darüber, wie viele Haushalte in Deutschland von Stromsperren betroffen sind. Immerhin 210.000 Haushalte in Deutschland, die jährlich von den Stromsperren betroffen sind. Und jede einzelne Geschichte dahinter ist sicherlich berührend und auch traurig. Das betrifft im deutschen Schnitt etwa 0,5% der Haushalte. In Sachsen liegen wir mit 0,69%. Und Sie haben es ja vorhin schon gesagt, das sind die Zahlen, die uns bekannt sind. Ein Stück über dem Durchschnitt, wobei mir eben auch nur die Zahlen der Großstädte vorgelegen haben. Doch auch, wenn ich den Hintergrund Ihres Antrags durchaus verstehen kann, möchte ich vorausschicken, dass wir dem Antrag natürlich nicht zustimmen können. Die Gründe möchte ich Ihnen aus Ihrem eigenen Antrag herleiten. Ihr Antrag fordert unter anderem einheitliche sozialverträgliche Standards für den Umgang mit Strom- und Gassperren. Und diese einheitlichen Standards gibt es ja eigentlich schon. Es geht damit los, dass der Rückstand mehr als das Doppelte der monatlichen Abschläge überschreiten muss. Das heißt, 2 Monate sind Zeit, sich dann darüber bewusst zu werden,
1: verehrte
0: dass man eben
1: Kolleginnen
0: nicht in der Lage
1: Kollegen,
0: war.
1: Ich bitte darum, die Arbeit in Kleingruppen einzustellen oder ins Foyer zu verlagern. Ansonsten erteile ich Ihnen wieder das Wort, Frau Kollegin Klemm.
0: Den Strom zu zahlen. Darüber hinaus haben Energieversorger die Pflicht, die anstehende Sperrung mindestens 4 Wochen vorher nochmal anzudrohen. Dann kommt der konkrete Termin für die Sperrung nochmals mindestens 8 Werktage, also nicht mal nur eine Woche, sondern 8 Werktage, also nochmals fast 2 Wochen vorher in die Ankündigung. Und das sind 6 Wochen, die noch dazukommen, nachdem man schon mindestens 2 Monate nicht mehr in der Lage war, seinen Energieabschlag zu zahlen. Es ist mir durchaus bewusst, dass es vielen Leuten schwerfällt, in diesen Situationen um Hilfe zu bitten. Aber diese Hilfen werden aktuell bereits zur Verfügung gestellt. Und Informationen und Hilfsangebote sind wirklich niederschwellig. Und ich habe es versucht, einfach über Google zu erlangen. Dort wird der Betroffene darüber unter anderem informiert, dass der Energieversorger verpflichtet ist, eine Anwendungsvereinbarung zum Beispiel in Form einer Ratenzahlung anzubieten. Hier erhält man auch die Informationen dazu, dass man die Möglichkeit einer Schuldnerberatung hat und das Sozialamt bei Härtefällen die Kosten übernimmt. Es ist also nicht notwendig, einen zusätzlichen Härtefallfonds ins Leben zu rufen. Hinzu kommt, und auch das fordert Ihr Antrag, dass Sperrungen in bestimmten Fällen nicht erfolgen dürfen, nämlich wenn Kleinkinder, Schwangere oder pflegebedürftige Personen im Haushalt sind. Natürlich setzen all diese Maßnahmen voraus, dass man selbst die Entscheidung trifft, sich Hilfe zu suchen, aber das wäre auch im Falle der Umsetzung Ihres Antrags notwendig. Ich glaube, ich würde den Rest meiner Rede einfach zu Protokoll geben. Ich denke, die Aufmerksamkeit ist nicht mehr so gegeben. Denke ich mir, Herr Gebhardt.
1: Wir danken Frau Kollegin Klemm und nehmen diesen Umstand aber dennoch zum Anlass, die Aufmerksamkeit im Raum zu erhöhen und den Geräuschpegel zu senken. Für die AfD-Fraktion ergreift nun Kollege Wendt das Wort.

0: Sehr geehrter Herr Präsident, meine sehr verehrten Damen und Herren, ich glaube, niemand in diesem Haus wird bestreiten, dass Energieversorgung für ein menschenwürdiges Leben unverzichtbar ist. Niemand möchte Familien im Dunkeln sitzen sehen oder erleben, dass Menschen im Winter ohne Heizung auskommen müssen. Und selbstverständlich brauchen Menschen in echten Notlagen Unterstützung und Hilfe. Aber gerade weil dieses Thema so ernst ist, sollten wir heute nüchtern prüfen, ob dieser Antrag tatsächlich geeignet ist, soziale Probleme dauerhaft zu lösen oder ob er am Ende neue Probleme schafft. Die Fraktion Die Linke fordert hier faktisch Strom- und Gassperren perspektivisch vollständig abzuschaffen. Das klingt zunächst menschlich und sozial und ist ohne Frage ein hehres Anliegen. Bei genauerem Hinsehen wirft dieser Ansatz aber erhebliche Fragen auf. Denn auch Energie fällt bekanntermaßen nicht vom Himmel. Strom und Gas müssen erzeugt, transportiert und bezahlt werden. Hinter jeder Kilowattstunde stehen Kraftwerke, Netze, Stadtwerke, Beschäftigte und erhebliche Investitionen. Wenn Leistungen dauerhaft bezogen werden können, ohne dass offene Forderungen am Ende noch durchsetzbar sind, dann verschwinden diese Kosten auch nicht einfach, sondern sie werden einfach auf andere Bereiche verlagert, auf Kommunen, auf Versorger und letztlich auf die Bürger unseres Landes, die eh schon mit hohen Abgaben zu kämpfen haben. Und genau hier liegt aus unserer Sicht das Kernproblem dieses Antrags. Er verschiebt die Verantwortung zunehmend vom Einzelnen auf den Staat und die Allgemeinheit. Und dabei gibt es bereits heute Schutzmechanismen bei drohenden Strom- und Gassperren. Das Energiewirtschaftsrecht enthält Fristen, Informationspflichten, Möglichkeiten zu Ratenzahlungen und Abwendungsvereinbarungen. Zudem können Sozialbehörden, Jobcenter sowie Schuldner und Energieberatungen bereits heute unterstützen. Und ja, man kann darüber sprechen, wie man bestehende Hilfen verbessert oder Verfahren beschleunigt. Dagegen ist überhaupt nichts einzuwenden, aber der Antrag geht deutlich weiter. Eine neue Landesstrategie, eine neue Monitoringstelle, ein neues Berichtssystem, ein neuer Fonds, neue Leitfäden, neue Verwaltungsstrukturen. Das bedeutet am Ende vor allem mehr Bürokratie, mehr Verwaltungsaufwand und mehr dauerhafte Kosten. Sehr geehrte Abgeordnete der Fraktion Die Linke, einen Punkt finde ich dabei schon sehr interessant und ich meine das nicht kritisch, sondern sehe das als Denkanstoß. Auch Die Linke betont regelmäßig, wie wichtig Klimaschutz, Energiesparen und ein bewusster Umgang mit Ressourcen seien. Deshalb sollen die Bürger möglichst sparsam mit Energie umgehen. Und gleichzeitig diskutieren wir heute über ein Modell, bei dem Strom- und Gassperren praktisch kaum noch möglich sein sollen. Da entsteht zumindest ein gewisser Widerspruch. Denn wenn dauerhaft Energie bezogen werden kann, ohne dass ausbleibende Zahlungen noch echte Konsequenzen haben, stellt sich schon die Frage, welcher Anreiz dann noch zu einem verantwortungsvollen Umgang mit Energie besteht. Und wenn wir über Energiearmut sprechen, dann gehört auch Ehrlichkeit bei den Ursachen dazu. Die Energiepreise sind nicht einfach zufällig gestiegen. Auch politische Entscheidungen haben in den vergangenen Jahren zu höheren Belastungen bei Strom und Heizen beigetragen. Dazu gehört die stetig steigende CO2-Bepreisung, ebenso wie eine Energiepolitik, bei der die Frage der Versorgungssicherheit aus unserer Sicht zu oft in den Hintergrund geraten ist. Denn wenn grundlastfähige Kraftwerke abgeschaltet werden, ohne jederzeit ausreichenden und bezahlbaren Ersatz sicherzustellen, wirkt sich das am Ende auch auf Preise und Versorgungssicherheit aus. Deshalb brauchen wir eine Energiepolitik, die Versorgungssicherheit und Bezahlbarkeit wieder stärker in den Mittelpunkt stellt, statt immer neue staatliche Umverteilungssysteme aufzubauen. Deshalb lehnen wir diesen Antrag ab. Herzlichen Dank.
1: Das war für die AfD-Fraktion Herr Kollege Wendt und für die BSW-Fraktion ergreift nun Herr Kollege Böhme das Wort.

0: Bitte, Herr Kollege.
1: Sehr geehrter Herr Präsident, liebe Kolleginnen und Kollegen, der Antrag der Fraktion Die Linke behandelt, etwas überraschend angesichts deren Abstimmverhaltens beispielsweise zu unserem Antrag zur steuerlichen Entlastung niedriger und mittlerer Renten, ein soziales Anliegen. Wie nicht anders zu erwarten war, tut sie dies jedoch zulasten der Wirtschaft. Ja, Energiesperren können existenzielle Folgen haben. Ohne Strom funktionieren Licht, Kochen, Kühlung und Kommunikation nicht mehr. Ohne Gas fallen schlussendlich sogar Heizung und Warmwasser aus. Diese Problematik betrifft nicht nur die gesamte sächsische Volkswirtschaft und Unternehmen, sondern konkret auch einzelne Verbraucher. Insbesondere Menschen mit niedrigen Einkommen und Haushalte in finanzieller Not haben zunehmende Probleme. 2024 waren laut Statistischem Bundesamt 4,2 Millionen Menschen in Haushalten mit Zahlungsverzug bei Energieversorgern. Dies kann einen Teufelskreis der Verschuldung zur Folge haben, weil Rückstände, Gebühren und neue Schulden nicht verschwinden, wenn der Strom wieder eingeschaltet worden ist. Sperren können im Einzelfall unverhältnismäßig sein, wenn sie im Winter zu gesundheitsgefährdenden Situationen führen. Solche Gefahrenlagen entstehen, nebenbei bemerkt, natürlich ebenso bei Anschlägen auf die Energieinfrastruktur durch mutmaßlich ukrainische Terroristen oder auch durch linke Vorfeldorganisationen. Was dieser Antrag jedoch völlig ausblendet, ist die Tatsache, dass Energiesperren erst das letzte Mittel im Vollzug sind und auf Mahnungen und andere Versuche der Einhaltung der Vertragstreue folgen. Deutschland ist, unabhängig vom mitunter zu gewinnenden Eindruck, auch bei dieser Regelung ein Rechtsstaat. Es geht um Vertragstreue und Zahlungsdisziplin. Wer Leistungen bezieht, soll Rechnungen bezahlen, sonst steigen die Kosten für Versorger und am Ende eben auch für die anderen Kunden. Aufgabe einer Sperre ist es somit auch, die Verschuldung zu begrenzen, wenn Mahnungen und Ratenpläne nicht mehr wirken. Konkret bedeutet das, in Deutschland unterliegen Stromsperren bereits sehr eng gefassten Voraussetzungen. Eine Stromsperre ist in der Regel erst dann erlaubt, wenn es einen erheblichen Zahlungsrückstand gibt, der Kunde gemahnt wurde und die Sperre vorher angedroht und angekündigt wurde. Außerdem muss der Versorger die Maßnahme bereits zuvor als verhältnismäßig prüfen. Eine Sperre ist auch begrenzt. Sie darf nicht erfolgen, wenn sie außer Verhältnis zur Schwere des Verstoßes steht oder wenn der Kunde glaubhaft macht, dass er bald zahlen kann. Besonders wichtig ist der Schutz von kranken, alten oder anderen schutzbedürftigen Personen im Haushalt. Die sachliche Streitfrage auf diesen aus unserer Sicht ideologischen Antrag lautet: Soll ein Anspruch auf Versorgung bei Nichtbegleichung der Stromrechnung Vorrang haben oder soll die Durchsetzung von Rechnungen möglich bleiben, solange zuvor genügend Hilfe angeboten wurde? Die Antwort kann sich auch jeder vernünftige Mensch, die Antwort dazu, selbst geben. Insofern ist dieser Antrag reiner Populismus und geht an der Korrektur der fehlgeleiteten politischen Weichenstellungen aus den bereits hinreichend diskutierten Jahrzehnten von CDU und SPD-Politik mit wechselweise links-grünen Mehrheiten vorbei. Dieser Antrag der Linken ist eine Ablenkung von den wirklichen Problemen, denn er verschiebt die notwendige Debatte in Richtung mehr Schutz vor Sperren. Diese sind aber nur Symptome von hohen Energiepreisen und abgehängten Milieus als Folge einer katastrophalen Energie- und Wirtschaftspolitik. Dass die Kolleginnen und Kollegen der Linken diese Probleme zum Anlass nehmen, rechtsstaatliche Prinzipien auszuhöhlen, zulasten der Rechtssicherheit von Versorgern und mittelbar auf Kosten von Verbrauchern und Kommunen, zwingt uns im Sinne wirtschaftlicher Vernunft und Gerechtigkeit, diesen Antrag sachlich abzulehnen. Wir sind gespannt auf den nächsten Versuch. Vielen Dank.
0: Vielen Dank, Herr Kollege Böhme. Ich würde

0: stellen auf die Frage, was tatsächlich wirksam, rechtssicher und umsetzbar ist. An dieser Stelle trennen sich gute Absichten manchmal aber auch von verantwortungsvoller Politik. Für uns als SPD ist klar, wir wollen Menschen vor existenziellen Härten schützen, aber wir wollen keine Lösung versprechen, die am Ende an Zuständigkeiten, fehlenden Daten oder unklarer Umsetzung scheitern. Der Antrag beschreibt ein reales Problem. Die Zahlen aus Sachsen, die auf die Kleine Anfragen vorliegen, zeigen deutlich, es ist kein Randthema. Für das Jahr 2025 wurden in Dresden 2.112, in Leipzig 3.600 und in Chemnitz 1.795 Stromabschaltungen gemeldet. Gleichzeitig zeigt die Antwort der Staatsregierung aber auch, wie lückenhaft das Bild ist. Für die Landkreise werden die Daten nicht statistisch erfasst. Zu Chemnitz fehlen teilweise Detailangaben und zu Rückständen sowie zu betroffenen Kindern liegen leider keine Informationen vor. Genau das ist politisch entscheidend. Der Freistaat verfügt derzeit nur über ein unvollständiges Bild. Wer aber wirksam steuern will, braucht belastbare Informationen, nicht nur eine politische Überschrift. Hinzu kommt, ein wesentlicher Teil dessen, was der Antrag fordert, wird bereits an anderer Stelle bearbeitet. Kollegin Klemm hat vorhin versucht, darauf einzugehen, hat dann leider nicht zu Ende reden können, aber ich versuche es jetzt an dieser Stelle nochmal, nämlich die Verbraucherzentrale zum Beispiel. Die berät zu Energiearmut und drohenden Sperren. Die Caritas bietet Stromsparchecks und Energiesparberatungen an. Und auch kommunale Stadtwerke arbeiten vielerorts mit Beratung, Raten und Abwendungsvereinbarungen. Das ist der eigentliche Hebel. Frühzeitig beraten, Rückstände klären, Sperren vermeiden und Hilfen organisieren. Auch die bundesrechtlichen Regelungen sind inzwischen deutlich strenger ausgestaltet. Versorgungssperren sind nur unter hohen Voraussetzungen möglich. Sie müssen angekündigt, geprüft und verhältnismäßig sein. Daraus folgt für uns, die richtige Antwort ist nicht ein zusätzlicher landespolitischer Überbau um seiner selbst willen, sondern die konsequente Stärkung der vorhandenen Strukturen. Der Antrag fordert ein breites Landesprogramm, ein Monitoring, einen Härtefallfonds, verbindliche Leitfäden und darüber hinaus umfangreiche Bundesratsinitiativen. Das ist politisch äußerst ambitioniert, aber in seiner Breite nur begrenzt tragfähig. Vor allem dort, wo Bundesrecht bereits detaillierte Regeln vorsieht, sollten wir nicht so tun, als könne der Freistaat das Problem durch eigene Regelungen einfach neu ordnen. Auch beim Härtefallfonds gilt, ja, schnelle Hilfe ist wichtig, aber gerade die Antwort auf die Kleine Anfrage zeigt, dass wir schon bei den Grundlagen, bei Zahlen, Dauer, Rückständen und betroffenen Gruppen kein vollständiges Lagebild haben. Deshalb muss vor neuen Strukturen zunächst die Datengrundlage verbessert werden, sonst bauen wir auf Sand. Besonders bei den Stadtwerken sollten wir fair bleiben. Kommunale Versorger sind nicht nur Abrechnungsstellen, sondern vielfach auch Teil der Daseinsvorsorge. Sie bieten Beratung, Stundung, Ratenzahlungen und in Einzelfällen auch zusätzlich sozial orientierte Hilfen an. Genau deshalb sollte die Politik die Stadtwerke nicht mit neuen Detailpflichten überziehen, sondern gute Praxis verbreiten und verlässliche Kooperationen mit Verbraucherzentrale, Caritas und sozialen Trägern stärken. Beim Mieterschutz benennt der Antrag einen wichtigen Punkt. Wenn Vorauszahlungen nicht weitergeleitet werden oder Haushalte in der Betriebskostenkette hängen bleiben, wird Energiearmut verschärft, ohne dass die Betroffenen das Problem selbst verursacht haben. Hier brauchen wir klare Verantwortlichkeiten und wirksame Hilfe. Das ist aus Sicht der SPD der richtige Fokus. Unser Maßstab ist deshalb klar, Schutz vor Härten, ja, aber bitte mit einem Instrumentarium, das wirklich trägt. Der Antrag benennt viele richtige Aspekte, geht aber in seiner Konstruktion zu weit und bleibt beim Vollzug zu ungenau. Wir werden diese sozialen Probleme nicht kleinreden. Im Gegenteil, wir nehmen sie ernst und setzen auf Prävention, Beratung, bessere Daten und zielgenaue Hilfe. Deswegen lehnen wir den Antrag in dieser Form ab, teilen aber das Anliegen und sind auch gespannt, wie Herr Böhmer, was der nächste Versuch, sozusagen der nächste Antrag bringt. Wir wollen gerne mit Ihnen gemeinsam weiter über das Thema beraten. Vielen Dank.
1: Das war Frau Kollegin Pfeil für die SPD-Fraktion. Und nun ergreift Herr Kollege Löser für die Fraktion der Bündnisgrünen das Wort.
2: Sehr geehrter Herr Präsident, liebe Kolleginnen und Kollegen. Wenn wir heute über Strom- und Gassperren in Sachsen sprechen, dann reden wir nicht bloß über Statistiken in einer Excel-Tabelle, sondern wir reden über konkrete Schicksale. Und die Zahlen, die Frau Schaper durch ihre kleinen Anfragen, und das erkennen wir ausdrücklich an, seit Jahren ans Licht bringt, die sind alarmierend. Besonders der Blick auf Leipzig lässt uns aufhorchen, eine Verdreifachung der Sperren auf 3.600 im Jahr 2025. Und Herr Böhmer, man kann das ja ablehnen, wenn man eine andere Meinung dazu hat, das kann man machen wie die SPD, die trotzdem das Thema ernst nimmt, oder man stellt sich halt hier hin und spricht davon,
1: dass... Ich würde jetzt wirklich noch ein letztes Mal darum bitten, dass die Gespräche eingestellt werden.

0: Vielen Dank, Herr
1: Präsident. Gilt natürlich nicht für den Redner.
0: Auch vielen Dank für diesen Hinweis. Ja, Herr Böhme, das ist dann eben die Frage, wie man mit sowas umgeht. Man kann das machen wie die Kollegin Feil von der SPD oder man stellt sich ja hin und proklamiert eine ideologische Debatte, mit der man das ablehnt. Diese 3.600 Haushalte in Leipzig, ich weiß nicht, wie Sie das so finden, wenn Sie so sagen, dass das eine ideologische Debatte ist und dann ist man da aus dem Schneider. Denn es bedeutet für 1.000 Menschen kein Licht, kein warmer Herd, keine Kühlung für Lebensmittel oder Medikamente oder eben auch keine digitale Teilhabe. Wir sehen ganz klar als Grüne, Energieversorgung ist ein Grundrecht und wer daran zweifelt, der verkennt auch die Realität im 21. Jahrhundert. Deshalb ist es richtig und wichtig, dass die Linke dieses Thema erneut auf die Tagesordnung setzt. Der vorliegende Antrag beschreibt die Lage korrekt. Hohe Energiepreise und niedrige Einkommen führen in eine Spirale der Energiearmut. Nun sind wir bei den konkreten Maßnahmen, die Sie vorschlagen, liebe Linken, nicht bei allem ganz dolle dabei. Zum Beispiel die Landesprogramme, da sagen wir auch, ob es das braucht. Aber wir sehen am Ende, wir müssen den Verbraucherschutz stärken. Das haben Sie auch gesagt von den Linken. Das ist uns auch ein sehr wichtiges Thema. Wir haben deswegen in den letzten Verhandlungen zum Doppelhaushalt ausdrücklich dafür gesorgt, dass der Verbraucherschutz stark gemacht wird. Wir sehen als Grüne auch, dass die Energiepreise zu hoch sind. Deswegen haben wir schon unter Habeck, aber auch jetzt gefordert, dass sie runtergehen. Wir sind für eine Senkung der Stromsteuer. Wir schlagen unter anderem auch vor, ganz praktisch mal mit der Förderung des Freistaates Balkon Solar. Auch das bringt am Ende die Strompreise runter. Also, liebe Kolleginnen und Kollegen, wir teilen Ihre Problemanalyse. Wir sehen das Problem, es darf niemand im Dunkeln sitzen. Wir haben im Detail vielleicht ein bisschen andere Vorschläge, aber ganz ausdrücklich begrüßen wir beispielsweise den Härtefallfonds. Da muss man natürlich die Finanzierung klären. Das muss dann klar sein, woher das Geld kommt. Und die Forderung, dass Sozialbehörden und Jobcenter Anträge zur Abwendung von Strom- und Gassperren vorrangig bearbeiten sollen und Betroffenen aktive Hilfe anbieten. Wir werden Ihrem Antrag gern zustimmen, unterstützen das, weil er am Ende ein wichtiges politisches Thema adressiert. Und wir danken für die Debatte. Vielen Dank.
1: Das war Herr Kollege Löser für die Fraktion der Bündnisgrünen. Ich frage den fraktionslosen Abgeordneten, ob das Wort gewünscht wird. Das ist nicht der Fall. Dann hätte jetzt die Staatsregierung die Möglichkeit, das Wort zu ergreifen. Und selbiges ergreift auch Frau Staatsministerin Köpping. Bitte.
2: Ja, sehr geehrter Herr Präsident, sehr geehrte Damen und Herren Abgeordnete. Der Antrag der Fraktion Die Linke zum Thema Energieversorgung ist ein Grundrecht. Strom- und Gassperren in Sachsen beenden, greift ein wichtiges sozialpolitisches Anliegen auf. Er war ursprünglich dem SMWA zugeordnet. Aufgrund der Abwesenheit von Staatsminister Panther übernehme ich die Rede aber gern, da auch viele sozialpolitische Fragestellungen aufgegriffen worden sind. Da aber jetzt in den Redebeiträgen schon vieles erwähnt worden ist, würde ich gerne meine Rede zu Protokoll geben. Vielen Dank.
1: Das war Frau Staatsministerin Köpping. Für die Staatsregierung gibt es weiteren Aussprachebedarf, den kann ich nicht erkennen. Dann wäre nun Zeit für das Schlusswort. Und das Schlusswort ergreift Frau Kollegin Schaper für die einbringende Linksfraktion.
3: Hier liegt noch die letzte Seite, nicht, dass das im Protokoll erzählt.
1: Das wäre fatal. Herzlichen Dank, Sie haben uns sehr geholfen. Das hätte gravierende Auswirkungen. Bitte.
3: Das war die erste Seite, okay. Sehr geehrter Herr Präsident, meine sehr verehrten Damen und Herren, zunächst einmal Kollegin Klemm, möchte ich mich bei Ihnen entschuldigen. Danke für Ihren sachlichen Beitrag. Wenn wir da vielleicht etwas unaufmerksam waren, ich habe trotzdem sehr genau zugehört und freue mich, dass Sie auch eine andere Art und Weise haben, sich mit dem auseinanderzusetzen, als wir das aus der letzten Legislatur gewöhnt sind. Vielen Dank dafür, auch wenn es nicht zur Zustimmung reicht. Zum Herrn Böhme von BSW möchte ich nur sagen, das ist ein klassisches Beispiel dafür, wie unterkomplex Ihre Sozialpolitik ist. Sie hängen am Ende doch lieber am Kronleuchter der Unternehmungen und diffamieren hier ein sehr wichtiges Thema, um sich dann im nächsten Atemzug wieder hinzustellen und zu tun, als hätten Sie Sozialpolitik erfunden, wo Sie auch nichts anderes können als Trittbrettfahrerei. und im Zweifel auch sehr gern paktieren mit den Rechtsextremen. Das ist ihr inhaltlich politisches Portfolio, was sie gern vor sich hertragen, wenn es drauf ankommt, ist ihnen die Wirtschafts- und Unternehmenspolitik, die Sie so framen, deutlich lieber als irgendwelche Menschen, die im Dunkeln sitzen und Hilfe brauchen. Ihre Sozialpolitik ist für, Sie wissen schon. Zu den Argumenten, die sachlich vorgetragen wurden, möchte ich Folgendes sagen. Unser Konzept setzt auf frühzeitige Beratung und Aktion der Sozialämter und Energieberatung, bevor Schulden eskalieren. Also proaktive Hilfe statt reaktive Hilfe. Die Betroffenen brauchen keine Qualen, sondern Auswege. Außerdem vermeidet man Sperrkosten, weil das ja mechanisch vor Ort gemacht werden muss und auch Personalkosten erzeugt. Es würde vielleicht auch einigen gut tun, sich mal damit auseinanderzusetzen, wie der Prozess der Stromsperren läuft. In anderen Ländern funktioniert das übrigens. Auch das Argument, ohne Sanktionsmöglichkeiten zahlen die Leute ihre Rechnung nicht mehr. Ich glaube nicht, dass sich jemand freiwillig den Strom abklemmen lässt. 99% aller Haushalte zahlen pünktlich. Es geht um Menschen in echten Notlagen. Und Sie haben gefragt, und Frau Pfeil hat sich ja auch bezogen darauf, auf die Frage, was als nächstes kommt. Ja, Sie können das auch weiter hier so kleinreden. Das kann man alles machen. Und es wird mit Sicherheit auch ein nächster Antrag kommen, weil auch die wenigen sind uns wichtig, die es betrifft in diesen Notlagen. Und wir werden nicht müde, wie ich seit 10 Jahren hier schon nicht müde wäre, mich für diese einzusetzen. Herzlichen Dank für Ihre Aufmerksamkeit.
1: Das war das Schlusswort von Frau Schaper für die einbringende Linksfraktion. Meine Damen und Herren, ich stelle nun die wollen wir vielleicht alle gemeinsam noch ein bisschen mitmachen? Das wäre schön. Ich meine, schon allein der Umstand, wenn man Schwierigkeiten hat, Frau Schaper zu hören, weil der Saal so laut ist, ist es ein Zeichen dafür, dass eindeutig zu viel geredet wird. Das war als Kompliment zu verstehen. Insofern würde ich jetzt wirklich noch mal um Ruhe bitten, denn ich vermute, dass Sie ein Interesse daran haben, dass wir dann alle in den Abend vor dem Feiertag gehen können. Meine Damen und Herren, ich stelle nun die Drucksache 8-6863 zur Abstimmung und bitte bei Zustimmung um Ihr Handzeichen. Gegenstimmen. Enthaltungen. Dann ist bei einigen Fürstimmen und einer sehr großen Mehrheit von Gegenstimmen die Drucksache 8-6863 nicht beschlossen. Der Tagesordnungspunkt ist beendet. Meine Damen und Herren, die Tagesordnung der 29. Sitzung des 8. Sächsischen Landtags ist abgearbeitet. Das Präsidium hat den Termin für die 30. Sitzung auf Mittwoch, den 24. Juni 2026, 10 Uhr festgelegt. Die Einladung geht Ihnen zu. Achso, ist aber übermittelt, ne? Achso. Ich korrigiere mich ganz kurz. Tagesordnungspunkt 10. Ihnen liegen die eingereichten Fragen von Mitgliedern des Landtags als Drucksache 8-6883 vor. Jetzt ist die Tagesordnung beendet und die kommende Sitzung ist auf Mittwoch, den 24. Juni, festgelegt. Herzlichen Dank.
4: Ja, damit ist die Landtagssitzung für heute also beendet. Die nächsten Sitzungen, wir haben es gerade schon gehört, am 24. und am 25. Juni. Wir werden für Sie dann auch diese Sitzungen wieder live übertragen, hier bei MDR Sachsen extra auf DAB+. Ich wünsche Ihnen jetzt noch einen schönen Abend, einen schönen Feiertag morgen. Am Mikrofon verabschiedet sich Christoph Stumptner und hier geht es jetzt weiter mit dem Programm von MDR Sachsen, das Sachsenradio.

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7: Und hier ist der Verkehrsservice für den ARD-Abend. A2 Hannover Richtung Berlin zwischen Allerringensleben und Bornstedt. 13 Kilometer stockender Verkehr. Da laufen Bauarbeiten, das kostet sie 20 Minuten, bis sie durch sind. A7 Hannover Richtung Würzburg zwischen dem Dreieck Fulda und Bad Brückenau-Volkers. 3 Kilometer Stau, hier dauert es 15 Minuten länger. A9 München Richtung Berlin zwischen Bad Dürrenberg und Großkugel. 2 Kilometer Stau, da gab es einen Unfall, Stauzeit 10 Minuten. A12 Berlin Richtung Frankfurt-Oder zwischen Storkow und Fürstenwalde Ost. Stau und stockender Verkehr, 30 Minuten Verzögerung. Und die B85 Berger-Weimar ist zwischen Kelbra und dem Abzweig Steintal-Leben wegen umgestürzter Bäume gesperrt. Das war's. Ich wünsche Ihnen weiter eine gute Fahrt durch den Abend und viel Spaß jetzt mit diesem 90er von den Pet Shop Boys.
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Tja, auch so ein Titel, um sich jung zu fühlen. Bruce Springsteen aus den 80ern mit Brilliant Disguise. Ich komme drauf, weil der Kai aus Erfurt gerade geschrieben hat an den ARD-Abend. Ich sitze gerade und bereite für morgen Schnittlauchbutter vor und höre Erasure, hatten wir ja vorhin im Programm. Dann meint er, ich freue mich sehr, Musik meiner Jugend. Viele Grüße von Kai aus Erfurt. Ja, Kai, ich schätze, wir sind da im gleichen Alter, denn ich freue mich da auch immer, wenn ich die Musik aus der Jugend höre. Jetzt gibt's Nena mit Liebe ist.

Anfang der 80er entstanden. Cool in the Gang mit Celebration. Könnt mir vorstellen, dass das vielleicht schon die Einstimmung ist für morgen, für den Feiertag. Bei dem einen oder anderen könnte das durchaus feucht fröhlich werden. Kann ich mir vorstellen. Was haben Sie denn vor? Schreiben Sie es mir gerne. ard-abend@mdr.de.

eine ziemlich nasse Angelegenheit. Wet, wet, wet, love is all around. Und jetzt hier im ARD-Abend, kurz vor 21 Uhr, noch ein wunderbarer Weichspüler aus den 80ern. Richard Sanderson nämlich mit Reality.

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1: Um 21 Uhr mit Andreas Kalb. Im Mordprozess um einen toten Jogger in Klipphausen ist am Landgericht Dresden das Urteil gefallen. Beide Angeklagten wurden zu lebenslanger Haft verurteilt. Im Fall der Ehefrau des Opfers stellte das Gericht eine besondere Schwere der Schuld fest. Sie soll aus Habgier und Heimtücke ihren Mann im Herbst 2024 beim Joggen vorsätzlich mit einem Auto überfahren haben, wie MDR Sachsen-Reporterin Annette Apfel berichtet.
2: Kein Wort, keinen Laut, keine Geste gaben beide während der Urteilsverkündung von sich. Den Blick auf die Tischplatte gerichtet, vernahmen sie die Begründung der Schwurgerichtskammer. Die damals 52-jährige Ehefrau fuhr morgens mit exakt 33 Kilometern pro Stunde von hinten an ihren wesentlich älteren Ehemann. Peter B. flog auf die Motorhaube, prallte an den rechten Fahrbahnrand. Ramona B., so die Analyse, fuhr rückwärts aus der Böschung und über ihren Mann. Der verstarb innerhalb kürzester Zeit an seinen Verletzungen. Klaus T., der heute 77-Jährige, hatte ihr den Geländewagen besorgt und kümmerte sich anschließend um die Reparatur des beschädigten Fahrzeuges.
1: Die Gewerkschaft Verdi hat die Beschäftigten im Handel für Freitag zu bundesweiten Warnstreiks aufgerufen. Hintergrund sind stockende Tarifverhandlungen. Verdi erklärte, mit dem ersten Angebot der Arbeitgeber werde nicht einmal die Inflation ausgeglichen. Geplant sind mehrere Kundgebungen, vor allem in westdeutschen Großstädten. Verdi will damit Lohnerhöhungen von bis zu 7% durchsetzen. Der Handelsverband sieht dafür keinen Spielraum. Im Handel arbeiten bundesweit rund 5,2 Millionen Menschen, 3,4 Millionen im Einzelhandel. Die Tarifbindung ist vor allem in Ostdeutschland vergleichsweise gering. Die Bundesregierung hat das überarbeitete Heizungsgesetz beschlossen. Nach den Plänen von Union und SPD dürfen Hauseigentümer künftig selbst entscheiden, ob sie mit Öl, Gas, Wärmepumpe oder anderen Technologien heizen. Neu eingebaute Gas- und Ölheizungen sollen ab 2029 aber zu steigenden Anteilen mit Biogas oder Bioöl laufen. Außerdem beschloss die Regierung, den Einsatz von K.O.-Tropfen künftig härter zu bestrafen. Im Zusammenhang mit sexualisierter Gewalt oder Raub sollen Täter künftig mindestens 5 statt bisher 3 Jahre Haft erhalten. Rund 20 vom Aussterben bedrohte Fasane aus europäischen Zoos sind nach Vietnam gebracht worden. Wie der Tierpark Chemnitz mitteilte, ist darunter auch ein Fasan aus ihrem Bestand. Die Tiere sollen demnach zur Wiederansiedlung in freier Wildbahn beitragen. Im Tierpark Chemnitz werden die vietnamesischen Fasane bereits seit 2013 gehalten. Seit 2015 gelingt die erfolgreiche Nachzucht. Das Wetter. In der Nacht gibt es weitere Schauer und vereinzelt auch Gewitter. Die Temperaturen fallen bis auf 5 Grad. Morgen beginnt der Tag mit Wolken und auch mit Sonnenschein. Im Tagesverlauf kommen dann Schauer und Gewitter dazu. Die Höchstwerte erreichen 11 bis in der Spitze 16 Grad.
3: Und hier ist der Verkehrsservice für den ARD-Abend. A2 Hannover Richtung Berlin zwischen Allerringersleben und Bornstedt. 13 Kilometer stockender Verkehr jetzt wegen der Bauarbeiten. 20 Minuten dauert's länger. Die A4 Dresden Richtung Görlitz ist am Dreieck Dresden-Nord nach einem Unfall blockiert. A7 Hannover Richtung Hamburg zwischen Großburg-Wedel und Berghof. 6 Kilometer Stau nach einem Unfall. Stauzeit hier 45 Minuten. Die A7 Hamburg Richtung Flensburg ist zwischen Hamburg-Bahrenfeld und Hamburg-Volkspark wegen einer Nachtbaustelle bis etwa 5 Uhr gesperrt. A12 Berlin Richtung Frankfurt-Oder zwischen Storkow und Fürstenwalde-Ost, Stau und stockender Verkehr. 45 Minuten dauert's länger. Die A28 Oldenburg Richtung Leer ist zwischen Vilsum und Leer-Ost wegen LKW-Bergungsarbeiten gesperrt. Die A40 Essen Richtung Venlo ist zwischen dem Kreuz Kaiserberg und dem Kreuz Diesburg wegen Brückenarbeiten bis Dienstagmorgen gesperrt. Und die B85 Berger-Weimar ist zwischen Kelbra und dem Abzweig Steintalleben wegen umgestürzter Bäume gesperrt. Das war's. Ich wünsche Ihnen weiter eine gute Fahrt durch den Abend.
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3: Vom MDR aus Erfurt, heute mit Frank Huber. Ich grüße Sie.

Auch gefällt mir auch super gut. Lene Marlin aus Norwegen, die hat doch wirklich ein glockenhelles Stimmchen. Sitting Down There, ihr Titel aus dem Jahr 1999. Einen schönen Mittwochabend wünsche ich Ihnen mit dem ARD-Abend. Jetzt geht's wieder in die 70er und zwar zu den Eagles, die uns ja auch schon ewig mit ihrer Musik begleiten. Lying Eyes ist ja auch richtig guter Titel. Kein Wunder, hat er damals ja auch einen Grammy bekommen. Viel Spaß.

hat einen guten Sound, ne? James Blunt im ARD-Abend mit Stay the Night, bleib heute Nacht. Das passt eigentlich ganz gut zu dem, was mir der Uwe gerade erzählt hat. Er hat angerufen im ARD-Abend unter 0800

80 80 110. Die Verbindung war nicht so perfekt. Wir haben es nicht ganz genau verstanden. Er hat gesagt, ich plane morgen mit einer kühlen Blonden in den Garten zu gehen, oder war es doch eher mit einem kühlen Blonden? Wie auch immer, es wird spaßig.

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9: Und hier ist der Verkehrsservice für den ARD-Abend. A2 Hannover Richtung Berlin zwischen Alleringersleben und Bornstedt. 13 Kilometer stockender Verkehr jetzt. Die Bauarbeiten und es dauert 20 Minuten länger. Die A4 Dresden Richtung Görlitz ist am Dreieck Dresden-Nord nach dem Unfall blockiert. Die A7 Hamburg Richtung Flensburg ist zwischen Hamburg-Bahrenfeld und Hamburg-Volkspark wegen einer Nachtbaustelle bis etwa 5 Uhr gesperrt. A12 Berlin Richtung Frankfurt-Oder zwischen Storkow und Fürstenwalde Ost, Stau und stockender Verkehr. Dann die A28 Oldenburg Richtung Leer ist zwischen Vilsum und Leer Ost wegen LKW-Bergungsarbeiten gesperrt. Die A40 Essen Richtung Venlo ist zwischen Kreuz Kaiserberg und dem Kreuz Duisburg wegen Brückenarbeiten bis Dienstagmorgen gesperrt. Die B85 Berger Weimar ist zwischen Kelbra und dem Abzweig Steintalleben weiter wegen umgestürzter Bäume gesperrt. Und das war's. Ich wünsche Ihnen weiter eine gute Fahrt durch den Abend. Jetzt gleich mit dem 80er von Alphaville mit Big in Japan.

0: Habe ich auch schon lange nicht mehr gehört. Klasse Titel, Madonna mit Hang Up hier im ARD-Abend. Ich wollte ja von Ihnen wissen, was Sie morgen anstellen. Der Matthias hat angerufen, der Matthias aus Neumünster. Und er hat auch noch einen Tipp für uns.
1: Ja, hallo, hier ist Matthias aus Neumünster. Ich plane morgen am Himmelfahrtstag, Vatertag, nach Bruchstedt zu fahren, zum Landsbulldog-Treffen. Und da werden alte Traktoren gezeigt und vorgeführt und auch drüber gesprochen, was so die Traktoren können und PS-Zahl und so und alles wird da, die werden da aufgeführt im Stadion. Und es ist ein großer Teilemarkt da mit allen drum und dran und Autoteile und Treckerteile und was man sonst noch so braucht und sucht, da wird jeder Sammler eigentlich fündig.
0: Dankeschön, Matthias. Grüße nach Neumünster. Was haben Sie so vor? Sagen Sie es mir. 0800 80 80 110 oder ard-abend@mdr.

Seine Stimme hört man raus, ne? David Bowie im ARD-Abend mit This is not America. Ja, es ist tatsächlich nicht Amerika, sondern Kanada in diesem Fall. Es geht nämlich zu Bryan Adams. Ende der 90er, da hat er ein neues Album rausgebracht, das heißt On a Day Like Today. Und ein Song ist damals besonders gut gelaufen, nämlich dieser hier, Cloud Number 9.

0: Oh mein Gott, richtig.
1: Bombastisch, dieser 80er von Ultravox und Vienna. Kurz vor 22 Uhr noch ein 80er, Enya und Nico Flow. Vorher geht's in die 70er. Sie erkennen es vielleicht schon. Das sind die Bee Gees mit Tragedy.

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1: Um 22 Uhr mit Andreas Kalb. Im Mordprozess um einen toten Jogger in Klipphausen ist am Landgericht Dresden das Urteil gefallen. Beide Angeklagten wurden zu lebenslanger Haft verurteilt. Im Fall der Ehefrau des Opfers stellte das Gericht eine besondere Schwere der Schuld fest. Die 53-Jährige soll aus Habgier und Heimtücke ihren Mann im Herbst 2024 beim Joggen vorsätzlich mit einem Auto überfahren haben. Nach Überzeugung des Gerichts war auch der ehemalige Hausmeister des Paares in die Vorbereitung der Tat umfangreich einbezogen. Die Gewerkschaft Verdi hat die Beschäftigten im Handel für Freitag zu bundesweiten Warnstreiks aufgerufen. Hintergrund sind stockende Tarifverhandlungen. Verdi erklärte, mit dem ersten Angebot der Arbeitgeber werde nicht einmal die Inflation ausgeglichen. Geplant sind mehrere Kundgebungen, vor allem in westdeutschen Großstädten. Verdi will damit Lohnerhöhungen von bis zu 7% durchsetzen. Der Handelsverband sieht dafür keinen Spielraum. Im Handel arbeiten bundesweit rund 5,2 Millionen Menschen. Die Tarifbindung ist vor allem in Ostdeutschland vergleichsweise gering. Die Bundesregierung hat das überarbeitete Heizungsgesetz beschlossen. Nach den Plänen von Union und SPD dürfen Hauseigentümer künftig selbst entscheiden, ob sie mit Öl, Gas, Wärmepumpe oder anderen Technologien heizen. Neu eingebaute Gas- und Ölheizungen sollen ab 2029 aber zu steigenden Anteilen mit Biogas oder Bioöl laufen. Außerdem beschloss die Regierung, den Einsatz von K.O.-Tropfen künftig härter zu bestrafen. Im Zusammenhang mit sexualisierter Gewalt oder Raub sollen Täter künftig mindestens 5 statt bisher 3 Jahre Haft erhalten. Die Einsatzzahlen von Feuerwehr und Rettungsdiensten steigen in Leipzig seit mehreren Jahren. Das geht aus der Statistik der Leipziger Branddirektion hervor. MDR-Sachsen-Reporterin Jasmin Koch kennt die Einzelheiten.
2: Die Feuerwehr Leipzig ist im vergangenen Jahr im Schnitt 29 Mal am Tag ausgerückt. Beim Rettungsdienst waren es sogar 242 Mal. Grund sei vor allem das Wachstum der Stadt, sagt der Leiter der Branddirektion Leipzig, Axel Schuh. Aber auch Großveranstaltungen erhöhten den Bedarf. Neu für die Feuerwehr Leipzig sind dagegen Überlegungen zum Zivilschutz. Das sagt Axel Schuh.
3: Wir leben ja zivil-militärische Zusammenarbeit, dass die Bundeswehr uns unterstützt hat. In der Pandemie oder bei Unwetterlagen. Und zwar das erste Mal der Fall, dass die Bundeswehr kommuniziert hat, wir werden eure Unterstützung brauchen.
2: Wie das konkret aussehen wird, das sei bisher aber noch nicht klar.
1: Rund 20 vom Aussterben bedrohte Fasane aus europäischen Zoos sind nach Vietnam gebracht worden. Wie der Tierpark Chemnitz mitteilte, ist darunter auch ein Fasan aus ihrem Bestand. Die Tiere sollen demnach zur Wiederansiedlung in freier Wildbahn beitragen. Im Chemnitzer Tierpark werden die vietnamesischen Fasane bereits seit 2013 gehalten. Das Wetter. In der Nacht gibt es weitere Schauer und vereinzelt auch Gewitter. Die Temperaturen fallen bis auf 5 Grad. Morgen beginnt der Tag mit Wolken und auch Sonnenschein. Später regnet es.
4: Und hier ist der Verkehrsservice für den ARD-Abend. A2 Hannover Richtung Berlin zwischen Allerringersleben und Bornstedt. 13 Kilometer stockender Verkehr. Da laufen Bauarbeiten, 20 Minuten dauert es länger. Die A4 Dresden Richtung Görlitz ist am Dreieck Dresden Nord nach einem Unfall blockiert. Zurzeit Stau bis Dresden-Hellerau. Die A7 Hamburg Richtung Flensburg ist zwischen Hamburg-Bahrenfeld und Hamburg-Volkspark wegen einer Nachtbaustelle bis etwa 5 Uhr gesperrt. A9 München Richtung Berlin zwischen Leipzig-West und Großkugel stockender Verkehr. Bergungsarbeiten 15 Minuten dauert es länger. Die A28 Oldenburg Richtung Leer ist zwischen Fesum und Leer Ost wegen Lkw-Bergungsarbeiten voraussichtlich bis 23 Uhr gesperrt. Die A40 Essen Richtung Venlo ist zwischen Kreuz Kaiserberg und dem Kreuz Duisburg wegen Brückenarbeiten bis Dienstagmorgen gesperrt. Und dann haben wir noch die B85 Berger-Weimar. Die ist zwischen Kelbra und dem Abzweig Steintalleben wegen umgestürzter Bäume gesperrt. Das war's. Damit gute Fahrt durch den Abend.
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4: Vom MDR in Thüringen mit Frank Huber.

70er von Al Stewart im ARD-Abend mit Year of the Cat. Ich habe für Sie jetzt Lionel Richie mit Dancing on the Ceiling. Da gibt's ja auch ein Video. Und als das damals in den 80ern gedreht wurde, da wurde das mit Rotationstechnik gemacht. Also die Schauspieler, die wurden an die Wand geklebt durch Rotation. Und ich habe gelesen, dass ganz vielen da immer ziemlich schlecht geworden ist. Aber Lionel Richie hat es gut vertragen und einen tollen Song gemacht. Dancing on the Ceiling.

Sterben mit Ozzy Osbourne und Dreamer. Wir träumen jetzt auch ein bisschen. Ich mache ein kleines Experiment mit Ihnen. Ich starte ein Kopfkino. Na, hat's funktioniert? Bei diesem Song-Intro, da singt doch die Titanic schon wieder, oder? Oder haben Sie vielleicht auch Leonardo DiCaprio und Kate Winslet vor sich gesehen? My Heart Will Go On ist der erfolgreichste Song von Celine Dion. Once more you open the door. Und er wird sicher ein Höhepunkt ihrer Comeback-Konzerte in Paris werden. Vom 12. September bis zum 17. Oktober tritt sie dort aktuell 16 Mal auf. Die Tickets kosten zwischen 100 und 300 Euro, sind aber wirklich schwer zu bekommen. Die Nachfrage ist riesig. Insgesamt werden über 600.000 Besucher erwartet. Die letzte Tournee von Celine ist ja 6 Jahre her und sie war ja in der letzten Zeit auch nicht so super gesund. Also wir freuen uns, dass sie wieder auf der Bühne stehen wird und hören uns den Song jetzt ganz an.

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10: Und hier ist der Verkehrsservice für den ARD-Abend. A2 Hannover Richtung Berlin zwischen Allerringersleben und Bornstedt. Immer noch 13 Kilometer stockender Verkehr wegen der Bauarbeiten. 20 Minuten verlieren Sie. Die A7 Hamburg Richtung Flensburg ist zwischen Hamburg-Bahrenfeld und Hamburg-Volkspark wegen einer Nachtbaustelle bis etwa 5 Uhr gesperrt. A9 München Richtung Berlin zwischen Bad Dürrenberg und Großkugel. 3 Kilometer Stau, da laufen Bergungsarbeiten, dauert leider auch eine ganze Stunde länger dort. Die A40 Essen Richtung Venlo ist zwischen dem Kreuz Kaiserberg und dem Kreuz Duisburg wegen der Brückenarbeiten bis morgen früh gesperrt. Und die B85 Berger Weimar ist zwischen Kelbra und dem Abzweig Steintalleben wegen umgestürzter Bäume gesperrt. Das war's. Damit wünsche ich Ihnen eine gute Fahrt durch den Abend. Viel Spaß mit dem nächsten 80er von Danny Wilson.
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Und ich muss leider kurz unterbrechen, denn es gibt eine Falschfahrermeldung. Achtung, Falschfahrer auf der A19, Dreieck Wittstock-Dosse-Rottstock. Zwischen Malchow und Krakow am See ist dieser Falschfahrer unterwegs. Bitte äußerst rechts fahren, nicht überholen. Wir melden, wenn die Gefahr vorüber ist.

0: ein bisschen was fürs Herz, oder? East 17 hier im ARD-Abend. Stay another day. Wir haben ja heute Abend schon so ein paar Ideen gesammelt, was morgen am Feiertag alles abgehen kann. Hier kommt die nächste Idee.
1: Ja, hier ist Jürgen Schröder aus Lauenau. Das ist am Dienstag. Morgen zur Himmelfahrt leite ich dort das 33. Grillfest des Heimatvereins Lauenau am sogenannten Feggendorfer Stollen. Um ein Familienfest für die Bevölkerung aus Lauenau, Feggendorf und der umliegenden Orte und natürlich jeden anderen Vatertagswanderer dort anzubieten. Und das funktioniert jetzt diesen Morgen hoffentlich das 33. Mal.
0: Jürgen, wir halten die Daumen, dass das Wetter auch mitspielen wird. Danke auf jeden Fall für den Anruf.
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kommt doch auch immer wieder gut. Der Udo und der Sonderzug nach Pankow. Gerade kam sie rein, die Falschfahrerentwarnung. Entwarnung für die A19 Dreieck Wittstock-Dosse-Rottstock. Also kein Rostock, kein Falschfahrer mehr zwischen Malchow und Krakow am See. Kommen Sie gut an Ihr Ziel.

Coldplay mit Paradise. Soweit dieser ARD-Abend, gefühlt vor einem langen Wochenende, beziehungsweise für manchen wird es wahrscheinlich tatsächlich so sein. Ich wünsche es Ihnen. Ich bin Frank Huber. Kommen Sie gut rein in dieses vielleicht lange Wochenende für Sie ab 23 Uhr mit der ARD-Hitnacht. Eine gute Nacht und bis morgen.

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1: Um 23 Uhr mit Wolfgang Berger. Wer anderen K.O.-Tropfen verabreicht, soll härter bestraft werden. Die Bundesregierung hat einen entsprechenden Gesetzentwurf auf den Weg gebracht. Aus der NDR-Nachrichtenredaktion Thorsten Lange.
2: Täter, die ihr Opfer mit K.O.-Tropfen betäuben und es dann vergewaltigen oder ausrauben, müssen mit 5 Jahren Haft rechnen. Bislang waren es 3 Jahre. Bundesjustizministerin Hubig sagte, K.O.-Tropfen seien besonders hinterhältig und gefährlich. Auch den Entwurf für das neue Heizgesetz hat das Kabinett beschlossen. Hauseigentümer dürfen selbst entscheiden, ob sie mit Öl, Gas, Wärmepumpe oder anderen Technologien heizen. Allerdings müssen bei Öl- und Gasheizungen sogenannte grüne Brennstoffe beigemischt werden, deren Anteil schrittweise steigen soll.
1: Der Kandidat von US-Präsident Trump für den Chefposten der Notenbank Federal Reserve, Kevin Warsh, ist vom Senat bestätigt worden. Die Mitglieder billigten dessen Nominierung mit 54 zu 45 Stimmen. Nach Angaben der Nachrichtenagentur Bloomberg war dies die knappste Bestätigungsmehrheit, die es je für einen US-Zentralbankchef gegeben hat. Warsh folgt auf Fed-Chef Powell, den Trump unter Druck gesetzt hatte. Der Präsident hatte von ihm mehrfach vergeblich einen niedrigeren Leitzins gefordert. Cem Özdemir ist zum neuen Ministerpräsidenten Baden-Württembergs gewählt worden. Der grünen Politiker bekam im Landtag eine deutliche Mehrheit, allerdings verweigerten ihm mindestens 19 Abgeordnete aus der grün-schwarzen Koalition ihre Stimme. Aus Stuttgart Iris Volk.
3: Nicht in der Limousine, sondern mit der U-Bahn fuhr der frisch gewählte Ministerpräsident Özdemir vom Landtag zur Villa Reitzenstein, seinem neuen Amtssitz hoch über Stuttgart. Dort erwartete sein Vorgänger Kretschmann ihn und seine Frau Flavia Sacker. Zur Einstimmung vor der ersten Kabinettssitzung zitierte Özdemir den Philosophen Gadamer, Verständigung sei nicht das bloße Durchsetzen des eigenen Standpunkts, sondern eine Verwandlung ins Gemeinsame. Man wolle mit Respekt, Vertrauen und Kompromissfähigkeit arbeiten.
1: In Würzburg ist der 104. Katholikentag eröffnet worden. Die Präsidentin des Zentralkomitees der Katholiken, Stetter Karp, appellierte an Christinnen und Christen, sich für die Demokratie zu engagieren. Dieser Garant für Frieden, Freiheit und Teilhabe sei bedroht wie selten zuvor. Bundespräsident Steinmeier rief zu mehr Zuversicht, Mut und gesellschaftlichem Engagement auf. Gerade Christen müssten gegen Hoffnungslosigkeit aufstehen. Bis Sonntag stehen beim Katholikentag Gottesdienste, Diskussionsrunden, Konzerte und Lesungen auf dem Programm. Rund 60.000 Gäste werden erwartet. Das Wetter in Deutschland. In der Nacht viele Wolken und gebietsweise Regen, in den Alpen etwas Schnee, Tiefstwerte 8 bis nahe 0 Grad. Am Tage weiter unbeständig mit Schauern bei 9 bis 17 Grad. Es ist jetzt 23.03 Uhr.
4: Ja, und nach den Nachrichten wird Zeit für den Blick auf die Straßen. Hallo an alle unterwegs, hier ist der Verkehrsservice in der ARD-Hitnacht. Ich gucke da gerade mal, was los ist. Zunächst einmal die Entwarnung. Auf der A19 Berlin-Rostock kein Falschfahrer mehr zwischen Malchow und Krakow. Und die Entwarnung auf der A480 Wetzlar-Blasbach-Wetzlar kein Falschfahrer mehr unterwegs. Sie haben auch dort wieder freie Fahrt. Weitere Meldungen: A1 Osnabrück Richtung Bremen zwischen Dreieck Stur und Bremen-Arsten 4 Kilometer Stau vor einer Baustelle. Die A2 Dortmund Richtung Hannover ist zwischen Rehren und Lauenau nach einem Unfall gesperrt. A2 Braunschweig Richtung Magdeburg zwischen Allerengersleben und Bornstedt 2 Kilometer stockender Verkehr wegen Bauarbeiten. A2 Hannover Richtung Dortmund zwischen Hannover-Langenhagen und Hannover-Nordhafen 2 Kilometer stockender Verkehr. Die A3 Frankfurt Richtung Köln ist zwischen Bad Camberg und Limburg Süd wegen Bergungsarbeiten gesperrt und A3 Köln Richtung Frankfurt zwischen Kreuz Bonn-Siegburg und Siebengebirge 3 Kilometer Stau nach einem Unfall. A4 Dresden Richtung Görlitz zwischen Kodersdorf und Grenzübergang Ludwigsdorf haben wir im Augenblick 5 Kilometer Stau. A6 Heilbronn Richtung Nürnberg zwischen Kupferzell und Kirchberg, da haben wir 7 Kilometer Stau. A7 Hannover Richtung Hamburg zwischen Tieshope und Torster Dreieck 4 Kilometer Stau. Die A7 Hamburg Hamburg Richtung Flensburg ist zwischen Hamburg-Bahrenfeld und Volkspark wegen einer Nachbaustelle bis 5 Uhr gesperrt und darum staut es sich dort. A40 Essen Richtung Duisburg ist zwischen Kreuz Kaiserberg und Kreuz Duisburg wegen Brückenarbeiten gesperrt. A67 Darmstadt Richtung Mannheim ist zwischen Lorsch und Viernheimer Dreieck wegen Bauarbeiten bis zum 18. Mai 5 Uhr gesperrt. Und zu guter Letzt noch die A81 Singen-Stuttgart ist zwischen Herrenberg und Gärtingen wegen Wartungsarbeiten im Schönbruchtunnel in beiden Richtungen bis 5 gesperrt. Die Umleitungen sind für Sie ausgeschildert. Das war's. Gute Fahrt weiterhin.
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4: Diese ARD-Hitnacht kommt aus Magdeburg vom Mitteldeutschen Rundfunk. Heute mit André Holst und Musik von Europe.

0: Was für ein Soundtrack, was für ein Soundtrack für die Nacht. Hier ist die ARD-Hitnacht um 11 nach 11. Schnapszahlenalarm hier mit uns und noch knapp 50 Minuten bis Mitternacht. Ne? Der 13. Mai, der schleicht sich langsam aber sicher vom Hof, so als hätte er genug erlebt und man spürt schon, wie der Abend langsam in den Himmelfahrts-Vatertagsmodus kippt. Das ist dieser magische Moment zwischen Tag vorbei und morgen frei. Wir können diese Momente gemeinsam erleben. Schön, dass Sie bei uns sind.
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Walking in Memphis, Mark Cohn hier in der ARD-Hitnacht um 10 nach 11. Ja, ich war auch mal walking in Magdeburg, aber statt Blues gab's nur Baustellen und einen übermotivierten E-Scooter. Schön, dass Sie bei uns sind, ARD-Hitnacht. Ich darf wieder Ihr Mailboy

sein oder ganz einfach Briefkastenonkel unter ard-hitnacht@mdr.de. Da erreichen Sie mich direkt. Und das hat auch bei Tanja aus Magdeburg geklappt, die vermutlich gerade fröhlich Richtung Sofa taumelt. Sie grüßt Micha aus Halle an der Saale und wünscht eine kurzweilige Nacht.

Wake Me Up Before You Go Go, Wham! Mit George Michael und Vergessen. Ein richtig schöner Wachmacher hier zur ARD-Hitnacht. Und jetzt möchte ich ein bisschen Glück servieren. Ne? Glück wird wertvoll, weil Grönemeyer ein riesiges Gefühl mit ganz einfachen Worten ausdrückt und dadurch auch unmittelbare, ehrliche Nähe schafft. Hier ist sein Kultsong Glück aus dem Jahre 2008.

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0: Rainbirds mit Blueprint hier in der ARD Hitnacht. Zeit für den Blick auf die Straßen. Hallo an alle unterwegs, hier ist der Verkehrsservice in der ARD Hitnacht. Wir haben es 23.32 Uhr. A1 Osnabrück Richtung Bremen, zwischen Dreieck Stur und Bremen-Arsten, 4 Kilometer Stau vor einer Baustelle. Dann A2 Dortmund Richtung Hannover, zwischen Rehren und Lauenau, da ist nach einem Unfall nur eine Spur frei, dadurch haben wir 4 Kilometer Stau. A2 Braunschweig Richtung Magdeburg, zwischen Allerengersleben und Bornstedt, 2 Kilometer stockender Verkehr wegen Bauarbeiten. A3 Frankfurt Richtung Köln ist zwischen Bad Camberg und Limburg wegen Bergungsarbeiten gesperrt. A3 Köln Richtung Frankfurt ist zwischen Siebengebirge und Bad Honnef-Linz wegen Bergungsarbeiten gesperrt. Da haben wir nämlich ein bisschen Stau. Und A4 Dresden Richtung Görlitz zwischen Kodersdorf und Grenzübergang Ludwigsdorf 5 Kilometer Stau. A6 Heilbronn Richtung Nürnberg zwischen Kupferzell und Kirchberg 4 Kilometer Stau. A7 Hamburg Richtung Flensburg ist zwischen Hamburg-Bahrenfeld und Volkspark wegen einer Nachtbaustelle bis 5 Uhr früh gesperrt. Auch da haben wir Stau. A40 Essen Richtung Duisburg ist zwischen Kreuz Kaiserberg und Kreuz Duisburg wegen Bauarbeiten gesperrt. Und A67 Darmstadt Richtung Mannheim ist zwischen Lorsch und Vierenheimer Dreieck wegen Bauarbeiten bis Montagmorgen gesperrt. Und hier noch die A81 Singen-Stuttgart ist zwischen Herrenberg und Gerd-Dringen wegen Wartungsarbeiten im Schönbuchtunnel in beiden Richtungen bis 5 Uhr früh gesperrt. Die Umleitungen sind ausgeschildert.
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0: Der Tag geht. André Holst kommt. Sweet Harmony. Schön, dass Sie bei uns sind.

0: Bob Dylan, Blowin' in the Wind, der Klassiker hier in der ARD Hit nach 23.42 Uhr haben wir es mittlerweile. Ja, und die Frage aller Fragen lautet, ne, Himmelfahrts- oder Vatertagsmodus? Ne, Wanderschuhe schnüren oder Bollerwagen ölen? Oder anders gesagt, was steht morgen auf Ihrem Zettel? Ne? Höhenflug, Herrentour oder einfach himmlisch nix tun? Mich interessiert das, was die tun oder eben nicht tun. Unterlassung. ard-hitnacht@mdr.de, das ist unsere Mailadresse. Ich bin Ihr Mailboy die nächsten Stunden und freue mich, von Ihnen zu hören und auch zu lesen.
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in der ARD-Hitnacht. Mittlerweile 8:08. Ja, Nachteulen und heimliche Kühlschrankanbeter, wir hören uns morgen wieder. Und das wäre dann so in ungefähr 10 Minuten nach den Nachrichten. Und falls ich bis dahin nicht von meinem Bürostuhl adoptiert wurde, völlig egal. Denken Sie dran, passen Sie auf Ihre Zimmerpflanzen auf. Die planen was. Was weiß ich nicht.

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1: Um 0 Uhr mit Ronald Lessig. Das Bundeskabinett hat gestern viele Gesetzesvorlagen auf den Weg gebracht. Dazu zählen höhere Strafen für den Einsatz von K.O.-Tropfen, der Bau neuer Gaskraftwerke und ein geändertes Heizungsgesetz. Aus der Nachrichtenredaktion Torben Müller.
2: Nach dem neuen Gebäudemodernisierungsgesetz sollen Hausbesitzer selbst entscheiden können, ob sie eine Heizung einbauen, die nachhaltig oder mit fossilen Energien betrieben wird. Allerdings müssten dann ab 2029 neu eingebaute Öl- und Gasheizungen mit einem wachsenden Anteil nachhaltiger Brennstoffe betrieben werden. Außerdem sollen neue Gaskraftwerke die Versorgung in Deutschland sichern, wenn Solar- und Windenergie zu wenig Strom erzeugen. Zudem will die Koalition durchsetzen, dass eine Vergewaltigung unter Einsatz von K.O.-Tropfen künftig mit einer Mindeststrafe von 5 Jahren Gefängnis geahndet wird.
1: Der neu gewählte baden-württembergische Ministerpräsident Özdemir spricht sich für eine stärkere Zusammenarbeit von Bund und Ländern aus. In den ARD-Tagesthemen hat Özdemir gesagt, die Bundesregierung würde in den Ländern konstruktive Partner finden, um Lösungen für Probleme wie den demografischen Wandel oder den Bürokratieabbau zu erarbeiten.
3: In all diesen Fragen brauchen wir einander. Wir könnten auch die Öffentlichkeit überraschen, indem wir jetzt noch vor den Landtagswahlen im Osten der Bundesrepublik Deutschland gemeinsam Probleme anpacken, lösen und mal zeigen, wir können nicht nur streiten, sondern wir können auch Dinge lösen. Das wäre ein wirksamer Beitrag, verlorenes Vertrauen in der Mitte der Gesellschaft zurückzugewinnen. Ansonsten droht uns, dass wir Ende des Jahres einen Ministerpräsident von der AfD bekommen.
1: Baden-Württembergs Ministerpräsident Özdemir. Die Weltgesundheitsorganisation hat der internationalen Gemeinschaft vorgeworfen, zu wenig gegen schwere Krankheiten zu tun. Viele Todesfälle könnten vermieden werden, heißt es im neuen Weltgesundheitsreport der WHO. Ein Beispiel sei Malaria. Die Zahl der Neuerkrankungen ist demnach in den vergangenen 10 Jahren um 8,5% gestiegen. Die WHO fordert, gezielt in Vorbeugung zu investieren. Bei einer Auktion in Genf ist ein blaugrüner Diamant für umgerechnet fast 15 Millionen Euro versteigert worden. Das Auktionshaus Christie's sprach von einem Rekordpreis für so einen Edelstein. Der Diamant Ocean Dream wurde in den 1990er Jahren in Zentralafrika gefunden und hat 5,5 Karat. Die Einheit gibt bei Edelsteinen das Gewicht an. Alles über 2 Karat gilt als Ausnahmestück. Das waren die Nachrichten. Das Wetter in Deutschland. Viele Wolken und gebietsweise Regen, in den Alpen oberhalb 1500 Meter Schnee, bei 8 bis 0 Grad. Tagsüber weit unbeständig mit Schauern bei 9 bis 17 Grad, am Freitag Schauer bis 18 Grad. Es ist 0 Uhr 3.
4: Hier ist der Verkehrsservice in der ARD-Hitnacht. Hallo an alle unterwegs. Ich habe eine Meldung von der A1 Osnabrück Richtung Bremen. Die Strecke ist zwischen Dreieck Stur und Bremen-Arsten wegen einer Baustelle beeinträchtigt. Im Augenblick haben wir vor der Baustelle ungefähr 3 Kilometer Stau. Da brauchen Sie ein bisschen Geduld. A2 Dortmund Richtung Hannover zwischen Rehren und Lauenau. Da ist die Strecke nach einem Unfall beeinträchtigt. Nur eine Spur frei im Augenblick. 2 Kilometer Stau. A3 Passau Richtung Nürnberg ist zwischen Kreuz Altdorf und Kreuz Nürnberg wegen Richtungsfahrbahnarbeiten gesperrt. Und A4 Dresden Richtung Görlitz zwischen Kodersdorf und Grenzübergang Ludwigsdorf im Augenblick 5 Kilometer Stau. Dann habe ich hier die A7 im Blick. Hamburg Richtung Flensburg ist zwischen Hamburg-Bahrenfeld und Volkspark wegen einer Nachtbaustelle bis ca. 5 Uhr früh gesperrt und es staut sich. A40 Essen Richtung Duisburg ist zwischen Kreuz Kaiserberg und Kreuz Duisburg wegen Brückenarbeiten gesperrt. Und A67 Darmstadt Richtung Mannheim ist zwischen Lorsch und Vierenheimer Dreieck wegen Bauarbeiten bis Montag gesperrt. Und hier kommt die A81 Singen-Stuttgart ist zwischen Herrenberg und Gärtringen wegen Wartungsarbeiten im Schönen Buchtunnel in beiden Richtungen bis 5 gesperrt. Und hier noch die A93 Regensburg Richtung Weiden zwischen Teublitz und Schwandorf Süd wegen Bergungsarbeiten ebenfalls eine Sperrung.
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4: Ja, hallöchen, liebe Nachtfalken, Nachtanbeter, Sicherheitsleute, Krankenhauscrews, Taxipiloten, LKW-Fahrer. Der Tag geht und André Holz kommt und mit ihm jetzt Huey Lewis and the News Stuck with You.

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Was für ein Liebessong, ne? Womanizer, Entertainer, Multitalent Robbie Williams, wie immer gefühlvoll, leidenschaftlich, ein Typ zum Gernhaben und dann noch Nicole Kidman. In diesem Duett hat er gefühlvoll die Künstlerin um den Finger gewickelt. Hier ist die ARD-Hitnacht, 11 nach 12, ja, neuer Tag, Himmelfahrt jetzt, 14. Mai 2026 und es ist soweit. Großes Dankeschön für die E-Mails. Also, da hat der Rainer zum Beispiel geschrieben, er schreibt, hallo André, bei uns in Saarbrücken wird Vatertag gefeiert, aber ganz besonders feiere ich heute den 16. Hochzeitstag von meiner Frau und mir natürlich. Und vielleicht noch am Abend dann den Pokalsieg der Frauen vom FC Bayern München, aber erstmal die Nachtschicht heute zu Ende bringen. Liebe Grüße aus Saarbrücken kommen von Rainer Schneider. Großes Dankeschön. Liebe Grüße kommen aus Magdeburg. Da sitzen wir nämlich heute Abend. Ich gucke auf die Elbe, aber ich sehe nichts, weil es dunkel ist draußen. Wir können die nächsten Stunden mit dem Soundtrack zur Nacht gemeinsam verbringen. Ja, und wer sonst noch so wach ist, das würde mich interessieren. Vielleicht die IT-Notfallhelden, ne? Die reparieren Server, bevor jemand merkt, dass er kaputt war oder die Server generell nicht funktionieren, wie sie funktionieren sollten. Aber ich weiß, dass jetzt auch alle Barkeeper nach 0 Uhr wach sind. Ne? Die hören gerade Geschichten, die besser nie weitererzählt werden. Ich höre auch gern Geschichten, aber ich erzähle sie weiter. ard-hitnacht@mdr.de. Amen und Jesus loves you.

0: Peter Schilling, Terra Titanic, AD nach 0.21 Uhr und ich möchte ein bisschen gratulieren, denn wir haben sie wieder, die Geburtstagskinder des Tages, heute am 14. Mai. Der Vorhang hebt sich, ne? Licht geht an und sie treten auf die Bühne ihres ganz persönlichen Feiertags. Himmelfahrt, Tröd, herzlichen Glückwunsch und das Alter, der ist eine geheime Zahl, ne? Streng bewacht wie ein Schatz und der wird von uns auf jeden Fall nicht gelüftet, nicht mal unter Folter durch Sahnetorte. Dafür gilt Kuchenfreiheit ohne Limit. Mit für alle und offiziell genehmigt, feierlich besiegelt und mit einem unsichtbaren Konfettiregen untermalt. Genießen Sie diesen Tag, denn es ist Ihr Tag.
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0: Boyzone hier in der ARD-Hitnacht. 0.30 Uhr haben wir es. Kleiner Blick auf die Straßen im Verkehrsservice der ARD-Hitnacht. Hallo an alle unterwegs. Die A1, das ist die Strecke Osnabrück Richtung Bremen, ist zwischen Dreieck Stur und Bremen-Arsten wegen einer Baustelle ein bisschen verengt. Da haben wir 3 Kilometer Stau im Augenblick. Vorsicht bitte. A2 Dortmund Richtung Hannover zwischen Rehren und Lauenau ist nach einem Unfall nur eine Spur frei. Da haben wir 2 Kilometer Stau. A4 Dresden Richtung Görlitz zwischen Kodersdorf und Grenzübergang Ludwigsdorf 5 Kilometer. Stau. A7 Hamburg Richtung Flensburg ist zwischen Hamburg-Bahrenfeld und Volkspark wegen einer Nachtbaustelle bis ca. 5 Uhr gesperrt, dadurch staut es sich. A40 Essen Richtung Duisburg ist zwischen Kreuz Kaiserberg und Kreuz Duisburg wegen Brückenarbeiten bis Dienstagmorgen gesperrt. A67 Darmstadt Richtung Mannheim ist zwischen Lorsch und Vierenheimer Dreieck wegen Bauarbeiten bis Montag gesperrt. A81 Singen-Stuttgart ist zwischen Herrenberg und Gärtringen wegen Wartungsarbeiten im Schönbuchtunnel in beiden Richtungen bis 5 Uhr gesperrt. Die Umleitungen sind ausgeschildert. Und A93 Regensburg Richtung Weiden ist zwischen Teublitz und Schwanendorf Süd wegen Bergungsarbeiten gesperrt. Das war's. Weiterhin eine gute und störungsfreie Fahrt für Sie.
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0: Tja, Geisterstunde mit André Holz, das ist die wahre Primetime einer ganz besonderen Nacht. Wir haben jetzt Himmelfahrt oder vielleicht auch Vatertag. Suchen sich was aus, ist für jeden was dabei. Und Musik ist der Soundtrack mit Roxette.

Roxette, The Look in der ARD-Hitnacht, 0.35 Uhr. Und jetzt gibt's den Beautiful Day. The Beautiful Day, das ist ja im Grunde Michael Bublés musikalische Art zu sagen. Mir egal, dass du mich abserviert hast, ich tanze trotzdem weiter. Und zwar mit Sonnenbrille und Espresso in der Hand.

0: Rick Astley, Never Gonna Give You Up in der ARD Hitnacht 0:42. Sie kennen das, ne? Viele der berühmten Rock- und Pop-Songs sind in englischer Sprache verfasst. Und was da wirklich gesungen wird, was kann man machen? Man kann vielleicht den Text, den Sound natürlich googeln und dann schauen, es sich übersetzen lassen. Aber es gibt noch ein Premium-Produkt dazu. Etwas, das viel, viel besser ist.
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2: 1969, der junge Liedermacher Ralph McTell trampt durch Europa und besonders in Paris fallen ihm die vielen armen Leute auf der Straße auf. Er schreibt einen Song und dabei fällt ihm ein, dass es diese armen Leute nicht nur in Paris gibt, sondern auch in seiner Heimatstadt, in den Straßen von London, Streets of London. 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Ich zeig dir was, vielleicht kommst du auf andere Gedanken. 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Schmutzige Haare, die Kleider in Fetzen. Ihr Zuhause hat sie in zwei Einkaufstüten mit dabei. 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Vielleicht siehst du das dann anders.
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You Keep Me Hanging On, Kim Wilde hier in der ARD Hitnacht. Da ist gerade eine Mail reingekommen, darum möchte ich nochmal kurz Kuckuck und Danke sagen. Und zwar Michael schreibt, hallo Hitnacht-Team, heute feiere ich meinen 61. Geburtstag und verbringe diesen Tag mit meinen beiden wunderbaren Töchtern Annalena und Melina. Und die beiden haben eine Überraschungsaktion geplant. Die ARD Hitnacht begleitet mich durch schlaflose Nächte, für mich die beste Mischung aus Musik und Moderation. Euch allen einen schönen Herrentag und herzliche Grüße aus der Lüneburger Heide von Michael. Ja, großes Dankeschön an dieser Stelle. Und jetzt gibt's Musi für die Ohren, was Gutes von Chris Rea und Julia am 14. Mai 2026.

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1: Um 1 Uhr mit Ronald Lessig. Wer anderen K.O.-Tropfen verabreicht, soll härter bestraft werden. Die Bundesregierung hat einen entsprechenden Gesetzentwurf auf den Weg gebracht. Aus der Nachrichtenredaktion Thorsten Lange.
2: Täter, die ihr Opfer mit K.O.-Tropfen betäuben und es dann vergewaltigen oder ausrauben, müssen mit 5 Jahren Haft rechnen. Bislang waren es 3 Jahre. Bundesjustizministerin Hubig sagte, K.O.-Tropfen seien besonders hinterhältig und gefährlich. Auch den Entwurf für das neue Heizgesetz hat das Kabinett beschlossen. Hauseigentümer dürfen selbst entscheiden, ob sie mit Öl, Gas, Wärmepumpe oder anderen Technologien heizen. Allerdings müssen bei Öl- und Gasheizungen sogenannte grüne Brennstoffe beigemischt werden, deren Anteil schrittweise steigen soll.
1: Bundespräsident Steinmeier hat in Würzburg den 104. Deutschen Katholikentag eröffnet. Bis Sonntag werden sich dort unter dem Motto Hut, hab Mut, steh auf voraussichtlich rund 60.000 Christen treffen. Aus Würzburg Christian Wölfel.
3: Mehr Mut und gesellschaftliches Engagement. Dazu ruft Bundespräsident Frank-Walter Steinmeier die Christen in Deutschland auf. Wörtlich sagte der Staatsoberhaupt, wir müssen aufhören, uns selbst in die Ohnmacht und das Land in den Abgrund zu reden. Zitat Ende. Deshalb komme das Motto des Katholikentags, hab Mut, steh auf, zur rechten Zeit. Gerade Christen müssten gegen die Hoffnungslosigkeit aufstehen. Bis Sonntag sind rund 900 Veranstaltungen auf dem Katholikentag geplant.
1: US-Präsident Trump ist zu Gesprächen mit dem chinesischen Präsidenten Xi in Peking eingetroffen. Trump wird von mehreren Unternehmern begleitet, aber auch die geopolitischen Krisen dürften Thema sein. US-Außenminister Rubio äußerte in einem Fernsehinterview die Hoffnung, dass China überzeugt werden könne, eine aktivere Rolle bei der Beendigung des Iran-Krieges zu übernehmen. Trump hatte dagegen gesagt, er werde mit Xi zwar ausführlich über den Iran sprechen, benötige in dem Konflikt aber nicht dessen Hilfe. Einen Monat vor Beginn der Fußball-Weltmeisterschaft lockern die USA ihre Visabestimmungen. Das Außenministerium in Washington hat bestätigt, dass die geplanten Kautionszahlungen für bestimmte WM-Teilnehmer und Fans ausgesetzt werden. Ursprünglich sollten Menschen aus 50 Ländern für ein US-Visum zwischen $5.000 und $15.000 hinterlegen. Zu den betroffenen Staaten zählen mit Algerien, Kap Verde, der Elfenbeinküste, Senegal und Tunesien auch 5 WM-Teilnehmer. Die USA veranstalten die Fußball-WM mit Kanada und Mexiko. Sie beginnt am 11. Juni. Das waren die Nachrichten. Das Wetter in Deutschland. Viele Wolken und gebietsweise Regen, in den Alpen Schnee bei 8 bis 0 Grad. Tagsüber unbeständig mit Schauern bei 9 bis 17 Grad. Es ist 1.03 Uhr.
4: Und nach den Nachrichten wird Zeit für den Blick auf die Straßen. Hier ist der Verkehrsservice in der ARD-Hitnacht. Hallo an alle unterwegs. A1 Osnabrück Richtung Bremen ist zwischen Dreieck Stur und Bremen-Arsten durch eine Baustelle beeinträchtigt. Da haben wir 3 Kilometer Stau. A2 Dortmund Richtung Hannover zwischen Rehren und Lauenau. Da ist nach einem Unfall nur eine Spur frei. Auch da haben wir derzeit 2 Kilometer Stau. A4 Dresden Richtung Görlitz ist zwischen Kodersdorf und Grenzübergang Ludwigsdorf beeinträchtigt. Da haben wir im Moment 5 Kilometer Stau. A7 Hamburg Richtung Flensburg ist zwischen Hamburg-Bahrenfeld und Volkspark wegen einer Nachtbaustelle bis ca. 5 Uhr früh gesperrt. Dadurch staut es sich. Und hier kommt ein Falschfahrer. Vorsicht bitte auf der A98 Stockach-Schaffhausen zwischen Stockach-Ost und Kreuz-Hegau. Da kommt Ihnen ein Falschfahrer entgegen. Fahren Sie äußerst rechts und überholen Sie nicht. Wir melden, wenn die Gefahr vorüber ist. Auf der A98 Stockach Ost und Kreuz Hegau, da ist ein Falschfahrer unterwegs. Vorsicht bitte in beiden Richtungen. Weitere Meldungen. A40. Essen Richtung Duisburg ist zwischen Kreuz Kaiserberg und Kreuz Duisburg wegen Brückenarbeiten bis Dienstagmorgen gesperrt. A67 Darmstadt Richtung Mannheim ist zwischen Lorsch und Vierenheimer Dreieck wegen Bauarbeiten bis Montag früh gesperrt. A81 Singen-Stuttgart ist zwischen Herrenberg und Gärtringen wegen Wartungsarbeiten im Schönbuchtunnel in beiden Richtungen bis 5 gesperrt. Und die A93 Regensburg Richtung Weiden ist zwischen Teublitz und Schwandorf Süd wegen Bergungsarbeiten gesperrt.
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4: Für Sie am Sabbeln ist André Holst. Happy Himmelfahrt und einen fröhlichen Vatertag.

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1: Da muss ich leider dazwischen gehen, denn wir haben Falschfahrer. Der ist unterwegs auf der A44. Vorsicht bitte, Düsseldorf-München-Gladbach im Tunnel Rheinschlinge. Da kommt Ihnen ein Falschfahrer entgegen. Fahren Sie äußerst rechts und überholen Sie nicht. Auf der A44 Düsseldorf-München-Gladbach im Tunnel Rheinschlinge ist ein Falschfahrer unterwegs. Vorsicht bitte in beiden Richtungen. Und ich schiebe gleich noch die Entwarnung für die A98 nach Stockach-Schaffhausen. Kein Falschfahrer mehr zwischen Stockach-Ost und Kreuzheger unterwegs.
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Dan Harrow, Don't Break My Heart, ARD Hit Nacht und noch ein Falschfahrer, den muss ich hier ankündigen, Vorsicht bitte, auf der A44 Essen-Düsseldorf im Flughafentunnel, da kommt Ihnen gerade ein Falschfahrer entgegen, fahren Sie bitte äußerst rechts, überholen Sie nicht, auf der A44 Essen-Düsseldorf im Flughafentunnel ist ein Falschfahrer unterwegs, Vorsicht bitte in beiden Richtungen.

0: Lalalala. Wir leihen hier 14. Mai 2026, ARD-Hitnacht. Und eins habe ich bisher vergessen. Ne? Am 14. Mai, da gibt es ja auch Menschen, die Geburtstag haben. Und die sind im Sternzeichen Stier geboren. Was bedeutet das? Stiergeborene gelten als bodenständig, genussfreudig und ziemlich stur charmant. Das ist eine Kombination. Ne? Außerdem lieben Stiere gutes Essen, gute Laune und Menschen, die nicht ständig ihre Pläne umwerfen. Und wenn sie feiern, dann richtig. Und ganz besonders, sie lieben die ARD-Hitnacht. Sonst würden sie es ja nicht wissen jetzt oder zuhören.
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0: Heute Hit nach 3:30. Mittlerweile vor dem Blick auf die Straßen habe ich noch Musik von Richard Marx, ein Mann, ein Herzschmerz und eine vermisste Angelia. Damit kann man 3 Windmaschinen gleichzeitig betreiben.
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0: Hier ist der Verkehrsservice in der ARD-Hitnacht, 1.30 Uhr, hallo an alle unterwegs. Erstmal gute Nachrichten habe ich jetzt an dieser Stelle, und zwar die Entwarnung auf der A44 Düsseldorf-Mönchengladbach. Da ist kein Falschfahrer mehr im Tunnel Rhein-Schlinge unterwegs. Dann haben wir hier noch eine Entwarnung für die A44 Essen-Düsseldorf, ebenfalls kein Falschfahrer mehr im Flughafentunnel. Und die Entwarnung für die A98 Stockach-Schaffhausen, ebenfalls kein Falschfahrer mehr zwischen Stockach-Ost und Kreuz-Hegau. Die Straßen sind da wieder sicher. Weitere Meldungen. A1 Osnabrück Richtung Bremen zwischen Dreieck Stur und Bremen-Arsten, 3 Kilometer Stau vor der Baustelle. A2 Dortmund Richtung Hannover zwischen Rehren und Lauenau, da ist nach einem Unfall derzeit eine Spur frei, dadurch 2 Kilometer Stau. A4 Dresden Richtung Görlitz zwischen Kodersdorf und Grenzübergang Ludwigsdorf, 5 Kilometer Stau. A7 Hamburg Richtung Flensburg ist zwischen Hamburg-Bahrenfeld und Volkspark wegen einer Nachtbaustelle bis ungefähr 5 Uhr früh gesperrt und auch da gibt es ein bisschen Stau. Und die A40 Essen Richtung Duisburg ist zwischen Kreuz Kaiserberg und Kreuz Duisburg wegen Brückenarbeiten bis Dienstagmorgen gesperrt. A67 Darmstadt Richtung Mannheim ist zwischen Lorsch und Viernheimer Dreieck wegen Bauarbeiten bis Montagmorgen gesperrt. Dann die A81 Singen-Stuttgart ist zwischen Herrenberg und Gärtringen wegen Wartungsarbeiten im Schönbuchtunnel in beiden Richtungen bis 5 gesperrt. Die Umleitungen sind ausgeschildert. Und die A93 Regensburg Richtung Weiden ist zwischen Teublitz und Schwandorf Süd wegen Bergungsarbeiten gesperrt. Das war's. Weiterhin eine gute und störungsfreie Fahrt für Sie alle.
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0: Ja, ich bin André Holst, Radio Wauzi und Schnatterbacke. Schön, dass Sie da sind. Und hier gibt's Musik von den Bangles auf die Ohren.

Musik made in Germany, ganz echt von echt. Du trägst keine Liebe in dir, aber dafür jede Menge Dramas, auch eine Art von Leidenschaft. Hier ist die ARD Hitnacht, 2:10 mittlerweile. Und jetzt gibt's einen richtig großen musikalischen Klassiker. I just call to say I love you. Haben sie alle irgendwo schon mal gehört. Aber wenn man mal bedenkt, was war das für eine Zeit, in der dieser Titel gesungen wurde? 1984, also der Song stammt aus einer Zeit, in der Telefone noch mit einer Schnur an der Wand festgebunden waren, wie so ein Haustier, das nicht weglaufen durfte. Für Liebeserklärungen musste man damals also wirklich zum Telefon hingehen, kein Handy suchen, kein Akku leer, einfach Hörer abnehmen und los. Tja, die Dinger standen eben unter Dauerstrom.

Daddy Cool von Bonnie M hier in der ARD Hitnacht. Und jetzt heißt es einfach mal umblättern. Denn es gibt was ganz Besonderes. Elton John. Man muss ja genau sagen, ne? Sir Elton John in der ARD Hitnacht. Er schafft es, Emotionen in Musik zu verwandeln, die direkt ins Herz plumpsen. Unverwechselbare Stimme, emotionale Ehrlichkeit. Und das alles macht ihn zu einer Ausnahmefigur der Popgeschichte. Hier gibt es das ganz große Gefühl. Aus unserem Balladenladen. Sorry seems to be the hardest word. Sir Elton John.

Blue, gemeinsam mit Elton John in der ARD-Hitnacht. Und hier die Frage, warum er immer noch Kult ist. Lee mal, ganz einfach, weil kaum jemand die 80er so perfekt verkörpert wie er. Federhaare, Synthie-Pop, Fantasy-Soundtrack, ja, und ein Song, der bis heute in jeder Karaoke-Bar überlebt. Never Ending Story, hier ist Lee mal in der ARD-Hitnacht.

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1: Um 2 Uhr mit Ronald Lessig. Das Bundeskabinett hat gestern viele Gesetzesvorlagen auf den Weg gebracht. Dazu zählen höhere Strafen für den Einsatz von K.O.-Tropfen, der Bau neuer Gaskraftwerke und ein geändertes Heizungsgesetz. Aus der Nachrichtenredaktion Torben Müller.
2: Nach dem neuen Gebäudemodernisierungsgesetz sollen Hausbesitzer selbst entscheiden können, ob sie eine Heizung einbauen, die nachhaltig oder mit fossilen Energien betrieben wird. Allerdings müssten dann ab 2029 neu eingebaute Öl- und Gasheizungen mit einem wachsenden Anteil nachhaltiger Brennstoffe betrieben werden. Außerdem sollen neue Gaskraftwerke die Versorgung in Deutschland sichern, wenn Solar- und Windenergie zu wenig Strom erzeugen. Zudem will die Koalition durchsetzen, dass eine Vergewaltigung unter Einsatz von K.O.-Tropfen künftig mit einer Mindeststrafe von 5 Jahren Gefängnis geahndet wird.
1: Der neu gewählte baden-württembergische Ministerpräsident Özdemir spricht sich für eine stärkere Zusammenarbeit von Bund und Ländern aus. In den ARD-Tagesthemen hat Özdemir gesagt, die Bundesregierung würde in den Ländern konstruktive Partner finden, um Lösungen für Probleme wie den demografischen Wandel oder den Bürokratieabbau zu erarbeiten.
3: In all diesen Fragen brauchen wir einander. Wir könnten auch die Öffentlichkeit überraschen, indem wir jetzt noch vor den Landtagswahlen im Osten der Bundesrepublik Deutschland gemeinsam Probleme anpacken, lösen und mal zeigen, wir können nicht nur streiten, sondern wir können auch Dinge lösen. Das wäre ein wirksamer Beitrag, verlorenes Vertrauen in der Mitte der Gesellschaft zurückzugewinnen. Ansonsten droht uns, dass wir Ende des Jahres einen Ministerpräsident von der AfD bekommen.
1: Baden-Württembergs Ministerpräsident Özdemir. US-Präsident Trump ist zu Gesprächen mit dem chinesischen Präsidenten Xi in Peking eingetroffen. Begleitet wird Trump unter anderem von US-Außenminister Rubio. Dieser äußerte in einem Fernsehinterview die Hoffnung, dass China stärker auf den Iran einwirkt, seine Aktivitäten in der Golfregion einzustellen. Dagegen hatte Trump vor der Reise gesagt,